Aufgrund des Glaubens brachte Abel Gott ein besseres Opfer dar als Kain. Durch diesen Glauben erhielt er das Zeugnis, dass er gerecht war, was Gott durch die Annahme seiner Opfergaben bezeugte. Und durch den Glauben redet Abel noch, obwohl er tot ist. Aufgrund des Glaubens wurde Henoch entrückt, so dass er den Tod nicht schaute. Er wurde nicht mehr gefunden, weil Gott ihn entrückt hatte. Vor der Entrückung erhielt er das Zeugnis, dass er Gefallen gefunden habe bei Gott. Ohne Glauben aber ist es unmöglich, Gott zu gefallen. Denn wer hinzutreten will zu Gott, muss glauben, dass er ist und dass er die, die ihn suchen, belohnen wird. Aufgrund des Glaubens baute Noach, dem offenbart wurde, was noch nicht sichtbar war, in frommem Gehorsam eine Arche zur Rettung seines Hauses. Durch Glauben sprach er der Welt das Urteil und wurde Erbe der Gerechtigkeit, die aus dem Glauben kommt. Aufgrund des Glaubens gehorchte Abraham dem Ruf, wegzuziehen in ein Land, das er zum Erbe erhalten sollte, und er zog weg, ohne zu wissen, wohin er kommen würde. Aufgrund des Glaubens siedelte er im verheißenen Land wie in der Fremde und wohnte mit Isaak und Jakob, den Miterben derselben Verheißung, in Zelten, denn er erwartete die Stadt mit den festen Grundmauern, die Gott selbst geplant und gebaut hat. Aufgrund des Glaubens empfing selbst Sarah, die unfruchtbar war, die Kraft, trotz ihres Alters noch Mutter zu werden, denn sie hielt den für treu, der die Verheißung gegeben hatte. So stammen denn auch von einem einzigen Menschen, dessen Kraft bereits erstorben war, viele ab, zahlreich wie die Sterne am Himmel und der Sand am Meeresstrand, den man nicht zählen kann. Im Glauben sind diese alle gestorben und haben die Verheißungen nicht erlangt, sondern sie nur von fern geschaut und gegrüßt, und sie haben bekannt, dass sie Fremde und Gäste auf Erden sind. Und die, die solches sagen, geben zu erkennen, dass sie eine Heimat suchen. Hätten sie dabei an die Heimat gedacht, aus der sie weggezogen waren, so wäre ihnen Zeit geblieben, zurückzukehren. Nun aber streben sie nach einer besseren Heimat, nämlich der himmlischen. Darum schämt sich Gott ihrer nicht. Er schämt sich nicht, ihr Gott genannt zu werden, denn er hat ihnen eine Stadt bereitet. Aufgrund des Glaubens hat Abraham den Isaak hingegeben, als er auf die Probe gestellt wurde. Er gab den einzigen Sohn dahin, er, der die Verheißungen empfangen hatte und zu dem gesagt worden war, durch Isaak wirst du Nachkommen haben. Er war überzeugt, dass Gott sogar die Macht hat, von den Toten zu erwecken. Darum erhielt er Isaak auch zurück. Das ist ein Sinnbild. Aufgrund des Glaubens segnete Isaak Jakob und Esau im Hinblick auf das Kommende. Aufgrund des Glaubens segnete Jakob sterbend jeden der Söhne Josefs und neigte sich über das obere Ende seines Stabes. Aufgrund des Glaubens dachte Josef sterbend an den Auszug der Söhne Israels und gab Weisung wegen seiner Gebeine. Aufgrund des Glaubens wurde Mose nach seiner Geburt 3 Monate lang von seinen Eltern verborgen, weil sie sahen, dass es ein schönes Kind war und weil sie sich vor dem Befehl des Königs nicht fürchteten. Aufgrund des Glaubens weigerte sich Mose, als er herangewachsen war, für den Sohn einer Tochter des Pharao gehalten zu werden. Lieber wollte er zusammen mit dem Volk Gottes Schlimmes erleiden, als flüchtigen Genuss von der Sünde zu haben. Er hielt die Schmach des Christus für einen größeren Reichtum als die Schätze Ägyptens, denn er richtete seinen Blick auf die Belohnung. Aufgrund des Glaubens verließ er Ägypten ohne Furcht vor dem Zorn des Königs. Er hielt standhaft aus, als sähe er den Unsichtbaren. Aufgrund des Glaubens vollzog er das Pascha und bestrich die Türpfosten mit Blut, damit der Vernichter ihre Erstgeborenen nicht anrührte. Aufgrund des Glaubens zogen sie durch das Rote Meer wie über trockenes Land. Als die Ägypter das Gleiche versuchten, wurden sie vom Meer verschlungen. Aufgrund des Glaubens geschah es, dass die Mauern von Jericho einstürzten, nachdem man 7 Tage um sie herumgezogen war. Aufgrund des Glaubens kam die Dirne Rahab nicht zusammen mit den Ungehorsamen um, denn sie hatte die Kundschafter in Frieden aufgenommen. Und was soll ich noch sagen? Die Zeit würde mir nicht reichen, wollte ich von Gideon erzählen, von Barak, Simson, Jephthah, David und von Samuel und den Propheten. Sie haben aufgrund des Glaubens Königreiche besiegt, Gerechtigkeit geübt, Verheißungen erlangt, Löwen den Rachen gestopft, Feuersglut gelöscht. Sie sind der Schärfe des Schwertes entgangen. Sie kamen zu Kraft, als sie schwach waren. Sie wurden stark im Kampf und haben feindliche Heere in die Flucht geschlagen. Frauen haben ihre Toten durch Auferstehung zurückerhalten. Andere wurden gefoltert, da sie den Loskauf nicht annahmen, um eine bessere Auferstehung zu erlangen. Andere haben Spott und Schläge erduldet, ja sogar Ketten und Kerker. Gesteinigt wurden sie, verbrannt, zersägt, mit dem Schwert umgebracht. Sie zogen in Schafspelzen und Ziegenfellen umher, notleidend, bedrängt, misshandelt.
Sie, deren Welt nicht wert war, irrten umher in Wüsten und Gebirgen, in den Höhlen und Schluchten des Landes. Doch sie alle, die aufgrund des Glaubens besonders anerkannt wurden, haben das Verheißene nicht erlangt, weil Gott für uns etwas Besseres vorgesehen hatte. Denn sie sollten nicht ohne uns vollendet werden.

Darum wollen auch wir, die wir eine solche Wolke von Zeugen um uns haben, alle Last und die Sünde abwerfen, die uns so leicht umstrickt. Lasst uns mit Ausdauer in dem Wettkampf laufen, der vor uns liegt, und dabei auf Jesus blicken, den Urheber und Vollender des Glaubens. Er hat angesichts der vor ihm liegenden Freude das Kreuz auf sich genommen, ohne auf die Schande zu achten, und sich zur Rechten von Gottes Thron gesetzt. Richtet also eure Aufmerksamkeit auf den, der solche Anfeindung von Seiten der Sünder gegen sich erduldet hat, damit ihr nicht ermattet und mutlos werdet. Ihr habt im Kampf gegen die Sünde noch nicht bis aufs Blut Widerstand geleistet, und ihr habt die Mahnung vergessen, die euch als Söhne anredet. Mein Sohn, verachte nicht die Zucht des Herrn und verzage nicht, wenn er dich zurechtweist. Denn wen der Herr liebt, den züchtigt er. Er schlägt mit der Rute jeden Sohn, den er gern hat. Haltet aus, wenn ihr gezüchtigt werdet. Gott behandelt euch wie Söhne, denn wo ist ein Sohn, den sein Vater nicht züchtigt? Würdet ihr nicht gezüchtigt, wie es doch bisher allen ergangen ist, dann wäret ihr keine legitimen Kinder, ihr wäret nicht seine Söhne. Ferner, an unseren leiblichen Vätern hatten wir harte Erzieher und wir achteten sie. Sollen wir uns dann nicht erst recht dem Vater der Geister unterwerfen und so das Leben haben? Jene haben uns für kurze Zeit nach ihrem Ermessen in Zucht genommen. Er aber tut es zu unserem Besten, damit wir Anteil an seiner Heiligkeit gewinnen. Jede Züchtigung scheint zwar für den Augenblick nicht Freude zu bringen, sondern Leid. Später aber gewährt sie denen, die durch sie geschult worden sind, Gerechtigkeit als Frucht des Friedens. Darum macht die erschlafften Hände und die wankenden Knie wieder stark, schafft ebene Wege für eure Füße, damit die lahmen Glieder nicht ausgerenkt, sondern vielmehr geheilt werden. Trachtet nach Frieden mit allen und nach der Heiligung, ohne die keiner den Herrn sehen wird. Seht zu, dass niemand von der Gnade Gottes abkomme, damit keine bittere Wurzel aufsprost, Schaden stiftet und viele durch sie verunreinigt werden, dass keiner unzüchtig ist oder gottlos wie Esau, der für eine einzige Mahlzeit sein Erstgeburtsrecht verkaufte. Ihr wisst auch, dass er verworfen wurde, als er später den Segen erben wollte, denn er fand keinen Raum zur Umkehr, obgleich er unter Tränen danach suchte. Denn ihr seid nicht zu einem sichtbaren, lodernden Feuer hinzugetreten, zu dunklen Wolken, zu Finsternis und Sturmwind, zum Klang der Posaunen und zum Schall der Worte, bei denen die Hörer flehten, diese Stimme solle nicht weiter zu ihnen reden, denn sie ertrugen nicht den Befehl, sogar ein Tier, das den Berg berührt, soll gesteinigt werden. Ja, so furchtbar war die Erscheinung, dass Mose rief, ich bin voll Angst und Schrecken. Ihr seid vielmehr zum Berg Zion hinzugetreten, zur Stadt des lebendigen Gottes, dem himmlischen Jerusalem, zu Tausenden von Engeln, zu einer festlichen Versammlung und zur Gemeinschaft der Erstgeborenen, die im Himmel verzeichnet sind, und zu Gott, dem Richter aller, und zu den Geistern der schon vollendeten Gerechten, zum Mittler eines neuen Bundes, Jesus, und zum Blut der Besprengung, das mächtiger ruft als das Blut Abels. Gebt Acht, dass er den nicht ablehnt, der redet. Denn wenn schon die nicht entronnen sind, die ihn abgelehnt haben, als er auf Erden seine Gebote verkündete, um wie viel mehr gilt dies für uns, wenn wir uns von dem abwenden, der jetzt vom Himmel her spricht? Seine Stimme hat damals die Erde erschüttert, jetzt aber hat er verheißen, noch einmal werde ich zum Wanken bringen, nicht nur die Erde, sondern auch den Himmel. Dieses noch einmal aber zeigt an, das, was erschüttert wird, weil es geschaffen ist, soll verwandelt werden, damit allein das bleibt, was nicht erschüttert werden kann. Darum wollen wir dankbar sein, weil wir ein unerschütterliches Reich empfangen und wollen Gott so dienen, wie es ihm gefällt, in ehrfürchtiger Scheu, denn unser Gott ist verzehrendes Feuer.

Die Bruderliebe soll bleiben. Vergesst die Gastfreundschaft nicht. Denn durch sie haben einige, ohne es zu ahnen, Engel beherbergt. Denkt an die Gefangenen, als wäret ihr mitgefangen. Denkt an die Misshandelten, denn auch ihr lebt noch in eurem irdischen Leib. Die Ehe soll von allen in Ehren gehalten werden, und das Ehebett bleibe unbefleckt, denn Unzüchtige und Ehebrecher wird Gott richten. Euer Lebenswandel sei frei von Habgier, seid zufrieden mit dem, was ihr habt, denn Gott selbst hat gesagt, ich werde dich keineswegs aufgeben und niemals verlasse ich dich. So dürfen wir zuversichtlich sagen, der Herr ist mein Helfer, ich werde mich nicht fürchten. Was kann ein Mensch mir antun? Gedenkt eurer Vorsteher, die euch das Wort Gottes verkündet haben. Betrachtet den Ertrag ihres Lebenswandels, ahmt ihren Glauben nach. Jesus Christus ist derselbe gestern und heute und in Ewigkeit. Lasst euch nicht von vieldeutigen und fremden Lehren irreführen, denn es ist gut, dass durch Gnade das Herz gefestigt wird und nicht durch Speisevorschriften, die denen, die sich daran hielten, keinen Nutzen brachten. Wir haben einen Altar, von dem zu essen die Diener des Zeltes keine Erlaubnis haben. Denn die Leiber der Tiere, deren Blut vom Hohepriester zur Sühnung der Sünde in das Heiligtum gebracht wird, werden außerhalb des Lagers verbrannt. Deshalb hat auch Jesus, um durch sein eigenes Blut das Volk zu heiligen, außerhalb des Tores gelitten. Lasst uns also zu ihm vor das Lager hinausziehen und seine Schmach tragen. Denn wir haben hier keine bleibende Stadt, sondern wir suchen die zukünftige. Durch ihn also lasst uns Gott allezeit das Opfer des Lobes darbringen, nämlich die Frucht der Lippen, die seinen Namen bekennen. Vergesst nicht, Gutes zu tun und vernachlässigt nicht die Gemeinschaft, denn an solchen Opfern hat Gott gefallen. Gehorcht euren Vorstehern und ordnet euch ihnen unter, denn sie wachen über eure Seelen und müssen Rechenschaft darüber ablegen. Sie sollen das mit Freude tun, nicht mit Seufzen, denn das wäre zu eurem Schaden. Betet für uns. Wir sind nämlich überzeugt, ein gutes Gewissen zu haben, weil wir in allem Recht zu leben suchen. Eindringlich bitte ich euch, dies zu tun, damit ich euch möglichst bald zurückgegeben werde. Der Gott des Friedens aber, der Jesus, unseren Herrn, dem erhabenen Hirten der Schafe, von den Toten heraufgeführt hat durch das Blut eines ewigen Bundes, er mache euch tüchtig in allem Guten, damit ihr seinen Willen tut. Er bewirke in uns, was ihm gefällt, durch Jesus Christus, dem die Ehre sei in alle Ewigkeit. Amen. Ich bitte euch aber, Brüder und Schwestern, nehmt dieses Wort der Ermahnung bereitwillig an, denn ich habe euch ja nur kurz geschrieben. Wisst, dass unser Bruder Timotheus freigelassen worden ist. Sobald er kommt, werde ich euch mit ihm zusammen besuchen. Grüßt alle eure Vorsteher und alle Heiligen. Es grüßen euch die Brüder aus Italien. Die Gnade sei mit euch allen.

0: Aus dem Brief des Jakobus.
1: Der Brief des Jakobus. Jakobus, Knecht Gottes und des Herrn Jesus Christus, grüßt die 12 Stämme in der Diaspora. Nehmt es voll Freude auf, meine Brüder und Schwestern, wenn ihr in mancherlei Versuchungen geratet. Ihr wisst, dass die Prüfung eures Glaubens Geduld bewirkt. Die Geduld aber soll zu einem vollkommenen Werk führen, damit ihr vollkommen und untadelig seid und es euch an nichts fehlt. Fehlt es aber einem von euch an Weisheit, dann soll er sie von Gott erbitten. Gott wird sie ihm geben, denn er gibt allen gern und macht niemandem einen Vorwurf. Wer bittet, soll aber im Glauben bitten und nicht zweifeln, denn wer zweifelt, gleicht einer Meereswoge, die vom Wind hin und her getrieben wird. Ein solcher Mensch bilde sich nicht ein, dass er vom Herrn etwas erhalten wird. Er ist ein Mann mit zwei Seelen, unbeständig auf all seinen Wegen. Der Bruder, der in niederem Stand lebt, rühme sich seiner hohen Würde, der Reiche aber seiner Niedrigkeit, denn er wird dahinschwinden wie die Blume im Gras. Denn die Sonne geht auf mit ihrer Hitze und versenkt das Gras. Die Blume verwelkt und ihre Pracht vergeht. So wird auch der Reiche vergehen in allem, was er unternimmt. Selig der Mann, der in der Versuchung standhält, denn wenn er sich bewährt, wird er den Kranz des Lebens erhalten, der denen verheißen ist, die Gott lieben. Keiner, der in Versuchung gerät, soll sagen, ich werde von Gott in Versuchung geführt. Denn Gott lässt sich nicht zum Bösen versuchen. Er führt aber auch selbst niemanden in Versuchung. Vielmehr wird jeder von seiner eigenen Begierde in Versuchung geführt, die ihn lockt und fängt. Wenn die Begierde dann schwanger geworden ist, bringt sie die Sünde zur Welt. Ist die Sünde reif geworden, bringt sie den Tod hervor. Lasst euch nicht irreführen, meine geliebten Brüder und Schwestern. Jede gute Gabe und jedes vollkommene Geschenk kommt von oben herab, vom Vater der Gestirne, bei dem es keine Veränderung oder Verfinsterung gibt. Aus freiem Willen hat er uns durch das Wort der Wahrheit geboren, damit wir eine Erstlingsfrucht seiner Schöpfung seien. Wisset, meine geliebten Brüder und Schwestern, jeder Mensch sei schnell zum Hören, langsam zum Reden, langsam zum Zorn, denn der Zorn eines Mannes schafft keine Gerechtigkeit vor Gott. Darum legt alles Schmutzige und die viele Bosheit ab, und nehmt in Sanftmut das Wort an, das in euch eingepflanzt worden ist und die Macht hat, euch zu retten. Werdet aber Täter des Wortes und nicht nur Hörer, sonst betrügt ihr euch selbst. Wer nur Hörer des Wortes ist und nicht danach handelt, gleicht einem Menschen, der sein eigenes Gesicht im Spiegel betrachtet. Er betrachtet sich, geht weg und schon hat er vergessen, wie er aussah. Wer sich aber in das vollkommene Gesetz der Freiheit vertieft und an ihm festhält, wer es nicht nur hört und es wieder vergisst, sondern zum Täter des Werkes geworden ist, wird selig sein in seinem Tun. Wenn einer meint, er diene Gott, aber seine Zunge nicht im Zaum hält, sondern sein Herz betrügt, dessen Gottesdienst ist wertlos. Ein reiner und makelloser Gottesdienst ist es vor Gott, dem Vater, für Waisen und Witwen in ihrer Not zu sorgen und sich unbefleckt von der Welt zu bewahren.

Meine Brüder und Schwestern, haltet den Glauben an unseren Herrn Jesus Christus, den Herrn der Herrlichkeit, frei von jedem Ansehen der Person. Wenn in eure Versammlung ein Mann mit goldenen Ringen und prächtiger Kleidung kommt und zugleich kommt

Sind es nicht die Reichen, die euch unterdrücken und euch vor die Gerichte schleppen? Sind nicht sie es, die den guten Namen lästern, der über euch ausgerufen worden ist? Wenn ihr jedoch das königliche Gesetz gemäß der Schrift erfüllt, du sollst deinen Nächsten lieben wie dich selbst, dann handelt ihr recht. Wenn ihr aber nach dem Ansehen der Person handelt, begeht ihr eine Sünde und werdet vom Gesetz überführt, dass ihr es übertreten habt. Denn wer das ganze Gesetz hält, aber gegen ein einziges Gebot verstößt, der hat sich gegen alle verfehlt. Denn der gesagt hat, du sollst nicht die Ehe brechen, hat auch gesagt, du sollst nicht töten. Wenn du nun nicht die Ehe brichst, aber tötest, bist du ein Übertreter des Gesetzes geworden. Darum redet und handelt wie solche, die nach dem Gesetz der Freiheit gerichtet werden. Denn das Gericht ist erbarmungslos gegen den, der nicht mit Erbarmen gehandelt hat. Erbarmen triumphiert über das Gericht. Was nützt es, meine Brüder und Schwestern, wenn einer sagt, er habe Glauben, aber es fehlen die Werke? Kann etwa der Glaube ihn retten? Wenn ein Bruder oder eine Schwester ohne Kleidung sind und ohne das tägliche Brot, und einer von euch zu ihnen sagt, geht in Frieden, wärmt und sättigt euch, ihr gebt ihnen aber nicht, was sie zum Leben brauchen, was nützt das? So ist auch der Glaube für sich allein tot, wenn er nicht Werke vorzuweisen hat. Aber es könnte einer sagen, du hast Glauben und ich kann Werke vorweisen. Zeige mir deinen Glauben ohne die Werke und ich zeige dir aus meinen Werken den Glauben. Du glaubst, es gibt nur einen Gott. Damit hast du recht, das glauben auch die Dämonen und sie zittern. Willst du also einsehen, du törichter Mensch, dass der Glaube ohne Werke nutzlos ist? Abraham, unser Vater, wurde er nicht aus den Werken als gerecht anerkannt, als er seinen Sohn Isaak auf den Opferaltar legte? Du siehst, dass der Glaube mit seinen Werken zusammenwirkte und dass der Glaube aus den Werken zur Vollendung kam. So hat sich das Wort der Schrift erfüllt. Abraham glaubte Gott, und das wurde ihm als Gerechtigkeit angerechnet, und er wurde Freund Gottes genannt. Ihr seht, dass der Mensch aus Werken gerechtfertigt wird und nicht aus Glauben allein. Wurde nicht ebenso auch die Dirne Rahab durch ihre Werke als gerecht anerkannt, weil sie die Boten bei sich aufnahm und dann auf einem anderen Weg entkommen ließ? Denn wie der Körper ohne den Geist tot ist, so ist auch der Glaube ohne Werke tot.

Nicht viele von euch sollen Lehrer werden, meine Brüder und Schwestern. Ihr wisst, dass wir im Gericht strenger beurteilt werden. Denn wir alle verfehlen uns in vielen Dingen. Wer sich in seinen Worten nicht verfehlt, ist ein vollkommener Mann und kann auch seinen Körper völlig im Zaum halten. Wenn wir den Pferden den Zaum anlegen, damit sie uns gehorchen, lenken wir damit das ganze Tier. Siehe auch die Schiffe. Sie sind groß und werden von starken Winden getrieben, und doch lenkt sie der Steuermann mit einem sehr kleinen Steuer, wohin er will. So ist auch die Zunge nur ein kleines Körperglied und rühmt sich großer Dinge. Und siehe, wie klein kann ein Feuer sein, das einen großen Wald in Brand steckt. Auch die Zunge ist ein Feuer, eine Welt voll Ungerechtigkeit. Die Zunge ist es, die den ganzen Menschen verdirbt und das Rad des Lebens in Brand setzt. Sie selbst aber wird von der Hölle in Brand gesetzt. Denn jede Art von Tieren auf dem Land und in der Luft, was am Boden kriecht und was im Meer schwimmt, lässt sich zähmen und ist vom Menschen auch gezähmt worden. Doch die Zunge kann kein Mensch zähmen, dieses ruhelose Übel voll von tödlichem Gift. Mit ihr preisen wir den Herrn und Vater, und mit ihr verfluchen wir die Menschen, die nach dem Bilde Gottes geschaffen sind. Aus ein und demselben Mund kommen Segen und Fluch. Meine Brüder und Schwestern, so darf es nicht sein. Lässt etwa eine Quelle aus derselben Öffnung süßes und bitteres Wasser hervorsprudeln? Kann denn, meine Brüder und Schwestern, ein Feigenbaum Oliven tragen oder ein Weinstock Feigen? So kann auch eine salzige Quelle kein Süßwasser hervorbringen. Wer von euch ist weise und verständig? Er soll in weiser Bescheidenheit die Taten eines rechtschaffenen Lebens vorweisen. Wenn ihr aber bittere Eifersucht und Streitsucht in eurem Herzen tragt, dann prahlt nicht und verfälscht nicht die Wahrheit. Das ist nicht die Weisheit, die von oben kommt, sondern eine irdische, weltliche, teuflische Weisheit. Wo nämlich Eifersucht und Streit herrschen, da gibt es Unordnung und böse Taten, jeder Art. Doch die Weisheit von oben ist erstens heilig, sodann friedfertig, freundlich, gehorsam, reich an Erbarmen und guten Früchten. Sie ist unparteiisch, sie heuchelt nicht. Die Frucht der Gerechtigkeit wird in Frieden für die gesät, die Frieden schaffen.

Woher kommen Kriege bei euch? Woher Streitigkeiten? Etwa nicht von den Leidenschaften, die in euren Gliedern streiten? Ihr begehrt und erhaltet doch nichts, ihr mordet und seid eifersüchtig und könnt dennoch nichts erreichen. Ihr streitet und führt Krieg. Ihr erhaltet nichts, weil ihr nicht bittet. Ihr bittet und empfangt doch nichts, weil ihr in böser Absicht bittet, um es in euren Leidenschaften zu verschwenden. Ihr Ehebrecher, wisst ihr nicht, dass Freundschaft mit der Welt Feindschaft mit Gott ist? Wer also ein Freund der Welt sein will, der wird zum Feind Gottes. Oder meint ihr, die Schrift sage ohne Grund, eifersüchtig verlangt er nach dem Geist, den er in uns wohnen ließ? Doch er gibt noch größere Gnade, darum heißt es auch, Gott tritt den Stolzen entgegen, den Demütigen aber schenkt er Gnade. Ordnet euch also Gott unter, leistet dem Teufel Widerstand, und er wird vor euch fliehen. Naht euch Gott, dann wird er sich euch nahen. Reinigt die Hände, ihr Sünder, läutert eure Herzen, ihr Menschen mit zwei Seelen. Klagt, trauert und weint. Euer Lachen verwandle sich in Trauer und eure Freude in Betrübnis. Demütigt euch vor dem Herrn, und er wird euch erhöhen. Verleumdet einander nicht, Brüder und Schwestern. Wer seinen Bruder oder seine Schwester verleumdet oder verurteilt, verleumdet das Gesetz und verurteilt das Gesetz. Wenn du aber das Gesetz verurteilst, handelst du nicht nach dem Gesetz, sondern bist sein Richter. Nur einer ist der Gesetzgeber und Richter, er, der die Macht hat, zu retten und zu verderben. Wer aber bist du, dass du über deinen Nächsten richtest? Ihr aber, die ihr sagt, heute oder morgen werden wir in diese oder jene Stadt reisen, dort werden wir ein Jahr bleiben, Handel treiben und Gewinne machen. Ihr wisst doch nicht, was morgen mit eurem Leben sein wird. Rauch seid ihr, den man eine Weile sieht, dann verschwindet er. Ihr solltet lieber sagen, wenn der Herr will, werden wir noch leben und dies oder jenes tun. Nun aber rühmt ihr euch voll Übermut. Solches Rühmen ist schlecht. Wer also das Gute tun kann und es nicht tut, der sündigt.

Ihr aber, ihr Reichen, weint nur und klagt über das Elend, das über euch kommen wird. Euer Reichtum verfault und eure Kleider sind von Motten zerfressen, euer Gold und Silber verrostet. Ihr Rost wird als Zeuge gegen euch auftreten und euer Fleisch fressen wie Feuer. Noch in den letzten Tagen habt ihr Schätze gesammelt. Siehe, der Lohn der Arbeiter, die eure Felder abgemäht haben, der Lohn, den ihr ihnen vorenthalten habt, schreit zum Himmel. Die Klagerufe derer, die eure Ernte eingebracht haben, sind bis zu den Ohren des Herrn Zebaoth gedrungen. Ihr habt auf Erden geschwelgt und geprasst, und noch am Schlachttag habt ihr eure Herzen gemästet. Verurteilt und umgebracht habt ihr den Gerechten, er aber leistete euch keinen Widerstand. Darum, Brüder und Schwestern, haltet geduldig aus bis zur Ankunft des Herrn. Siehe, auch der Bauer wartet auf die kostbare Frucht der Erde. Er wartet geduldig auf sie, bis Frühregen oder Spätregen fällt. Ebenso geduldig sollt auch ihr sein. Macht eure Herzen stark, denn die Ankunft des Herrn steht nahe bevor. Klagt nicht übereinander, Brüder und Schwestern, damit ihr nicht gerichtet werdet. Seht, der Richter steht schon vor der Tür. Brüder und Schwestern, im Leiden und in der Geduld nehmt euch die Propheten zum Vorbild, die im Namen des Herrn gesprochen haben. Siehe, wir preisen selig, die geduldig alles ertragen haben. Ihr habt von der Ausdauer des Hiob gehört und das Ende gesehen, das der Herr herbeigeführt hat. Denn der Herr ist voll Erbarmen und Mitleid. Vor allem aber, meine Brüder und Schwestern, schwört nicht, weder beim Himmel, noch bei der Erde, noch irgendeinen anderen Eid. Euer Ja soll ein Ja sein und euer Nein ein Nein, damit ihr nicht dem Gericht verfallt. Ist einer von euch bedrückt? Dann soll er beten. Ist jemand guten Mutes? Dann soll er ein Loblied singen. Ist einer unter euch krank, dann rufe er die Ältesten der Gemeinde zu sich, sie sollen Gebete über ihn sprechen und ihn im Namen des Herrn mit Öl salben. Das gläubige Gebet wird den Kranken retten und der Herr wird ihn aufrichten. Und wenn er Sünden begangen hat, werden sie ihm vergeben. Darum bekennt einander eure Sünden und betet füreinander, damit ihr geheilt werdet. Viel vermag das inständige Gebet eines Gerechten. Elia war ein Mensch wie wir, er betete inständig, es solle nicht regnen. Und es regnete 3 Jahre und 6 Monate nicht auf der Erde. Und wiederum betete er, da gab der Himmel Regen und die Erde brachte ihre Früchte hervor. Meine Brüder und Schwestern, wenn einer unter euch von der Wahrheit abirrt und jemand ihn zur Umkehr bewegt, dann soll er wissen, wer einen Sünder, der auf einem Irrweg ist, zur Umkehr bewegt, rettet ihn vor dem Tod und deckt viele Sünden zu.

0: Aus dem ersten Brief des Johannes.
1: Der erste Brief des Johannes. Was von Anfang an war, was wir gehört, was wir mit unseren Augen gesehen, was wir geschaut und was unsere Hände angefasst haben vom Wort des Lebens. Das Leben ist erschienen und wir haben gesehen und bezeugen und verkünden euch das ewige Leben, das beim Vater war und uns erschienen ist. Was wir gesehen und gehört haben, das verkünden wir auch euch, damit auch ihr Gemeinschaft mit uns habt. Wir aber haben Gemeinschaft mit dem Vater und mit seinem Sohn Jesus Christus. Dies schreiben wir, damit unsere Freude vollkommen ist. Das ist die Botschaft, die wir von ihm gehört haben und euch verkünden. Gott ist Licht und keine Finsternis ist in ihm. Wenn wir sagen, dass wir Gemeinschaft mit ihm haben und doch in der Finsternis wandeln, lügen wir und tun nicht die Wahrheit. Wenn wir im Licht wandeln, wie er im Licht ist, haben wir Gemeinschaft miteinander und das Blut seines Sohnes Jesus reinigt uns von aller Sünde. Wenn wir sagen, dass wir keine Sünde haben, führen wir uns selbst in die Irre und die Wahrheit ist nicht in uns. Wenn wir unsere Sünden bekennen, ist er treu und gerecht. Er vergibt uns die Sünden und reinigt uns von allem Unrecht. Wenn wir sagen, dass wir nicht gesündigt haben, machen wir ihn zum Lügner und sein Wort ist nicht in uns.

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1: Meine Kinder, ich schreibe euch dies, damit ihr nicht sündigt. Wenn aber einer sündigt, haben wir einen Beistand beim Vater, Jesus Christus, den Gerechten. Er ist die Sühne für unsere Sünden, aber nicht nur für unsere Sünden, sondern auch für die der ganzen Welt. Und daran erkennen wir, dass wir ihn erkannt haben, wenn wir seine Gebote halten. Wer sagt, ich habe ihn erkannt, aber seine Gebote nicht hält, ist ein Lügner, und in dem ist die Wahrheit nicht. Wer sich aber an sein Wort hält, in dem ist die Gottesliebe wahrhaft vollendet. Daran erkennen wir, dass wir in ihm sind. Wer sagt, dass er in ihm bleibt, muss auch einen Lebenswandel führen, wie er ihn geführt hat. Geliebte, ich schreibe euch kein neues Gebot, sondern ein altes Gebot, das ihr von Anfang an hattet. Das alte Gebot ist das Wort, das ihr gehört habt. Wiederum schreibe ich euch ein neues Gebot, was wahr ist in ihm und in euch, weil die Finsternis vergeht und das wahre Licht schon leuchtet. Wer sagt, er sei im Licht, aber seinen Bruder hasst, ist noch in der Finsternis. Wer seinen Bruder liebt, bleibt im Licht, und in ihm gibt es keinen Anstoß. Wer aber seinen Bruder hasst, ist in der Finsternis und wandelt in der Finsternis und weiß nicht, wohin er geht, denn die Finsternis hat seine Augen blind gemacht. Ich schreibe euch, ihr Kinder, euch sind die Sünden vergeben um seines Namens willen. Ich schreibe euch, ihr Väter, ihr habt den erkannt, der von Anfang an ist. Ich schreibe euch, ihr jungen Männer, ihr habt den Bösen besiegt. Ich habe euch geschrieben, ihr Kinder, ihr habt den Vater erkannt. Ich habe euch geschrieben, ihr Väter, ihr habt den erkannt, der von Anfang an ist. Ich habe euch geschrieben, ihr jungen Männer, ihr seid stark, und das Wort Gottes bleibt in euch, und ihr habt den Bösen besiegt. Liebt nicht die Welt und was in der Welt ist. Wer die Welt liebt, in dem ist die Liebe des Vaters nicht. Denn alles, was in der Welt ist, die Begierde des Fleisches, die Begierde der Augen und das Prahlen mit dem Besitz, ist nicht vom Vater, sondern von der Welt. Die Welt vergeht und ihre Begierde. Wer den Willen Gottes tut, bleibt in Ewigkeit. Meine Kinder, die letzte Stunde ist da. Ihr habt gehört, dass der Antichrist kommt, und jetzt sind viele Antichriste aufgetreten. Daran erkennen wir, dass die letzte Stunde da ist. Sie sind aus unserer Mitte gekommen, aber sie haben nicht zu uns gehört, denn wenn sie zu uns gehörten, wären sie bei uns geblieben. Es sollte aber offenbar werden, dass sie alle nicht zu uns gehören. Ihr habt die Salbung von dem, der heilig ist, und ihr alle wisst es. Ich schreibe euch nicht, weil ihr die Wahrheit nicht kennt, sondern weil ihr sie kennt und weil keine Lüge von der Wahrheit stammt. Wer ist der Lügner, wenn nicht der, der leugnet, dass Jesus der Christus ist? Das ist der Antichrist, der den Vater und den Sohn leugnet. Jeder, der den Sohn leugnet, hat auch den Vater nicht. Wer den Sohn bekennt, hat auch den Vater. Für euch gilt, was ihr von Anfang an gehört habt, soll in euch bleiben. Wenn in euch bleibt, was ihr von Anfang an gehört habt, dann werdet auch ihr im Sohn und im Vater bleiben. Und das ist die Verheißung, die er uns verheißen hat, das ewige Leben. Dies habe ich euch über die geschrieben, die euch in die Irre führen. Was euch betrifft, so bleibt die Salbung, die ihr von ihm empfangen habt, in euch, und ihr braucht euch von niemandem belehren zu lassen. Wie euch vielmehr seine Salbung über alles belehrt, so ist es auch wahre und keine Lüge. Und wie er euch belehrt hat, so bleibt ihr in ihm. Und jetzt, meine Kinder, bleibt in ihm, damit wir, wenn er erscheint, Zuversicht haben und bei seinem Kommen von ihm nicht beschämt werden. Wenn ihr wisst, dass er gerecht ist, erkennt auch, dass jeder, der die Gerechtigkeit tut, von Gott stammt.

Seht, welche Liebe uns der Vater geschenkt hat. Wir heißen Kinder Gottes und wir sind es. Deshalb erkennt die Welt uns nicht, weil sie ihn nicht erkannt hat. Geliebte, jetzt sind wir Kinder Gottes, doch ist noch nicht offenbar geworden, was wir sein werden. Wir wissen, dass wir ihm ähnlich sein werden, wenn er offenbar wird, denn wir werden ihn sehen, wie er ist. Jeder, der diese Hoffnung auf ihn setzt, heiligt sich so, wie er heilig ist. Jeder, der die Sünde tut, handelt gesetzwidrig, denn Sünde ist Gesetzwidrigkeit. Ihr wisst, dass er erschienen ist, um die Sünden wegzunehmen, und in ihm ist keine Sünde. Jeder, der in ihm bleibt, sündigt nicht. Jeder, der sündigt, hat ihn nicht gesehen und ihn nicht erkannt. Meine Kinder, lasst euch von niemandem in die Irre führen. Wer die Gerechtigkeit tut, ist gerecht, wie er gerecht ist. Wer die Sünde tut, stammt vom Teufel. Denn der Teufel sündigt von Anfang an. Der Sohn Gottes aber ist erschienen, um die Werke des Teufels zu zerstören. Jeder, der von Gott stammt, tut keine Sünde, weil Gottes Same in ihm bleibt, und er kann nicht sündigen, weil er von Gott stammt. Daran kann man die Kinder Gottes und die Kinder des Teufels erkennen. Jeder, der die Gerechtigkeit nicht tut und seinen Bruder nicht liebt, ist nicht aus Gott. Denn das ist die Botschaft, die ihr von Anfang an gehört habt. Wir sollen einander lieben und nicht wie Kain handeln, der von dem Bösen stammte und seinen Bruder erschlug. Warum hat er ihn erschlagen? Weil seine Taten böse waren, die Taten seines Bruders aber gerecht. Wundert euch nicht, Brüder und Schwestern, wenn die Welt euch hasst. Wir wissen, dass wir aus dem Tod in das Leben hinübergegangen sind, weil wir die Brüder lieben. Wer nicht liebt, bleibt im Tod. Jeder, der seinen Bruder hasst, ist ein Menschenmörder. Und ihr wisst, kein Menschenmörder hat ewiges Leben, das in ihm bleibt. Daran haben wir die Liebe erkannt, dass er sein Leben für uns hingegeben hat. So müssen auch wir für die Brüder das Leben hingeben. Wenn jemand die Güter dieser Welt hat und sein Herz vor dem Bruder verschließt, den er in Not sieht, wie kann die Liebe Gottes in ihm bleiben? Meine Kinder, wir wollen nicht mit Wort und Zunge lieben, sondern in Tat und Wahrheit. Und daran werden wir erkennen, dass wir aus der Wahrheit sind. Und wir werden vor ihm unser Herz überzeugen, dass wenn unser Herz uns verurteilt, Gott größer ist als unser Herz und alles weiß. Geliebte, wenn das Herz uns aber nicht verurteilt, haben wir gegenüber Gott Zuversicht. Und alles, was wir erbitten, empfangen wir von ihm, weil wir seine Gebote halten und tun, was ihm gefällt. Und das ist sein Gebot. Wir sollen an den Namen seines Sohnes Jesus Christus glauben und einander lieben, gemäß dem Gebot, das er uns gegeben hat. Wer seine Gebote hält, bleibt in Gott und Gott in ihm. Und daran erkennen wir, dass er in uns bleibt, an dem Geist, den er uns gegeben hat.

Jeder, der glaubt, dass Jesus der Christus ist, ist aus Gott gezeugt. Und jeder, der den Vater liebt, liebt auch den, der aus ihm gezeugt ist. Daran erkennen wir, dass wir die Kinder Gottes lieben, wenn wir Gott lieben und seine Gebote erfüllen. Denn darin besteht die Liebe zu Gott, dass wir seine Gebote halten. Und seine Gebote sind nicht schwer. Denn alles, was aus Gott gezeugt ist, besiegt die Welt. Und das ist der Sieg, der die Welt besiegt hat, unser Glaube. Wer sonst besiegt die Welt, außer dem, der glaubt, dass Jesus der Sohn Gottes ist? Dieser ist es, der durch Wasser und Blut gekommen ist, Jesus Christus. Er ist nicht nur im Wasser gekommen, sondern im Wasser und im Blut. Und der Geist ist es, der Zeugnis ablegt, denn der Geist ist die Wahrheit. Denn drei sind es, die Zeugnis ablegen: der Geist, das Wasser und das Blut, und diese drei sind eins. Wenn wir von Menschen ein Zeugnis annehmen, so ist das Zeugnis Gottes größer, denn das ist das Zeugnis Gottes. Er hat Zeugnis abgelegt von seinem Sohn. Wer an den Sohn Gottes glaubt, trägt das Zeugnis in sich. Wer Gott nicht glaubt, hat ihn zum Lügner gemacht, weil er nicht an das Zeugnis geglaubt hat, das Gott von seinem Sohn abgelegt hat. Und darin besteht das Zeugnis, dass Gott uns ewiges Leben gegeben hat. Und dieses Leben ist in seinem Sohn. Wer den Sohn hat, hat das Leben. Wer den Sohn Gottes nicht hat, hat das Leben nicht. Dies habe ich euch geschrieben, damit ihr wisst, dass ihr ewiges Leben habt, denn ihr glaubt an den Namen des Sohnes Gottes. Und dies ist die Zuversicht, die wir zu ihm haben, dass er uns hört, wenn wir etwas erbitten, das seinem Willen entspricht. Wenn wir wissen, dass er uns bei allem hört, was wir erbitten, dann wissen wir auch, dass er unsere Bitten schon erfüllt hat. Wenn einer seinen Bruder eine Sünde begehen sieht, die nicht zum Tod führt, soll er für ihn bitten und wird ihm so Leben schenken, allen, deren Sünde nicht zum Tod führt. Denn es gibt Sünde, die zum Tod führt. Von ihr spreche ich nicht, wenn ich sage, dass er bitten soll. Jedes Unrecht ist Sünde, aber es gibt Sünde, die nicht zum Tod führt. Wir wissen, jeder, der von Gott stammt, sündigt nicht, sondern wer aus Gott gezeugt ist, hütet sich und der Böse tastet ihn nicht an. Wir wissen, wir sind aus Gott, aber die ganze Welt steht unter der Macht des Bösen. Wir wissen aber, der Sohn Gottes ist gekommen und er hat uns Einsicht geschenkt, damit wir den Wahren erkennen. Und wir sind in diesem Wahren, in seinem Sohn Jesus Christus. Er ist der wahre Gott und ewiges Leben. Meine Kinder, hütet euch vor den Götzen.

0: Aus dem zweiten Brief des Johannes.
1: Der zweite Brief des Johannes. Der Älteste an die auserwählte Herren und an ihre Kinder, die ich in Wahrheit liebe, aber nicht nur ich, sondern auch alle, die die Wahrheit erkannt haben, lieben sie, aufgrund der Wahrheit, die in uns bleibt und die mit uns sein wird in Ewigkeit. Gnade wird mit uns sein, Erbarmen und Friede von Gott, dem Vater, und von Jesus Christus, dem Sohn des Vaters, in Wahrheit und Liebe. Ich habe mich sehr gefreut, unter deinen Kindern solche zu finden, die in der Wahrheit wandeln, gemäß dem Gebot, das wir vom Vater empfangen haben. Und jetzt bitte ich dich, Herren, nicht als wollte ich dir ein neues Gebot schreiben, sondern nur das, das wir von Anfang an hatten, dass wir einander lieben sollen. Denn darin besteht die Liebe, dass wir nach seinen Geboten wandeln. Und darin besteht das Gebot, das ihr von Anfang an gehört habt, dass ihr in der Wahrheit wandelt. Denn viele Verführer sind in die Welt hinausgegangen, die nicht den im Fleisch gekommenen Jesus Christus bekennen. Das ist der Verführer und der Antichrist. Achtet auf euch, damit ihr nicht preisgebt, was wir erarbeitet haben, sondern damit ihr den vollen Lohn empfangt. Jeder, der darüber hinausgeht und nicht in der Lehre Christi bleibt, hat Gott nicht. Wer aber in der Lehre bleibt, hat den Vater und den Sohn. Wenn jemand zu euch kommt und nicht diese Lehre mitbringt, dann nehmt ihn nicht in euer Haus auf, sondern verweigert ihm den Gruß. Denn wer ihm den Gruß bietet, macht sich mitschuldig an seinen bösen Taten. Vieles hätte ich euch noch zu schreiben. Ich will es aber nicht mit Papier und Tinte tun, sondern hoffe selbst, zu euch zu kommen und persönlich mit euch zu sprechen, damit unsere Freude vollkommen wird. Es grüßen dich die Kinder deiner auserwählten Schwester.

0: aus dem dritten Brief des Johannes.
1: Der dritte Brief des Johannes. Der Älteste an den geliebten Gaius, den ich in Wahrheit liebe. Geliebter, ich wünsche dir in jeder Hinsicht Wohlergehen und Gesundheit, so wie es deiner Seele wohlergeht. Denn ich habe mich sehr gefreut, als Brüder kamen, die für deine Treue zur Wahrheit Zeugnis ablegten und berichteten, wie du in der Wahrheit wandelst. Ich habe keine größere Freude, als zu hören, dass meine Kinder in der Wahrheit wandeln. Geliebter, du handelst treu in allem, was du an den Brüdern tust und sogar an Fremden. Sie haben vor der Gemeinde für deine Liebe Zeugnis abgelegt. Du wirst gut daran tun, wenn du sie für ihre Reise so ausrüstest, wie es Gottes würdig ist. Denn für seinen Namen sind sie ausgezogen und haben von den Heiden nichts angenommen. Darum sind wir verpflichtet, solche Männer aufzunehmen, damit auch wir zu Mitarbeitern für die Wahrheit werden. Ich habe der Gemeinde geschrieben, aber Diotrephes, der unter ihnen der Erste sein will, nimmt uns nicht auf. Deshalb werde ich, wenn ich komme, an sein Tun und Treiben erinnern. Mit bösen Worten verleumdet er uns und gibt sich damit noch nicht zufrieden, sondern er selbst nimmt die Brüder nicht auf und hindert alle daran, die es tun wollen, und schließt diese aus der Gemeinde aus. Geliebter, ahme nicht das Böse nach, sondern das Gute. Wer das Gute tut, ist aus Gott. Wer aber das Böse tut, hat Gott nicht gesehen. Für Demetrius legen alle und die Wahrheit selbst Zeugnis ab. Auch wir legen Zeugnis ab und du weißt, dass unser Zeugnis wahr ist. Vieles hätte ich dir noch zu schreiben. Ich will aber nicht mit Tinte und Feder schreiben. Ich hoffe, dich bald zu sehen. Dann werden wir persönlich miteinander sprechen. Friede sei mit dir. Es grüßen dich die Freunde. Grüße die Freunde jeden Einzelnen.

Galatien, Kappadokien, der Provinz Asia und Bithynien, von Gott, dem Vater, von jeher ausersehen und durch den Geist geheiligt, um gehorsam zu sein und besprengt zu werden mit dem Blut Jesu Christi. Gnade sei mit euch und Friede in Fülle. Gepriesen sei der Gott und Vater unseres Herrn Jesus Christus. Er hat uns in seinem großen Erbarmen neu gezeugt zu einer lebendigen Hoffnung durch die Auferstehung Jesu Christi von den Toten, zu einem unzerstörbaren, makellosen und unvergänglichen Erbe, das im Himmel für euch aufbewahrt ist. Gottes Kraft behütet euch durch den Glauben, damit ihr die Rettung erlangt, die am Ende der Zeit offenbart werden soll. Deshalb seid ihr voll Freude, wenn es für kurze Zeit jetzt sein muss, dass ihr durch mancherlei Prüfungen betrübt werdet. Dadurch soll sich eure Standfestigkeit im Glauben, die kostbarer ist als Gold, das im Feuer geprüft wurde und doch vergänglich ist, herausstellen, zu Lob, Herrlichkeit und Ehre bei der Offenbarung Jesu Christi. Ihn habt ihr nicht gesehen, und dennoch liebt ihr ihn. Ihr seht ihn auch jetzt nicht, aber ihr glaubt an ihn und jubelt in unaussprechlicher und von Herrlichkeit erfüllter Freude, da ihr das Ziel eures Glaubens empfangen werdet, eure Rettung. Nach dieser Rettung haben die Propheten gesucht und geforscht, und sie haben über die Gnade geweissagt, die für euch bestimmt ist. Sie haben nachgeforscht, auf welche Zeit und welche Umstände der in ihnen wirkende Geist Christi hindeute, der die Leiden Christi und die darauf folgende Herrlichkeit im Voraus bezeugte. Ihnen wurde offenbart, dass sie damit nicht sich selbst, sondern euch dienten. Und jetzt ist euch dies alles von denen verkündet worden, die euch in der Kraft des vom Himmel gesandten Heiligen Geistes das Evangelium gebracht haben. Das alles zu sehen, ist sogar das Verlangen der Engel. Deshalb umgürtet euch und macht euch bereit, seid nüchtern und setzt eure Hoffnung ganz auf die Gnade, die euch bei der Offenbarung Jesu Christi geschenkt wird. Als Kinder des Gehorsams gebt euch nicht den Begierden hin, wie früher in eurer Unwissenheit. Wie er, der euch berufen hat, heilig ist, so soll auch eure ganze Lebensführung heilig sein. Denn es steht geschrieben, seid heilig, weil ich heilig bin. Und wenn ihr den als Vater anruft, der jeden ohne Ansehen der Person nach seinem Tun beurteilt, dann führt auch, solange ihr in der Fremde seid, ein Leben in Gottesfurcht. Ihr wisst, dass ihr aus eurer nichtigen, von den Vätern ererbten Lebensweise nicht um einen vergänglichen Preis losgekauft wurdet, nicht um Silber oder Gold, sondern mit dem kostbaren Blut Christi, des Lammes, ohne Fehl und Makel. Er war schon vor Grundlegung der Welt dazu ausersehen und euretwegen ist er am Ende der Zeiten erschienen. Durch ihn seid ihr zum Glauben an Gott gekommen, der ihn von den Toten auferweckt und ihm die Herrlichkeit gegeben hat, so dass ihr an Gott glauben und auf ihn hoffen könnt. Der Wahrheit gehorsam habt ihr euer Herz rein gemacht für eine aufrichtige geschwisterliche Liebe. Darum hört nicht auf, einander von Herzen zu lieben. Ihr seid neu gezeugt worden. Nicht aus vergänglichem, sondern aus unvergänglichem Samen, aus Gottes Wort, das lebt und das bleibt. Denn alles Sterbliche ist wie Gras, und all seine Schönheit ist wie die Blume im Gras. Das Gras verdorrt und die Blume verwelkt, doch das Wort des Herrn bleibt in Ewigkeit. Dies aber ist das Wort, das euch als frohe Botschaft verkündet worden ist. Legt also alle Bosheit ab, alle Falschheit und Heuchelei, allen Neid und alle Verleumdung. Verlangt wie neugeborene Kinder nach der unverfälschten, geistigen Milch, damit ihr durch sie heranwachst und Rettung erlangt. Denn ihr habt gekostet, wie gütig der Herr ist. Kommt zu ihm, dem lebendigen Stein, der von den Menschen verworfen, aber von Gott auserwählt und geehrt worden ist. Lasst euch als lebendige Steine zu einem geistigen Haus aufbauen, zu einer heiligen Priesterschaft, um durch Jesus Christus

Christus geistige Opfer darzubringen, die Gott gefallen. Denn es heißt in der Schrift: Siehe, ich lege in Zion einen auserwählten Stein, einen Eckstein, den ich in Ehren halte. Wer an ihn glaubt, der geht nicht zugrunde. Euch, die ihr glaubt, gilt diese Ehre. Für jene aber, die nicht glauben, ist dieser Stein, den die Bauleute verworfen haben, zum Eckstein geworden, zum Stein, an den man anstößt, und zum Felsen, an dem man zu Fall kommt. Sie stoßen sich an ihm, weil sie dem Wort nicht gehorchen, doch dazu sind sie bestimmt. Ihr aber seid ein auserwähltes Geschlecht, eine königliche Priesterschaft, ein heiliger Stamm, ein Volk, das sein besonderes Eigentum wurde, damit ihr die großen Taten dessen verkündet, der euch aus der Finsternis in sein wunderbares Licht gerufen hat. Einst wart ihr kein Volk, jetzt aber seid ihr Gottes Volk. Einst gab es für euch kein Erbarmen, jetzt aber habt ihr Erbarmen gefunden. Geliebte, da ihr Fremde und Gäste seid in dieser Welt, ermahne ich euch: Gebt den irdischen Begierden nicht nach, die gegen die Seele kämpfen. Führt unter den Heiden ein rechtschaffenes Leben, damit sie, die euch jetzt als Übeltäter verleumden, durch eure guten Taten, die sie sehen, Gott verherrlichen am Tag der Heimsuchung. Unterwerft euch um des Herrn willen, jeder menschlichen Ordnung dem Kaiser, weil er über allen steht, den Statthaltern, weil sie von ihm entsandt sind, um die zu bestrafen, die Böses tun, und die auszuzeichnen, die Gutes tun. Denn es ist der Wille Gottes, dass ihr durch eure guten Taten die Unwissenheit unverständiger Menschen zum Schweigen bringt. Handelt als Freie, ohne die Freiheit als Deckmantel der Bosheit zu benutzen, sondern als Knechte Gottes. Erweist allen Menschen Ehre, liebt die Brüder und Schwestern, fürchtet Gott und ehrt den Kaiser. Ihr Sklaven, ordnet euch in aller Ehrfurcht euren Herren unter, nicht nur den Guten und Freundlichen, sondern auch den Launenhaften. Denn es ist eine Gnade, wenn jemand deswegen Kränkungen erträgt und zu Unrecht leidet, weil er sich in seinem Gewissen nach Gott richtet. Ist es vielleicht etwas Besonderes, wenn ihr wegen einer Verfehlung Schläge erduldet? Wenn ihr aber recht handelt und trotzdem Leiden erduldet, das ist eine Gnade in den Augen Gottes. Dazu seid ihr berufen worden, denn auch Christus hat für euch gelitten und euch ein Beispiel gegeben, damit ihr seinen Spuren folgt. Er hat keine Sünde begangen und in seinem Mund war keine Falschheit. Als er geschmäht wurde, schmähte er nicht, als er litt, drohte er nicht, sondern überließ seine Sache dem gerechten Richter. Er hat unsere Sünden mit seinem eigenen Leib auf das Holz des Kreuzes getragen, damit wir tot sind für die Sünden und leben für die Gerechtigkeit. Durch seine Wunden seid ihr geheilt. Denn ihr hattet euch verirrt wie Schafe, jetzt aber habt ihr euch hingewandt zum Hirten und Hüter eurer Seelen. Ebenso sollt ihr Frauen euch euren Männern unterordnen, damit auch sie, falls sie dem Wort nicht gehorchen, durch das Leben ihrer Frauen ohne ein Wort gewonnen werden, wenn sie sehen, wie ihr in Gottesfurcht ein reines Leben führt. Nicht auf äußeren Schmuck sollt ihr Wert legen, auf Haartracht, Goldschmuck und prächtige Kleider, sondern was im Herzen verborgen ist, das sei euer unvergänglicher Schmuck. Ein sanftes und ruhiges Wesen. Das ist wertvoll in Gottes Augen. So haben sich einst auch die heiligen Frauen geschmückt, die ihre Hoffnung auf Gott setzten. Sie ordneten sich ihren Männern unter. Sarah gehorchte Abraham und nannte ihn Herr. Ihre Kinder seid ihr geworden, wenn ihr recht handelt und euch vor keiner Einschüchterung fürchtet. Ebenso sollt ihr Männer im Umgang mit den Frauen rücksichtsvoll sein, denn sie sind der schwächere Teil. Ehrt sie, denn auch sie sind Erben der Gnade des Lebens. So wird euren Gebeten nichts mehr im Weg stehen. Endlich aber seid alle eines Sinnes, voll Mitgefühl und Liebe zueinander, seid barmherzig und demütig.
Vergeltet Böses nicht mit Bösem oder Schmähung mit Schmähung, im Gegenteil. Segnet, denn dazu seid ihr berufen worden, dass ihr Segen erbt. Es heißt nämlich, wer das Leben liebt und gute Tage zu sehen wünscht, der bewahre seine Zunge vor Bösem und seine Lippen vor falscher Rede. Er meide das Böse und tue das Gute. Er suche Frieden und jage ihm nach. Denn die Augen des Herrn blicken auf die Gerechten und seine Ohren hören ihr Flehen. Das Antlitz des Herrn aber richtet sich gegen die Bösen. Und wer wird euch Böses zufügen, wenn ihr euch voll Eifer um das Gute bemüht? Aber auch wenn ihr um der Gerechtigkeit willen leidet, seid ihr selig zu preisen. Fürchtet euch nicht vor ihnen und lasst euch nicht erschrecken. Heiligt vielmehr in eurem Herzen Christus, den Herrn. Seid stets bereit, jedem Rede und Antwort zu stehen, der von euch Rechenschaft fordert über die Hoffnung, die euch erfüllt. Antwortet aber bescheiden und ehrfürchtig, denn ihr habt ein reines Gewissen, damit jene, die euren rechtschaffenen Lebenswandel in Christus in schlechten Ruf bringen, wegen ihrer Verleumdungen beschämt werden. Denn es ist besser, für gute Taten zu leiden, wenn es Gottes Wille ist, als für böse. Denn auch Christus ist der Sünden wegen ein einziges Mal gestorben, ein Gerechter für Ungerechte, damit er euch zu Gott hinführe, nachdem er dem Fleisch nach zwar getötet, aber dem Geist nach lebendig gemacht wurde. In ihm ist er auch zu den Geistern gegangen, die im Gefängnis waren, und hat ihnen gepredigt. Diese waren einst ungehorsam, als Gott in den Tagen Noachs geduldig wartete, während die Arche gebaut wurde. In ihr wurden nur wenige, nämlich 8 Menschen, durch das Wasser gerettet. Dem entspricht die Taufe, die jetzt euch rettet. Sie dient nicht dazu, den Körper von Schmutz zu reinigen, sondern sie ist eine Bitte an Gott um ein reines Gewissen aufgrund der Auferstehung Jesu Christi, der in den Himmel gegangen ist. Dort ist er zur Rechten Gottes, und Engel, Gewalten und Mächte sind ihm unterworfen. Da Christus im Fleisch gelitten hat, wappnet auch ihr euch mit diesem Gedanken, denn wer im Fleisch gelitten hat, für den hat die Sünde ein Ende. Darum richtet euch, solange ihr noch auf Erden lebt, nicht mehr nach den menschlichen Begierden, sondern nach dem Willen Gottes. Denn lange genug habt ihr in der vergangenen Zeit getan, was die Heiden wollen, und habt ein ausschweifendes Leben voller Begierden geführt, habt getrunken, geprasst, gezecht und frevelhaften Götzenkult getrieben. Darüber sind sie empört und sie lästern, weil ihr euch nicht mehr mittreiben lasst im Strom der Leidenschaften. Aber sie werden vor dem Rechenschaft ablegen müssen, der schon bereitsteht, um die Lebenden und die Toten zu richten. Denn auch Toten ist das Evangelium dazu verkündet worden, dass sie zwar wie Menschen gerichtet werden im Fleisch, aber wie Gott das Leben haben im Geist. Das Ende aller Dinge ist nahe. Seid also besonnen und nüchtern und betet. Vor allem haltet beharrlich fest an der Liebe zueinander, denn die Liebe deckt viele Sünden zu. Seid untereinander gastfreundlich, ohne zu murren. Dient einander als gute Verwalter der vielfältigen Gnade Gottes, jeder mit der Gabe, die er empfangen hat. Wer redet, der rede mit den Worten, die Gott ihm gibt. Wer dient, der diene aus der Kraft, die Gott verleiht. So wird in allem Gott verherrlicht durch Jesus Christus. Sein ist die Herrlichkeit und die Macht in alle Ewigkeit. Amen. Geliebte, lasst euch durch die Feuersglut, die zu eurer Prüfung über euch gekommen ist, nicht verwirren, als ob euch etwas Ungewöhnliches zustoße. Stattdessen freut euch, dass ihr Anteil an den Leiden Christi habt, denn so könnt ihr auch bei der Offenbarung seiner Herrlichkeit voll Freude jubeln. Wenn ihr wegen des Namens Christi beschimpft werdet, seid ihr selig zu preisen, denn der Geist der Herrlichkeit, der Geist Gottes, ruht auf euch. Wenn einer von euch leiden muss, soll es nicht deswegen sein, weil er ein Mörder oder ein Dieb ist, weil er Böses tut oder sich in fremde Angelegenheiten einmischt. Wenn er aber leidet, weil er Christ ist, dann soll er sich nicht schämen, sondern Gott darin verherrlichen.
Denn jetzt ist die Zeit, in der das Gericht beim Haus Gottes beginnt. Wenn es aber bei uns anfängt, wie wird dann das Ende derer sein, die dem Evangelium Gottes nicht gehorchen? Und wenn der Gerechte kaum gerettet wird, wo wird man dann die Frevler und Sünder finden? Darum sollen alle, die nach dem Willen Gottes leiden müssen, Gutes tun und dadurch ihr Leben dem treuen Schöpfer anbefehlen. Eure Ältesten ermahne ich, als Mitältester und Zeuge der Leiden Christi, der auch an der Herrlichkeit teilhaben soll, die sich offenbaren wird. Weidet die euch anvertraute Herde Gottes, nicht gezwungen, sondern freiwillig, wie Gott es will. Auch nicht aus Gewinnsucht, sondern mit Hingabe. Seid nicht Beherrscher der Gemeinden, sondern Vorbilder für die Herde. Wenn dann der oberste Hirt erscheint, werdet ihr den nie verwelkenden Kranz der Herrlichkeit empfangen. Sodann, ihr Jüngeren, ordnet euch den Ältesten unter. Alle aber begegnet einander in Demut, denn Gott tritt Stolzen entgegen, Demütigen aber schenkt er seine Gnade. Beugt euch also in Demut unter die mächtige Hand Gottes, damit er euch erhöht, wenn die Zeit gekommen ist. Werft alle eure Sorgen auf ihn, denn er kümmert sich um euch. Seid nüchtern, seid wachsam. Euer Widersacher, der Teufel, geht wie ein brüllender Löwe umher und sucht, wen er verschlingen kann. Leistet ihm Widerstand in der Kraft des Glaubens. Wisst, dass eure Brüder und Schwestern in der Welt die gleichen Leiden ertragen. Der Gott aller Gnade aber, der euch in Christus zu seiner ewigen Herrlichkeit berufen hat, wird euch, die ihr kurze Zeit leiden müsst, wieder aufrichten, stärken, kräftigen und auf festen Grund stellen. Sein ist die Macht in Ewigkeit. Amen. Durch Silvanus, den ich für einen treuen Bruder halte, habe ich euch kurz geschrieben. Ich habe euch ermahnt und habe bezeugt, dass dies die wahre Gnade Gottes ist, in der ihr stehen sollt. Es grüßt euch die mitauserwählte Gemeinde in Babylon und Markus, mein Sohn. Grüßt einander mit dem Kuss der Liebe. Friede sei mit euch allen, die ihr in Christus seid.

0: aus dem zweiten Brief des Petrus.
1: Der zweite Brief des Petrus. Simon Petrus, Knecht und Apostel Jesu Christi, an jene, die durch die Gerechtigkeit unseres Gottes und Retters Jesus Christus den gleichen kostbaren Glauben erlangt haben wie wir. Gnade sei mit euch und Friede in Fülle durch die Erkenntnis Gottes und Jesu, unseres Herrn. Alles, was für unser Leben und unsere Frömmigkeit gut ist, hat seine göttliche Macht uns geschenkt. Sie hat uns den erkennen lassen, der uns durch seine Herrlichkeit und Kraft berufen hat. Durch sie sind uns die kostbaren und überaus großen Verheißungen geschenkt, damit ihr durch diese Anteil an der göttlichen Natur erhaltet und dem Verderben entflieht, das durch die Begierde in der Welt herrscht. Darum setzt allen Eifer daran, mit eurem Glauben die Tugend zu verbinden, mit der Tugend die Erkenntnis, mit der Erkenntnis die Selbstbeherrschung, mit der Selbstbeherrschung die Ausdauer, mit der Ausdauer die Frömmigkeit, mit der Frömmigkeit die Brüderlichkeit und mit der Brüderlichkeit die Liebe. Wenn dies nämlich bei euch vorhanden ist und wächst, dann nimmt es euch die Trägheit und Unfruchtbarkeit für die Erkenntnis unseres Herrn Jesus Christus. Wem dies nämlich fehlt, der ist blind und kurzsichtig. Er hat vergessen, dass er gereinigt worden ist von seinen früheren Sünden. Deshalb, Brüder und Schwestern, bemüht euch noch mehr darum, dass eure Berufung und Erwählung Bestand hat. Wenn ihr das tut, werdet ihr niemals scheitern. So wird euch in reichem Maß gewährt, in das ewige Reich unseres Herrn und Retters Jesus Christus einzutreten. Darum will ich euch immer daran erinnern, auch wenn ihr es schon wisst und in der Wahrheit gefestigt seid, die jetzt gegenwärtig ist. Ich halte es nämlich für richtig, euch daran zu erinnern, solange ich noch in diesem Zelt lebe und euch dadurch wach zu halten. Denn ich weiß, dass mein Zelt bald abgebrochen wird, wie mir auch unser Herr Jesus Christus offenbart hat. Ich will aber dafür sorgen, dass ihr euch auch nach meinem Tod jederzeit daran erinnern könnt. Denn wir sind nicht klug ausgedachten Geschichten gefolgt, als wir euch die machtvolle Ankunft unseres Herrn Jesus Christus kundtaten, sondern wir waren Augenzeugen seiner Macht und Größe. Denn er hat von Gott, dem Vater, Ehre und Herrlichkeit empfangen, als eine Stimme von erhabener Herrlichkeit an ihn erging. Das ist mein geliebter Sohn, an dem ich Wohlgefallen gefunden habe. Diese Stimme, die vom Himmel kam, haben wir gehört, als wir mit ihm auf dem heiligen Berg waren. Dadurch ist das Wort der Propheten für uns noch sicherer geworden, und ihr tut gut daran, es zu beachten, wie ein Licht, das an einem finsteren Ort scheint, bis der Tag anbricht und der Morgenstern aufgeht in eurem Herzen. Bedenkt dabei vor allem dies: Keine Prophetie der Schrift wird durch eigenmächtige Auslegung wirksam, denn niemals wurde eine Prophetie durch den Willen eines Menschen hervorgebracht, sondern vom Heiligen Geist getrieben haben Menschen im Auftrag Gottes geredet.

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1: Es gab aber auch falsche Propheten im Volk, wie es auch unter euch falsche Lehrer geben wird. Sie werden verderbenbringende Irrlehren einschleusen und den Herrn, der sie freigekauft hat, verleugnen. Doch dadurch bringen sie über sich selbst rasches Verderben. Und ihren Ausschweifungen werden sich viele anschließen und ihretwegen wird der Weg der Wahrheit in Verruf kommen. In ihrer Habgier werden sie euch mit erdichteten Worten zu kaufen versuchen. Aber das Gericht über sie bereitet sich schon seit langem vor und das Verderben, das ihnen droht, schläft nicht. Gott hat auch die Engel, die gesündigt haben, nicht verschont, sondern sie mit Ketten in der Finsternis der Unterwelt verwahrt und sie als Gefangene dem Gericht übergeben. Er hat auch die Welt am Anfang nicht verschont, sondern mit 7 anderen Noach, den Künder der Gerechtigkeit, bewahrt, als er die Flut über die Welt der Gottlosen brachte. Auch die Städte Sodom und Gomorra hat er eingeäschert und zum Untergang verurteilt, als ein Beispiel für die Gottlosen in späteren Zeiten. Dem gerechten Lot aber, der unter dem ausschweifenden Lebenswandel der Frevler litt, hat er gerettet. Denn dieser Gerechte, der mitten unter ihnen wohnte, musste Tag für Tag ihr gesetzwidriges Tun sehen und hören. Und das quälte diesen Gerechten. Der Herr kann die Frommen aus der Versuchung retten, die Ungerechten aber kann er für den Tag des Gerichts aufsparen, um sie zu bestrafen, besonders jene, die sich von der schmutzigen Begierde ihres Körpers beherrschen lassen und die Macht des Herrn verachten. Diese frechen und anmaßenden Menschen schrecken nicht davor zurück, die überirdischen Mächte zu lästern, während Engel, die ihnen an Stärke und Macht überlegen sind, beim Herrn nicht über sie urteilen und lästern. Diese Menschen aber sind wie unvernünftige Tiere, die von Natur aus dazu geboren sind, gefangen zu werden und umzukommen. Sie lästern über Dinge, die sie nicht verstehen. In ihrer Verderbtheit werden auch sie verderben. Und als Lohn für ihr Unrecht werden sie Unrecht erleiden. Sie halten es für ein Vergnügen bei Tag, ein üppiges Leben zu führen. Schandflecke und Makel sind sie, die in ihren Betrügereien schwelgen, wenn sie zusammen mit euch prassen. Sie haben nur Augen für die Ehebrecherin und sind unersättlich in der Sünde. Sie ködern ungefestigte Seelen, ihr Herz ist in der Habgier geübt, sie sind Kinder des Fluches. Sie haben den geraden Weg verlassen und sind in die Irre gegangen. Sie folgten dem Weg Bileams, des Sohnes Bosors, der den Lohn der Ungerechtigkeit liebte, aber er wurde wegen seines eigenen Vergehens zurechtgewiesen. Ein stummes Lasttier redete mit menschlicher Stimme und verhinderte das wahnwitzige Vorhaben des Propheten. Diese Menschen sind Quellen ohne Wasser. Sie sind Wolken, die der Sturm vor sich herjagt. Für sie ist die dunkelste Finsternis bestimmt. Sie führen geschwollene und nichtssagende Reden. In ihren fleischlichen Begierden ködern sie durch Ausschweifungen die Menschen, die sich wirklich von denen getrennt haben, die im Irrtum leben. Freiheit versprechen sie ihnen und sind doch selbst Sklaven des Verderbens, denn wem jemand unterliegt, dessen Sklave ist er. Denn wenn sie den Schandtaten der Welt durch die Erkenntnis des Herrn und Retters Jesus Christus entkommen sind, in diese sich aber wieder verstricken und ihnen unterliegen, dann steht es mit ihnen am Ende schlimmer als vorher. Denn es wäre besser für sie, den Weg der Gerechtigkeit nicht erkannt zu haben, als ihn erkannt zu haben und sich danach wieder von dem heiligen Gebot abzuwenden, das ihnen überliefert worden ist. Auf sie trifft das wahre Sprichwort zu. Der Hund kehrt zurück zu dem, was er erbrochen hat, und die gewaschene Sau wälzt sich wieder im Dreck.

Das ist schon der zweite Brief, Geliebte, den ich euch schreibe. In beiden will ich eure klare Einsicht wachrufen und euch erinnern. Denkt an die Worte, die von den heiligen Propheten im Voraus gesprochen worden sind, und an das Gebot des Herrn und Retters, das eure Apostel euch überliefert haben. Dies sollt ihr vor allem wissen. In den letzten Tagen werden Spötter kommen, die ihren Spott treiben, ihren eigenen Begierden nachgehen und sagen, wo bleibt seine verheißene Ankunft? Denn seit die Väter entschlafen sind, bleibt alles wie von Anfang der Schöpfung an. Wer das behauptet, übersieht, dass es einst die Himmel gab und eine Erde, die aus dem Wasser entstand und durch das Wasser Bestand hatte, auf das Wort Gottes hin. Durch dieses wurde die damalige Welt vom Wasser überflutet und ging zugrunde. Die jetzigen Himmel aber und die Erde sind durch dasselbe Wort für das Feuer aufgespart worden. Sie werden bewahrt für den Tag des Gerichts und des Verderbens der gottlosen Menschen. Dies eine aber, Geliebte, soll euch nicht verborgen bleiben, dass beim Herrn ein Tag wie 1000 Jahre und 1000 Jahre wie ein Tag sind. Der Herr der Verheißung zögert nicht, wie einige meinen, die von Verzögerung reden, sondern er ist geduldig mit euch, weil er nicht will, dass jemand zugrunde geht, sondern dass alle zur Umkehr gelangen. Der Tag des Herrn wird aber kommen wie ein Dieb. Dann werden die Himmel mit Geprassel vergehen, die Elemente sich in Feuer auflösen und die Erde und die Werke auf ihr wird man nicht mehr finden. Wenn sich das alles in dieser Weise auflöst, wie heilig und fromm müsst ihr dann leben, die Ankunft des Tages Gottes erwarten und beschleunigen. An jenem Tag werden die Himmel in Flammen aufgehen und die Elemente im Feuer zerschmelzen. Wir erwarten gemäß seiner Verheißung einen neuen Himmel und eine neue Erde, in denen die Gerechtigkeit wohnt. Deswegen, Geliebte, die ihr dies erwartet, bemüht euch darum, von ihm ohne Makel und Fehler in Frieden angetroffen zu werden und die Geduld unseres Herrn betrachtet als eure Rettung. Das hat euch auch unser geliebter Bruder Paulus mit der ihm geschenkten Weisheit geschrieben. Es steht in allen seinen Briefen, in denen er davon spricht. In ihnen ist einiges schwer zu verstehen, und die Unwissenden, die noch nicht gefestigt sind, werden diese Stellen ebenso verdrehen wie die übrigen Schriften zu ihrem eigenen Verderben. Ihr aber, Geliebte, da ihr dies im Voraus wisst, gebt Acht, dass ihr nicht von dem Irrtum der Frevler mitgerissen werdet und eure eigene Standfestigkeit verliert. Wachset in der Gnade und Erkenntnis unseres Herrn und Retters, Jesus Christus. Ihm gebührt die Herrlichkeit jetzt und bis zum Tag der Ewigkeit. Amen.

0: Aus dem Brief des Judas.
1: Der Brief des Judas. Judas, Knecht Jesu Christi, Bruder des Jakobus, an die Berufenen, die in Gott dem Vater geliebt und für Jesus Christus bewahrt sind, Erbarmen, Friede und Liebe seien mit euch in Fülle. Geliebte, da es mich sehr drängte, euch über unsere gemeinsame Rettung zu schreiben, hielt ich es für notwendig, euch mit diesem Brief zu ermahnen. Kämpft für den Glauben, der den Heiligen ein für allemal übergeben ist, denn es haben sich einige Leute eingeschlichen, die schon seit langem für das Gericht vorgemerkt sind. Gottlose, die unseres Gottes Gnade mit einem zügellosen Leben vertauschen und die Jesus Christus, unseren einzigen Herrscher und Herrn, verleugnen. Zwar wisst ihr alles ein für allemal, aber ich will euch dennoch daran erinnern, dass Jesus, nachdem er das Volk aus Ägypten gerettet hatte, später die vernichtete, die nicht glaubten. Die Engel, die ihren hohen Rang nicht bewahrt und ihren eigenen Wohnsitz verlassen haben, hat er mit ewigen Fesseln in der Finsternis eingeschlossen, um sie am großen Tag zu richten. Auch Sodom und Gomorra und ihre Nachbarstädte sind ein Beispiel. In ähnlicher Weise wie diese trieben sie Unzucht und liefen anderem Fleisch nach. Daher erleiden sie die Strafe ewigen Feuers. Genauso beflecken auch diese Träumer das Fleisch. Sie erkennen die Macht des Herrn nicht an und lästern die überirdischen Mächte. Als der Erzengel Michael mit dem Teufel rechtete und über den Leichnam des Mose stritt, wagte er es nicht, ein lästerndes Urteil zu fällen, sondern sagte, der Herr weise dich in die Schranken. Diese jedoch lästern, was sie nicht kennen, was sie aber wie die unvernünftigen Tiere von Natur aus verstehen, daran gehen sie zugrunde. Wehe ihnen! Sie sind den Weg Kains gegangen, gegen Lohn sind sie dem Irrtum Bileams verfallen. Der Aufruhr Korachs hat sie ins Verderben gestürzt. Diese sind die Schandflecken bei euren Liebesmählern. Ohne Scheu prassen sie mit euch und weiden nur sich selbst. Wasserlose Wolken sind sie von den Winden dahingetrieben. Bäume, die im Herbst keine Frucht tragen, zweimal abgestorben und entwurzelt. Wilde Meereswogen, die ihre eigene Schande wie Schaum aufspritzen lassen, umherirrende Sterne, denen auf ewig die dunkelste Finsternis bestimmt ist. Auch ihnen gilt, was schon Henoch, der siebte nach Adam, geweissagt hat. Siehe, der Herr kommt mit seinen heiligen Zehntausenden, um über alle Gericht zu halten und jede Seele wegen all ihrer gottlosen Taten zu überführen, die sie verübt haben, und wegen all der frechen Reden, die die gottlosen Sünder gegen ihn geführt haben. Sie sind Nörgler, unzufrieden mit ihrem Geschick. Sie lassen sich von ihren Begierden leiten. Sie nehmen große Worte in den Mund und schmeicheln aus Eigennutz. Ihr aber, Geliebte, gedenkt der Worte, die von den Aposteln Jesu Christi, unseres Herrn, im Voraus verkündet worden sind, als sie euch sagten, am Ende der Zeit wird es Spötter geben, die sich von ihren gottlosen Begierden leiten lassen. Diese sind es, die Spaltungen verursachen, irdisch gesinnte Menschen, die den Geist nicht besitzen. Ihr aber, Geliebte, baut weiter auf eurem hochheiligen Glauben auf, betet im Heiligen Geist, bewahrt euch in der Liebe Gottes und wartet auf das Erbarmen Jesu Christi, unseres Herrn, zum ewigen Leben. Erbarmt euch derer, die zweifeln, andere rettet, entreißt sie dem Feuer. Wieder anderer erbarmt euch in Furcht, hasst sogar das vom Fleisch befleckte Gewand. Dem einen Gott aber, der die Macht hat, euch vor jedem Fehltritt zu bewahren und euch untadelig und voll Jubel vor seine Herrlichkeit treten zu lassen, ihm, der uns durch Jesus Christus, unseren Herrn, rettet, gebührt die Herrlichkeit, Hoheit, Macht und Gewalt vor aller Zeit und jetzt und für alle Zeiten. Amen.

0: Aus der Offenbarung des Johannes.
1: Die Offenbarung des Johannes. Erstes Kapitel. Vorwort. Offenbarung Jesu Christi, die Gott ihm gegeben hat, damit er seinen Knechten zeigt, was bald geschehen muss. Und er hat es durch seinen Engel, den er sandte, seinem Knecht Johannes gezeigt. Dieser hat das Wort Gottes und das Zeugnis Jesu Christi bezeugt, alles, was er geschaut hat. Selig, wer die Worte der Prophetie vorliest und jene, die sie hören und das halten, was in ihr geschrieben ist. Denn die Zeit ist nah. Briefliche Einleitung. Johannes an die sieben Gemeinden in der Provinz Asien. Gnade sei mit euch und Friede von ihm, der ist und der war und der kommt, und von den sieben Geistern vor seinem Thron und von Jesus Christus. Er ist der treue Zeuge, der Erstgeborene der Toten, der Herrscher über die Könige der Erde. Ihm, der uns liebt und uns von unseren Sünden erlöst hat durch sein Blut, der uns zu einem Königreich gemacht hat und zu Priestern vor Gott, seinem Vater. Ihm sei die Herrlichkeit und die Macht in alle Ewigkeit. Amen. Siehe, er kommt mit den Wolken, und jedes Auge wird ihn sehen, auch alle, die ihn durchbohrt haben. Und alle Völker der Erde werden seinetwegen jammern und klagen. Ja, Amen. Ich bin das Alpha und das Omega, spricht Gott, der Herr, der ist und der war und der kommt. Der Herrscher über die ganze Schöpfung. Die Beauftragung des Johannes. Ich, Johannes, euer Bruder und Gefährte in der Bedrängnis, in der Königsherrschaft und im standhaften Ausharren in Jesus, war auf der Insel, die Patmos heißt, um des Wortes Gottes willen und des Zeugnisses für Jesus. Am Tag des Herrn wurde ich vom Geist ergriffen und hörte hinter mir eine Stimme, laut wie eine Posaune. Sie sprach: Schreib das, was du siehst, in ein Buch und schick es an die sieben Gemeinden, nach Ephesus, nach Smyrna, nach Pergamon, nach Thyatira, nach Sardes, nach Philadelphia und nach Laodicea. Da wandte ich mich um, weil ich die Stimme erblicken wollte, die zu mir sprach. Als ich mich umwandte, sah ich sieben goldene Leuchter und mitten unter den Leuchtern einen, gleich einem Menschensohn. Er war bekleidet mit einem Gewand bis auf die Füße und um die Brust trug er einen Gürtel aus Gold. Sein Haupt und seine Haare waren weiß wie weiße Wolle, wie Schnee, und seine Augen wie Feuerflammen. Seine Beine glänzten wie Golderz, das im Schmelzofen glüht, und seine Stimme war wie das Rauschen von Wassermassen. In seiner Rechten hielt er sieben Sterne, und aus seinem Mund kam ein scharfes, zweischneidiges Schwert, und sein Gesicht leuchtete wie die machtvoll strahlende Sonne. Als ich ihn sah, fiel ich wie tot vor seinen Füßen nieder. Er aber legte seine rechte Hand auf mich und sagte: Fürchte dich nicht, ich bin der Erste und der Letzte und der Lebendige. Ich war tot, doch siehe, ich lebe in alle Ewigkeit und ich habe die Schlüssel zum Tod und zur Unterwelt. Schreib auf, was du gesehen hast, was ist und was danach geschehen wird. Das Geheimnis der sieben Sterne, die du auf meiner rechten Hand gesehen hast, und der sieben goldenen Leuchter ist: Die sieben Sterne sind die Engel der sieben Gemeinden, und die sieben Leuchter sind die sieben Gemeinden.

Zweites Kapitel. Die sieben Briefe. An den Engel der Gemeinde in Ephesus schreibe: So spricht er, der die sieben Sterne in seiner Rechten hält und mitten unter den sieben goldenen Leuchtern einhergeht. Ich kenne deine Taten und deine Mühe und deine Geduld und weiß, dass du die Bösen nicht ertragen kannst. Du hast die auf die Probe gestellt, die sich Apostel nennen und es nicht sind, und hast sie als Lügner befunden. Du legst Geduld an den Tag und hast um meines Namens willen Schweres ertragen und bist nicht müde geworden. Aber ich habe gegen dich, du hast deine erste Liebe verlassen. Bedenke, aus welcher Höhe du

Ich kenne deine Bedrängnis und deine Armut, und doch bist du reich. Und ich kenne die Lästerung von denen, die sagen, sie seien Juden. Sie sind es aber nicht, sondern sind eine Synagoge des Satans. Fürchte dich nicht vor dem, was du noch erleiden musst. Siehe, der Teufel wird einige von euch ins Gefängnis werfen, um euch auf die Probe zu stellen, und ihr werdet in Bedrängnis sein, 10 Tage lang. Seid treu bis in den Tod, dann werde ich dir den Kranz des Lebens geben. Wer Ohren hat, der höre, was der Geist den Gemeinden sagt. Wer siegt, dem kann der zweite Tod nichts anhaben. An den Engel der Gemeinde in Pergamon schreibe, so spricht er, der das scharfe, zweischneidige Schwert trägt. Ich weiß, wo du wohnst, dort, wo der Thron des Satans steht. Und doch hältst du an meinem Namen fest und hast den Glauben an mich nicht verleugnet, auch nicht in den Tagen, als Antipas, mein treuer Zeuge, bei euch getötet wurde, dort, wo der Satan wohnt. Aber etwas habe ich gegen dich. Bei dir gibt es Leute, die an der Lehre Bileams festhalten. Der Balak lehrte, den Söhnen Israels eine Falle zu stellen, so dass sie Götzenopferfleisch aßen und Unzucht trieben. So gibt es auch bei dir Leute, die in gleicher Weise an der Lehre der Nikolaiten festhalten. Kehr also um, sonst komme ich bald und werde sie mit dem Schwert in meinem Mund bekämpfen. Wer Ohren hat, der höre, was der Geist den Gemeinden sagt. Wer siegt, dem werde ich von dem verborgenen Manna geben. Ich werde ihm einen weißen Stein geben, und auf dem Stein steht ein neuer Name geschrieben, den nur der kennt, der ihn empfängt. An den Engel der Gemeinde in Thyatira schreibe, so spricht der Sohn Gottes, der Augen hat wie Feuerflammen und Beine wie Golderz. Ich kenne deine Taten, deine Liebe und deinen Glauben, dein Dienen und deine Geduld. Und ich weiß, dass du in letzter Zeit mehr getan hast als am Anfang. Aber ich habe gegen dich, dass du Isabel, eine Frau, gewähren lässt. Sie gibt sich als Prophetin aus und lehrt meine Knechte und verführt sie, Unzucht zu treiben und Götzenopferfleisch zu essen. Ich habe ihr Zeit gelassen, umzukehren. Sie aber will nicht umkehren und von ihrer Unzucht ablassen. Siehe, ich werfe sie auf das Krankenbett, und alle, die mit ihr Ehebruch treiben, bringe ich in große Bedrängnis, wenn sie sich nicht abkehren vom Treiben dieser Frau. Ihre Kinder werde ich töten. Der Tod wird sie treffen, und alle Gemeinden werden erkennen, dass ich es bin, der Herz und Nieren prüft, und ich werde jedem von euch vergelten gemäß seinen Taten. Aber euch übrigen in Thyatira, denen, die dieser Lehre nicht folgen und die Tiefen des Satans, wie sie es nennen, nicht erkannt haben, euch sage ich, ich lege euch keine andere Last auf. Aber was ihr habt, das haltet fest, bis ich komme. Wer siegt und bis zum Ende an den Werken festhält, die ich gebiete, dem werde ich Macht über die Völker geben. Er wird sie weiden mit eisernem Zepter und sie zerschlagen wie Tongeschirr, wie auch ich solche Macht von meinem Vater empfangen habe. Und ich werde ihm den Morgenstern geben. Wer Ohren hat, der höre, was der Geist den Gemeinden sagt.

Drittes Kapitel. An den Engel der Gemeinde in Sardes schreibe: So spricht er, der die sieben Geister Gottes und die sieben Sterne hat. Ich kenne deine Taten, dem Namen nach lebst du, aber du bist tot. Werde wach und stärke, was noch übrig ist, was schon im Sterben lag. Denn ich habe nicht gefunden, dass deine Taten in den Augen meines Gottes vollkommen sind. Denk also daran, wie du die Lehre empfangen und gehört hast. Halte daran fest und kehr um. Wenn du aber nicht aufwachst, werde ich kommen wie ein Dieb, und du wirst bestimmt nicht wissen, zu welcher Stunde ich zu dir komme. Du hast aber einige Leute in Sardes, die ihre Kleider nicht befleckt haben. Sie werden mit mir in weißen Gewändern gehen, denn sie sind es wert. Wer siegt, wird ebenso mit weißen Gewändern bekleidet werden. Nie werde ich seinen Namen aus dem Buch des Lebens streichen, sondern ich werde seinen Namen bekennen vor meinem Vater und vor seinen Engeln. Wer Ohren hat, der höre, was der Geist den Gemeinden sagt. An den Engel der Gemeinde in Philadelphia schreibe: So spricht der Heilige, der Wahrhaftige, der den Schlüssel Davids hat, der öffnet und niemand wird schließen, der schließt und niemand wird öffnen. Ich kenne deine Taten. Siehe, ich habe vor dir eine Tür geöffnet, die niemand mehr schließen kann. Du hast nur geringe Kraft, und dennoch hast du an meinem Wort festgehalten und meinen Namen nicht verleugnet. Siehe, ich will veranlassen, dass solche aus der Synagoge des Satans, die sich als Juden ausgeben, es aber nicht sind, sondern lügen, siehe, ich werde sie dazu bringen, dass sie kommen und sich dir zu Füßen werfen und erkennen, dass ich dir meine Liebe zugewandt habe. Du hast mein Gebot bewahrt, standhaft zu bleiben. Daher werde auch ich dich bewahren vor der Stunde der Versuchung, die über die ganze Erde kommen soll, um die Bewohner der Erde auf die Probe zu stellen. Ich komme bald. Halte fest, was du hast, damit kein anderer deinen Kranz bekommt. Wer siegt, den werde ich zu einer Säule im Tempel meines Gottes machen, und er wird nicht mehr hinausgehen. Und ich werde auf ihn den Namen meines Gottes schreiben und den Namen der Stadt meines Gottes, des neuen Jerusalem, das aus dem Himmel herabkommt, von meinem Gott, und auch meinen neuen Namen. Wer Ohren hat, der höre, was der Geist den Gemeinden sagt. An den Engel der Gemeinde in Laodicea schreibe: So spricht er, der Amen heißt, der treue und zuverlässige Zeuge, der Anfang der Schöpfung Gottes. Ich kenne deine Taten, du bist weder kalt noch heiß, wärest du doch kalt oder heiß. Daher, weil du lau bist, weder heiß noch kalt, will ich dich aus meinem Mund ausspeien. Du behauptest, ich bin reich und wohlhabend und nichts fehlt mir. Du weißt aber nicht, dass gerade du elend und erbärmlich bist, arm, blind und nackt. Darum rate ich dir, kaufe von mir Gold, das im Feuer geläutert ist, damit du reich wirst, und kaufe von mir weiße Kleider, damit du dich bekleidest und die Schande deiner Blöße nicht aufgedeckt wird, und kaufe Salbe, um deine Augen zu salben, damit du sehen kannst. Wen ich liebe, den weise ich zurecht und nehme ihn in Zucht. Mach also ernst und kehr um. Siehe, ich stehe vor der Tür und klopfe an. Wenn einer meine Stimme hört und die Tür öffnet, bei dem werde ich eintreten und Mahl mit ihm halten und er mit mir. Wer siegt, der darf mit mir auf meinem Thron sitzen, so wie auch ich gesiegt habe und mich mit meinem Vater auf seinen Thron gesetzt habe. Wer Ohren hat, der höre, was der Geist den Gemeinden sagt.

Viertes Kapitel. Die eröffnende Himmelsvision. Danach sah ich und siehe, eine Tür war geöffnet am Himmel. Und die erste Stimme, die ich gleich einer Posaune mit mir reden gehört hatte, sagte: Komm herauf, und ich werde dir zeigen, was dann geschehen muss. Sogleich wurde ich vom Geist ergriffen. Und siehe, ein Thron stand im Himmel. Auf dem Thron saß einer, der wie ein Jaspis und ein Karneol aussah. Und über dem Thron wölbte sich ein Regenbogen, der wie ein Smaragd aussah. Und rings um den Thron standen 24 Throne, und auf den Thronen saßen 24 Älteste, in weiße Gewänder gekleidet und mit goldenen Kränzen auf dem Haupt. Von dem Thron gingen Blitze, Stimmen und Donner aus, und 7 lodernde Fackeln brannten vor dem Thron. Das sind die 7 Geister Gottes. Und vor dem Thron war etwas wie ein gläsernes Meer, gleich Kristall. Und in der Mitte des Thrones und rings um den Thron waren 4 Lebewesen voller Augen, vorn und hinten. Das erste Lebewesen glich einem Löwen, das zweite einem Stier, das dritte sah aus wie ein Mensch, das vierte glich einem fliegenden Adler. Und jedes der 4 Lebewesen hatte 6 Flügel, außen und innen, voller Augen. Sie ruhen nicht bei Tag und Nacht und rufen: Heilig, heilig, heilig ist der Herr, der Gott, der Herrscher über die ganze Schöpfung. Er war und er ist und er kommt. Und wenn die Lebewesen dem, der auf dem Thron sitzt und in alle Ewigkeit lebt, Herrlichkeit und Ehre und Dank erweisen, dann werfen sich die 24 Ältesten vor dem, der auf dem Thron sitzt, nieder und beten ihn an, der in alle Ewigkeit lebt. Und sie legen ihre goldenen Kränze vor seinem Thron nieder und sprechen: Würdig bist du, Herr, unser Gott, Herrlichkeit zu empfangen und Ehre und Macht. Denn du bist es, der die Welt erschaffen hat. Durch deinen Willen war sie und wurde sie erschaffen.

Fünftes Kapitel. Und ich sah auf der rechten Hand dessen, der auf dem Thron saß, eine Buchrolle. Sie war innen und auf der Rückseite beschrieben und mit 7 Siegeln versiegelt. Und ich sah, ein gewaltiger Engel rief mit lauter Stimme: Wer ist würdig, die Buchrolle zu öffnen und ihre Siegel zu lösen? Aber niemand im Himmel, auf der Erde und unter der Erde konnte das Buch öffnen und hineinsehen. Da weinte ich sehr, weil niemand für würdig befunden wurde, das Buch zu öffnen und hineinzusehen. Da sagte einer von den Ältesten zu mir: Weine nicht. Siehe, gesiegt hat der Löwe aus dem Stamm Juda, der Spross aus der Wurzel Davids. Er kann das Buch und seine 7 Siegel öffnen. Und ich sah zwischen dem Thron und den 4 Lebewesen und mitten unter den Ältesten stand ein Lamm. Es sah aus wie geschlachtet und hatte 7 Hörner und 7 Augen. Die Augen sind die 7 Geister Gottes, die über die ganze Erde ausgesandt sind. Das Lamm trat heran und empfing das Buch aus der rechten Hand dessen, der auf dem Thron saß. Als es das Buch empfangen hatte, fielen die 4 Lebewesen und die 24 Ältesten vor dem Lamm nieder. Alle trugen Harfen und goldene Schalen voll von Räucherwerk. Das sind die Gebete der Heiligen. Und sie sangen ein neues Lied und sprachen: Würdig bist du, das Buch zu nehmen und seine Siegel zu öffnen. Denn du wurdest geschlachtet und hast mit deinem Blut Menschen für Gott erworben, aus allen Stämmen und Sprachen, aus allen Nationen und Völkern. Und du hast sie für unseren Gott zu einem Königreich und zu Priestern gemacht, und sie werden auf der Erde herrschen. Ich sah und ich hörte die Stimme von vielen Engeln rings um den Thron und um die Lebewesen und die Ältesten. Die Zahl der Engel war 10.000 mal 10.000 und 1.000 mal 1.000. Sie riefen mit lauter Stimme: Würdig ist das Lamm, das geschlachtet ist, Macht zu empfangen, Reichtum und Weisheit, Kraft und Ehre, Lob und Herrlichkeit. Und alle Geschöpfe im Himmel und auf der Erde, unter der Erde und auf dem Meer, alles, was darin ist, hörte ich sprechen: Ihm, der auf dem Thron sitzt, und dem Lamm gebühren Lob und Ehre und Herrlichkeit und Kraft in alle Ewigkeit. Und die 4 Lebewesen sprachen: Amen. Und die 24 Ältesten fielen nieder und beteten an.

0: Guten Morgen und willkommen in diesem neuen Tag. Das war das Neue Testament, jede Nacht hier im Domradio. Danke, dass ihr dabei wart und einen schönen Tag.
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2: Ich bin Tine Klimach. Trotz des historischen Wahldebakels der CDU setzt Parteichef und Kanzler Friedrich Merz weiter auf den geplanten Reformkurs. Er hat ausgeschlossen, dass es in der CDU-Spitze eine Diskussion über seine politische Zukunft gegeben habe. Das sagte er am Nachmittag nach Beratungen seiner Partei in Berlin.
3: Merz steht nach den Wahlklatschen in Mecklenburg-Vorpommern, Berlin und vor 2 Wochen in Sachsen-Anhalt massiv unter Druck. Gut möglich, dass ihm die Union eine letzte Chance gibt, verlorenes Vertrauen zurückzugewinnen und die nötigen Reformen anzuschieben. Scheitert das Projekt, dürfte sein politisches Ende kaum noch zu verhindern sein. Merz taumelt gewaltig und die AfD reibt sich die Hände. Aus Berlin, David Riemer.
2: Nach dem Ausscheiden der CDU aus dem Landtag in Mecklenburg-Vorpommern ziehen mehrere Parteifunktionäre Konsequenzen. Spitzenkandidat Daniel Peters legte den Landesvorsitz nieder, auch Generalsekretärin Kathi Hoffmeister trat zurück. Kommissarisch soll Staatsminister Philipp Amthor die Landespartei führen. Die CDU war bei der Wahl auf 4,9% gekommen und hatte damit erstmals den Einzug in ein Landesparlament verpasst. Nach dem Rauswurf des TV-Senders CNN aus dem Weißen Haus eskaliert die Fehde zwischen US-Präsident Trump und mehreren US-Medien. Die vom Ausschluss betroffenen Medien CNN, Politico und MS Now ziehen vor Gericht, um ihre Plätze im Weißen Haus zurückzuerkämpfen.
4: Die verbannten Medien klagen gegen den Rauswurf. Sie sehen das Recht der Öffentlichkeit auf unabhängigen Journalismus unmittelbar bedroht. Die Regierung habe nicht zu entscheiden, worüber die Presse berichtet. Die anderen großen Networks sind solidarisch und verweigern die Begleitung Trumps im sogenannten Pressepool, mit dem die Medien Infos und Material zusammenlegen. Trump reist also ohne Begleitung zur UN-Generaldebatte nach New York. Er bezeichnet CNN und die anderen Medien als Müll, deren Fake News wie ein Krebs wuchere und die nationale Sicherheit bedrohe. Aus den USA, Tina Eck.
2: Auf dem Münchner Oktoberfest ist ein Mitarbeiter eines Fahrgeschäfts nach einem Unfall an seinen schweren Verletzungen gestorben. Das teilte die Polizei mit. Der Mitarbeiter habe sich wohl in einem Bereich aufgehalten, in dem er nicht hätte sein sollen, hieß es. Er sei dann getroffen und möglicherweise auch eingequetscht worden. Der Mann wurde mit lebensgefährlichen Verletzungen ins Krankenhaus gebracht, wo er dann später starb.
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2: Das Wetter, die aktuelle Vorhersage des Deutschen Wetterdienstes. Heute früh wolkig oder nur leicht bewölkt, örtlich Nebel. Mit Temperaturen von 9 bis 2 Grad, an den Küsten milder. Später am Tag im äußersten Nordwesten oft bedeckt, in der Mitte und im Südosten teils wolkig, sonst nach Auflösung von Nebelfeldern oft sonnig. Mit Höchstwerten von 15 bis 23 Grad. Am Mittwoch bleibt es meist freundlich und trocken, nur an der Nordsee kommt etwas Regen auf.
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1: Hallo zusammen, hier ist Tim aus der Redaktion und ich habe für euch ein Zitat des deutschen Dichters Matthias Claudius mitgebracht. Die größte Ehre, die man einem Menschen antun kann, ist die, dass man zu ihm Vertrauen hat.

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1: Ich bin Katrin Müller. Die Bundesregierung drückt beim angestrebten Tankrabatt aufs Tempo und hat den Gesetzentwurf dazu auf den Weg gebracht. Er wurde am Abend vom Kabinett beschlossen. Von Oktober bis Ende Dezember soll die Energiesteuer auf Diesel und Benzin gesenkt werden. Die Mehrwertsteuer eingerechnet ergibt sich an der Zapfsäule eine Entlastung von bis zu 17 Cent pro Liter. Das Finanzministerium rechnet damit, dass der Bund deswegen rund 2,5 Milliarden Euro weniger Steuern einnimmt. Die Länder sollen die Hälfte davon tragen. Nach der schmerzhaften Niederlagenserie der CDU bei den drei Landtagswahlen im September berät die Bundestagsfraktion der Union heute mit Kanzler Merz über die Konsequenzen. Die Ergebnisse aus Berlin und Mecklenburg-Vorpommern beschäftigen auch die SPD auf Bundesebene.
2: Die CDU-Ministerpräsidenten hatten sich zuletzt hinter den Kanzler gestellt. Das war aber vor dem Wahlsonntag. Trotzdem, Personaldebatten seien jetzt nicht zielführend. Das sagte auch nochmal NRWs Ministerpräsident Wüst bei der Rheinischen Post. Es gibt aber auch andere Stimmen in den eigenen Reihen. Sachsens Ministerpräsident Kretschmer forderte von seiner Partei eine schonungslose Analyse und einen Neustart. Das habe auch etwas mit Personen zu tun, sagte er im MDR. Ähnlich sieht's auch Thürings Ministerpräsident Vogt. Nötig sei eine Generalinventur der Berliner Regierungspolitik, so Vogt. Tine Klimach, Nachrichtenredaktion.
1: Tragisches Unglück auf dem Münchner Oktoberfest. Ein Mitarbeiter eines Freefall Towers ist nach einem Unfall am Abend an seinen schweren Verletzungen gestorben.
3: Der Sicherheitsmann soll sich nach ersten Erkenntnissen der Polizei wohl in einem Bereich aufgehalten haben, in dem er nicht hätte sein dürfen. Er wurde wahrscheinlich erst von dem Fahrgeschäft getroffen und dann möglicherweise eingequetscht. Der 52-Jährige wurde zunächst reanimiert und ins Krankenhaus gebracht, wo er später verstarb. Augenzeugen vor Ort wurden durch ein Kriseninterventionsteam betreut. Der genaue Unfallhergang soll nun ermittelt werden. Aus München, Joshua Heise.
1: FIFA-Präsident Infantino geht im Machtkampf beim Fußball-Weltverband auf seine Kritiker zu. Die Strukturen sollen überdacht werden. In einem Brief an die Chefs der Mitgliedsverbände und die Mitglieder des FIFA-Councils hat er erstmals Gespräche über mögliche Reformen angeboten. Infantino stellte aber klar, dass er FIFA-Präsident bleiben will.
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1: Zum Wetter, die aktuelle Vorhersage des Deutschen Wetterdienstes. Den Tag über ganz im Nordwesten stark bewölkt, in der Mitte und im Südosten nur zum Teil. Sonst viel Sonnenschein, wenn sich der Nebel aufgelöst hat. Die Temperatur steigt auf Höchstwerte zwischen 15 und 23 Grad. Morgen auch oft sonnig, nur im Nordwesten stark bewölkt und gegen Abend an der Nordsee Regenschauer und Gewitter. 17 bis 21 Grad werden es höchstens, entlang des Rheins bis 24 Grad.
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4: Und wir nehmen Van Morrison und Michael Bublé gleich noch mit. Um 4 nach 6, Real Gone. Schönen guten Morgen.

ja wohl der entspannteste Mensch in der Musikszene, oder? Man meint immer, da kann eigentlich nichts passieren. So locker, leicht und lässig. Jack Johnson, Better Together im Domradio am Dienstag. 6:11. Schön, dass ihr bei uns seid. Jetzt ein langer Song von Lenny Kravitz, Calling All Angels.

0: Lenny Kravitz für euch im Domradio am Dienstag. Schönen guten Morgen, 16 Minuten nach 6. Jetzt mit dem ersten Impuls des Tages von und mit Schwester Katharina von den Olper Franziskanerinnen.
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2: Herzlich willkommen zum Gebet am Dienstag. Im Chorraum des Magdeburger Domes gibt es seit 1245 eine Statue, die als erste Darstellung eines Afrikaners in der christlichen Kunst des Abendlandes gilt. Sie zeigt den heiligen Mauritius, der zu den Soldaten der Thebäischen Legion um das Jahr 300 nach Christus gehört. Mauritius war der Überlieferung nach römischer Offizier und Anführer der Legion. Die Soldaten dieser Legion waren alle Christen. Aber dann haben sie sich geweigert, den alten Göttern zu opfern und sich an der Verfolgung der Christen zu beteiligen. Daraufhin ließ Kaiser Maximianus zunächst jeden 10. Soldaten umbringen, also die Legion dezimieren. Aber das hat die christlichen Soldaten nicht umgestimmt. Und so wurden am Ende alle Soldaten umgebracht. Die Verehrung dieser heiligen Soldaten, die ihrem Gewissen gefolgt sind und lieber den Tod auf sich genommen haben, anstatt fremden Göttern zu folgen, begann sehr schnell. Und es gibt in ganz Europa viele hundert Moritzkirchen und in vielen Städten auch den Mohren im Stadtwappen, wie zum Beispiel in Coburg. Rund um Mauritius oder Moritzkirchen gab es dann Mohrenstraßen und Apotheken, Cafés und Kneipen mit diesem Namen. In einer ziemlich spannenden Geschichtsvergessenheit werden neuerdings Mohrenstraßen umbenannt, weil dieser Name angeblich rassistische und diskriminierende Hintergründe hat. Aber das ist nicht so, sondern Menschen haben in früheren Jahrhunderten die Verehrung eines Heiligen in ihr normales Umfeld eingefügt und Straßen und Gassen und Apotheken und so weiter so benannt. Aber dass man sich dieser Legion von Soldaten bis heute erinnert, ist natürlich auch der immer drängenden Frage geschuldet, ob man als Christ in einer Armee dienen darf und das Soldatsein ein Beruf wie jeder andere sein kann, wenn man weiß, dass es gerade in den letzten Jahren immer mehr Kriege gibt und die Wahrscheinlichkeit, in Kriege verwickelt zu werden, näher rückt. Eine Statue in einem Dom und der Gedenktag an einen heiligen Soldaten bringt diese Gedanken nach vorn, und es ist klug, sich darüber eigene Gedanken zu machen.

0: Hilf, dass die Menschen die Macht über andere ausüben, die Glaubensfreiheit achten. Und schenke den Christen, die verfolgt werden, Mut und Geduld. Jetzt wünsche ich dir einen guten Morgen und einen gelingenden Tag. Deine Schwester Katharina, Franziskanerin in Olpe. Möge Gott dich bewahren, dir Frieden schenken und dein Herz mit Freude erfüllen mit seinem Segen. Mit dem Segen vom Vater, vom Sohn und vom Heiligen Geist. Amen.
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0: halb sieben.
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0: Von Hans Scholl, Widerstandskämpfer. Er gehörte zur Gruppe Weiße Rose, unter anderem mit seiner Schwester Sophie Scholl. Ab 1942 riefen sie zum Widerstand gegen das NS-Regime auf. Vor 108 Jahren, genau, wurde er geboren. Es lebe die Freiheit. Das waren die letzten Worte vor seiner Hinrichtung am 22. Februar 1943. Hier ist euer Domradio am Dienstag mit Herbert Grönemeyer, mit Lea und mit Carsten Döpp. Schön, dass auch ihr da seid. Hallo.

Tambourine im Original von den Lemon Pipers aus dem Jahr 1967 und 2005, also vor 21 Jahren, haben sich die Flames aus Deutschland gedacht, machen wir auch mal den Song. Habt ihr gerade gehört im Domradio am Dienstag. 7 nach halb 7.

0: Could Turn Back Time, das ist Cher für euch im Domradio am Dienstagmorgen, 6.42 Uhr. Das ist gerade wieder sehr, sehr angenehm in Düsseldorf mit den Bussen und Bahnen der Rheinbahn zu fahren, denn Kinder haben das Mikro übernommen. So rund 60 Mädchen und Jungen haben die Ansagen für Haltestellen eingesprochen. Das ist die Aktion Deine Stimme, Deine Stadt. Und damit wollen Rheinbahn und Kinderschutzbund auf Kinderrechte und Mitbestimmung aufmerksam machen. Und da gibt es dann in Düsseldorf auch solche Haltestellen.
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0: Ja, und diese Ansagen waren jetzt schon rund um den Weltkindertag, jetzt am Wochenende in Bussen und Bahnen zu hören und auch am Tag der Kinderrechte. Also am 20. November werden wir die Kinder dann wieder hören und sie werden uns ein Lächeln ins Gesicht zaubern. Wie schön.
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One Republic, Need Your Love um 7:10 im Domradio am Dienstag. Einen schönen guten Morgen und ich weiß es, ihr wollt es doch auch, oder? Das Saxophon, ganz am Ende von Englishman in New York, hier von Sting. Dann bleibt ihr gerne 4:17 lang dran und dann bekommt ihr das Saxophon am Ende dieses Songs natürlich in voller Länge. Schön, dass ihr bei uns seid.

0: Schönen guten Morgen, Domradio hier am Dienstag. Wir haben es kurz vor sieben. Na, was macht ihr so, Silvester? Wie feiert ihr ins neue Jahr? Ganz ruhig, Spieleabend mit der Familie, Fondue oder Raclette, Dinner for One in allen dritten Programmen gucken, also 8 bis 11 Mal, ich weiß es nicht. Oder eben doch die große Party. Macht euch Gedanken, heute sind es noch 100 Tage bis Silvester.
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2: Ich bin Katrin Müller. Die Bundesregierung drückt beim angestrebten Tankrabatt aufs Tempo und hat den Gesetzentwurf dazu auf den Weg gebracht. Er wurde nach Angaben einer Regierungssprecherin vom Kabinett am Abend beschlossen. Von Oktober bis Ende Dezember soll die Energiesteuer auf Diesel und Benzin gesenkt werden.
3: Konkret soll die Energiesteuer um rund 14 Cent pro Liter runtergehen. Wenn man dann noch die Mehrwertsteuer einrechnet, können Autofahrer damit rechnen, dass die Preise an der Zapfsäule bis zu 17 Cent pro Liter sinken, sagt die Bundesregierung. Wenn die Mineralölkonzerne die Steuersenkung denn auch vollständig weitergeben. Beim ersten Tankrabatt im Mai und Juni war das ja nicht der Fall. Neben dem Tankrabatt will die Bundesregierung ja auch noch einen Spritpreisdeckel auf den Weg bringen. Und das finden viele Autofahrer in Deutschland offenbar gut. In einer Umfrage haben sich fast 70% dafür ausgesprochen. Fiona Reinhardt, Nachrichtenredaktion.
2: Nach dem Ausscheiden der CDU aus dem Landtag in Mecklenburg-Vorpommern ziehen mehrere Parteifunktionäre Konsequenzen. Spitzenkandidat Daniel Peters legte den Landesvorsitz nieder. Auch Generalsekretärin Kathi Hoffmeister trat zurück. Kommissarisch soll Staatsminister Philipp Amthor die Landespartei führen. In Berlin will die Linke nach ihrem Wahlsieg Grünen und SPD Sondierungsgespräche über eine gemeinsame Regierung anbieten. Einen Schwerpunkt will die Linke auf Vergesellschaftung großer Wohnungskonzerne gegen Entschädigung legen. In New York beginnt heute die politisch wichtigste Woche des Jahres bei den Vereinten Nationen. Mit einer Rede von US-Präsident Donald Trump startet die UN-Generaldebatte.
4: Trump will am Rande der Vollversammlung Vertreter der Golfstaaten treffen. Der eskalierende Iran-Krieg gefährdet Städte, US-Stützpunkte und wichtige Öl- und Schifffahrtswege in der Golfregion. Großbritannien, Frankreich und Kanada, die Palästina als Staat anerkennen, sprechen in New York über eine Zwei-Staaten-Lösung. Und Reden gibt es heute unter anderem von den Präsidenten aus der Türkei, Frankreich und dem britischen Premierminister Andy Burnham. Aus den USA, Tina Eck.
2: Auf dem Weg zur Schule oder zur Arbeit sind im vergangenen Jahr mehr Menschen verunglückt als im Jahr davor. Die Zahl der Schulwegunfälle stieg um rund 3.300 auf fast 90.700. 25 Mal endete so ein Unfall tödlich, wie eine neue Statistik der deutschen gesetzlichen Unfallversicherung zeigt. Auch Beschäftigte von Betrieben hatten etwas mehr Wegeunfälle.
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2: Zum Wetter, die aktuelle Vorhersage des Deutschen Wetterdienstes. Den Tag über ganz im Nordwesten stark bewölkt, in der Mitte und im Südosten nur zum Teil. Sonst viel Sonnenschein, wenn sich der Nebel aufgelöst hat. Die Temperatur steigt auf Höchstwerte zwischen 15 und 23 Grad. Morgen auch oft sonnig, nur im Nordwesten stark bewölkt und gegen Abend an der Nordsee Regenschauer und Gewitter. 17 bis 21 Grad werden es höchstens, entlang des Rheins bis 24 Grad.
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0: Sam Ryder, Somebody, guten Morgen.

I Follow Rivers, Trigger Finger für euch im Domradio am Dienstag. 7:10 an diesem 22. September. Heute feiern wir einen ganz besonderen Namenstag, einen ganz besonderen Heiligen. Wer das ist, das hört ihr in 6 Minuten.

0: Namenstage gibt's jede Menge. Die orientieren sich an den Gedenktagen der Heiligen. Euer Domradio hier an diesem Dienstag. 17 Minuten nach 7, es ist der 22. September und heute feiert die Kirche den heiligen Mauritius. Eine Figur, bei der Geschichte und Legende eng miteinander verbunden sind. Er soll im 3. Jahrhundert römischer Soldat gewesen sein, um mit seinen Gefährten den christlichen Glauben über den Gehorsam gegenüber einem kaiserlichen Befehl gestellt haben. Jan-Henrik Stehns.
1: Interessant ist dabei vor allem das Motiv des Gewissens. Die Soldaten verweigern nicht jeden Gehorsam, sondern einen ganz bestimmten Befehl. Sie wollen keinen anderen Christen töten. In der christlichen Tradition wird Mauritius deshalb zum Beispiel dafür, dass es Grenzen staatlicher Macht gibt und dass ein Mensch seinem Gewissen verpflichtet bleiben kann, auch wenn das persönliche Konsequenzen hat.
0: Und trotz dieser offenen historischen Fragen ist Mauritius bis heute eine wichtige Gestalt der christlichen Erinnerung und seine Geschichte erzählt von einem Konflikt, ja, der auch heute noch verständlich ist. Was passiert, wenn der eigene Glaube mit einem staatlichen Befehl kollidiert?
1: Mauritius soll der Anführer einer römischen Truppe gewesen sein, die aus Christen bestand und aus dem ägyptischen Theben stammte. Der Überlieferung nach verweigerten die Soldaten den Befehl, Christen zu verfolgen und zu töten. Dafür sollen Mauritius und seine Gefährten bei Agaunum, dem heutigen Saint-Maurice in der Schweiz, um das Jahr 290 getötet worden sein. Aber ob sich das genau so ereignet hat, das lässt sich allerdings historisch nicht beweisen.
0: Mauritius und seine Gefährten stehen damit nicht nur für eine alte Märtyrerlegende, sondern für eine Frage, ja, die erstaunlich aktuell klingt. Wo endet Gehorsam und wo beginnt die Verantwortung des Einzelnen? Der Gedenktag der Märtyrer ist heute. Am 22. September.
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1: Schönen guten Morgen, Domradio hier am Dienstag, 7.25 Uhr. Erinnert ihr euch noch an 1990? Damals in den Clubs, in den Discos, da lief ein Song das erste Mal, der ließ uns dann immer sofort auf die Tanzflächen stürmen. Natürlich haben wir kaum was verstanden, wir haben eigentlich gar nichts verstanden, aber trotzdem haben wir doch immer wild mitgesungen, ne? Hat ja eh keiner gehört, war völlig egal. Wollt ihr nochmal? Dann gerne jetzt zu Entre Dos Tierras von den Heroes del Silencio. Aber nur ganz wild und ganz laut. Ich kontrolliere das.

0: Auch 36 Jahre später habe ich nichts verstanden, war aber trotzdem sehr schön. 7:30.
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0: Der 22. September 1826, heute vor 200 Jahren, das ist der Todestag des Dichters Johann Peter Hebel. Von ihm stammte dieser Satz: Alle Gelegenheit, glücklich zu werden, hilft nichts, wer den Verstand nicht hat, sie zu nutzen. Schönen guten Morgen, Carsten Döppier. 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

Mr. Moment, die Kings of Lean für euch im Domradio an diesem Dienstag, 7.36 Uhr. Was macht das Wetterchen heute mit uns? Gar nicht mal so verkehrt. Das wird ein schöner Spätsommer- oder Frühherbsttag, wie ihr wollt. Es gibt erst noch ein paar Wolken, später kommt die Sonne besser durch. Es bleibt heute trocken. Temperaturen finde ich sehr, sehr angenehm. Heute in NRW bei 17 bis 20 Grad.

0: 17 Minuten vor 8.
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0: Es ist Dienstag, der 22. September 2026. Wir gratulieren erstmal einer früheren Tennisspielerin, die 1999 als erste Deutsche nach Steffi Graf im Finale von Wimbledon stand. Geboren wurde sie in Troisdorf und heute wird Sabine Lisicki 37. Alles Gute. 69 Jahre wird heute ein Künstler, der noch immer auf der Bühne steht und Fans sagen, er ist besser denn je.

Alles Gute. Nick Cave zum 69. Ein Jahr jünger wird diese Sängerin aus Pennsylvania in den USA. Erfolg in den 80ern von Joan Jett mit ihren Black Hearts, I Love Rock'n'Roll. Alles Gute zum 68. Außerdem heute wichtig, in New York beginnt die politisch wichtigste Woche des Jahres bei den Vereinten Nationen. Mit einer Rede von US-Präsident Donald Trump startet heute die UN-Generaldebatte. Und in Wesseling, hier südlich von Köln, da hat ein Sondengänger gestern einen bedeutenden Münzschatz aus der Römerzeit entdeckt. Es soll wohl der größte Hortfund aus der Zeit des römischen Kaisers Hadrian im heutigen Deutschland sein, hieß es. Einzelheiten werden Archäologen dann am Vormittag bei einer Pressekonferenz im LVR Landesmuseum Bonn mitteilen. Das unter anderem ist dieser Dienstag, der 22. September.

0: Guten Morgen, Domradio am Dienstag, 10 vor 8.
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0: Genau, Mickey Echo Stay für euch im Domradio an diesem Dienstag. Wir haben es kurz vor acht. Schönen guten Morgen. Das ist sehr schön bei uns im Dorf, würde ich euch gerne kurz erzählen. Wir werden jedes Jahr nämlich immer ganz pünktlich daran erinnert, dass Herbst ist. Seit gestern stehen die wirklich großen Laubkörbe bei uns in den Straßen. Einer auch wirklich direkt bei uns vor der Haustür, ist quasi eine Aufforderung. Da kann man dann bei Bedarf das gefallene Laub reinpacken und dann wird dieser große Korb alle paar Tage geleert. Also wir machen da nichts mit Laubsäcken oder so, die dann bei Wind durch die Straßen fliegen. Wir haben eben diese Laubkörbe. Noch sind sie leer, habe ich heute Morgen gesehen, wird sich bestimmt bald dann ändern.
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2: Ich bin Katrin Müller. Die Bundesregierung drückt beim angestrebten Tankrabatt aufs Tempo und hat den Gesetzentwurf dazu auf den Weg gebracht. Er wurde am Abend vom Kabinett beschlossen. Von Oktober bis Ende Dezember soll die Energiesteuer auf Diesel und Benzin gesenkt werden. Die Mehrwertsteuer eingerechnet ergibt sich an der Zapfsäule eine Entlastung von bis zu 17 Cent pro Liter. Das Finanzministerium rechnet damit, dass der Bund deswegen rund 2,5 Milliarden Euro weniger Steuern einnimmt. Die Länder sollen die Hälfte davon tragen. Nach der schmerzhaften Niederlagenserie der CDU bei den drei Landtagswahlen im September berät die Bundestagsfraktion der Union heute mit Kanzler Merz über die Konsequenzen. Die Ergebnisse aus Berlin und Mecklenburg-Vorpommern beschäftigen auch die SPD auf Bundesebene.
3: Die CDU-Ministerpräsidenten hatten sich zuletzt hinter den Kanzler gestellt. Das war aber vor dem Wahlsonntag. Trotzdem, Personaldebatten seien jetzt nicht zielführend. Das sagte auch nochmal NRWs Ministerpräsident Wüst bei der Rheinischen Post. Es gibt aber auch andere Stimmen in den eigenen Reihen. Sachsens Ministerpräsident Kretschmer forderte von seiner Partei eine schonungslose Analyse und einen Neustart. Das habe auch etwas mit Personen zu tun, sagte er im MDR. Ähnlich sieht's auch Thürings Ministerpräsident Vogt. Nötig sei eine Generalinventur der Berliner Regierungspolitik, so Vogt. Tine Klimach, Nachrichtenredaktion.
2: Tragisches Unglück auf dem Münchner Oktoberfest. Ein Mitarbeiter eines Freefall Towers ist nach einem Unfall am Abend an seinen schweren Verletzungen gestorben.
4: Der Sicherheitsmann soll sich nach ersten Erkenntnissen der Polizei wohl in einem Bereich aufgehalten haben, in dem er nicht hätte sein dürfen. Er wurde wahrscheinlich erst von dem Fahrgeschäft getroffen und dann möglicherweise eingequetscht. Der 52-Jährige wurde zunächst reanimiert und ins Krankenhaus gebracht, wo er später verstarb. Augenzeugen vor Ort wurden durch ein Kriseninterventionsteam betreut. Der genaue Unfallhergang soll nun ermittelt werden. Aus München, Joshua Heise.
2: FIFA-Präsident Infantino geht im Machtkampf beim Fußball-Weltverband auf seine Kritiker zu. Die Strukturen sollen überdacht werden. In einem Brief an die Chefs der Mitgliedsverbände und die Mitglieder des FIFA-Councils hat er erstmals Gespräche über mögliche Reformen angeboten. Infantino stellte aber klar, dass er FIFA-Präsident bleiben will.
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2: Zum Wetter, die aktuelle Vorhersage des Deutschen Wetterdienstes. Den Tag über ganz im Nordwesten stark bewölkt, in der Mitte und im Südosten nur zum Teil. Sonst viel Sonnenschein, wenn sich der Nebel aufgelöst hat. Die Temperatur steigt auf Höchstwerte zwischen 15 und 23 Grad. Morgen auch oft sonnig, nur im Nordwesten stark bewölkt und gegen Abend an der Nordsee Regenschauer und Gewitter. 17 bis 21 Grad werden es höchstens, entlang des Rheins bis 24 Grad.
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0: Gleich schauen wir mal etwas anders in die Bibel. Biblische Texte neu und anders erzählt. Was genau dahinter steckt, das hört ihr in dieser halben Stunde. Schön, dass ihr da seid am Dienstag. Guten Morgen.

Once in a Lifetime. The Night Game habt ihr gehört im Domradio an diesem Dienstag, 13 Minuten nach 8. Hier ist Caro Emerald für euch und Stuck. Schönen guten Morgen.

0: Guten Morgen, ihr hört das Domradio am Dienstag, 17 Minuten nach 8. Die Bibel ist das Buch der Bücher, das meistverkaufte Buch der Welt. Und viele haben sie zu Hause im Regal oder auf dem Nachttisch stehen. Ihr könnt euch ab sofort ein Buch dazustellen, das sich biblischen Texten ja so ein bisschen anders nähert. Der Wuppertaler Pastoralreferent Dr. Werner Kleine hat es geschrieben. Schönen guten Morgen, Herr Kleine.
1: Guten Morgen, Herr Döpp.
0: Und zwar zusammen mit dem Theologen Till Magnus Steiner, die Schrifterzähler biblische Geschichten neu und anders erzählt. Das ist der Titel. Herr Kleine, so erzählt, dass man die Texte versteht, das ist ja in der Bibel nicht immer so einfach.
1: Ja, jetzt sind der Till Magnus Steiner und ich natürlich auch Bibelwissenschaftler. Ich bin ja Neutestamentler, der Till ist Alttestamentler. Und wir betreiben ja seit vielen Jahren schon eine Zusammenarbeit. Wir haben den biblischen Webblog De Verbum gegründet und wo wir immer schon versucht haben, die Bibel auf exegetisch verantwortliche und wissenschaftlich fundierte Weise in die heutige Zeit zu bringen und zu tragen. Und daraus ist dann mal irgendwann die Idee entstanden, die hatte der Till, die Bibel neu zu erzählen. Damit stellen wir uns ja in eine Tradition, die es immer schon gab. Wir haben ja aus biblischen Zeiten schon die sogenannten Apokryphenschriften, die auch Dinge, die die Bibel so nicht erzählt, weitergedacht und weitererzählt haben. Mhm. In diese Tradition gehen wir rein und haben gedacht, wir erzählen biblische Geschichten mal neu, exegetisch fundiert, wissenschaftlich verantwortet, aber eben so, dass wir die Geschichten so erzählen, dass sie heute nochmal eine neue Relevanz bekommen.
0: Okay, das Buch ist jetzt neu, seit einer Woche gibt es das. Die Idee ja aber eigentlich nicht, ne? Es gibt einen Podcast ja schon länger zu diesen Texten.
1: Genau, den Podcast, die Schrifterzähler, haben wir vor gut 2 Jahren begonnen. Besteht mittlerweile aus 5 Staffeln. Jede Staffel hat 7 Folgen. Es gibt ein paar Specials zu Weihnachten und zu Ostern. Und da haben wir das schon gemacht, dass wir immer im Wechsel, in der Regel im Wechsel, alttestamentliche und neutestamentliche Texte neu erzählt haben. Die kann man sich anhören, natürlich. Und das hat schon regen Zuspruch gefunden. Und das hat uns irgendwann bewogen, dass wir gesagt haben, eigentlich müsste man das mal als Buch herausbringen und so auch dauerhaft tradierbar machen und überlieferbar machen. Nicht jeder kann Podcasts hören. Mhm. Und so ist dieses Buch aus diesen Texten heraus entstanden.
0: Wie haben Sie ausgewählt, welche Texte jetzt es in das Buch schaffen und welche möglicherweise auch nicht?
1: Also im Prinzip sind in dem Buch jetzt die Texte aller Folgen der ersten 4 Staffeln drin. Es gab eine Platzbegrenzung, die der Verlag vorgegeben hatte. Es sollte nicht mehr als 320 Seiten sein. Da haben wir so eine interne Liste gehabt, welche Texte würden gegebenenfalls rausfallen, wenn der Platz nicht reichen würde. Aber der Platz hat gereicht. Es sind alle Texte aus den ersten 4 Staffeln drin.
0: Mhm. Gab es beim Schreiben oder auch beim Vertonen schon mal den Moment, in dem Sie dann selbst sagten und dachten, diese biblische Figur, die habe ich bislang ja eigentlich ganz anders verstanden?
1: Das ist fast bei jedem Text der Fall, denn das ist ja Sinn und Zweck auch der Schrifterzähler, dass wir einfach eine neue Facette zum Tragen bringen wollen oder auch Fragen beantworten, die Texte stellen, auf die sonst nur selten eingegangen wird. Manche Figur erscheint in neuem Licht, gerade auch, weil man natürlich gewohnt ist, bestimmte Dinge immer aus der Tradition der Kirche oder der Überlieferung herauszulesen. Ein gutes Beispiel ist vielleicht die berühmte Geschichte der Bindung Isaaks, die auch als die Opferung Isaaks bekannt ist, wo Abraham seinen Sohn opfern will und dann in dem letzten Moment gehindert wird. Und da gibt's ja eine Figur in der Geschichte, die am Rande steht. Aber wenn man sich das mal klar macht, was das heute bedeuten würde, wenn heute sowas passieren würde, die Mutter, die Sarah, wie denkt die eigentlich? Und Till und ich, wir kennen unsere Erzählungen selber untereinander nicht, bevor wir sie uns selber erzählen. Okay. Das war bei dieser Folge schon erstaunlich, dass wir beide die Sarah in den Mittelpunkt gestellt haben und beide die Sorge dieser Mutter um den Sohn in den Vordergrund gestellt haben, dann aber im Erzählen zu völlig unterschiedlichen Lösungen kommen. Und das ist die Chance, die die Schrifterzähler haben, biblische Figuren da nochmal vielleicht in den Mittelpunkt zu stellen, die in den eigentlichen Erzählungen eher Randfiguren zu sein scheinen, es aber nicht wirklich sind.
0: Okay, ganz kurz noch zum Schluss. Sie mussten jetzt beim Schreiben so ein bisschen anders rangehen als beim Podcast. Allein was die Sprache angeht, ne, haben Sie mir eben schon gesagt.
1: Ja, habe ich im Vorgespräch kurz erzählt. Ja. Also gerade ich erfinde manchmal auch neue Figuren. Bei mir gibt es zum Beispiel Nathanael vom Bethanischen Boten, der in neutestamentlichen Erzählungen schon mal als Reporter auftritt. Das wird Sie vielleicht interessieren.
0: Auf jeden Fall.
1: Und weil Gott am 6. Tag, das jetzt natürlich mit Augenzwinkern erzählt, am 6. Tag, kurz bevor der Schabbat beginnt, das Ruhrgebiet gemacht hat und als letztes gesagt hat, so, Essen ist fertig. ist klar, dass im Himmel natürlich Ruhrgebietsdeutsch gesprochen wird. Wenn ich in meinen Texten himmlische Szenen habe, wo Engel eine Rolle spielen oder generell im Reich Gottes in der Ewigkeit Szenen angesiedelt sind, dann spricht man da Ruhrgebietsdeutsch. Und zwar, ganz wichtig, im Dialekt des westlichen Ruhrgebietes. Der ist ein bisschen anders als der im östlichen Ruhrgebiet. Okay. Da komme ich weg. Und deswegen muss das manchmal so sein. Und da hatte der Verlag Bedenken, ob man das im süddeutschen Raum verstehen kann. Und deswegen musste ich sie für das Buch auf Hochdeutsch übersetzen. Okay. Manche Pointe ist dabei leider flöten gegangen.
2: Die Schrifterzähler. Biblische Geschichten neu und anders erzählt. Der Wuppertaler Pastoralreferent und Bibelwissenschaftler Werner Kleine im Domradio über das neue Buch, das er zusammen mit dem Theologen Till Magnus Steiner geschrieben hat. Besten Dank fürs Gespräch. Gute Woche noch.
1: Sehr gerne. Glück auf nach Köln. Tschüss.

0: halb neun.
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0: Kommt jetzt von Nick Cave, der Sänger, der Musiker, hat heute Geburtstag, wird 69 an diesem 22. September. Er hat mal gesagt, ich mag Arbeit sehr, wenn man arbeitet, passieren Dinge, wenn man nicht arbeitet, passiert nichts. Euch weiterhin einen schönen Dienstag, Domradio hier mit den Fantas, sie ist weg. Ich bin da und Carsten Depp, hallo.

Unwritten, Natasha Bedingfield im Domradio am Dienstag. Schönen guten Morgen, 8.41 Uhr. Wer gehört für euch zur Familie dazu? Also nur Verwandte oder können auch gute Freunde

0: zur Familie werden. So hat es auch Jesus verstanden. Er sagte nämlich mal, meine Mutter und meine Brüder sind die, die das Wort Gottes hören und tun. Was er damit meint, erklärt Gemeindereferentin Sandra Schnell. Sie ist diese Woche unsere Expertin im Podcast Blick in die Bibel.
1: An dieser Stelle öffnet Jesus das Verständnis von der Familie. Da geht es ihm nicht so sehr um die biologische Familie, sondern darum, dass wir in der Glaubensgemeinschaft als Familie zusammenstehen. Wir Christinnen und Christen sind eine große Familie. Das Gefühl, wir gehören zusammen, wir achten aufeinander und wir sind füreinander da, dass wir auch in Familien haben, das gehört eben auch zu unseren Pfarreien dazu und zu unserem Glauben.
0: Für Sandra Schnell ist es wichtig zu schauen, was man aus einer Bibelstelle fürs eigene Leben mitnehmen kann. Und deshalb überlegt sie sich jeden Tag, ausgehend vom Tagesevangelium, eine Frage, die sie durch den Tag begleiten kann.
1: Meine Frage des Tages bezieht sich heute auf genau diesen Vers, den wir gerade besprochen haben, Gottes Wort zu hören und es zu tun. So lautet meine Frage: Höre ich Gottes Wort und Gottes Ruf und gelingt es mir, danach zu handeln?
0: Das sagt Sandra Schnell, die erste Pfarrbeauftragte im Bistum Essen, in unserem Podcast Blick in die Bibel für diesen heutigen Tag. Den findet ihr überall, wo es Podcasts gibt, natürlich auf domradio.de, in der Domradio-App und heute Abend hier im Radio, dann so um 8:30 Uhr.

0: BND, Here I Go Again für euch im Domradio. Am Dienstag, 9:12, Domradio macht glücklich, gleich mit Blondie und Call Me.
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0: Birds of a Feather. Billie Eilish für euch im Domradio an diesem Dienstag. Wir haben es kurz vor neun. Schönen guten Morgen. Mein Blick geht hier wie immer raus aus dem Studiofenster hier rechts am Kölner Dom vorbei. Und dann sehe ich da heute früh, oder gestern habe ich es noch nicht gesehen, beziehungsweise da war es gerade im Aufbau. Also da sehe ich heute früh einen Kran. Es ist offensichtlich ein Holzkran, der da aufgestellt worden ist. Wird auch noch ein bisschen gearbeitet, sehe ich gerade, wenn ich hier rausgucke. Also mehr weiß ich nicht, aber mehr werdet ihr gleich wissen, denn wir reden drüber. Über diesen Kran, der auf dem Roncalli-Platz steht. Das machen wir gleich zwischen 9 und halb 10.
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2: Ich bin Katrin Müller. Die Bundesregierung drückt beim angestrebten Tankrabatt aufs Tempo und hat den Gesetzentwurf dazu auf den Weg gebracht. Er wurde nach Angaben einer Regierungssprecherin vom Kabinett am Abend beschlossen. Von Oktober bis Ende Dezember soll die Energiesteuer auf Diesel und Benzin gesenkt werden.
3: Konkret soll die Energiesteuer um rund 14 Cent pro Liter runtergehen. Wenn man dann noch die Mehrwertsteuer einrechnet, können Autofahrer damit rechnen, dass die Preise an der Zapfsäule bis zu 17 Cent pro Liter sinken, sagt die Bundesregierung. Wenn die Mineralölkonzerne die Steuersenkung denn auch vollständig weitergeben. Beim ersten Tankrabatt im Mai und Juni war das ja nicht der Fall. Neben dem Tankrabatt will die Bundesregierung ja auch noch einen Spritpreisdeckel auf den Weg bringen. Und das finden viele Autofahrer in Deutschland offenbar gut. In einer Umfrage haben sich fast 70% dafür ausgesprochen. Fiona Reinhardt, Nachrichtenredaktion.
2: Nach dem Ausscheiden der CDU aus dem Landtag in Mecklenburg-Vorpommern ziehen mehrere Parteifunktionäre Konsequenzen. Spitzenkandidat Daniel Peters legte den Landesvorsitz nieder. Auch Generalsekretärin Kathi Hoffmeister trat zurück. Kommissarisch soll Staatsminister Philipp Amthor die Landespartei führen. In Berlin will die Linke nach ihrem Wahlsieg Grünen und SPD Sondierungsgespräche über eine gemeinsame Regierung anbieten. Einen Schwerpunkt will die Linke auf Vergesellschaftung großer Wohnungskonzerne gegen Entschädigungen legen. In New York beginnt heute die politisch wichtigste Woche des Jahres bei den Vereinten Nationen. Mit einer Rede von US-Präsident Donald Trump startet die UN-Generaldebatte.
4: Trump will am Rande der Vollversammlung Vertreter der Golfstaaten treffen. Der eskalierende Iran-Krieg gefährdet Städte, US-Stützpunkte und wichtige Öl- und Schifffahrtswege in der Golfregion. Großbritannien, Frankreich und Kanada, die Palästina als Staat anerkennen, sprechen in New York über eine Zwei-Staaten-Lösung und Reden gibt es heute unter anderem von den Präsidenten aus der Türkei, Frankreich und dem britischen Premierminister Andy Burnham. Aus den USA, Tina Eck.
2: Haushalte in Deutschland müssen im laufenden Jahr erneut mit höheren Heizkosten rechnen. Besonders Heizöl und Holzpellets dürften deutlich teurer werden, heißt es im neuen Heizspiegel für 2026 der Beratungsgesellschaft CO2 Online. Beim Erdgas sieht die Organisation dagegen insgesamt eine leichte Entlastung, auch wenn die Großhandelspreise infolge des Iran-Kriegs aktuell steigen.
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2: Zum Wetter, die aktuelle Vorhersage des Deutschen Wetterdienstes. Den Tag über ganz im Nordwesten stark bewölkt, in der Mitte und im Südosten nur zum Teil. Sonst viel Sonnenschein, wenn sich der Nebel aufgelöst hat. Die Temperatur steigt auf Höchstwerte zwischen 15 und 23 Grad. Morgen auch oft sonnig, nur im Nordwesten stark bewölkt und gegen Abend an der Nordsee Regenschauer und Gewitter. 17 bis 21 Grad werden es höchstens, entlang des Rheins bis 24 Grad.
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0: Ja, so stimmt es ganz genau. Hallo.

0: Anastasia, I'm out of love. Schönen guten Morgen, euer Domradio am Dienstag, 10 Minuten nach 9. Wenn ich hier aus dem Studiofenster gucke, so ein bisschen rechts vorbei am Dom, dann sehe ich seit gestern einen großen Kran auf dem Roncalliplatz, beziehungsweise gestern, als ich hier ging mittags, da wurde er gerade aufgebaut, steht jetzt hier auf dem Platz direkt am Dom, ein Holzkran. Und bevor ihr euch fragt, was es mit diesem Kran auf sich hat, wollen wir das doch auflösen mit Jan-Henrik Stehns aus dem Domradio-Team. Jan-Henrik, grüß dich,
1: hallo. Schönen guten Morgen, Carsten, hallo.
0: Was ist das für ein Kran?
1: Ja, das ist eine Nachbildung des berühmten Krans, der über 500 Jahre auf dem Stumpf des Südturms des Kölner Doms sich befunden hatte und damit auch eines der Wahrzeichen der Stadt Köln war und für den unvollendeten Dom stand.
0: Mhm. Warum ist der jetzt aufgebaut worden?
1: Ja, das geht auf eine Initiative zurück, die nennt sich Im Lichte des Doms. Diese Initiative hat unter anderem auch eben sorgt für die Gestaltung des Weihnachtsmarkts und tatsächlich hängt das auch mit dem Weihnachtsmarkt hier am Kölner Dom zusammen, der ja auch wieder in diesem Jahr im Ende November beginnt. Und zwar der kleine Weihnachtsmarkt hinterm Kurienhaus, das ist dieser kleine Hof, der sich dort befindet. Da stand eine Neugestaltung an und dann hat man sich dafür entschieden, ein Motiv aus der Geschichte des Domes zu wählen. Und so hat man sich für eine Nachbildung dieses doch sehr legendären und bekannten Baukrans aus dem Mittelalter entschieden. Und der ist tatsächlich in reiner Zimmermannstechnik gemacht worden. Es lohnt sich, einen Blick drauf zu werfen. Das ist wirklich richtig wertvolle Handarbeit.
0: Ja, hast du noch ein paar Fakten zu diesem Kran?
1: Also das Original selbst befand sich auf dem Stumpf des Südturms, also ungefähr also dort unterhalb der heutigen Glockenstube. Da war früher die alte Glockenstube und diente dazu, den Südturm aufzubauen. Das heißt, der wurde wahrscheinlich so Mitte des 14. Jahrhunderts errichtet, dieser Holzkran. War einer der größten seiner Art. Mhm. Ein richtiges Baudenkmal. Wurde allerdings dann ab dem 15. Jahrhundert auch nicht mehr benutzt, weil ab da sind die Arbeiten am Südturm auch eingestellt worden und seitdem stand er die ganze Zeit da oben drauf unbenutzt über Jahrhunderte und wurde dann schließlich im 19. Jahrhundert, als man dann anfing, den Dom zu vollenden, wieder abgebaut, weil er dann dem Ausbau des Südturms im Weg stand.
0: Okay, jetzt steht er also hier auf dem Roncalliplatz, die Nachbildung, und wandert dann später noch und zum Weihnachtsmarkt?
1: Wandert dann später ganz genau zum Weihnachtsmarkt hinter dem Kurienhaus. Wenn man jetzt denkt, ach, so groß ist der ja gar nicht. Ja, es ist eine Nachbildung im Maßstab 1:2. Also das Original auf dem Südturm war doppelt so groß. Der hatte über 30 Meter, befand sich in 70 Meter Höhe und jetzt, was wir hier auf dem Roncalliplatz haben, das sind so 15 Meter, aber trotzdem beeindruckend, steht auch so einer Bude drauf, in der es dann auch Getränke gibt. Und jetzt ist er eben zur Dreikönigswallfahrt aufgebaut und soll eben da so ein bisschen bewundert werden können, eben im Rahmen des Pilgerfestes, wo also auch für das leibliche Wohl gesorgt ist.
0: Wunderbar. Wissen wir Bescheid. Jan-Henrik, danke dir.
1: Bitte.
0: Es gibt, glaube ich, Fotos und Texte auch bei uns auf der
1: Homepage. Genau, gibt's hier bei uns auf der Homepage. Ist also alles Wissenswerte da und auch bei Social Media. Jetzt am Mittwoch wird der Kran auf Wittrichtfest gefeiert und der Domlächern segnet ihn. Da kommen auch noch mal eine Rutsche an Bildern und Berichten von uns.
0: Okay. Jan-Henrik, danke.
1: Bitte.

0: Euch einen schönen guten Morgen. Domradio am Dienstag, 20 nach 9. Wir schalten mal ganz schnell um.
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0: halb zehn.
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2: Hallo, hier ist Tim und ich musste gerade wirklich ein bisschen lachen, denn ich habe einen Text gefunden von Lena Raubaum aus dem Buch Ich hab da was für dich. Und das ist wirklich ganz süß, er heißt nämlich Du und ich. Weißt du, ja, du bist du. Weißt du, ich, ja, ich bin ich. Doch nennst du mich, dann sagst du du und nennst du dich, dann sagst du ich. Das ist sonderlich.
0: Euer Domradio am Dienstag, halbe Stunde noch mit Carsten Depp. Hey!

0: Don't Feel Like Dancing, die Scissor Sisters für euch im Domradio. Am Dienstag, 9.42 Uhr, kommende Nacht, da schalten wir um auf Herbst. Kalendarischer Herbstanfang um 2.05 Uhr, mitten in der Nacht. Da werde ich natürlich mal aufstehen und mir das angucken. Dann ist der Spätsommer offiziell vorbei. Und weil viele ja den Herbst fürchten, machen wir jetzt Lust auf den Herbst. Finn Wiens, es wird wieder früher dunkel, es regnet oft. Worauf soll ich mich da freuen?
1: Na, zum Beispiel darauf, sich die dunklen Tage zu Hause gemütlich zu machen. Der Herbst ist eine tolle Gelegenheit, um auszumisten, praktisch so als Gegenteil zum Frühjahrsputz. Im Herbst und Winter verbringen wir so oder so mehr Zeit drin. Da lohnt es sich natürlich besonders, vorher Ordnung zu schaffen. Ich schaue gern nochmal die Sommersachen vor dem Wegpacken durch, sortiere dann gleich alle aus, die mir nicht mehr gefallen oder nicht mehr passen. So habe ich mehr Platz im Schrank für meine Herbstgarderobe und kann mich schon auf den nächsten Sommer freuen.
0: Okay, ein Herbstputz, also ich denke da ja eher an angenehmere Sachen drinnen, wo ja sowas wie ein warmes Getränk auf dem Sofa oder so.
1: Ja klar, darauf können wir uns im Herbst jetzt auch freuen, weil die Abende länger sind, kann man Hobbys wieder aufleben lassen, zum Beispiel häkeln, stricken, ein dickes Buch lesen oder auch eine Serie schauen, für die man jetzt im Sommer keine Zeit hatte. Das kühlere Wetter steigert auch den Appetit auf warme Mahlzeiten. Ich denke da so an Kürbissuppe, Eintöpfe oder ein Ofengericht. Außerdem läuft die Apfelsaison auf Hochtouren und man kann sich einen ungemütlichen Tag mit einem Apfelkuchen versüßen.
0: Okay, aber ist ja auch gerade jetzt wichtig, Zeit draußen zu verbringen. Wie kann ich mir darauf Lust machen?
1: Ja, die nächsten Wochen fängt das Laub ja erst so richtig an zu leuchten. Bei einem Herbstspaziergang kann man zum Beispiel nach einer bestimmten Farbe in der Natur suchen, also so einen Farbspaziergang machen. Außerdem ist es jetzt nicht mehr zu warm für Sport draußen. Wir können wandern, joggen oder Radfahren und dabei auch noch Glückshormone ausschütten. Wer gerne im Garten aktiv ist, der kann auch jetzt schon für den nächsten Frühling vorsorgen und Blumenzwiebeln setzen. Das geht noch den ganzen Oktober über und, falls es mild genug bleibt, auch noch im November.
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0: Roberto Diao und Money im Domradio am Dienstag, 8:08. Dagmar Peters ist im Studio. Dagmar, grüß dich.
1: Moin, moin.
0: Du hast schon alle möglichen Podcasts durchgehört, die dann heute Abend bei uns laufen werden. Hast mir gerade ein Stichwort zugerufen. Kevela.
1: Warst du schon mal in Kevela?
0: Ja, war ich schon mal. Ist ein bisschen her, ich kann mich jetzt nicht genau dran erinnern, aber ist auch nicht so weit weg da von uns.
1: Ich muss zugeben, dass ich noch nicht da war. Es geht ums moderne Wallfahren. Ich erinnere mich nur an das, was meine Oma früher immer erzählt hat. Die ist nämlich mit den anderen Frauen, die auch morgens sich immer getroffen haben in der Gemeinde, dann immer nach Kevela gefahren.
0: Ja, ist
1: regelmäßig.
0: Ja,
1: das war immer am Sonntagskaffeetisch-Thema.
0: Okay, und heute Abend?
1: Heute Abend im Podcast geht's um Kevela und dass es auch ein moderner Wallfahrtsort sein kann und nicht nur der von Oma.
0: Okay, wunderbar. Hören wir unter anderem gleich zwischen 10 und 15 Uhr und heute Abend.
1: Den hören wir zwischen 19 und 21
0: ja,
1: Uhr.
0: Ja, alles klar. Okay, Dagmar, viel Spaß. Ich bin Carsten Döpp und wünsche euch einen schönen Dienstag. Bis morgen.

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1: Ich bin Katrin Müller. Die Bundesregierung hat den neuen Tankrabatt auf den Weg gebracht. Der soll von Oktober bis Ende Dezember gelten. An der Zapfsäule soll sich dann eine Entlastung von bis zu 17 Cent pro Liter ergeben. Nicht nur tanken ist teuer, auch die Preise für Heizöl und Holzpellets dürften deutlich anziehen, heißt es im neuen Heizspiegel der Beratungsgesellschaft CO2 Online. Beim Erdgas sieht die Organisation dagegen insgesamt eine leichte Entlastung.
2: Der Iran-Krieg und knappe Rohstoffe sorgen dafür, dass die Kosten zum Ende des Jahres steigen, sagen die Experten. Für eine 70 Quadratmeter Wohnung erwarten sie einen Anstieg auf rund 1.300 Euro bei Heizöl. Bei Holzpellets fällt das Plus etwas geringer aus, noch geringer bei Fernwärme und Wärmepumpen. Menschen, die mit Erdgas heizen, dürfen sogar weniger zahlen. Thomas Bremser, Nachrichtenredaktion.
1: Nach der Niederlagenserie der CDU bei den drei Landtagswahlen im September berät die Bundestagsfraktion der Union heute mit Kanzler Merz über die Konsequenzen. Sachsens Ministerpräsident Kretschmer forderte im MDR von seiner Partei eine schonungslose Analyse und einen Neustart. Thüringens Ministerpräsident und CDU-Landeschef Vogt hält eine Generalinventur der Berliner Regierungspolitik für nötig. Die gemeinsame Glücksspielbehörde der Länder fordert mehr Macht im Kampf gegen illegales Glücksspiel. Vorstand Ronald Benta schlägt vor, den Glücksspielstaatsvertrag der Länder zu ändern. Die dortigen Regelungen seien teilweise sehr kleinteilig, sagte er der Mitteldeutschen Zeitung.
3: Der illegale Markt ist sehr dynamisch und die Behörden können gar nicht schnell genug darauf reagieren, so der Vorstand der gemeinsamen Glücksspielbehörde. Das könne Kunden den illegalen Anbietern in die Arme treiben. Es brauche daher kürzere Entscheidungswege in Abstimmung mit dem Verwaltungsrat. Und deutsche Staatsanwaltschaften sollten mehr Möglichkeiten bekommen, schärfer gegen Anbieter aus dem Ausland vorgehen zu können. Fiona Reinhardt, Nachrichtenredaktion.
1: Auf dem Weg zur Schule oder zur Arbeit sind im vergangenen Jahr mehr Menschen verunglückt als im Jahr davor. Die Zahl der Schulwegunfälle stieg um rund 3.300 auf fast 90.700. 25 Mal endete so ein Unfall tödlich, wie eine neue Statistik der deutschen gesetzlichen Unfallversicherung zeigt. Auch Beschäftigte von Betrieben hatten etwas mehr Wegeunfälle. Die Zahl stieg auf über 170.300.
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1: Zum Wetter, die aktuelle Vorhersage des Deutschen Wetterdienstes. Vielerorts bleibt es den Tag über sonnig und trocken, nur im Nordwesten stark bewölkt bis bedeckt, auch in der Mitte und im Südosten ein paar mehr Wolken. Regen ist aber nicht in Sicht. 15 bis 23 Grad werden es höchstens. Morgen im Nordwesten auch wieder viele Wolken. Ab dem Nachmittag kann es dann vor allem im Nordseeumfeld immer mal regnen oder ein kurzes Gewitter geben. Sonst wieder viel Sonne bei Höchstwerten zwischen 17 und 24 Grad.
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4: Einen schönen Dienstagmorgen wünsche ich. Hier ist Dagmar Peters und hier ist Duran Duran mit Evil Woman.

Charlie Winston ist das. Klingt schon so ein bisschen herbstlich alles, oder? Heute ist übrigens kalendarischer Herbstanfang. So, und jetzt kommt was Italienisches. Bello e Impossibili kennt ihr alle, oder?

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1: Wie sieht das eigentlich bei euch mit Ordnung aus? Also bei mir ist es so, eigentlich habe ich gerne Ordnung, aber ich schaffe es nicht immer, sie zu halten. Da ist es dann manchmal so im Schnellaufräummodus. Alles in die Schränke, sieht es wieder gut aus, wenn der Besuch kommt. Und dann muss ich mir aber nochmal Zeit nehmen, das Ganze nochmal ordentlich wegzuräumen. Ja, und was sagt die Uta dazu? Die hat auf jeden Fall was rausgesucht zum Stichwort Ordnung. Ich bin gespannt.
2: Die Inspiration liefere jetzt mal ich, die Uta vom Domradio, aber keine selbstverfasste, sondern eine vom Schriftsteller Kurt Tucholsky. Der war ja Pazifist und Sozialist und hat schon ganz früh vor den Nationalsozialisten gewarnt. Und ich mag einen Ausspruch von Tucholsky ganz besonders, weil ich relativ ordnungsliebend bin. Und dieser Ausspruch heißt: Die Basis jeder gesunden Ordnung ist ein großer Papierkorb.
1: Jetzt weiß ich auch, warum das so ist, dass die Uta hier so gerne die Spülmaschine einräumt und putzt und alles in Ordnung haben will. Nicht nur für sich selbst, sondern auch für ihre komplette Umgebung und für andere. Danke, Uta.

Und wir gucken schon mal auf das Wochenende. Papst Leo packt seine Koffer, aber nicht, weil er einfach eine Reise an die Côte d'Azur macht, sondern weil er nach Frankreich reist, um ganz, ganz wichtige Dinge zu tun, nämlich viele Menschen zu treffen. Das hat natürlich einen Grund, warum der Papst unterwegs ist. Es geht ihm vor allen Dingen um drei große Dinge bei seiner Frankreich-Reise: Technologie, Frieden und echte Aufarbeitung. In Paris besucht er nämlich die UNESCO und da spricht er über ein Thema, das betrifft uns alle, wie wir unsere Menschlichkeit im Zeitalter von KI schützen. Außerdem feiert eine große Open-Air-Messe mitten auf den Champs-Élysées und trifft zehntausende Jugendliche im Stadion in Saint-Denis. Und danach geht's weiter nach Lourdes. Und dieser Stopp wird wahrscheinlich besonders emotional. Dort trifft sich der Papst nämlich zu einem privaten, vertraulichen Gespräch mit Opfern sexuellen Missbrauchs, um ein Zeichen der Aufarbeitung zu setzen. Ja, und zum Schluss geht's dann für den Papst noch nach Metz, direkt an der Grenze zu uns nach Deutschland. Warum? Weil diese Region für die europäische Einheit und den Frieden steht. Und das ist in politisch so unruhigen Zeiten wichtiger denn je. Wir halten euch natürlich über die Highlights der Papstreise auf dem Laufenden. Jetzt gibt's aber erstmal wieder den guten Sound für euren Tag. Happy Place.

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1: Ich bin Katrin Müller. Friedrich Merz will seinen Reformkurs auch nach den Wahldesastern der CDU fortsetzen, als Kanzler und Parteichef. Nach den Spitzengremien der Partei stellt er sich am Nachmittag der Unionsfraktion, also den über 200 Bundestagsabgeordneten von CDU und CSU. Und dort dürfte er einiges zu erklären haben.
2: Es wird wohl ungemütlich für den Kanzler heute. Viele Abgeordnete sind mega gefrustet und wollen wissen, wie es nun weitergeht. Viele fragen sich aber auch, ob Merz für einen geplanten Neustart überhaupt der richtige ist. Auch Sachsens Ministerpräsident Kretschmar meint, die Krise habe auch was mit Personen zu tun. Sein Kollege aus Nordrhein-Westfalen Wüst dagegen will keine Personaldebatten und Merz selbst, der will weiterkämpfen. Claudia Wächter, Nachrichtenredaktion.
1: Die Bundesregierung hat den neuen Tankrabatt auf den Weg gebracht. Der soll von Oktober bis Ende Dezember gelten. An der Zapfsäule soll sich dann eine Entlastung von bis zu 17 Cent pro Liter ergeben. Nicht nur tanken ist teuer, auch die Preise für Heizöl und Holzpellets dürften deutlich anziehen, heißt es im neuen Heizspiegel der Beratungsgesellschaft CO2 Online. Beim Erdgas sieht die Organisation dagegen insgesamt eine leichte Entlastung. Der Chemiekonzern Evonik will über 3000 Stellen abbauen, den größten Teil davon in Deutschland. Das hat das Unternehmen jetzt in Essen mitgeteilt. Damit bekräftigte Evonik seine Umbaupläne, die bereits im Juni veröffentlicht wurden.
3: Evonik will jetzt auf Wachstum in Amerika und Asien setzen. Dafür werde das Produktportfolio nach Rollenprofilen geordnet und den 6 großen Produktionsstandorten in Deutschland würden spezifische Aufgaben zugeteilt. Der Stellenabbau soll sozialverträglich und ohne betriebsbedingte Kündigungen umgesetzt werden, heißt es von dem Unternehmen. Das heißt, frei werdende Stellen werden nicht nachbesetzt, Beschäftigte früher in den Ruhestand verabschiedet oder freiwillige Abgänge über Abfindungen vereinbart. Fiona Reinhardt, Nachrichtenredaktion.
1: Der Anteil der Elektroautos bei den Neuzulassungen in der EU ist im vergangenen Jahr auf einen Rekord gestiegen. Pkw mit reinem Elektroantrieb kamen auf gut 17% an allen Neuzulassungen, wie das Statistische Bundesamt anhand europäischer Daten mitteilte. Demnach war gut jeder 6. neu zugelassene Pkw in der EU ein E-Auto, ein neuer Höchststand.
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1: Zum Wetter, die aktuelle Vorhersage des Deutschen Wetterdienstes. Vielerorts bleibt es den Tag über sonnig und trocken, nur im Nordwesten stark bewölkt bis bedeckt, auch in der Mitte und im Südosten ein paar mehr Wolken. Regen ist aber nicht in Sicht. 15 bis 23 Grad werden es höchstens. Morgen im Nordwesten auch wieder viele Wolken. Ab dem Nachmittag kann es dann vor allem im Nordseeumfeld immer mal regnen oder ein kurzes Gewitter geben. Sonst wieder viel Sonne bei Höchstwerten zwischen 17 und 24 Grad.
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4: Tja, oder der gute Draht, der uns Steine nach oben gebracht hat am Kölner Dom. Wenn ich nämlich rausschaue, sehe ich eine Replik eines hölzernen Baukrans, der da 400 bis 500 Jahre oben am Südturm auf dem Unvollendeten gestanden hat. Und so haben die Menschen früher gearbeitet. Und das könnt ihr euch, wenn ihr mögt, live anschauen. Direkt neben dem Kölner Dom ist nämlich eben so ein hölzerner Kran aufgebaut und der sieht winzig aus. Und man fragt sich wirklich, wie haben die das damals geschafft, damit so viel vom Dom schon hochzuziehen. Eine Hammerarbeit. Und hier ist Dagmar Peters und es singen die Simple Minds, Stars Will Lead the Way.

das Domradio mit einem Blick raus aus dem Fenster auf den Kölner Dom und daneben ein Holzkran, habe ich eben schon kurz drüber erzählt und bin eines Besseren belehrt worden. So klein ist er nicht im Original gewesen, sondern das ist der Maßstab 1:2. Das heißt, er ist jetzt auf dem Roncalliplatz nur halb so groß wie das mittelalterliche Original, was jahrhundertelang auf dem Südturm stand. Aber ich finde auch die 15 Meter Höhe aus reinem Holz dann doch wieder sehr beeindruckend. Ein Meisterwerk der Handwerkskunst könnt ihr euch anschauen vor Ort. Könnt ihr aber einfach mal bei domradio.de reinklicken. Da gibt's nämlich einen spannenden Artikel zu dieser Geschichte.

Ace of Base mit Beautiful Life, Domradio, 16 Minuten nach 11 ist es. Und jetzt holen wir uns eine Portion gute Laune ins Radio. Und zwar mit dem britischen Sänger Jonathan Jeremiah. Der hat lange von der Musikkarriere geträumt und hat nachts als Sicherheitsmann gearbeitet, um sich Geld für Studioaufnahmen für sein erstes Album zusammenzukratzen. Und zwar war er dabei in der weltberühmten Wembley Arena in London. Das heißt, während die Megastars dort auf der Bühne standen, hat er Wache geschoben und wahrscheinlich heimlich schon selbst von seiner Musikkarriere geträumt. Hat sich gelohnt. Heute sorgt er selbst mit seiner Stimme für die großen Gefühle. Hier kommt ein Stück musikalisches Glück für euch. Jonathan Jeremiah mit Happiness.

0: Benson Boone mit Mystical Magical. Und es ist 11.30 Uhr, Zeit zum kurzen Zuhören für einen schönen Gedanken.
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2: Guten Morgen, hier ist Tim und mir ist aufgefallen, wie viel Energie doch in einem Gebet stecken kann. Und ich habe hier eins mitgebracht von Stefan Sick. Retten wir die Welt, heute und nicht morgen. Bringen wir in Ordnung, was bisher niemand schaffte. Keine Chance, vergebliche Mühe, nicht mit uns. Zuerst mal probieren. Danach bleibt immer noch genug Zeit, den Kopf in den Sand zu stecken. Wir haben es in der Hand. Ich, du, sie, er, wir haben die Power, diese Welt zu verbessern. Schick uns Rückenwind, schick uns deinen Geist, damit es vorwärts geht. Und dieses Gebet von Stefan Sick habe ich gelesen im Buch Echtzeit, neue Gebete für junge Menschen.
0: Nun hat Tim jetzt ein Gebet rausgesucht, einen Text, rettet die Welt, und was fällt mir da ein? Schnell Musik austauschen. Tim Winsko, nur noch kurz die Welt retten, auch wieder ein Tim.

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1: Ich bin Katrin Müller. Die Bundesregierung hat den neuen Tankrabatt auf den Weg gebracht. Der soll von Oktober bis Ende Dezember gelten. An der Zapfsäule soll sich dann eine Entlastung von bis zu 17 Cent pro Liter ergeben. Nicht nur tanken ist teuer, auch die Preise für Heizöl und Holzpellets dürften deutlich anziehen, heißt es im neuen Heizspiegel der Beratungsgesellschaft CO2 Online. Beim Erdgas sieht die Organisation dagegen insgesamt eine leichte Entlastung.
2: Der Iran-Krieg und knappe Rohstoffe sorgen dafür, dass die Kosten zum Ende des Jahres steigen, sagen die Experten. Für eine 70 Quadratmeter Wohnung erwarten sie einen Anstieg auf rund 1.300 Euro bei Heizöl. Bei Holzpellets fällt das Plus etwas geringer aus, noch geringer bei Fernwärme und Wärmepumpen. Menschen, die mit Erdgas heizen, dürfen sogar weniger zahlen. Thomas Bremser, Nachrichtenredaktion.
1: Nach der Niederlagenserie der CDU bei den drei Landtagswahlen im September berät die Bundestagsfraktion der Union heute mit Kanzler Merz über die Konsequenzen. Sachsens Ministerpräsident Kretschmer forderte im MDR von seiner Partei eine schonungslose Analyse und einen Neustart. Thüringens Ministerpräsident und CDU-Landeschef Vogt hält eine Generalinventur der Berliner Regierungspolitik für nötig. Die gemeinsame Glücksspielbehörde der Länder fordert mehr Macht im Kampf gegen illegales Glücksspiel. Vorstand Ronald Benta schlägt vor, den Glücksspielstaatsvertrag der Länder zu ändern. Die dortigen Regelungen seien teilweise sehr kleinteilig, sagte er der Mitteldeutschen Zeitung.
3: Der illegale Markt ist sehr dynamisch und die Behörden können gar nicht schnell genug darauf reagieren, so der Vorstand der gemeinsamen Glücksspielbehörde. Das könne Kunden den illegalen Anbietern in die Arme treiben. Es brauche daher kürzere Entscheidungswege in Abstimmung mit dem Verwaltungsrat. Und deutsche Staatsanwaltschaften sollten mehr Möglichkeiten bekommen, schärfer gegen Anbieter aus dem Ausland vorgehen zu können. Laut Gesundheitsministerium ist Glücksspiel in Deutschland weit verbreitet. Rund 4,6 Millionen Erwachsene sind Experten zufolge spielsüchtig oder zeigen erste Symptome dafür. Fiona Reinhardt, Nachrichtenredaktion.
1: Der Chemiekonzern Evonik will über 3000 Stellen abbauen, den größten Teil davon in Deutschland. Das hat das Unternehmen jetzt in Essen mitgeteilt. Damit bekräftigte Evonik seine Umbaupläne, die bereits im Juni veröffentlicht wurden.
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1: Zum Wetter, die aktuelle Vorhersage des Deutschen Wetterdienstes. Vielerorts bleibt es den Tag über sonnig und trocken, nur im Nordwesten stark bewölkt bis bedeckt, auch in der Mitte und im Südosten ein paar mehr Wolken. Regen ist aber nicht in Sicht. 15 bis 23 Grad werden es höchstens. Morgen im Nordwesten auch wieder viele Wolken. Ab dem Nachmittag kann es dann vor allem im Nordseeumfeld immer mal regnen oder ein kurzes Gewitter geben. Sonst wieder viel Sonne bei Höchstwerten zwischen 17 und 24 Grad.
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4: Mit Dagmar Peters und mit einem Blick auf den Kölner Dom, denn in den kommenden Tagen wird es wieder trubelig werden dort. Die Dreikönigswallfahrt steht an und mehr dazu erzähle ich euch gleich.

Das waren die Stereophonics in eurem Domradio. Es ist Dienstag, 22. September und morgen am 23. Da werden tausende Pilger im Kölner Dom erwartet zur Dreikönigswallfahrt. Domradio.de überträgt Gottesdienste zum Beispiel im Livestream. Und das ist auch eine besondere Wallfahrt, weil das ist diesmal zum 20. Mal so. Und da gibt es morgen ab 18.30 Uhr ein feierliches Pontifikalamt. Und das wird eröffnet von Weihbischof Ansgar Puff und der Berliner Erzbischof Rainer Koch. Der kommt auch nach Köln. Und es gibt zum Beispiel Gesangsangebote für Kinder, es gibt Grundschulgottesdienste, es gibt viele Pilgermessen, vielleicht ein paar, die man sich merken kann. Donnerstag 14 Uhr, die Wallfahrt für Menschen mit und ohne Demenz. Samstag 10.30 Uhr, traditionelle Andacht für Ehepaare mit einem runden Ehejubiläum. Und Samstagabend 18.30 Uhr lädt Weihbischof Dominikus Schwaderlapp zur großen internationalen Pilgermesse ein. Das Schöne ist, man trifft sich draußen auf dem Roncalliplatz. Es gibt von Donnerstag bis Sonntag gemütliche Sitzmöglichkeiten, Essensstände, Getränkestände. Und für alle, die den Dom schon länger mal wieder von innen sehen wollten oder es nicht gemacht haben, weil sie ihr Portemonnaie nicht so weit öffnen wollten, ab Donnerstag wird die touristische Besichtigungsgebühr für den Kölner Dom ausgesetzt. Nur für Schatzkammer und Turmbesteigungen braucht ihr an dem Tag dann weiterhin ein Ticket. Ja, und wenn ihr es nicht persönlich nach Köln schafft, domradio.de überträgt live, Mittwoch ab 18.30 Uhr, feierliche Eröffnung und Freitag ab 16.45 Uhr, ökumenischer Gottesdienst. Alle diese Infos zum Programm und noch viel mehr findet ihr auf unserer Website auf domradio.de.

0: Hier ist das Domradio. Was macht dich eigentlich glücklich? Wenn ich mal so drüber nachdenke, dann sind es manchmal die kleinen Dinge. Es sind nicht die Dinge, die Geld kosten, sondern es sind kleine Begegnungen, es sind kleine Momente, es sind einfach Stücke vom Glück, die man manchmal geschenkt bekommt. Und zu diesem Thema hat auch meine Kollegin eine kleine Inspiration für euch rausgesucht.
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2: Ich bin Uta und arbeite beim Domradio, wo wir ja als Slogan haben, Domradio macht glücklich. Und da passt dieses kleine Zitat von Wilhelm Busch sehr vorzüglich in unsere Rubrik, die Inspiration. Und dieses Zitat geht so: Glück entsteht oft durch Aufmerksamkeit in kleinen Dingen. Heißt also, richten wir unser Augenmerk auf kleine Sachen. Das kann uns oft sehr glücklich machen.
0: Tja, und wenn ihr mögt, dann sagt uns doch auch, was euch glücklich macht. Was sind die Momente, die euch ein Stückchen Glück schenken? Könnt ihr schicken auf 0221 25 88 60. Das ist nämlich hier unser Kanal, über den ihr auch eine Sprachnachricht schicken könnt. Das kann ich dann im Studio sofort hören oder lesen. Ich würde mich freuen.

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Stell dir vor, der größte Verein der Welt ruft ein Megaprojekt aus, damit endlich mal alle Mitglieder und nicht nur die Chefs mitbestimmen dürfen. Ja, und genau ungefähr so kann man sich die Weltsynode der katholischen Kirche vorstellen. Ein riesiger weltweiter Reformprozess, bei dem die Kirche versucht, moderner, offener und nahbarer für die Menschen zu werden. Und jetzt gibt's ganz frische Pläne, wie es nach diesem riesigen Treffen weitergehen soll. Kardinal Mario Grech hat klargestellt, das Ganze war keine Eintagsfliege. Die Kirche will sich dauerhaft verändern und sein wichtigster Satz dabei lautet, niemand sollte sich ausgeschlossen fühlen. Und schon für 2028 ist das nächste große Treffen, die nächste Weltsynode geplant, um zu schauen, was sich bis dahin konkret verändert hat. Wie genau dieser Mammutplan funktionieren soll und ob die Kirche das wirklich schafft, die ganze Geschichte und die Hintergründe liest du jetzt bei uns online auf domradio.de.

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1: Ich bin Katrin Müller. Die Bundesregierung hat den neuen Tankrabatt auf den Weg gebracht. Der soll von Oktober bis Ende Dezember gelten. An der Zapfsäule soll sich dann eine Entlastung von bis zu 17 Cent pro Liter ergeben. Nicht nur tanken ist teuer, auch die Preise für Heizöl und Holzpellets dürften deutlich anziehen, heißt es im neuen Heizspiegel der Beratungsgesellschaft CO2 Online. Beim Erdgas sieht die Organisation dagegen insgesamt eine leichte Entlastung. Friedrich Merz will seinen Reformkurs auch nach den Wahldesastern der CDU fortsetzen, als Kanzler und Parteichef. Nach den Spitzengremien der Partei stellt er sich am Nachmittag der Unionsfraktion, also den über 200 Bundestagsabgeordneten von CDU und CSU. Und dort dürfte er einiges zu erklären haben.
2: Es wird wohl ungemütlich für den Kanzler heute. Viele Abgeordnete sind mega gefrustet und wollen wissen, wie es nun weitergeht. Viele fragen sich aber auch, ob Merz für einen geplanten Neustart überhaupt der richtige ist. Auch Sachsens Ministerpräsident Kretschmar meint, die Krise habe auch was mit Personen zu tun. Sein Kollege aus Nordrhein-Westfalen Wüst dagegen will keine Personaldebatten und Merz selbst, der will weiterkämpfen. Claudia Wächter, Nachrichtenredaktion.
1: Der Chemiekonzern Evonik will über 3000 Stellen abbauen, den größten Teil davon in Deutschland. Das hat das Unternehmen jetzt in Essen mitgeteilt. Damit bekräftigte Evonik seine Umbaupläne, die bereits im Juni veröffentlicht wurden.
3: Evonik will jetzt auf Wachstum in Amerika und Asien setzen. Dafür werde das Produktportfolio nach Rollenprofilen geordnet und den 6 großen Produktionsstandorten in Deutschland würden spezifische Aufgaben zugeteilt. Der Stellenabbau soll sozialverträglich und ohne betriebsbedingte Kündigungen umgesetzt werden, heißt es von dem Unternehmen. Das heißt, frei werdende Stellen werden nicht nachbesetzt, Beschäftigte früher in den Ruhestand verabschiedet oder freiwillige Abgänge über Abfindungen vereinbart. Fiona Reinhardt, Nachrichtenredaktion.
1: Auf dem Weg zur Schule oder zur Arbeit sind im vergangenen Jahr mehr Menschen verunglückt als im Jahr davor. Die Zahl der Schulwegunfälle stieg um rund 3.300 auf fast 90.700. 25 Mal endete so ein Unfall tödlich, wie eine neue Statistik der deutschen gesetzlichen Unfallversicherung zeigt. Auch Beschäftigte von Betrieben hatten etwas mehr Wegeunfälle. Die Zahl stieg auf über 170.300.
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1: Zum Wetter, die aktuelle Vorhersage des Deutschen Wetterdienstes. Vielerorts bleibt es den Tag über sonnig und trocken, nur im Nordwesten stark bewölkt bis bedeckt, auch in der Mitte und im Südosten ein paar mehr Wolken. Regen ist aber nicht in Sicht. 15 bis 23 Grad werden es höchstens. Morgen im Nordwesten auch wieder viele Wolken. Ab dem Nachmittag kann es dann vor allem im Nordseeumfeld immer mal regnen oder ein kurzes Gewitter geben. Sonst wieder viel Sonne bei Höchstwerten zwischen 17 und 24 Grad.
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4: Wir können hier in Köln auf jeden Fall den goldenen Herbst gerade genießen. Ich hoffe, ihr da, wo ihr zuhört, auch.
5: Und die

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Stell dir mal vor, du gehst entspannt im Herbst über einen Acker im Rheinland, hast einen Metalldetektor, so wie Kinder das auch manchmal ausprobieren, der schlägt an und plötzlich bist du der Entdecker des Jahres. Ja, genau das ist Oliver Riedl in Wesseling passiert, bei Köln, und er hat einfach mal den größten römischen Münzschatz gefunden, den man je auf deutschem Boden ausgegraben hat. Und zwar 934 echte römische Silbermünzen, sogenannte Denare. Und weltweit ist das sogar der fünftgrößte Fund dieser Art überhaupt. Die Experten vom Amt für Bodendenkmalpflege in Bonn haben das Ganze jetzt offiziell vorgestellt. Die älteste Münze, die ist antik, geprägt im Jahr 148 vor Christus. Und die jüngste stammt aus der Zeit von Kaiser Hadrian, so um das Jahr 124 nach Christus. Diese Silberstücke lagen verstreut auf einer Fläche von etwa 20 Metern auf dem Acker. Ja, und wie die Münzen da hingekommen sind, wahrscheinlich gehörten sie zu einem römischen Landsitz in der Nähe. Aber warum hat der Besitzer sie nie abgeholt? Die Archäologen vermuten jetzt, dass die Person damals vielleicht plötzlich verstorben ist, ohne jemandem vom Versteck zu erzählen. Pech für die Römer, Glück jetzt für uns. Und das beste Finder Oliver hat sich vorbildlich verhalten, den Fund gemeldet. Das machen leider nicht alle. Experten schätzen, dass zehntausende illegale Sondengänger unterwegs sind und unser Kulturerbe verscherbeln. Ja, und da die Münze jetzt rechtmäßig dem Land Nordrhein-Westfalen gehören, bekommt Oliver Riedl vom Heimatministerium eine große Belohnung. Ehrlich währt eben am längsten. Und wenn du das nächste Mal über ein Feld spazierst, Augen auf, wer weiß, was da noch so alles rumliegt. So, und jetzt machen wir weiter mit Gold für eure Ohren. Also ich mag das Stück auf jeden Fall, der Schub-Schub-Song.

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1: Hier ist Tim aus der Redaktion und dieses Zitat von Jan Frerichs ist mir gerade über den Weg gelaufen und ich dachte mir, ja, das ist wirklich gut, das möchte ich gerne mit euch teilen. Sei der Mensch, den du selbst gerne um dich hättest.

Björn Frerichs hat übrigens mal hier in der Redaktion gearbeitet und sein Buch Seelenfutter enthält viele interessante, schöne Sprüche, die man sich mal so ganz in Ruhe, so wie jetzt hier häppchenweise jede Stunde mal anhören könnte.

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Diana Ross mit Upside Down. Wir haben eben schon drüber geredet, dass der Papst ja jetzt am Wochenende in Frankreich ist und auch Domradio-Kollegen sind mit dabei. Das heißt, wir sind immer hier auf dem neuesten Stand für euch. Aber wir blicken auch schon mal ein bisschen auf November. Da hat der Papst nämlich eine noch längere Reise vor sich. Da geht's ins Ausland und die ist für ihn auch ganz besonders. Da geht's nach Lateinamerika. Erster Stopp Uruguay. Da geht's dann vor allem um ein historisches Wiedersehen, denn seit fast 40 Jahren war kein Kirchenoberhaupt mehr da. Da geht's dann in die großen Stadien in Montevideo, aber auch dann bewusst in die Provinz, um den Menschen dort in wirtschaftlich schwierigen Zeiten Mut zuzusprechen. Danach wird's politisch und emotional spannend. Der Papst reist nämlich dann nach Argentinien in die Heimat seines Vorgängers Franziskus. Da wird er dann in Buenos Aires auf den Präsidenten treffen. Das ist Pflichtprogramm. Und dann geht's wieder um die Menschen am Rande der Gesellschaft. Er besucht ein Bundesgefängnis, um den Insassen eine Botschaft der Hoffnung zu bringen. Und die letzte Etappe wird dann ein Heimspiel für ihn sein. Dann geht's nach Peru, genauer genommen auch nach Chiclayo, wo Papst Leo als Missionar und Bischof vorher gearbeitet hat. Er reist tief in den Dschungel, um die Rechte der indigenen Völker im Amazonasgebiet zu stärken. Und er fliegt mit dem Hubschrauber hoch in die Anden nach Santa Cruz, um auf über 2000 Metern Höhe eine Bergmesse zu feiern. Das ist schon mal ein Vorausblick auf November. Was er jetzt in Frankreich vorhat, habe ich eben schon erzählt. Und da halten wir euch jetzt ab Freitag auf dem Laufenden.

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1: Ich bin Thomas Bleskin. Nach der schmerzhaften Niederlagenserie der CDU bei den letzten drei Landtagswahlen berät die Bundestagsfraktion der Union heute mit Kanzler Merz über die Konsequenzen. Sachsens Ministerpräsident Kretschmer forderte von seiner Partei eine schonungslose Analyse und einen Neustart. Das habe auch etwas mit Personen zu tun, sagte er im MDR. Auch Thüringens Ministerpräsident Vogt nannte das Wahlfiasko einen historischen Wendepunkt. Nötig sei eine Generalinventur der Berliner Regierungspolitik, so Vogt. Die Bundesregierung plant erneut einen Tankrabatt, der wurde vom Kabinett nun auf den Weg gebracht. SPD-Fraktionsvize Zorn verteidigte die Maßnahme gegen Kritik, sie würde nicht viel bringen.
2: Schon im Mai gab es für 2 Monate einen Tankrabatt. Damals sind die Preise spürbar gesunken, doch die Mineralölkonzerne gaben den Rabatt nicht vollständig an Autofahrer weiter. Das fürchten Kritiker auch diesmal. SPD-Vize Zorn sagt, es habe keine andere Wahl gegeben. Entweder erneut einen Tankrabatt oder gar keine Entlastung. Er hofft, dass die Regierung so viel Druck aufbauen könne, dass die Konzerne den Rabatt diesmal komplett weitergeben. Die Regierung plant, die Energiesteuer auf Diesel und Benzin ab Oktober zu senken für 3 Monate. Um rund 14 Cent pro Liter. Katrin Müller, Nachrichtenredaktion.
1: Der Anteil der Elektroautos bei den Neuzulassungen in der EU ist im vergangenen Jahr auf ein Rekordniveau gestiegen. Das zeigen Ergebnisse der europäischen Statistikbehörde Eurostat. Gut jeder 6. neu zugelassene Pkw war demnach ein E-Auto.
3: Auch Hybridfahrzeuge, die waren immer beliebter und der ganze Boom hat wohl auch mit den hohen Spritpreisen im Moment zu tun. Aber nicht nur, es gibt auch günstigere Einstiegsmodelle, eine staatliche Förderprämie für E-Autos und auch mehr Ladesäulen. Spitzenreiter sind wir in Deutschland europaweit allerdings noch nicht. In Dänemark und auch den Niederlanden zum Beispiel, da haben zuletzt noch mehr Leute ein E-Auto gekauft. Claudia Wächter, Nachrichtenredaktion.
1: Der Chemiekonzern Evonik hat den Abbau von über 3000 Stellen angekündigt. Mehr als 2000 davon entfallen auf Deutschland, teilte das Unternehmen in Essen mit. Schon bis Ende dieses Jahres fallen durch Sparprogramme knapp 3000 Stellen weg. Der nächste Sparplan soll bis 2029 sozialverträglich und ohne betriebsbedingte Kündigungen umgesetzt werden.
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1: Zum Wetter, die aktuelle Vorhersage des Deutschen Wetterdienstes. Heute meist freundlich, nur in einem Streifen vom Emsland und Niederrhein bis nach Südostbayern ziehen Meerwolken durch. Die Temperaturen liegen bei 15 bis 23 Grad. In der Nacht ist es häufig klar, örtlich bildet sich Nebel, im Südosten kann es bis auf 0 Grad abkühlen. Morgen bleibt es nach Auflösung von Nebelfeldern vielerorts sonnig und trocken, nur im Nordwesten ziehen dichtere Wolken auf, an der Nordsee später auch Schauer. Die Höchstwerte liegen zwischen 17 und 24 Grad.
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4: Einen

0: KSO Dome Radios ist 14:15 und wir haben noch ein paar Stündchen Zeit, bis es soweit ist. Aber wenn ihr jetzt mal dran denkt, wie es abends aussieht, wenn ihr von der Arbeit kommt, wenn ihr vielleicht danach noch einiges gemacht habt, wie müde ihr dann seid, dann haben wir vielleicht für euch das Richtige. Das hier nämlich.
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0: Die Cooks und Shine On. Und jetzt kommt eine Inspiration, die passt mir ganz gut in den Kram, weil die literarische Figur, um die es da geht, die mag ich ganz besonders gerne. Wie vermutlich auch viele von euch, die meisten werden sie auf jeden Fall kennen.
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2: Hi, ich bin Anni von domradio.de und manchmal hat das Leben ja größere Aufgaben für uns, als wir überhaupt zu bewältigen meinen. Und ich finde, wir sollten das einfach mal sehen wie Pippi Langstrumpf. Die hat nämlich mal gesagt, der Sturm wird stärker. Das macht nichts. Ich auch.
0: Und weiter geht's mit Madonna mit Hang Up und dann Shabuzi mit Highway und danach Melanie Thornton mit Heartbeat.

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0: Das waren noch Zeiten. Nick Kershaw, Wouldn't It Be Good ist das. Es ist 3:15. Heißt, dass ich gleich hier aus dem Studio rausgehe und Platz mache für Markus Poschlott. Der ist nämlich schon da. Hi Markus.
1: Ja, guten Tag. Hallo.
0: Was hast du mitgebracht gleich?
1: Wir gucken uns ein bisschen zurück. Heute vor 15 Jahren war ein Papst im Bundestag und hat dort eine Rede gehalten. Auch was es nicht ganz so oft gibt. Wenn wir rechnen, das war Benedikt. Und was er gesagt hat, waren spannende Worte. War natürlich eine theologisch anspruchsvolle Worte, die er da gesprochen hat. Aber er hat hinten raus auch was sehr Interessantes, Spannendes direkt zu den Abgeordneten gesagt. Und da hören wir gleich nochmal rein.
0: Macht ihr auch ein bisschen was noch zu dem, was man da draußen sehen kann, neben dem Dom?
1: Du meinst dem Kran?
0: Da gibt's so einen Holzkran, genau.
1: Da ist eine ganze Menge los, da werden wir auch noch drüber sprechen heute, weil da läuft man auch erstmal vorbei, was soll das denn hier? Aber es ist natürlich auch eine spannende Geschichte dazu und da ist morgen ja vor allem das große Programm, auch dazu später mehr.
0: Genau, die Dreikönigswallfahrt ab morgen, hier alles rund um den Dom, da ist es wieder voll, hoffen wir auf so ein gleiches Wetter wie heute. Und ich mache mich nicht vom Acker, sondern ich mache noch ein bisschen weiter. Jetzt ist Markus Poschlott um 3 dran und danach ab 19 Uhr hört ihr mich wieder in der Podcast-Strecke. Bis später.

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1: Ich bin Thomas Bleskin. Bundeskanzler und CDU-Chef Friedrich Merz will weitermachen und die geplanten Reformen durchziehen. Nach den Spitzengremien der Partei stellt er sich am Nachmittag der Unionsfraktion, also den über 200 Bundestagsabgeordneten von CDU und CSU. Dort dürfte Merz einiges zu erklären haben.
2: Es wird wohl ungemütlich für den Kanzler heute. Viele Abgeordnete sind mega gefrustet und wollen wissen, wie es nun weitergeht. Viele fragen sich aber auch, ob Merz für einen geplanten Neustart überhaupt der Richtige ist. Auch Sachsens Ministerpräsident Kretschmar meint, die Krise habe auch was mit Personen zu tun. Sein Kollege aus Nordrhein-Westfalen Wüst dagegen will keine Personaldebatten und Merz selbst, der will weiterkämpfen. Claudia Wächter, Nachrichtenredaktion.
1: Die Bundesregierung plant erneut einen Tankrabatt. Der wurde vom Kabinett nun auf den Weg gebracht. SPD-Fraktionsvize Zorn verteidigt die Maßnahme gegen Kritik. Sie würde nicht viel bringen.
3: Schon im Mai gab es für 2 Monate einen Tankrabatt. Damals sind die Preise spürbar gesunken, doch die Mineralölkonzerne gaben den Rabatt nicht vollständig an Autofahrer weiter. Das fürchten Kritiker auch diesmal. SPD-Vize Zorn sagt, es habe keine andere Wahl gegeben, entweder erneut einen Tankrabatt oder gar keine Entlastung. Er hofft, dass die Regierung so viel Druck aufbauen könne, dass die Konzerne den Rabatt diesmal komplett weitergeben. Die Regierung plant, die Energiesteuer auf Diesel und Benzin ab Oktober zu senken für 3 Monate, um rund 14 Cent pro Liter. Katrin Müller, Nachrichtenredaktion.
1: Der Chemiekonzern Evonik hat den Abbau von über 3000 Stellen angekündigt. Mehr als 2000 davon entfallen auf Deutschland, teilte das Unternehmen in Essen mit. Schon bis Ende dieses Jahres fallen durch Sparprogramme knapp 3000 Stellen weg. Der nächste Sparplan soll bis 2029 sozialverträglich und ohne betriebsbedingte Kündigungen umgesetzt werden. Und zum Sportfußball. Alexander Blessin ist neuer Cheftrainer von Borussia Mönchengladbach. Der 53-Jährige erhält beim Tabellenletzten der Fußball-Bundesliga einen 2-Jahres-Vertrag und soll am Mittwoch vorgestellt werden. Gladbach war mit 4 Niederlagen und 16 Gegentoren historisch schlecht in die Saison gestartet. Blessin hatte zuletzt den FC St. Pauli trainiert und dort für eine stabile Defensive gesorgt. Sein Pflichtspieldebüt gibt er am 11. Oktober im Derby beim 1. FC Köln.
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1: Zum Wetter, die aktuelle Vorhersage des Deutschen Wetterdienstes. Heute meist freundlich, nur in einem Streifen vom Emsland und Niederrhein bis nach Südostbayern ziehen mehr Wolken durch. Die Temperaturen liegen bei 15 bis 23 Grad. In der Nacht ist es häufig klar, örtlich bildet sich Nebel, im Südosten kann es bis auf 0 Grad abkühlen. Morgen bleibt es nach Auflösung von Nebelfeldern vielerorts sonnig und trocken, nur im Nordwesten ziehen dichtere Wolken auf, an der Nordsee später auch Schauer. Die Höchstwerte liegen zwischen 17 und 24 Grad.
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4: So, Freunde, und damit auf in diesen Nachmittag. Hier kommt schon Empire of the Sun. We are the people. 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

0: Dienstag, der 22. September. Ihr hört euer Domradio. 15.14 Uhr ist es. Und heute auf den Tag genau. Vor 15 Jahren gab es einen großen Besuch im Berliner Bundestag, der weltweit für Beachtung gesorgt hat. Papst Benedikt XVI. War dort und hat eine Rede vor dem Deutschen Bundestag in Berlin gehalten. Als erstes Oberhaupt der römischen katholischen Kirche überhaupt, dem dieses Rednerpult offen stand. Und er sagte damals unter anderem das hier.
1: Die Bedeutung der Ökologie ist inzwischen unbestritten. Wir müssen auf die Sprache der Natur hören und entsprechend antworten. Ich möchte aber nachdrücklich einen Punkt ansprechen, der nach wie vor, wie mir scheint, ausgeklammert wird. Es gibt auch eine Ökologie des Menschen. Auch der Mensch hat eine Natur, die er achten muss und die er nicht beliebig manipulieren kann. Der Mensch ist nicht nur sich selbst machende Freiheit. Der Mensch macht sich nicht selbst. Er ist Geist und Wille, aber er ist auch Natur. Und sein Wille ist dann recht, wenn er auf die Natur achtet, sie hört und sich annimmt als der, der er ist und der sich nicht selbst gemacht hat.
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0: The Weeknd, Save Your Tears in eurem Domradio.
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0: Heute zum Tag des Tagebuchs. Und da geht's auch den großen Schriftstellern genauso wie uns. Nicht jeden Tag gibt's irgendwie was aufzuschreiben. Gibt auch Tage, da läuft einfach mal gar nichts. So ist es auch bei Franz Kafka gewesen. Der hat Tagebücher geschrieben zwischen 1910 und 1923 und teilweise eben auch mal genauso was Banales, auch mal Frust, Selbstzweifel, all das, was wir kennen. Ich zitiere mal aus seinem Tagebuch. 1912 hat er nämlich Folgendes geschrieben. 1. Juni, nichts geschrieben. 2. Juni, fast nichts geschrieben. Wenige Tage später, 7. Juni, arg. Heute nichts geschrieben. Morgen keine Zeit. Und am 9. Juli hat er geschrieben, so lange nichts geschrieben. Muss morgen endlich anfangen. Ja. Der Tag des Tagebuchs. Hier in eurem Domradio. Und jetzt Musik von Hootie and the Blowfish. Ich bin Markus Poschlott. Hallo zusammen. Schönen Abend.

Philipp Dittberner in eurem Domradio um 15.43 Uhr. Und morgen ist es soweit. In einem Gottesdienst gedenken die Bonner Kirchen der Hitzetoten. Der Gottesdienst findet erstmals rund um den Herbstanfang statt. Damit soll der Sommer auch nicht einfach abgehakt und vor allem die Opfer nicht vergessen werden. Motto: für die, die fehlen und für die, die schützen. Zu Wort kommen dann auch die Wetterexperten und Pflegekräfte sind auch mit dabei. Das Ganze gibt's zum Nachlesen nochmal auf domradio.de. Und morgen geht's dann los in der Krypta der Kreuzkirche am Kaiserplatz in Bonn um 17.30 Uhr.

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Kurz vor vier ist es an diesem Dienstag. Ich habe jetzt noch einen Ohrwurm der Stunde für euch. Heute zum 75. Geburtstag von, und jeder kann es mitsingen, jetzt Wolf.

0: habe vielleicht noch einen Ohrwurm für euch. Vielleicht. Mal gucken. Unbedingt dranbleiben. Hier ist euer Domradio. Jetzt ist es 16 Uhr.
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2: Ich bin Thomas Bleskin. Nach den Niederlagen der CDU bei drei Landtagswahlen hat die Spitze der Unionsfraktion Bundeskanzler Friedrich Merz Rückendeckung zugesichert. Die erste parlamentarische Geschäftsführerin Dos Santos Vinz sagte, Merz habe die volle Unterstützung der Fraktion. CSU-Landesgruppenchef Hoffmann erklärte, seine Partei führe keine Personaldebatte über den Kanzler. Nun müsse es um Inhalte und die weitere Regierungsarbeit gehen. Merz hatte zuvor betont, auch in den CDU-Gremien habe es keine Personaldebatte gegeben. Die Investitionen in künstliche Intelligenz ziehen in Deutschland rasant an. Nach Berechnungen des Digitalverbands Bitkom stiegen die Gesamtausgaben für KI-Software, Dienstleistungen und Hardware im laufenden Jahr um fast die Hälfte auf rund 29 Milliarden Euro.
3: Haupttreiber des Booms ist die sogenannte generative KI. Dazu zählen Anwendungen wie ChatGPT, Claude oder Google Gemini. Die Ausgaben verdoppeln sich hier laut Bitkom dieses Jahr voraussichtlich auf 11,5 Milliarden Euro. Entsprechende Anwendungen würden mittlerweile branchenübergreifend und in Betrieben jeder Größe genutzt. Zum einen, um Prozesse zu beschleunigen, zum anderen, um Produkte zu verbessern. Ein Ende dieses Aufwärtstrends ist nach Einschätzungen der Analysten nicht in Sicht. Für das kommende Jahr prognostizieren sie für Deutschland ein weiteres Marktwachstum um 40%. Fiona Reinhardt, Nachrichtenredaktion.
2: Nach dem tödlichen Unfall an einem Freefall Tower auf dem Münchner Oktoberfest ist noch unklar, wie es mit dem Fahrgeschäft weitergeht. Der Betreiber betonte, er könne noch nichts zu dem Vorfall sagen und dazu, wie es für seine Attraktionen auf der Wiesn weitergeht.
4: Die Familie, die das Fahrgeschäft betreibt, ist geschockt. Genaueres zum Vorfall könne man aber nicht sagen. Es ist also unklar, wie es für den Freefall Tower weitergeht. Der Betreiber arbeitet laut eigener Aussage eng mit Polizei und Staatsanwaltschaft zusammen. Ein 52-jähriger Mitarbeiter war gestern nach einem Unfall im Krankenhaus gestorben. Er hatte sich wohl in einem gesperrten Bereich aufgehalten und war von einer Gondel des Fahrgeschäfts getroffen worden. Aus München, Helen Martin.
2: Zum Sportfußball. Alexander Blessin ist neuer Cheftrainer von Borussia Mönchengladbach. Der 53-Jährige erhält beim Tabellenletzten der Bundesliga einen 2-Jahres-Vertrag und soll morgen vorgestellt werden. Gladbach war mit 4 Niederlagen und 16 Gegentoren historisch schlecht in die Saison gestartet.
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2: Zum Wetter. Die aktuelle Vorhersage des Deutschen Wetterdienstes. Heute meist freundlich, nur in einem Streifen vom Emsland und Niederrhein bis nach Südostbayern ziehen mehr Wolken durch. Die Temperaturen liegen bei 15 bis 23 Grad. In der Nacht ist es häufig klar, örtlich bildet sich Nebel, im Südosten kann es bis auf 0 Grad abkühlen. Morgen bleibt es nach Auflösung von Nebelfeldern vielerorts sonnig und trocken, nur im Nordwesten ziehen dichtere Wolken auf, an der Nordsee später auch Schauer. Die Höchstwerte liegen zwischen 17 und 24 Grad.
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0: So, ich wünsche euch einen schönen Nachmittag.

0: Ray Garvey ist es. Nelly Furtado vor allem. All good things come to an end. Das ist euer Domradio. Ja, manches geht auch zu Ende, manche guten Dinge, wie zum Beispiel auch die Serie Alf, die Klassiker-Serie Alf. Heute, vor 40 Jahren, wurde die erste Episode im amerikanischen Fernsehen ausgestrahlt. Das gab 4 Staffeln, lese ich hier, mit 102 Folgen. Wirklich nur 4 Staffeln? Ich dachte alleine, ich habe zu Hause schon 6 DVD-Boxen, aber kann ja da nicht stimmen.
1: Keine Panik. Ich weiß durchaus nicht, was zu tun ist.
0: Das ist Alf, so wie er lebt. Ja, gute alte Erinnerung ans Fernsehen. Also, 1986 in den USA erschienen, dann 2 Jahre später ist sie in Deutschland rausgekommen. Läuft ja bis heute immer mal noch. Ja. Und würde uns auch fehlen, diese Serie über den Außerirdischen und seine Familie Tanner, in der er Bruch landet und mit denen er dann, ja, einige Jahre zusammenlebt.
1: Schön und gut. Jetzt ist Schluss. Wer mit Gewalt anfängt, der kriegt auch gewaltig eins drauf. Nach diesem Motto haben wir die Dinge bei uns geregelt.
2: Alf, hast du denn vergessen, was mit eurem Planeten passiert ist?
1: Nun, er ist gewaltsam in die Luft geflogen. Wieso?
2: Siehst du da nicht irgendwelche Zusammenhänge?
1: Da hängt nichts mehr zusammen.
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wie war das mit den Händen? Kriegt man halbwegs hin und so ein bisschen was vom Text kriegt man auch noch hin von Last Ketchup und dem Ketchup-Song hier in eurem Domradio. Nico Santos macht uns jetzt ein bisschen leichter, zumindest bei dieser Melodie. Na, na, na, na, na. So, Freunde,

0: Das sind TLC mit Scrubs. Hier ist euer Domradio.
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0: Heute zum Tag des Tagebuchs kommt hier ein nächster kleiner Ausschnitt aus einem Tagebuch, in dem Fall von Marie von Ebner-Eschenbach, die ja im 19. Jahrhundert viel geschrieben hat, vor allem auch über Menschenbeobachtung, also psychologisch sehr, sehr spannende Bücher. Und sie schreibt hier: Ich habe mein Leben damit zugebracht, nicht nur den anderen, sondern auch mir immer wieder selbst zu sagen, so sind wir. Seien wir vernünftiger und besser. 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

Das ist euer Domradio. Es ist 16:45 an diesem Dienstagnachmittag. Und ich dachte, heute in der Mittagspause habe ich ganz spontan die gute Nachricht des Tages entdeckt. So schön beim Scrollen auf dem Handy. Da sehe ich die Meldung aus Finnland, dass man dort die Geweihe von Rentieren mit einem Mittel besprüht, das im Dunkeln leuchtet. Unterm Strich also sicherer für Autofahrer und Tier natürlich selber. Tolle Nachricht. Dann hier in der Redaktion der Faktencheck später. Ja, das gab es mal. Finnische Rentierzüchter haben das 2014 tatsächlich getan. Sie behandelten die Geweihe mit reflektierender Farbe. Rund 300 Rentiere waren damals Teil des Versuchs, aber ganz durchgesetzt hat sich die Idee dann allerdings nicht, denn die Farbe hielt einfach nicht genug und war im Alltag dann auch einfach unpraktisch. Naja, trotzdem, die schöne Idee ist es wert, darüber mal zu reden. Wenn Mensch und Tier sich nachts schon begegnen, dann doch bitte so, dass beide sicher wieder nach Hause kommen. Hier ist euer Domradio. Jetzt mit Musik von Bryan Adams und seinem großen Hit Heaven.

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Das ist Musik von NSYNC, Tearing Up My Heart. Es ist kurz vor 17 Uhr. Heute, passend zum 75. Geburtstag von Wolfgang Petri, gibt's den Ohrwurm der Stunde, auch diese Stunde natürlich wieder.

0: heute haben wir das Freundschaftsarmbändchen hier auch am Arm bei uns und feiern den 75. Geburtstag von Wolfgang Petri. Alles Gute natürlich, auch spannend. Was würdet ihr sagen, wann hat er seinen letzten Live-Auftritt gehabt? Einmal die Melodie von Günter Jauch dazu denken, bitte. Es war tatsächlich 1999. Schon seit 27 Jahren stand der Mann nicht mehr auf der Bühne, hat sich aus dem Geschäft verabschiedet. Aber, wie wir es heute lesen konnten, macht er wieder Musik und zwar mit seinem Sohn und mit seinem Enkel gemeinsam. Der Enkel ist jetzt auch nicht zwei, sondern sah schon deutlich älter aus insofern. Gucken wir mal, was da kommt. Was jetzt hier im Domradio kommt, das kann ich euch sagen. 17 Uhr, Zeit für die Nachrichten.
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2: Ich bin Thomas Bleskin. Nach der schmerzhaften Niederlagenserie der CDU bei den letzten drei Landtagswahlen berät die Bundestagsfraktion der Union heute mit Kanzler Merz über die Konsequenzen. Sachsens Ministerpräsident Kretschmer forderte von seiner Partei eine schonungslose Analyse und einen Neustart. Das habe auch etwas mit Personen zu tun, sagte er im MDR. Auch Thüringens Ministerpräsident Vogt nannte das Wahlfiasko einen historischen Wendepunkt. Nötig sei eine Generalinventur der Berliner Regierungspolitik, so Vogt. Die Bundesregierung plant erneut einen Tankrabatt. Der wurde vom Kabinett nun auf den Weg gebracht. SPD-Fraktionsvize Zorn verteidigte die Maßnahme gegen Kritik. Sie würde nicht viel bringen.
3: Schon im Mai gab es für zwei Monate einen Tankrabatt. Damals sind die Preise spürbar gesunken, doch die Mineralölkonzerne gaben den Rabatt nicht vollständig an Autofahrer weiter. Das fürchten Kritiker auch diesmal. SPD-Vize Zorn sagt, es habe keine andere Wahl gegeben, entweder erneut einen Tankrabatt oder gar keine Entlastung. Er hofft, dass die Regierung so viel Druck aufbauen könne, dass die Konzerne den Rabatt diesmal komplett weitergeben. Die Regierung plant, die Energiesteuer auf Diesel und Benzin ab Oktober zu senken für drei Monate, rund 14 Cent pro Liter. Katrin Müller, Nachrichtenredaktion.
2: Der Anteil der Elektroautos bei den Neuzulassungen in der EU ist im vergangenen Jahr auf ein Rekordniveau gestiegen. Das zeigen Ergebnisse der europäischen Statistikbehörde Eurostat. Gut jeder sechste neu zugelassene Pkw war demnach ein E-Auto.
4: Auch Hybridfahrzeuge, die waren immer beliebter und der ganze Boom hat wohl auch mit den hohen Spritpreisen im Moment zu tun. Aber nicht nur, es gibt auch günstigere Einstiegsmodelle, eine staatliche Förderprämie für E-Autos und auch mehr Ladesäulen. Spitzenreiter sind wir in Deutschland europaweit allerdings noch nicht. In Dänemark und auch den Niederlanden zum Beispiel, da haben zuletzt noch mehr Leute ein E-Auto gekauft. Claudia Wächter, Nachrichtenredaktion.
2: Der Chemiekonzern Evonik hat den Abbau von über 3000 Stellen angekündigt. Mehr als 2000 davon entfallen auf Deutschland, teilte das Unternehmen in Essen mit. Schon bis Ende dieses Jahres fallen durch Sparprogramme knapp 3000 Stellen weg. Der nächste Sparplan soll bis 2029 sozialverträglich und ohne betriebsbedingte Kündigungen umgesetzt werden.
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2: Zum Wetter, die aktuelle Vorhersage des Deutschen Wetterdienstes. Heute meist freundlich, nur in einem Streifen vom Emsland und Niederrhein bis nach Südostbayern ziehen mehr Wolken durch. Die Temperaturen liegen bei 15 bis 23 Grad. In der Nacht ist es häufig klar, örtlich bildet sich Nebel, im Südosten kann es bis auf 0 Grad abkühlen. Morgen bleibt es nach Auflösung von Nebelfeldern vielerorts sonnig und trocken, nur im Nordwesten ziehen dichtere Wolken auf, an der Nordsee später auch Schauer. Die Höchstwerte liegen zwischen 17 und 24 Grad.
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0: So, Freunde, schönen Nachmittag.

0: Orange County, das sind die Gorillas hier in eurem Domradio. Wir wünschen euch einen schönen Dienstagnachmittag. Morgen ist hier am Dom richtig was los und deswegen auch mein Kollege Jan Hendrik im Studio. Hallo.
1: Grüß dich. Hallo,
0: also Markus. Wir haben ja schon gesehen, neben dem Dom, ja, steht seit gestern?
1: Seit gestern. Ja, kann man sagen, das ist gestern fing der Aufbau an.
0: Genau. Genau, seit gestern steht dort ein Kran. Jetzt müssen wir mal genau sagen, was ist das für einer? Man sieht ziemlich alt aus, ist auch kein Originalkran,
1: genau,
0: also, mehr.
1: Genau, es ist ein Nachbau eines mittelalterlichen Baukrans. Das heißt, das ist also eine Holzkonstruktion, echte Zimmermannstechnik, lohnt sich also, sich das mal aus der Nähe anzuschauen. Mhm. Und das ist angelehnt an den alten mittelalterlichen Baukran, der hier ja 500 Jahre lang auf dem unvollendeten Südturm des Domes stand. Das heißt also, die Kölner, die in der damaligen Zeit lebten, die haben diesen Kran die ganze Zeit gesehen und es war so eine Art Wahrzeichen der Stadt und auch so eine Art Symbol für den unvollendeten Dombau.
0: Auf dem Dom stand es.
1: Auf dem Südturm. Also von den Türmen, diese beiden großen Türme, 157 ja. Meter hoch ja heute, da war lange Zeit wirklich nur der Südturm stumpf, die ersten unteren Geschosse fertig und mittendrin, da ragte dieser Kran und er wurde etwa 1360 errichtet und ja, schon ab dem 15. Jahrhundert eigentlich wurde an dem Südturm nicht weiter gebaut und seitdem stand er da funktionslos, aber dann doch sehr deutlich sichtbar präsent und man sah ihn von überall, wenn man auf die Stadt zufuhr.
0: Gehörte einfach dazu.
1: Er gehörte dazu, ganz genau.
0: So, und jetzt ist morgen, passend zum Feiertag, morgen ja auch hier großes Brimborium.
1: Ja, genau, richtig. Also in der Tat ist dieser Kran ja ursprünglich gedacht gewesen für den Weihnachtsmarkt hier am Dom.
0: Ah, okay.
1: Und da wird er auch wieder zu sehen sein, nämlich auf dem Weihnachtsmarkt hinter dem Kurienhaus. Das ist dort diese kleine Ecke, wenn man hinter dem Kurienhaus ist. Das war mal sehr gemütlich da. Und soll dieser Kran jetzt in der Mitte stehen. Und man kann sich da also auch einen Platz buchen. Aber die Idee ist dann halt entstanden, naja, wenn wir schon ein Motiv vom Dom nehmen, ja, passt das doch wunderbar zur Dreikönigswallfahrt. Und richtig, wir können das jetzt hier eben im Frühherbst schon anlässlich der diesjährigen Domwallfahrt zeigen. Und dort ist ja auf dem Roncalliplatz auch die Möglichkeit, sich bei entsprechender Kulinarik unter den Pilgerinnen und Pilgern zu begegnen. Ist dann eben hier ein Bütchen, wo Getränke ausgeschenkt werden. Und auf diesem Bütchen drauf, da steht dieser Holzkran. Es ist übrigens nicht genau 1:1. Er ist nämlich genau nur halb so groß wie das Original, das hier auf dem Südturm stand. Also auch wenn der jetzige Kran hier eine beeindruckende Größe von 15 Metern hat, ja, das Original war etwa doppelt so groß.
0: Und morgen 11:11 Uhr ist hier sozusagen, ja, Eröffnung, wenn man das also so sagen
1: genau
0: kann.
1: Genau, um 11 Uhr wird Richtfest gefeiert, wird der Domdächern kommen und wird auch den Kran segnen und dann wird es anschließend, denke ich mal, auch was Zünftiges zu essen und zu trinken geben und morgen Abend beginnt ja dann offiziell auch mit dem Pontifikalamt, mit Erzbischof Koch aus Berlin, dann die diesjährige Dreikönigswallfahrt.
0: Also sehen wir uns morgen um 11 unten?
1: Ja, denke ich schon. Ne?
0: Auf jeden Fall. Und das Ganze auch nochmal zum Nachlesen auf domradio.de und auf der Instagram-Seite von uns sieht man auch nochmal den Aufbau im Zeitraffer. Auch nochmal sehr spannend zu sehen. Lieben Dank.
1: Bitteschön.

0: Stromae ist das hier in eurem Domradio. 5:30 ist es gleich.
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0: Heute zum Tag des Tagebuchs kommen wir nochmal zu einem Text von Franz Kafka, der ja 4 Tagebuch geschrieben hat. Er war 31 Jahre alt, lebte in Prag, als er folgenden Text geschrieben hat, und er zeigt auch, ja, wie Weltgeschichte manchmal mit persönlichem, ja, ich will jetzt nicht sagen Banalitäten, aber so gegenüberstehen. Wir gucken hier aus dem August 2014 in das Tagebuch von Franz Kafka, da hat er geschrieben: Deutschland hat Russland den Krieg erklärt. Nachmittags Schwimmschule. Ja, so passt es eben manchmal. Hier ist euer Domradio am Tag des Tagebuchs. Ich bin Markus Poschlott und spiele uns jetzt die Musik von Katzenjammer. Und das ist 5:30.

0: Euer Domradio ist das 6:15. Ich wünsche euch einen schönen Feierabend. So, wir kommen zu einem Thema, das uns in den nächsten Tagen, Wochen und Monaten immer wieder begleiten wird. Und das ist die gute alte Erkältungszeit. Dagegen gibt's ja noch keine Impfung, also gegen Grippe schon, aber Erkältung nicht. Viele hauen das ja durcheinander, sind erkältet, sagen aber, ich bin mit einer Grippe zu Hause. Wer schon mal eine Grippe hat, weiß, das sind wirklich doch nochmal Unterschiede. Also gegen Grippe gibt's Info und gegen Covid, ja, darüber müssen wir natürlich auch immer wieder sprechen, auch. Also impfen lassen in diesem Jahr? Wir sprechen mit dem Infektiologen Clemens Wendner vom LMU-Klinikum in München. Praktische Frage zu Beginn, wenn ich jetzt bereit bin, mich gegen beides impfen zu lassen, also Grippe und Covid, kann ich das beides gleich mit einem Termin sozusagen abfrühstücken?
1: Das wäre sinnvoll. Das ist auch die offizielle Empfehlung der STIKO. Es war natürlich der Wunsch, dass man einen kombinierten Impfstoff auch entwickelt. Der ist auch entwickelt worden von einer Firma, durch die EMA zugelassen. Aber leider ist er in Deutschland für diese Saison noch nicht verfügbar. Das heißt, man würde auch heute und jetzt eine Impfung Covid-Influenza rechter, linker Arm an einem Tag gut durchführen können.
0: Okay, das funktioniert also. Kann ich mich dann eigentlich noch impfen lassen, wenn ich schon merke, dass ich leicht am Kränkeln

0: da würde ich, sage ich mal, wenn man das Gefühl hat, da kommt irgendwas, irgendein Atemwegsinfekt, dann sollte man ein paar Tage Ruhe geben und die Impfung erst dann machen, wenn man sich wirklich fit genug dafür fühlt. Umgekehrt, wenn man nach der Impfung, das sage ich immer explizit, ein bisschen Schüttelfrost etc. entwickelt, leichtes Fieber, da darf man ruhig mit einem Fiebersenkenmedikament draufgehen. Das schwächt nicht die Impfwirkung ab. Das ist auch noch ganz wichtig.
1: Okay, Blick auf den aktuellen Impfstoff. Wie schnell wirkt dieser Impfschutz?
0: Ja, so schnell geht's leider nicht. Es müssen ja erstmal Antikörper gebildet werden gegen die Grippeviren, gegen die Covid-Viren, also gegen SARS-CoV-2. Das dauert in der Regel 2 Wochen, also dann hat man eigentlich schon einen sicheren Schutz, aber ist eben kein Effekt, der unmittelbar nach Impfung am nächsten Tag schon eintritt.
1: Okay, es gibt ja noch einige Menschen, die auch skeptisch sind und Angst haben vor Nebenwirkungen. Welche Risiken birgt denn so eine Grippe, also oder eine Covid-19-Impfung?
0: Das ist sehr systematisch untersucht worden. Der Hauptrisikofaktor ist eine Lymphknotenschwellung im Impfarm und ein bisschen Fieber vielleicht. Das ist es aber auch. Der Nutzen einer Impfung ist sehr viel höher, wenn wir mal reflektieren, dass auch durch eine Influenza, es gab durchaus Jahre, wo wir 25.000 Todesfälle allein durch eine Grippewelle hatten.
1: Sagt der Infektiologe Clemens Wendner vom LMU Klinikum in München. Hier gehört in eurem Domradio.

0: Eines der großen Meisterwerke von Queen, Who Wants to Live Forever, hier gehört in eurem Domradio. Und gleich sage ich euch, warum die Frage, wisst ihr eigentlich schon, was ihr Silvester macht, durchaus ab heute seine Richtigkeit hat. Das alles gleich hier bei uns, vorher aber die Nachricht.
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2: Ich bin Thomas Bleskin. Nach den Niederlagen der CDU bei drei Landtagswahlen hat Unionsfraktionschef Thorsten Frey Kanzler Friedrich Merz die Unterstützung der Bundestagsfraktion zugesichert. Zugleich zeigte sich Frey zuversichtlich, dass das mit der SPD vereinbarte Reformpaket nun zügig umgesetzt wird.
3: Ja, wir stehen hinter dem Kanzler, sagt CDU-Fraktionschef Frey, und er glaubt auch, dass man mit dem SPD-Koalitionspartner auf einen Nenner kommt im Reformstreit. Kurz, CDU und auch CSU signalisieren heute trotz Frust und Chaos, wir sind im Arbeitsmodus. Und doch Kanzler Merz will kämpfen, eine Art Neustart hinlegen. Doch manche fragen sich schon, ob er dazu noch die Macht hat und auch die Zeit. Claudia Wächter, Nachrichtenredaktion.
2: Der Chemiekonzern Evonik will über 3000 Stellen abbauen, den Großteil davon in Deutschland. Das hat das Unternehmen in Essen mitgeteilt. Damit bekräftigt der Evonik seine Umbaupläne, die bereits im Juni veröffentlicht worden waren.
4: Evonik will jetzt auf Wachstum in Amerika und Asien setzen. Dafür werde das Produktportfolio nach Rollenprofilen geordnet und den 6 großen Produktionsstandorten in Deutschland würden spezifische Aufgaben zugeteilt. Der Stellenabbau soll sozialverträglich und ohne betriebsbedingte Kündigungen umgesetzt werden, heißt es von dem Unternehmen. Das heißt, frei werdende Stellen werden nicht nachbesetzt, Beschäftigte früher in den Ruhestand verabschiedet oder freiwillige Abgänge über Abfindungen vereinbart. Fiona Reinhardt, Nachrichtenredaktion.
2: Der österreichische Investor René Benko ist in einem teilweise neu aufgerollten Prozess zu 2,5 Jahren Haft verurteilt worden. Das Landgericht Innsbruck sah es als erwiesen an, dass der 49-Jährige seine Gläubiger geschädigt hat. Dabei ging es um eine Mietkostenvorauszahlung von 360.000 Euro, obwohl sein Signa-Imperium bereits in Schwierigkeiten steckte. Benko bestreitet die Vorwürfe. Er sitzt seit Januar 2025 in Untersuchungshaft. Wer mit Öl oder Pellets heizt, muss sich in diesem Jahr auf deutlich höhere Kosten einstellen. Nach Berechnungen von CO2 Online steigen die Heizkosten einer 70 Quadratmeter Wohnung bei Heizöl um 24% auf rund 1.275 Euro pro Jahr, bei Pellets um 17% auf etwa 870 Euro. Gaskunden könnten dagegen zunächst etwas günstiger davon kommen. Hier erwartet die Beratungsgesellschaft einen Rückgang um 4%.
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2: Zum Wetter, die aktuelle Vorhersage des Deutschen Wetterdienstes. Heute meist freundlich, nur in einem Streifen vom Emsland und Niederrhein bis nach Südostbayern ziehen mehr Wolken durch. Die Temperaturen liegen bei 15 bis 23 Grad. In der Nacht ist es häufig klar, örtlich bildet sich Nebel, im Südosten kann es bis auf 0 Grad abkühlen. Morgen bleibt es nach Auflösung von Nebelfeldern vielerorts sonnig und trocken, nur im Nordwesten ziehen dichtere Wolken auf, an der Nordsee später auch Schauer. Die Höchstwerte liegen zwischen 17 und 24 Grad.
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0: Guten Tag zusammen.

0: Es ist Viertel nach sechs, das ist euer Domradio. Und genau heute, genau jetzt, um diese Uhrzeit, in 100 Tagen, da läuft es wieder. Und wir sitzen zu Hause oder sind mit Freunden und schauen uns genau das hier an.
1: Ah, good evening, Miss Sophie, good evening.
2: Good evening, James.
1: You're looking very well this evening, Miss Sophie.
2: I'm feeling very much better, thank you, James.
1: Good, good.
2: Well, I must say that everything looks very nice.
1: Thank you very much, Miss Sophie.
0: Thank you very much, Miss Sophie. In 100 Tagen ist Silvester. Das heißt, ab jetzt ist die Frage durchaus gestattet, sag mal. Wisst ihr schon, was ihr an Silvester macht? Ha?

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1: Manchmal ist es so, dass ich heiße Uta, mir unheimliche Sorgen mache über das, was da vielleicht im kommenden Jahr auf mich zukommen könnte. Egal, ob es ist, dass die Brötchen teurer werden, dass vielleicht mein Fahrrad kaputt geht, dass möglicherweise im Haus gegenüber eine große Baustelle eröffnet wird. Jedenfalls, wenn ich dann da so sitze und mir denke, oh Gott, wahrscheinlich kommt bald das, wie furchtbar, dann kommt mir schon mal so ein Zitat in den Kopf, von dem ich überhaupt nicht weiß, wo es herkommt, ist aber auch egal. Aber danach versuche ich, mich auszurichten, finde ich super. Und der Spruch geht so: Ich nehme den Berg dann, wenn er da ist.

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Das ist euer Domradio. Gleich ist es 7:15 mit einer guten Minute. So, dann ab 19 Uhr geht's ja weiter mit unserer Podcast-Zeit und wir gucken gleich mal zum Wallfahren und warum das so viele Leute machen und warum es ihnen immer noch, auch 2026, so wichtig ist. Thema gleich nach 19 Uhr. Ich bin Markus Poschlott, spiel uns jetzt noch The Cornells und dann hören wir uns morgen wieder. Um 15 Uhr hier. Genau, 15 Uhr. Bis morgen.

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1: Ich bin Thomas Bleskin. Trotz der Niederlagen der CDU bei 3 Landtagswahlen sieht Unionsfraktionschef Frei Kanzler Merz weiter von den Abgeordneten getragen. Frei sagte, er erwarte nun, dass das mit der SPD vereinbarte Reformpaket zügig umgesetzt wird. Bei der Rente seien nur noch Detailfragen offen. Sachsens CDU-Ministerpräsident Kretschmer forderte dagegen von seiner Partei eine schonungslose Analyse und einen Neustart. Der österreichische Investor René Benko ist in einem teilweise neu aufgerollten Prozess zu 2,5 Jahren Haft verurteilt worden. Das Landgericht Innsbruck sah es als erwiesen an, dass der 49-Jährige seine Gläubiger geschädigt hat.
2: Der Ex-Milliardär hatte in einem ersten Prozess rund um diese Vorwürfe eine Haftstrafe von 2 Jahren erhalten. Nachdem der oberste Gerichtshof das Urteil in Teilen kassiert hatte, musste neu verhandelt werden. Bemerkenswert am heutigen Prozesstag war, dass Benko sich erstmals selbst geäußert hat. Erwartbar rechtfertigte er sein Handeln. Er habe zum fraglichen Zeitpunkt noch an die mögliche Rettung seines Imperiums geglaubt. Mit dem heutigen Urteil ist ein erster Verfahrensstrang gegen den 49-Jährigen abgeschlossen. Viele weitere Prozesse dürften folgen. Aus Wien, Matthias Röder.
1: Im Bereich der US-Airbase Spang-Dahlem in Rheinland-Pfalz ist ein Militärflugzeug abgestürzt. Nach ersten Erkenntnissen wurde dabei ein Mensch verletzt.
3: Eine Riesenrauchsäule steigt in den Himmel. Feuerwehrleute und auch der Katastrophenschutz, die rücken zu einem Großeinsatz aus. Was genau passiert ist, wie es zu dem Absturz kam, das ist noch unklar. Der Pilot der Maschine, der konnte sich mit einem Schleudersitz retten, sagte die US-Luftwaffe. In Spang-Dahlem ist eine F-16 Kampfjet-Staffel stationiert. Sie ist weltweit im Einsatz für die US Air Force und für die NATO. Claudia Wächter, Nachrichtenredaktion.
1: Im Streit um Grönland haben die USA, Dänemark und die Arktisinsel ein Sicherheitsabkommen geschlossen. Präsident Trump sowie die Regierungschefs Frederiksen und Nielsen unterzeichneten die Vereinbarung in New York. Trump zufolge erhalten die USA weitreichende Befugnisse zur Verteidigung Grönlands und wollen dort 2 neue Militärbasen errichten. Dänemark hat diese Darstellung bislang nicht bestätigt. Regierungschef Nielsen erklärte, das Abkommen führe die bestehende Verteidigungsvereinbarung mit den USA fort.
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1: Zum Wetter, die aktuelle Vorhersage des Deutschen Wetterdienstes. Heute meist freundlich, nur in einem Streifen vom Emsland und Niederrhein bis nach Südostbayern ziehen mehr Wolken durch. Die Temperaturen liegen bei 15 bis 23 Grad. In der Nacht ist es häufig klar, örtlich bildet sich Nebel, im Südosten kann es bis auf 0 Grad abkühlen. Morgen bleibt es nach Auflösung von Nebelfeldern vielerorts sonnig und trocken, nur im Nordwesten ziehen dichtere Wolken auf, an der Nordsee später auch Schauer. Die Höchstwerte liegen zwischen 17 und 24 Grad.
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5: Hier ist euer Domradio Podcastabend und wie jeden Dienstagabend kommt hier als erstes der Podcast, kannst du glauben, aus dem Bistum Münster. Ja, da hätte meine Oma bestimmt auch gut mitreden können, denn wir nehmen euch mit in den Wallfahrtsort Kevela. Und davon hat meine Oma ganz oft erzählt. Ich muss gestehen, ich war noch nie da. Hier ist Dagmar Peters. Einen schönen guten Abend euch.

0: Wo liegt eigentlich Kevela? Nicht weit weg von Köln, denn meine Oma und meine Tanten sind dort regelmäßig hingefahren mit den anderen Frauen aus der Gemeinde. Das war tatsächlich eine Frauenwallfahrt. Ja, also ich habe nachgeschaut, das liegt am Niederrhein in Richtung Kleve. Und im Podcast kannst du glauben, mit Moderatorin Ann-Christine Ladermann geht es um moderne Wallfahrt, alte Traditionen und die Frage, warum Menschen an solchen Orten ihre Sorgen abladen.
1: Wenn wildfremde Leute da stehen und dir sagen, ich weiß das nicht, mein Sohn kommt von der Nadel und von der Droge nicht weg. Ich muss ihnen das mal eben erzählen. Ist das ein Vertrauensbeweis? Ich bin ein fremder Mensch, der hier für ein System steht und das ist ein unglaublicher Vertrauensvorschuss, das ist ein unglaublicher Schatz, den wir hier haben. Die Gnadenkapelle ist das schönste Bütchen. Und wenn man die Bütchen kennt, dann ist das Erfolgskonzept von solchen Bütchen ja eigentlich, dass das Bütchen auf hat, wenn man es braucht. Und das Bütchen hat das im Sortiment, was ich brauche. Das ist das Schöne hier für mich, ist einfach zu sagen, hier haben Leute an der richtigen Stelle mit Gott Geschichte geschrieben, weil sie sich eingelassen haben.
2: Herzlich willkommen zu einer neuen Folge von Kannste Glauben, dem Podcast des Bistums Münster. Ich bin Ann-Christine Ladermann. Schön, dass ihr mit dabei seid. Manchmal muss man einfach mal raus, losgehen, den Kopf freikriegen. Vielleicht sogar mit einem ganz bestimmten Ziel. Und genau darum geht es heute, ums Pilgern. Denn Wallfahrt, das ist längst nicht mehr nur etwas für besonders gläubige Menschen. Es ist ein Weg, der Körper und Seele gut tut, egal warum man sich aufmacht. Ich spreche heute mit jemandem, der sich in Sachen Wallfahrt richtig gut auskennt. Bastian Rütten ist Pastoralreferent in der Wallfahrtsleitung in Kevela, dem größten Wallfahrtsort hier in unserem Bistum. Was bewegt Menschen heute noch, sich auf den Weg zu machen? Was hat sich verändert, entwickelt und was bleibt? Und warum kann eine Wallfahrt Kraft schenken, gerade in herausfordernden Zeiten? Ich bin gespannt, was Bastian uns erzählen kann über diese besondere Art, unterwegs zu sein. Hallo Bastian, herzlich willkommen hier bei Kannst du glauben? Schön, dass ich dich heute hier in Kevela im Priesterhaus besuchen darf.
1: Ja, herzlich willkommen.
2: Bastian, du erlebst hier in Kevela tagtäglich, was Wallfahrt für Menschen bedeutet. Gab es in letzter Zeit eine Begegnung, an die du dich besonders erinnerst, die irgendwie besonders hängen geblieben ist, so in jüngster Zeit?
1: Also das ist hier fast täglich so, muss man sagen. Ja, also das fängt ganz oberflächlich an. Jeden Abend, wenn du auf den Platz guckst und da brennen 500 Kerzen, ja, dann ist das erstmal romantisch, wenn es dunkel wird. Ja, aber 500 Kerzen, die da brennen, haben 500 Geschichten, mindestens 500 Geschichten zu erzählen. Ja, und davon sind auch unsere Fürbittbücher voll, die jeden Abend hier um 18 Uhr vorgetragen werden. Und wenn du da dann sitzt zum Beispiel und hörst dir an, was die normalen Menschen, die mit dir auch danach ein Eis kaufen am Kapellenplatz, hier mit hinbringen, das ist schon erstmal unglaublich berührend. Das sind Realitäten um uns herum, die es gibt, von denen wir gar nichts wissen. Und das, sobald man auf dem Platz ist, kommt man in Kontakt mit Menschen. Da hatte ich letzte Woche eine Großmutter, die mit zwei Kindern hier war, während die Mutter, es schien so, eine nicht ganz einfache Operation zu bewältigen hatte. Und wenn man dann sagt, so, wir kriegen die Zeit nicht totgeschlagen, was machen wir? Wir setzen uns aus Krefeld ins Auto und fahren nach Kevela eine Kerze anmachen. So, dann ist das, glaube ich, A, Programm für die Kinder, aber da steckt mehr dahinter. Und dann bist du ganz unmittelbar ins Vertrauen gezogen, wenn die dir diese Geschichte erzählen, die Menschen. Mhm. Ja, und bist aber auch ganz automatisch irgendwie involviert in deren Lebensgeschichte.
2: Da merkt man sofort, da steckt mehr dahinter als vielleicht ein Ausflug oder eine Wanderung, wenn man sich zu Fuß auf den Weg macht. Vielleicht ordnen wir das Thema einmal kurz ein. Was ist eigentlich das Besondere an Wallfahrt aus deiner Sicht?
1: Unterwegs sein miteinander ist, glaube ich, unglaublich wichtig, ja. Unterwegs sein miteinander. Jetzt haben wir aber auch das Phänomen, dass viele Leute gar nicht mehr in Gruppen kommen, sondern als Einzelne. Dann stellt sich ja schon die Frage, was bleibt dann vom Wallfahren und Pilgern über? Ich glaube, das Ziel ist auch das Ziel. Wir haben ja hier einen Gnadenort, über der Kapelle steht ganz groß Consolatrix Afflictorum, sprich die Mutter Gottes ist hier die Trösterin der Betrübten. Und ich glaube, dass dieser, ja, ich sag mal, Markenkern im Leben der Menschen schon auch noch einen Sitz hat. Also Trost ist was, was wir immer brauchen, vom Kind bis zum Senior, bis zum sterbenden Menschen. Und betrübt sein kennen wir auch. Wir würden heute jetzt nicht sagen, ich bin aber heute betrübt, ja, oder so, sondern ja, wir würden heute sagen, boah, ich bin schlecht drauf oder läuft gerade so richtig, ne? Und das ist, glaube ich, ganz wichtig, dass man Ziele vor Augen hat, die nicht alltäglich sind, die einen rausholen. Und das geht am besten durch Pilgern und Wallfahren. Und das fängt an, indem man sich auf den Weg macht. Also die Wallfahrt, der Wallfahrtstag vieler Menschen beginnt, wenn sie sagen, ich fahre jetzt bewusst nach Kevela. Ob mit vielen in der Gruppe, ob mit kleinen in der Gruppe, ob zu Fuß, ob mit dem Rad, ob mit Inlineskates oder auch mit dem Auto, mit drei Leuten als Familie oder auch mal alleine. Hier am Kapellenplatz kommen dann alle Leute nochmal zusammen. Aber das Unterwegssein in einer Sache, glaube ich, ist ein Kriterium, was total wichtig ist. Und die Anliegen sind so unterschiedlich wie die Menschen.
2: Du hast schon gesagt, wer hier in Kevela im Mittelpunkt steht, die Trösterin der Betrübten. Welche Bedeutung hat diese Marienfigur? Und also du hast es gerade schon ein bisschen angedeutet, man wundert sich, dass das heute anscheinend ja noch trägt, ne? Trösterin der Betrübten.
1: Also was ich an unserem Gnadenort toll finde, ist, wer mal hier in Kevela war, sucht dieses Gnadenbild. Und wir haben eine wunderbar prächtig ausgemalte Basilika. Ja, die ist so prächtig geschmückt, dass ich an Weihnachten immer sage, wenn man noch einen Weihnachtsstern reinwirft, dann kippt die Kirche hinten über. Und die meisten suchen in dieser größten Kirche, im größten Prunk, im Hochaltar oben ist eine Marienfigur. Und sagen, ach, das wird ja hier in der tollsten Kirche wird das Gnadenbild sein. Da muss man die Leute enttäuschen und sagen, nee, das Bild ist in der kleinsten Kapelle in der Mitte des Platzes. Man muss sich zu dem runterbeugen. Es ist nicht mal Postkarten groß, wenn man heutige Postkarten mal anlegt. Es ist schwarz-weiß, eher schmuddelig grau. Es ist eine Radierung, ein Druck der Mutter Gottes aus Luxemburg und darüber steht Consolatrix Afflictorum. Die ist hier hingekommen, weil Henrik Bussmann vor über 380 Jahren an einer Stelle eine verrückte Idee hatte. Hier soll Emil Kapelleke Bauer, hieß es so in dieser Übersetzung, war ja niederländisch. Ja. Und der ist nach Hause und seine Frau hat zufällig an der Türe ein Andachtsbild gekauft im 30-jährigen Krieg und so ist die Wallfahrt hier entstanden. Es gab keine Marienerscheinung, es gab kein Feuerwerk, es gab keine Heilung. Das will ich alles gar nicht in Abrede stellen, aber das ist das Schöne hier für mich, ist einfach zu sagen, hier haben Leute an der richtigen Stelle mit Gott Geschichte geschrieben, weil sie sich eingelassen haben. Und ein Jahr später kam die erste Wallfahrt aus Rees, die ununterbrochen bis heute kommt. Und viele Menschen kommen hier hin, weil ich glaube, dass hier, ich sag mal, wir sind hier im Rheinland, das ist so schön rheinisch-katholisch. Das ist ein Bildchen, ne? Wir gehen mal so, oder das Kapellchen ist offen. Ich sag ja immer, die Gnadenkapelle, da kann man drüber schmunzeln, ich sage, ist das schönste Bütchen. Und wenn man die Bütchen kennt oder Trinkhalle oder in Berlin Späti, dann ist das Erfolgskonzept von solchen Bütchen ja eigentlich, dass das Bütchen auf hat, wenn man es braucht. Auch wenn die normalen Öffnungszeiten schon längst, sag ich mal, abgeschlossen sind. Und das Bütchen hat das im Sortiment, was ich brauche. Sprich, du kommst zu mir zu Besuch, ich habe keinen Wein, auch gehe ich mal zum Bütchen und hole um 22.30 Uhr eine schöne Flasche Burgunder. Und dieses Bild finde ich so schön, zu sagen, wir machen die Fenster von dieser Gnadenkapelle auf und das Bütchen hat immer geöffnet. Man kann hinkommen und das, was drüber steht, trägt auch Trost für Betrübnisse.
2: Das ist wirklich ein grandioser Vergleich und super schönes Bild. Du hast gerade gesagt, 380 Jahre Tradition. Also hat das Wallfahren hier in Kevela auch schon einfach eine sehr, sehr lange Tradition. Und gleichzeitig leben wir in einer Zeit, in der sich ganz viel verändert. Du hast gerade auch schon erwähnt, früher eher so größere Gruppen, heute vielleicht auch mal eher individuelle Einzelpilgerinnen und Pilger, kleinere Gruppen. Hat das auch was mit gesellschaftlichen Entwicklungen zu tun?
1: Klar. Also ich sag mal, unsere ganze Kirchlichkeit, die sich gerade verändert und das, was wir daran so schmerzlich finden, hat natürlich mit Gesellschaftsstrukturen zu tun, die sich verändern. Ich mache den Leuten hier immer Mut und sage, die Zeitspannen, die wir so herbeiberufen, und die sind ja kleinst auf die Geschichte unserer Kirche hin. Also so hat sich Wallfahrt natürlich immer verändert. Die Zeit hier, der großen Sonderzüge, wo hier am Bahnhof tatsächlich am Tag 4, 5 Sonderzüge mit 12, 13 Waggons ankamen. Davon können Kevelaer hier noch erzählen, also die Älteren, ne? Die sind vorbei. Was nicht vorbei ist, ist, dass Menschen hier hinkommen, weil Kevela eine schöne Stadt ist, weil der Niederrhein schön ist, weil wir an einer wunderbaren Fahrradroute liegen, weil hier schöne Gottesdienste gefeiert werden, weil hier tolle Konzerte stattfinden, weil das Kulturleben in der Stadt wunderbar ist, weil die Stadt einfach gut tut, weil eine leckere Konditorei da ist, die man nirgendwo anders findet und ein leckeres Stück Streuselkuchen oder Schwarzwälder Kirsch da zum Unbedingten dazugehört. So, jetzt kommen diese Leute auf den Kapellenplatz oder sonntags bei bestem Wetter in eine unserer vollen Gottesdienste um 10 oder um 11.45 Uhr. Weiß ich denn, ob die Pilger sind? Mhm. Weiß ich bei dem, der die Kerze anzündet, ob der hier ist wegen eines Anliegens, ob der Tourist ist, ob der Wallfahrer ist, ob der als einem Anliegen hier hinkommt. Erstmal sind die Leute da. Kevela liegt an einer Tangente, sage ich immer, kommt aus der Unendlichkeit, geht in die Unendlichkeit und an dem einen Punkt, wo wir den Menschen begegnen, ist erstmal wichtig, das, was passiert und was passiert für uns als Kirche. Das ist unglaublich wichtig und dann ist erstmal völlig egal, ob jemand kommt, weil er sagt, mein Mann hat die letzte OP vor sich, wahrscheinlich, wenn die nicht klappt, dann ist vorbei oder ich muss hier hinkommen, weil ich immer noch traurig bin, obwohl mein Mann schon über 20 Jahre tot ist. Wann hört das denn auf mit dem Traurigsein? Dann ist auch egal, ach guck mal, wir haben gerade lecker Kaffee getrunken, Fahrradtour gemacht, wir machen mal ein Kerzchen an und schwuppdiwupp sagt jemand, lass die Kerze auch mal für Hans Günther anmachen, der wäre doch mitgekommen, jetzt ist der schon ein Jahr tot. Und schwupp sind sie in elementaren Gesprächen. Also ich sage immer, wer hier hinkommt, der ist religiös unterwegs am Ende. Der macht eine spirituelle Erfahrung. Ob der am Ende dann in der Form fromm wird, wie wir das gewohnt sind, wie wir das erwarten oder wünschen, das ist erstmal völlig, völlig egal. Also was unser Kirchensystem dann möchte, ist erstmal völlig sekundär. Ich erlebe auch hier, wir reden zu Recht von unendlichem Vertrauensverlust dieser Kirche.
2: Ja.
1: Das stimmt, das ist schockierend und das haben wir auch selber verbockt. Ich erlebe hier aber auch, wie viel Vertrauen uns noch geschenkt wird. Wenn wildfremde Leute da stehen und dir sagen, ich weiß das nicht, mein Sohn kommt von der Nadel und von der Droge nicht weg. Ich muss ihnen das mal eben erzählen. Dann ist das ein Vertrauensbeweis. Ich bin ein fremder Mensch, der hier für ein System steht. Und das ist ein unglaublicher Vertrauensvorschuss. Das ist ein unglaublicher Schatz, den wir hier haben, der hier anders als in vielen Orten vor Ort funktioniert wahrscheinlich, weil die Leute ein bisschen in der Anonymität sind, weil sie wohin gelaufen sind, an einem anderen Ziel sind als in den eigenen vier Wänden.
2: Und so Motive, die die Menschen mitbringen, du hast gerade schon gesagt, das ist die Trösterin der Betrübten, Menschen, die Trost suchen, Menschen, die vielleicht traurig sind oder Verlust erlitten haben. Was sind noch weitere Motive, die Menschen hierhin führen?
1: Dank spielt natürlich auch eine Rolle. Also da muss ich immer wieder mich wundern, ne? Also ein Kollege von mir hat mal gesagt, so, man muss sich ja immer auch drüber im Klaren sein, dass 90% der Kerzen, die da brennen, am Ende die Wünsche vielleicht nicht erfüllt bekommen. Also jeder, der hier wegfährt und eine Kerze angezündet hat, kommt in dieselbe bescheidene Situation nach Hause zurück. Mache ich eine Kerze an für einen Krebskranken, komme nach Hause, nach 3 Stunden ist der Krebs noch da. So. Ich mit Dank, das ist ein tolles Stichwort. Also wenn Sie vorletzte Woche war hier eine tolle Bitte oder ein toller Dank in unser Fürbittbuch eingetragen, wo ich gedacht habe, da stand dann, herzlichen Dank an die Gottesmutter, dass der Krebs bei mir so früh erkannt worden ist, jetzt kann ich was unternehmen.
2: Wow.
1: Ist so. Aber das zeigt auch nochmal, hier geht's nicht um Geschäfte machen mit dem lieben Gott. Nach dem Motto, ich mache mal ein Kerzchen an und dann ist die Welt wieder gut. Da steht Trösterin der Betrübten, nicht Heilerin der Wunden der Betrübten. So, ne? Das ist das eine. Ich sag mal, ein Auto segnen und ein Christophorus reinhängen ist super, ist ein tolles Zeichen. Zeigt aber, dass egal was passiert, Gott mitgeht. Nicht, dass nichts mehr passiert. Also man bleibt besser in der Kfz-Versicherung. Das gesegnete Haus bleibt besser Hausrat und Feuerschutz versichert. Also verstehst du, was ich meine?
2: Ja,
1: also,
2: natürlich.
1: Und da haben die Leute selber ein Gespür für.
2: Ja.
1: Interessanterweise ist das gar nicht so. Also die Außenstehenden, die sagen, ach guck mal, da machen sie wieder ihr Klungeln mit dem lieben Gott, Kerzen anzünden und alles soll gut werden. Nee, die Leute, die die Kerzen anzünden, die sind in den meisten Fällen absolut reflektiert in solchen Sachen. Aber dann ist die Kerze das Einzige, woran du dich manchmal festhalten kannst. Also das sind die Geschichten, die einen dann auch berühren.
2: So ein paar Geschichten hast du schon angedeutet, jetzt auch aus jüngster Vergangenheit. Gibt es so Sachen, die dir jetzt in deinen Jahren, in denen du hier schon tätig bist, besonders in Erinnerung geblieben sind? Es sind ja oft sehr persönliche Anliegen, die Menschen mitbringen.
1: Ja.
2: Und vielleicht auch welche, die wirklich gestärkt und mit Kraft und Hoffnung wieder aus Kevela abreisen.
1: Also ich habe über Corona so ein kleines Büchlein geschrieben, weil wir hatten ja alle weniger zu tun, nicht nichts, aber so, und da habe ich tatsächlich Begegnungen aus 5 Jahren hier aufgeschrieben. Das sind Geschichten, die sind unglaublich berührend und ich wollte einfach erstmal, dass die mir nicht verloren gehen, weil man selber ja auch, also wir sind hier nicht lehrende Kirche, wir sind hier lernende Kirche, wenn wir diese Geschichten hören. So, und da hast du einen Inhaftierten, der den ersten Freigang dazu nutzt, nach Kevela zu kommen mit seinen beiden Wächtern und eine Kerze anmacht, weil seine Mutter das immer tat, die einzige gewesen ist, die in der ganzen Zeit schlechte Karriere gemacht, so Abwärtstrend, irgendwann im Knast gelandet, jeden Tag an ihn gedacht hat und einmal die Woche als alte Frau ihn im Knast besucht hat. Es ist die Mutter bei einem dieser Besuche gestorben, umgekippt wie ein Baum.
2: Ach.
1: Und das Erste, was dieser Mann macht, von oben bis unten tätowiert, ist hier hinkommen und so eine Kerze anzuzünden. So, und dann erzählt er einem diese Geschichte. So, das Das ist unglaublich. Ich frage mich auch immer, wo könnte sowas sonst passieren? Was könnte eine Haltung sein, ein Ritual sein, was das besser nicht kirchlich, mir fällt nichts ein. Also deswegen finde ich das toll. Dann hast du andere Leute, die hier hinkommen, gar nichts mit Kirche zu tun haben. Eine Dame, die sagte mal zu mir, ich komme hier einmal im Monat hin und dann experimentiere ich so mit Gott. Das ist ein schönes Bild. Mhm. Also derjenige ist zumindest nicht fertig mit der ganzen Sache und ist mit vielen Fragen nicht fertig. So, da würde ich unsere Gesellschaft wünschen. Man muss sich ja nur mal in den digitalen Welten umgucken, ja, wie fertig die Meinungen da sind, wie hart die Formulierungen sind und wie sehr wir doch alle wissen, was es gibt und was es nicht geben kann. Und das sind die Geschichten, die hier unglaublich ansprechen. Eine Familie, die hier tatsächlich für jede Woche im Jahr eine Kerze hingebracht hat in einem Karton. Junge Leute in meinem Alter, die am Ende sagen, können Sie gucken, dass hier jede Woche eine Kerze angezündet wird? Ja, dann sagt man so, ja, haben wir regelmäßig, die kommen dann hier in eine große Kiste. Nee, sagen die, es ist wichtig. Und dann kommst du nach 2 Minuten dahin, dass die sagen, dass sie eine Woche vorher ihr Kind in Duisburg tot zur Welt gebracht haben. Dass das Kind keine Chance hatte, bevor es überhaupt zur Welt kommt, überhaupt auf ein Leben. Das war auch klar. Und so und so gebrochene Leute sind dann hier und können für ihre Wegwunden Licht machen. Und unser Job ist nicht, die zu belehren. Viele gehen auch wieder. Das ist auch, wenn ich sonntags die Kirche voll habe und wir predigen oder feiern Gottesdienst. Das ist anders als in der Gemeinde. Ich habe hauptsächlich Leute vor mir, die ich vielleicht noch nie gesehen habe und auch vielleicht nie mehr sehe. Ja, diese Leute auch. Ich weiß gar nicht, was aus denen geworden ist. Aber das zeigt nochmal, wie viel Verantwortung wir füreinander haben, auch im Gebet. Und dann ist Gebet nichts Frömmelndes, sondern ist was Ehrliches und Echtes. Und unser Job ist dann eben nicht, die zu belehren oder irgendwie in unsere kirchlichen Strukturen zu holen, sondern unser Job hier in Kevela ist, das Licht anzulassen. Deswegen lassen die Gruppen ihre großen Pilgerkerzen hier und die werden Abend für Abend angezündet, auch wenn sie längst weg sind.
2: Welche Rolle spielen dann dabei auch Rituale? Also Kerzen scheinen hier eine ganz große Rolle zu spielen in Kevela, ne?
1: Ja, Kerzen spielen große Rolle. Segnungen spielen eine große Rolle, was Gutes zusagen. Da geht es jetzt weniger um einen liturgisch-formalen Akt des Segnens, sondern um dass dir einer auf den Kopf zusagt, nicht als Mensch, sondern von, sag ich mal, göttlicher Seite, du bist gesegnet, egal was passiert. Wenn wir das an den großen Marienfeiertagen machen, nach der Pilgerandacht zum Einzelsegen einladen, dann kommen die Menschen, wie sie sind. Wir fragen nicht, wer das ist, was sie für eine Geschichte haben. So, das ist eine tolle Aufgabe als Kirche, zu sagen, wir geben den Schutz, den Segen, den guten Geist Gottes einfach mit auf den Weg, ne? Das gehört dazu, dann gehört mit Sicherheit hier die Musik dazu, das muss man einfach sagen, ja. Also die große Orgel, die wir hier haben, die besondere Seifert-Orgel, die Musiker, die wir hier haben können, die mit vielen Menschen Musik machen. Ich sag mal, Musik erreicht Ecken in uns, da kommt man mit Worten noch nicht mal dran.
2: Wenn wir jetzt über das Pilgern heute sprechen, in der heutigen Zeit, da hat man ja so ein bisschen das Gefühl, dass Harpe Kerkeling, der muss hier einmal vorkommen, mit seinem Buch Ich bin einmal weg, so eine Art Pilgerboom ausgelöst hat. Viele haben sich, glaube ich, danach auch zum ersten Mal gefragt, könnte das auch was für mich sein? Hast du das in Kevela auch gemerkt, dass Pilgern wieder so eine Art Trend geworden ist, wenn man es so ausdrücken möchte, vielleicht auch bei Menschen, die eben vorher gar nichts mit Kirche, mit Glauben zu tun hatten?
1: Ja, also man merkt das schon, ne? Dass wir haben auch so, ich sag mal, ich bin ganz vorsichtig mit Schubladen, ne? Also touristischer Pilger, religiöser Pilger, das ist, oder nur Tourist, da bin ich vorsichtig mit. Es gibt auch die sogenannte Kategorie des Wellness-Pilgers, ne? Den gibt's auch, ne? Also Leute, okay, die tatsächlich auf den Hype aufspringen und sagen, auch jetzt mal eine Nacht richtig durchlaufen und dann irgendwo ankommen morgens. Mhm. So, die kommen hier hin, Und wenn man so große Einzüge sieht, und dann fängt die Orgel an zu spielen, dann fangen die an zu weinen, wenn die hier in die Kirche kommen. Dann sagen die, puh, das hatte ich aber so eigentlich nicht gedacht. Ich hatte einfach gedacht, so, ich lauf mir mal den Kopf frei, die Birne ein bisschen frei machen, den Wind um die Ohren pusten lassen und so, ne? Und du kannst dich der Sache dann nicht entziehen. Es gibt unendlich individuelle Zugänge zur Wallfahrt, das merkt man, das wird auch mehr von Leuten, die hier mitgehen. Es sind in den Gruppen lange nicht alles nur Leute, die religiös praktizieren, also die katholisch praktizieren. Das ist unglaublich bereichernd auch, ne? Also das ist für alle Seiten so, weil auf so einer Wallfahrt, also nehmen wir mal die großen Wallfahrtsgruppen, die wirklich mit, sag ich mal, ein paar hundert Leuten hier hinkommen, plötzlich auch unsere binnenkirchlichen Menschen Leute kennenlernen, die sie in den normalen Gemeindebezügen gar nicht mehr treffen würden und auch danach nicht treffen wollen. Also ich sage immer dazu, bitte keine Rekrutierung in der Wallfahrt. Also man soll froh sein, wenn Leute sich durch Wallfahrt von einem kirchlichen Angebot ansprechen lassen, bestenfalls da weiter mitmachen. Aber ich warne immer davor, dann zu sagen, so, jetzt haben wir sie einmal, könnten sie nicht bei uns, sie haben so schön mitgesungen, können sie nicht bei uns im Kirchenchor
2: also
1: mit,
2: das
1: ne?
2: Nicht.
1: Nee, ja gut, ich kann es keinem verbieten, aber wir müssen das lernen einfach. Wir müssen lernen, dass wir verschiedene Formen haben und dass eine verschiedene Stufung von Aktivität und Mitarbeit und Integrationswillen in unsere Systeme gibt. Und wenn dann einer sagt, für mich ist Kirche eigentlich an einem Punkt bei der Wallfahrt toll und vielleicht danach noch sagt, oh, das hat mir so gut getan, Weihnachten mache ich jetzt doch wieder mit Gottesdienst, dann ist das gut.
2: Ja.
1: Und wenn daraus organisch was erwächst, ist das super. Aber eben nicht so, dass man sagt, so wunderbar, können Sie nicht sich jetzt vorstellen, dass Sie hier Lektor werden, Kommunionhelfer und Pfarrgemeinderatsvorsitzender.
2: Ja.
1: So,
2: nee,
1: das, genau, so, und das ist einfach toll, wenn man sieht, dass die meisten Gruppen das auch so hinkriegen.
2: Ja.
1: Das ändert sich. Es ändert sich und es wird sich auch komplett weiter verändern. Also
2: ja.
1: Wir können, glaube ich, keinen Status mehr fortschreiben, der so bleibt, und wir können vor allen Dingen nicht die alten Dinge zurückgewinnen. Das muss man sagen. Das merkt man an allen Stellen hier.
2: Aber nach Kevela kommen ja nach wie vor Gruppen. Du hast es auch gerade schon angedeutet und erwähnt. Einige haben eine ganz, ganz lange Tradition, andere würde ich eher zu den jüngeren Entwicklungen zählen. Welche Gruppen sind für dich jedes Jahr aufs Neue auch sehr besonders, wenn die hier hinkommen?
1: Mehrere. Es ist wunderbar zu sehen, wenn die Bocholter mit 1000 Leuten hier einziehen, wo man sieht, also wo wirklich Jan und Alemann, Kind und Kegel da mitlaufen. Das ist unglaublich schön. Die große Wallfahrt der Tamilen ist toll. Auf einmal hat man einen ganz anderen Kulturkreis hier. Tausende Pilgerinnen und Pilger. Übrigens interreligiös, ja. Also da sind Hindus bei, die Maria unglaublich verehren.
2: Ja.
1: Der ganze Ort riecht das nach Kurkuma und nach Gewürz. Und dann ist ja so ein Markt, wo die ihre Stoffe und ihre Speisen kaufen können. Und da ist wirklich hier richtig was los. Und es ist, ich sag mal, die Polizei sagt hier immer, es ist der friedlichste Tag im Jahr. Ne? Also wenn auf die Menge gesehen von den Menschen. Das ist eine wunderbare Atmosphäre. Dann haben wir die Motorradfahrerwallfahrt. 1000 Motorradfahrer, die hier eine Lichterfahrt machen, auf dem Kapellenplatz ankommen. Ja, da sind auch alle, da sind auch welche bei, die nur Spaß dran haben, die Mopeds knattern zu lassen. Aber wenn sie auf den Platz kommen, die Glocken läuten oder so, dann wird das auch ganz anders. Das endet dann auch immer in einer Party hier mit Live-Musik im Forum Pax Christi. Das ist eine ganz tolle Geschichte. Wir haben einen ostkirchlichen Tag, der natürlich seit der Ukraine-Katastrophe noch mehr an Relevanz hat, wo hier viele Menschen auch in der ihr eigenen Liturgie feiern. Dann haben wir eine neue Wallfahrt, die sogenannte Oldtimer-Trecker-Wallfahrt. Das sind wir mittlerweile bei 200, weil das so ein Trend ist, diese Ausfahrten mit so historischen Treckern.
2: Ja, genau.
1: So, und da waren 2-3 Leute bei, die wirklich aktiv religiös sind, die sagten, dann machen wir nach Kevela. So, und das ist ein toller Wallfahrtstag gewesen, wo dann nachher 200 Trecker über den Platz zur Segnung fahren. Das ist ein toller Tag. Aber ich will das gar nicht in Superlativen denken. Wir machen ein neues Angebot auch für Familiengruppen. Dann kommen sie hier als 2 Familienkreise, kommen hier hin und sagen, wir wollen mal was Besonderes machen. Oder sie haben eine Truppe. Letztens hatte ich das lustige Trüppchen. Da ist immer einmal im Jahr einer der Truppe verantwortlich, einen ausgefallenen Ausflug vorzubereiten. Und die hatten dann eine Nachtführung, spirituelle Nachtführung durch die Basilika mit mir. Tolle Gruppe. Allesamt sie sind ausgestiegen und haben gesagt, wo führst du uns denn jetzt hin? Also zuletzt waren sie irgendwie, haben sie nachts also irgendwie eine U-Bahn-Besichtigung gemacht in Hamburg oder so. Und dann auf einmal stehen die hier vor so einer Kirche und denken, was soll denn jetzt aus dem Abend wohl werden? So, und wenn man dann merkt, man kommt mit den Leuten ins Gespräch, die entdecken Dinge, die man auf den ersten Blick nicht sieht, so, ne? Das macht genauso Spaß, ne?
2: Du arbeitest hier in Kevela als Pastoralreferent in der Wallfahrtsleitung mit, so kann man sagen. Kannst du mal genau sagen, was genau du da tust?
1: Ja, also das ist zum einen so, dass wir uns hier die Leitung auch tatsächlich aufteilen in einem großen Team. Also der Wallfahrtsrektor, dann ich als zweiter Theologe und Seelsorger mit im Leitungsteam. Dann haben wir einen Sekretär der Wallfahrt, der so organisatorisch ein bisschen drauf guckt. Und wir haben eine Büroleitung, Verwaltungsreferenten. Das ist ein großer Betrieb hier. Wir haben viele Kirchen. Da ist auch baulich immer viel zu tun. Wir haben viele Mitarbeitende in der Küche, in unserem Gästehaus, im Garten, in der Sakristei, bei den Musikern. Natürlich hat das mit Leitung zu tun. Ne? Das hat auch mit Steuerung zu tun, zu gucken, wie können wir diesen Ort Kevela entwickeln. Also wie können wir hier trotz Wallfahrt und tradiertem Angebot ja, Kirche von heute sein. Ich sage immer so schön, Kevela darf nicht katholisches Disneyland werden. Also, dass man hier hinfährt und macht eine Erfahrung und sagt, ach, guck mal, das gibt es ja auch noch. Das ist ja irgendwie wie 1957 oder so. Ach, interessant. Nee, es darf anders sein, aber man muss wegfahren ohne, ich sag mal, wenn man hier die Edgar Wallens Filme kennt, ne? Also da darf sich nicht so ein Sepia-Filter am Ortsausgang wegschieben, nee, und sagt, jetzt ist man wieder in der Realität. Also ja, das ist auch meine Aufgabe, zu gucken, dass das in eine Entwicklung geht, und den Weg gehen wir mit Menschen, deswegen gehen wir hier Wege mit Menschen, und die dauern und die brauchen Zeit, aber die brauchen manchmal auch so ein bisschen Leitung, Analyse. Und dann mache ich im Wesentlichen auch das, was alle Seelsorgenden machen, natürlich hier in einem anderen Kontext. Ich halte die Pilgerandacht zum Beispiel, Pilgerpredigt, donnerstags mittags in der Regel. Ich bin im Predigtdienst mit drin. Ich begrüße Pilgergruppen, das ist uns ganz wichtig. Ich koordiniere besondere Wallfahrten, überlege, wie neue Wallfahrtstage aussehen können, mache Werbung für die Wallfahrt, also bin auch häufiger unterwegs in Gemeinden und in Wallfahrtsgruppen, die einen einladen, dann erzählen Sie doch mal ein bisschen was. Dann haben wir natürlich hier in Kevela auch eine normale Pfarrgemeinde, die die Wallfahrt trägt, und in der bin ich auch ganz normal. Also ich beerdige, lege auch Wert darauf, dass ich in einem Kindergarten als Seelsorger bin, weil man da die Bodenhaftung behält und nochmal mit den normalen Leuten auch so ein bisschen unterwegs ist und nicht nur in diesem elfenbeinernen Turmwallfahrt durch die Gegend wabert.
2: Was hast du eigentlich persönlich für eine Beziehung zum Thema Wallfahrt?
1: Ja, sie kommen aus Nettetal, das ist gar nicht so weit von hier weg, das sind so 35 Kilometer. Unsere Pfarrgemeinde ist immer nach Kevela gegangen, das kenne ich von klein auf, ich glaube schon vor der Kommunion, und als Kommunionkind habe ich dann noch Bilder. Und das ist so meine Erfahrung tatsächlich mit Pilgern und Wallfahren von klein auf, die ich so mitbringe, ne?
2: Und hast du heute selbst noch Zeit für eine Wallfahrt? Also, oder vielleicht in der Nebensaison, oder wie hältst du es dann?
1: Also ich sag mal, das ist so, die Aufgaben, die wir hier haben, die sind viel, und ich sag mal, die Wallfahrtssaison, die zehrt an allen. Also nicht nur an den Seelsorgenden, sondern auch an den Küstern, an den Kirchenmusikern. Wenn der 1. November da ist und wir die Wallfahrtstüre zumachen, dann sind alle erstmal, froh ist falsch, aber atmen und sagen, boah, so jetzt einfach mal bis 1. Mai nur normale Pfarrgemeinde. Ja. Aber es ist auch so, dass ab Ostern jetzt auch wieder das Kribbeln kommt. Jetzt muss es aber auch wieder losgehen. Also allen wird dann langweilig, ist auch falsch. Mhm. So. Und in der Zeit dazwischen, weil dieser Beruf, diese Berufung hier Seelsorger zu sein, doch sehr viel Zeit und Raum nimmt, versuche ich privat einfach auch Dinge zu tun, die damit nichts zu tun haben. Einfach auch, um selber zu gucken, du musst auch mal durchatmen. Ne? Deswegen bin ich jetzt da nicht so unterwegs. Ich bin aber wohl gleichzeitig, wir haben so eine Konferenz der Wallfahrtsorte Nordwestdeutschlands, auch bistumsübergreifend. Da bin ich jetzt seit 2 Jahren quasi der Koordinator. Darüber kommt man natürlich schon auch nochmal in Kontakt. Die Konferenz, die wandert immer durch alle Wallfahrtsorte, und das ist natürlich dann schon interessant, wenn man dann selber mal als Pilger irgendwo hinkommt und zu dieser Konferenz kommt, ins Sauerland oder ins Bergische Land oder so, das schlägt man nicht ab, und im Urlaub guckt man da auch drauf, aber ich versuche tatsächlich irgendwie die Waage dann so ein bisschen in Ausgleich zu bringen.
2: Wenn du jetzt gerade von so einer Konferenz sprichst, der Wallfahrtsleiter, da wird einem bewusst, es gibt wirklich auch richtig viele Wallfahrtsorte, auch hier in Deutschland. Und trotzdem gibt's Menschen, die sich fragen, ist Wallfahrt heute überhaupt noch zeitgemäß? Was würdest du denen antworten in einer Zeit, in der alles digital, schnell, unkompliziert sein soll? Was würdest du denen antworten?
1: Ja, man kann das ja nicht verordnen, ne? Also wenn man jetzt sagt, natürlich ist das zeitgemäß, und dann müsste man jetzt sagen, ja, und geht jetzt gerade besonders gut. Das ist wieder so ein belehrender Ton, den verbiete ich uns als Kirche, ne? So, wir können, glaube ich, ich bin fest davon überzeugt, dass das zeitgemäß ist. Ich glaube, dass viele Dinge, die wir gesellschaftlich im Moment zu verarbeiten haben, nur lösbar sind, wenn wir uns, sage ich mal, auch einer Gegenentwicklung öffnen. Also tatsächlich entschleunigen, digitalisieren, auch eine gewisse Verzweckung lassen, zu sagen, ich gehe jetzt tatsächlich mal, nur ankommen ist mein Zweck, und meine Themen bearbeiten, das passt ja schon gar nicht so. Und dann auch die Gefahr, bin ich überhaupt fit genug, das die Strecke zu halten oder sowas, setze ich mich vielleicht einem Scheitern aus oder so, ne? Oder kommen da Dinge hoch, die ich vielleicht auch gar nicht mehr oben haben möchte, obwohl es die gibt, ne? Das gibt's ja auch, diese Momente. Also von daher glaube ich, dass das schon so ist. Wir können, glaube ich, nur durch Angebote Menschen einladend locken, dass sie Erfahrungen machen können bei uns. Das sind auch Dinge, die sind nicht oberflächlich direkt erkennbar als religiös. Also wer hier in ein Konzert geht, der soll am Ende eine Erfahrung gemacht haben, die anders ist.
2: Und es sind eben nicht immer nur die großen Sachen, sondern es ist auch das Kleine, der Alltag.
1: Genau.
2: Das eben, wenn man es spürt, jetzt ist es dran.
1: Auch so ein Ort als Ort zu sehen, wo man auch mit dem Scheitern, mit Betrübnissen umgehen kann. Denn du bist in dieser Welt ja nicht anerkannt, wenn du sagst, ich bin langsam. Ja, ich bin zu klein, ich bin zu schwach, ich bin zu schlecht, ja, da bist du raus.
2: Diese Erwartungen, die es eben gibt, ne?
1: Genau.
2: Ja. Jetzt haben wir dieses Jahr ein ganz besonderes Jahr, ein heiliges Jahr. Das Motto ist Pilger der Hoffnung, so sind auch die Wallfahrten in dieser Saison überschrieben. Was wünschst du dir persönlich für die Menschen, die ja in diesem Jahr nach Kevela kommen, auch in diesem besonderen Jahr, wo sich viele auf den Weg machen werden? Was möchtest du denen gerne mit auf den Weg geben?
1: Also ich bin eigentlich immer nicht so der Freund von diesen verordneten Motti, ne? So
2: ja.
1: Pilger der Hoffnung jetzt für dieses heilige Jahr. In diesem Jahr hätte es nicht besser sein können. Also ich finde das Motto toll, ich finde den Anlass gut, weil Hoffnung eigentlich das einzige Thema ist, was uns noch oben hält. Ich sage das biblisch immer, für Hoffnung muss man was tun. Also wenn man die Arche Noah zum Beispiel sieht, dann sollte Noah sich eine Arche bauen, ja, aus Holz. Da gibt's eine genaue Bauanleitung im Buch Genesis, ja. Die Kammern sollten versiegelt sein und abgetrennt und so. Diese Arche ist der Raum, den Gott uns schenkt zum Überleben. Aber das ist ja keine Lebenszukunft. Und in der Situation, finde ich, ist unsere Gesellschaft zurzeit. Wir schippern irgendwie so sicher und satt, aber nicht zufrieden. Also, und für die Hoffnung muss auch Noah was tun. Der schickt erst einen Raben raus, dann eine Taube raus und irgendwann bringt die Taube dann einen Ölzweig und dann geht der Regenbogen auf. Und für die Hoffnung muss der aktiv werden. So,
2: ja.
1: Und das ist, glaube ich, eine tolle Chance für unsere Wallfahrtsorte, zu sagen, dass wir aus unseren, sag ich mal, abgedichteten kleinen Archen rauskommen und mal die Taube steigen lassen. Wir sind ja so vielen Dingen ausgesetzt in unserer Zeit, dass wir, glaube ich, auch aus so einer Wallfahrt nicht nur für uns selber was rausziehen müssen, sondern auch gesellschaftlich. Also das heißt, das Hoffnungsthema wird eine Rolle spielen, aber aus der Hoffnung muss tatsächlich auch die Kraft kommen, dass wir uns als Christinnen und Christen einsetzen in dieser Welt und auch für eine lebenswerte, gerechte, solidarische, demokratische Grundordnung.
2: Diese Hoffnung und auch diesen Auftrag dafür, wie du es gerade formuliert hast, nehmen wir auf jeden Fall gerne mit. Bastian, danke, dass du dir die Zeit genommen hast, wahrscheinlich auch im Wusel der Vorbereitung jetzt so kurz bevor die Wallfahrtssaison losgeht. Danke, dass du uns da so ein bisschen mitgenommen hast, uns die Wallfahrt an sich, aber auch Kevela mit der Trösterin der Betrübten nahegebracht hast. Und ja, ich wünsche dir und allen, die jetzt in den nächsten Monaten hier nach Kevela kommen, eine gute Wallfahrtszeit, die Kraft gibt und Hoffnung schenkt, wie wir es gerade gesagt haben. Dankeschön.
1: Ja, vielen Dank.
2: Das war mein Gespräch mit Bastian Rütten aus Kevela über die Wallfahrt, das Pilgern, über Aufbruch und Begegnung. Und vielleicht habt ihr ja auch gespürt, Pilgern, das ist nicht nur etwas für besonders fromme oder traditionstreue, sondern für Menschen, die unterwegs sind im Leben. Bei mir ist auf jeden Fall hängen geblieben, dass Wallfahrt mehr ist als ein Ausflug. Sie ist ein Ausdruck von Vertrauen, von Hoffnung und oft auch von Dank. Und vielleicht ist das etwas, was wir uns alle ab und zu gönnen sollten. Mal raus aus dem Alltag, bewusst losgehen, ankommen. Bei uns selbst und vielleicht auch ein Stück näher an dem, was uns so trägt. Bastian hat gerade viele solcher Geschichten geteilt. Sehr ehrlich, berührend und manchmal auch überraschend. Und wer noch mehr solcher Geschichten lesen möchte, in seinem Buch Am offenen Fenster – Gedanken und Begegnungen, das ist bei Butzen und Berke erschienen, da hat er viele dieser Begegnungen aufgeschrieben. Unbedingt lesenswert. Und wenn ihr noch tiefer in die Welt der Wallfahrt eintauchen wollt, im Bistum Münster, da gibt's auch einen tollen Podcast aus Telgte, einem weiteren Wallfahrtsort hier bei uns im Bistum. Maria hat Besuch heißt der Podcast mit Wallfahrtsseelsorger Richard Schuschetter. Hört auch da gern mal rein, da gibt's viele weitere spannende Einblicke in ja gelebte Spiritualität heute. Ich bin Ann-Christin Ladermann, danke fürs Zuhören hier bei Kannste glauben und vielleicht mal bis bald auf einem Wallfahrtsweg.
0: Ja, wer weiß, vielleicht fahre ich doch mal nach Kevela und mache mir selber ein Bild. 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

0: Es ist Dienstagabend und hier ist euer Domradio. Im nächsten Beitrag geht es um eine Welt, in der alle zusammen sein können. Eine Welt, in der niemand verlassen wird. Elena Hong hat sich vor 3 Jahren im Erzbistum Köln mit geistlichen Gemeinschaften beschäftigt.
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3: Große Pfarrbezirke, kühle Anonymität und lediglich ein Gottesdienstbesuch an Weihnachten und Ostern. Anhängerinnen und Anhänger neuer geistlicher Gemeinschaften reicht das nicht aus. Sie sehnen sich nach einem intensiven Gebetsleben, nach Gotteserfahrungen im Alltag und regelmäßigen Treffen mit ihren Glaubensgeschwistern. Neue geistliche Gemeinschaften gibt es weltweit, so auch im Erzbistum Köln. Elena Hong hat sich mit Ihnen in ihrem Hörstück »Eine Welt, in der alle zusammen sein können« beschäftigt. Gute Unterhaltung.
4: Heutzutage gibt es viele Menschen, die sagen, ich brauche Kirche nicht, ich brauche keine Gemeinschaft, Glaube ist was Privates. Und ich würde genau das Gegenteil sagen. Ich kann den Glauben, meine Beziehung zu Jesus nicht alleine leben.
5: Du, Andreas, bist von uns geliebt, weil du der Andreas bist. Einfach nur ein Bruder dieser Gemeinschaft. Das ist für mich super entscheidend gewesen, weil ich immer ein Leistungsmensch war und auch heute noch bin.
6: Das ist so meine Erfahrung, mit der ich wirklich sehr glücklich bin. Das macht mein Leben erfüllter, ich lebe achtsamer, das gebe ich auch gerne weiter.
7: Diese Freude drückt sich auch aus durch den Lobpreis. Wir haben ganz viele Lieder, die wir eben voller Dankbarkeit singend vor Gott bringen.
8: Dieser Moment, wenn wir uns treffen, diese große Freude, dieses sich persönlich sehen, eine gemeinsame Idee zu haben, einen gemeinsamen Traum, eine Vision zu haben von einer Welt, in der niemand vergessen wird, in der alle zusammen sein können.
9: Katholikos, griechisch für das Ganze betreffend. Die katholische Kirche ist eine Weltkirche. Sie ist weltumfassend und ringt doch immer wieder um Einheit. Wie plural ihre Glaubensformen sind, das zeigt der Blick ins Erzbistum Köln. Über 30 sogenannte neue geistliche Gemeinschaften und Bewegungen sind in den vergangenen Jahrzehnten hier wie auch in anderen deutschen Bistümern entstanden. Von weltweit verbreiteten Bewegungen bis hin zu kleinen, nahezu unbekannten Gruppen. Geistliche Gemeinschaften sind Zusammenschlüsse gleichgesinnter Katholikinnen und Katholiken, die gemeinsam ihren Glauben vertiefen und im praktischen Alltag leben wollen, gegen die Widerstände einer säkularisierten Welt. Die meisten von ihnen sind im 20. Jahrhundert entstanden. Weihbischof Ansgar Puff, der selbst einer solchen angehört, ist für die geistlichen Gemeinschaften im Erzbistum Köln zuständig.
10: Es gibt da halt manche, die schon 60, 70 Jahre alt sind und etwas eher bekannt sind. Vielleicht auch, weil die Gründer oder die Gründerin eher bekannt ist, zum Beispiel die Fokolare aufgrund von Chiara Lubich,

0: Die ist eigentlich so eine recht bekannte Persönlichkeit gewesen. Es gibt welche, die eher so in Richtung eines dritten Ordens gehen, also zum Beispiel eine franziskanische Gemeinschaft oder eine Gemeinschaft, die so aus dem Geist des heiligen Dominikus leben. Dann gibt es einfache Gebetsgemeinschaften. Etwas bekannter ist zum Beispiel Night Fever, die wir auch so ein bisschen mit begleiten, obwohl das in dem Sinne keine richtige Bewegung ist. Also im Grunde ist das eine ganz bunte Mischung von neuen Initiativen. Was sie alle gemeinsam haben, die sind alle quicklebendig und mach mal ein bisschen was Frisches.
1: Weltweit lesen katholische Gläubige dieselbe Bibel. Sie sprechen sonntags das gleiche Glaubensbekenntnis. Und trotzdem kommt es zu einer solchen Bandbreite. Wie kann das gehen?
0: Es gibt 8 Millionen Menschen und jeder hat einen anderen Fingerabdruck. Wie kann das sein? Also ich will damit sagen, der liebe Gott ist ja zum Glück sehr kreativ. Und warum soll es nicht eine Vielfalt geben? Was für den einen gut ist, ist vielleicht für den anderen nicht gut. Ich glaube, dass man auch in der heutigen Zeit die Möglichkeit haben muss, den Ort zu suchen und den Weg zu suchen, der einen zu Christus führt. Und das kann unterschiedlich sein. Katholisch ist ja definiert als sowohl als auch und nicht als entweder oder. Also von daher bin ich eigentlich ganz froh, dass es diese Bandbreite gibt. Die haben alle eine gemeinsame Basis und die heißt Jesus Christus. Das Evangelium, die Sakramente, das ist überall gleich. Aber wie das gelebt wird, das kann sehr, sehr unterschiedlich sein, weil die Menschen sind ja auch sehr unterschiedlich.
1: Wie also leben die neuen geistlichen Gemeinschaften ihren Glauben? Worin unterscheiden sie sich von der klassischen lokalen Pfarrgemeinde? Was macht sie mysteriös und gleichzeitig so faszinierend? Sind ihre Mitglieder womöglich sogar die frommeren Katholiken und Katholikinnen? Oder sind die Gemeinschaften eher geistliche Inseln in der Kirchenlandschaft mit fragwürdiger Eigendynamik? Um das Phänomen der neuen geistlichen Gemeinschaften besser zu verstehen, kommen ihre Mitglieder hier selbst zu Wort.
2: Mein Name ist Dr. Svenja Burger, ich bin 34 Jahre alt, komme hier aus Köln-Ehrenfeld-Bickendorf. Ich bin Biostatistikerin von Beruf und seit 17 Jahren aktiv in der Gemeinschaft San Egidio.
3: Mein Name ist Volker Schilmeler, ich bin 55 Jahre alt, von Beruf Lehrer und gehöre zur Fokularbewegung.
4: Ich bin Schwester Jeanette, bin 37 Jahre alt und bevor ich Schwester geworden bin, war ich Sozialarbeiterin und Sozialpädagogin.
5: Ich bin Katrin Krall, ich war Ärztin, bevor ich Schwester geworden bin, habe 3,5 Jahre Frauenheilkunde Geburtshilfe gearbeitet und dann Theologie studiert. Ich bin Schwester der Gemeinschaft Dienerinnen und Diener des Evangeliums.
6: Ich bin der Andreas Malangre, ich bin 28 Jahre alt, bin Sachbearbeiter im ITZ-Bund, das ist eine Bundesbehörde und auf dem neokatechumenalen Weg im Grunde genommen schon seit meiner Geburt, da meine Eltern da schon dabei waren, bevor ich überhaupt geboren wurde.
7: Mein Name ist Marita Cheney. Ich war Lehrerin, bin seit etwa 10 Jahren in der Gemeinschaft christlichen Lebens.
8: Ich heiße Manon Müller, bin 39 Jahre alt, bin von Beruf Ergotherapeutin. Ich lebe Gott geweiht und das im Rahmen der Gemeinschaft Emmanuel.
1: So verschieden ihre Berufe, Lebensstände und Erfahrungen sind, so unterschiedlich sind auch die Gründe, warum die Gläubigen einer geistlichen Gemeinschaft angehören und wie sie dazu gekommen sind. Ob hineingeboren oder im Laufe des Lebens entdeckt, in jedem Fall eine bewusste Entscheidung.
2: Ich bin zur Gemeinschaft gekommen als 17-Jährige. Ich habe damals eine Firmenvorbereitung gemacht. Ich muss dazu vielleicht sagen, dass ich nicht gebürtig aus Köln komme, sondern eigentlich aus dem hohen Norden, aus der Nähe von Hamburg, aus dem Erzbistum Hildesheim. Und dort war es sehr üblich, dass man in seiner Firmenvorbereitung eine Idee des Weges von San Egidio verfolgt. Und in dieser Firmenvorbereitung hatte ich das große Glück, nach Rom reisen zu dürfen und dort die Freunde kennenzulernen. Und es war total pragmatisch. Es war nicht groß, dass uns Leute theoretisch was erzählt haben, sondern sie haben einfach gesagt, komm und schau es dir an. Und wir sind damals in ein Altenheim gegangen. Es war ein Altenheim in den Albaner Bergen, wunderschöne Urlaubsregion, aber dieses Altenheim sah aus wie ein Gefängnis. Wir sind reingefahren und die alten Menschen haben uns nach Schokolade und Zigaretten gefragt, weil sie nicht dort rauskommen. Es wurde mir nachher erzählt, dass Leute verdursten dort im Sommer. Es war wirklich eine katastrophale Situation. Und wir sind in die Zimmer mit den Freunden der Gemeinschaft gekommen und überall war ein Lächeln. Und die Freunde von der Gemeinschaft, es waren 500 Leute in diesem Altenheim und sie kannten zu jedem, den wir besucht haben, eine persönliche Geschichte. Sie konnten eine persönliche Frage stellen, weil sie sich alles genau auf Karteikärtchen aufgestellt haben. Und auch wenn wir nicht viel machen konnten, ich konnte nicht mal Italienisch reden zu der Zeit, haben die alten Leute sich unglaublich gefreut über den Besuch. Ich weiß noch, ein Freund von mir hat eine halbe Stunde die Hand einer alten Dame gehalten, die auch gar nicht mehr reden konnte. Und sie hat einfach nur gelächelt. Und das hat mich sehr beeindruckt, schon damals. Und mit der Gruppe, mit der wir damals da waren, sind wir nach Hause gefahren und haben gesagt, das müssen wir rausfinden, ob es diese Situation auch bei uns in Deutschland gibt. Und wir sind in ein Altenheim gegangen und haben gesehen, dass die Leute sicher nicht verdursten in Deutschland, aber dass sie auch alleine sind und einsam sind. Und so haben wir das damals einfach angefangen zu machen. Und wir wurden immer von den Freunden aus Rom begleitet. Sie haben wöchentlich angerufen und gefragt, wie läuft's denn? Das zeigt, glaube ich, auch diesen sehr persönlichen und familiären Charakter. Ja, und so hat sich das immer weiterentwickelt.
5: Ich komme aus der ehemaligen DDR. Wenn die Mauer nicht gefallen wäre, hätte ich wahrscheinlich die Gemeinschaft nie kennengelernt, weil sie zumindest zu der Zeit überhaupt nicht vorhatte, in jetzt die DDR zum Beispiel zu kommen. Aber ich habe dann 1992 tatsächlich, als mein Abitur fertig war, bin ich nach Bonn gegangen und habe dort angefangen, Medizin zu studieren und dort die Gemeinschaft bzw. auch den Vorläufer unserer Gemeinschaft kennengelernt und war sehr überrascht einfach von der Nähe der Person. Also ich habe da mal jemand sprechen gehört, der hat ein Zeugnis gegeben in einer Messe und dann dachte ich, die Person, die hat die Fragen, die ich auch habe. Also auf einmal war das irgendwie so, das hatte was mit meinem Leben zu tun. Und als ich die mehr kennenlernte, das waren auch dann Schwestern dort, hatte ich so den Eindruck, die sind auch sehr authentisch. Die haben auch ihre Fehler, ihre Macken, aber irgendwie stehen die da auch dazu. Und das hat mich irgendwie angezogen. Und dann habe ich da so einen Weg auch mit denen gemacht, weil ich merkte, man kann da einfach auch so dazugehören und da was mitgestalten. Und war eben in dieser Zeit dann, genau, bin ich Ärztin geworden, habe im Krankenhaus gearbeitet. Und in der Zeit im Krankenhaus war es tatsächlich so, dass es immer wieder Situationen gab, die mich sehr hinterfragt haben. Es gab zum Beispiel eine Frau, die war geschieden, hatte mehrere Kinder und hatte eine unheilbare Krankheit, lag im Sterben. Aber es kam niemand. So, und das fand ich ganz schlimm, ne, wo ich so dachte, ja, gibt's denn niemand, der irgendwie auch da guckt, wie sich so eine Familie vielleicht versöhnen kann, ne, weil ist ja vielleicht nicht ohne Grund, ne, dass da niemand kommt oder es gab einen jungen Mann, weiß ich noch, auf der Intensivstation, der zu viel Alkohol getrunken hatte und ja, so gerade noch wieder dem Tod von der Schippe gesprungen war und ich sagte dann zu dem damaligen Kollegen, ja, super, dass ihr das geschafft habt und dann sagte der so resigniert, ja, es war schon das dritte Mal. Und dann habe ich gedacht, ja, aber wie kann das denn sein, dass jemand scheinbar keinen anderen Ausweg sieht oder nicht merkt, dass sein Leben so viel mehr sein kann? Und das waren so auch Fragen, die mich bewegt haben, wo ich so gedacht habe, okay, Ärztin zu sein ist gut, man kann viel Gutes tun, aber irgendwie merkte ich so, da war so ein Wunsch, nochmal auf eine andere Weise für Menschen da zu sein, nochmal solche Wege auch mit dem anderen mitzugehen, ne? In Familien, Versöhnungswege auch mitzubegleiten oder selber da ein Stück auch Zeugnis sein zu können für. Und das war dann so die Entscheidung zu sagen, doch, das ist in dieser Gemeinschaft, das ist wirklich mein Platz. Und das sind jetzt schon ja so um die 17 Jahre her. Insofern merke ich, ja, es stimmt für mich.
3: Also ich habe die Fokularbewegung in meiner Pfarrgemeinde kennengelernt. Ich komme aus Norddeutschland und war da ein normaler Jugendlicher, nicht sehr engagiert eigentlich in der Pfarrgemeinde. Aber meine Eltern waren so klassisch gute Katholiken. Ja, ich hatte mir mal die Messdiener angeguckt oder Kolpingjugend oder Landjugend damals und fand das alles nicht so sonderlich attraktiv und war dann eher in der Schule aktiv mit meinen Freunden. Es gab dann in der Schule aber mal so religiöse Besinnungstage, ich glaube in der 9. oder 10. Klasse, ich weiß nicht mehr so genau. Und das fand ich eigentlich ganz gut, weil wir da über spannende Themen gesprochen haben und versucht haben, das sozusagen für uns, aber auch mit dem, was die Kirche dazu sagt, irgendwie zu verstehen. Und dann gab's irgendeine Nachtwallfahrt, die habe ich mitgemacht und da habe ich dem Priester aus unserer Gemeinde davon erzählt, dass ich diese Besinnungstage ganz toll fand und der hat mich dann eingeladen zu einem Jugendtreffen, das unter anderem von der Fokularbewegung organisiert worden ist. Und dieses Treffen, das dauerte so 5 Tage, glaube ich, das war so für mich fast ein Schockerlebnis. Das war wirklich sehr prägend mit 15, 16 damals, weil vor allen Dingen da irgendwie 2 Dinge auf einmal für mich aufgeleuchtet sind, die mir vorher gar nicht so klar waren, nämlich das eine ist, wir haben jeden Morgen begonnen mit einem kurzen Satz aus dem Evangelium, den wir uns für den Tag vorgenommen haben. Und ich habe das erste Mal verstanden, dass das Evangelium nicht etwas ist, was man nur hört oder liest, sondern was man ganz konkret jeden Tag in die Tat umsetzen kann. Das war für mich so der erste große Leuchtstern, der aufgegangen ist. Es war ganz konkret. Also ich erinnere mich noch wie heute daran, dass ich beim Abendessen saß in so einer Jugendherberge. Ne? Man kennt das ja, wie das da so ist. Ne? Und dann sind da die Platten mit Wurst und der Tee und so weiter und so fort. Und das erste Mal dachte ich, du kannst jetzt nicht nur gucken, wie du den Tee kriegst oder die Wurstplatte, sondern du kannst gucken, was ist mit dem links und rechts neben dir? Haben die Tee? Brauchen die noch was? Und das war für mich wirklich ein Eye-Opener, dann zu sehen, für die anderen mitdenken, den anderen wichtig zu nehmen, meinen Nächsten zu erkennen und zu gucken, was kann der gebrauchen? Und dass so ein Leben, also wenn man auch an die anderen mitdenkt, das ist natürlich auch eine sehr allgemeine Weisheit, aber das war damals für mich total prägend zu sehen, dass das ist eigentlich das, was im Evangelium steht, liebe deinen Nächsten wie dich selbst und achte auf deinen Nächsten, und das kann man ganz konkret machen. Und der andere Aspekt, der mich damals sehr geflasht hat, war die Frage, wie gehen wir miteinander um? Wir hatten so kleine Gruppen da gebildet, wir waren 200 Leute insgesamt und haben dann so 6er, 7er Gruppen gebildet und haben uns immer nachmittags zusammengesetzt und dann einfach miteinander erzählt, wie ist es uns heute ergangen, was war gut, was war schlecht, wie geht's dir überhaupt, und so verschiedene Themen. Und ich merke, wir sind so intensiv ins Gespräch gekommen damals. Das war auch irgendwie anders als so, wie ich es aus meinem Freundeskreis kannte. Und ich merkte, wenn man auf eine gewisse Art und Weise wirklich aufeinander achtet und miteinander lebt, dann passiert was untereinander. Und dann ist eben diese Gegenwart Gottes irgendwie spürbar. Das war für mich zumindest damals so. Und das hat mich so begeistert, dass ich eigentlich gesagt habe, ich möchte da weitermachen. Irgendwas in diese Richtung. Und so bin ich dann in die Fokolage-Bewegung reingerutscht.
4: Beim Night Fever hier am Kölner Dom, da gibt es die Besonderheit, dass man auf der Domplatte steht und Menschen einlädt, in den Dom zu gehen, eine Kerze schenkt. Und ich war Studentin der sozialen Arbeit und hatte eine besondere Sensibilität zu Menschen ohne Obdach und bin dann mit jemandem ins Gespräch gekommen auf der Domplatte und habe ihn eingeladen, in den Dom zu gehen. Und ja, der war aber schüchtern und wollte nicht und hat gesagt, er müsste erst noch einen Platz zum Schlafen suchen. Und ich sagte, ja, aber dann können Sie gerne danach wiederkommen. Und tatsächlich kam er wieder, war dann immer noch schüchtern. Und dann habe ich ihm vorgeschlagen, mit ihm in den Dom zu gehen, ihn zu begleiten. Und das war eine ganz besondere Erfahrung, weil ja, durch die großen Gänge vom Dom bin ich dann mit diesem Mann ohne Obdach mit Plastiktüten bis nach vorne zum Allerheiligsten, also Night Fever ist ja immer Anbetung, bis nach vorne gegangen. Und das war für mich so ein berührender Moment, wo ich gemerkt habe, das ist, was ich leben möchte. Ich möchte die Menschen zu Gott bringen. So, und das war einer von vielen Momenten, wo ich sagen würde, ja, dass Gott mich gerufen hat. Aber das war dann noch ein längerer Prozess und ein Kampf, also so ein kleiner innerlicher Kampf. So, ist es das, ist es es nicht, weil ja, ich hatte auch lange Zeit einen Freund und wollte Familie, Ehe, das war für mich klar. Aber deswegen würde ich heute sagen, Gott hat mich immer mehr an sich gezogen.
1: Ein gottgeweihtes Leben nach den evangelischen Räten ist für die Mitgliedschaft in einer geistlichen Gemeinschaft natürlich keine Voraussetzung. Im Gegenteil, historisch betrachtet sind die Gruppen gerade aus einer Aufwertung von Laien entstanden. Nicht selten bestehen sie aus einer Mischung ganz verschiedener Lebensstände und Berufungen. Priester, Ordensschwestern, Ordensbrüder, aber vor allem Nichtkleriker. Ehepaare, Familien und Alleinstehende. Jan-Henrik Steens aus der domradio.de Theologieredaktion.
9: Also geistliche Gemeinschaften sind vor allem im 20. Jahrhundert entstanden und da ganz besonders stark nach dem Zweiten Vatikanischen Konzil. Womit hängt das zusammen? Das Zweite Vatikanische Konzil hat sich in ganz besonderer Weise auch zu den Laien geäußert, dass Laien auch für die Verbreitung des Evangeliums mit zuständig sind. Das ist also nicht nur Aufgabe des Klerus, sondern auch, dass Laien ein Sendungsbewusstsein in ihrer Kirche und darüber hinaus haben. Und das hat dazu geführt, auch schon vor dem Zweiten Vatikanischen Konzil, aber eben ganz in besonderer Weise in der Zeit danach, dass sich hier verschiedene geistliche Gemeinschaften gebildet haben. Ich muss mich nicht weihen lassen, ich muss nicht in ein Kloster eintreten. Ich kann, so wie ich bin, für Jesus Christus, für meine Kirche, für das Evangelium eintreten. Und da sind diese geistlichen Gemeinschaften sicherlich auch eine Möglichkeit. Und da sagt das Kirchenrecht im Kanon 215 dazu, dass es den Gläubigen unbenommen ist, Vereinigungen zum Zwecke der Caritas oder der Frömmigkeit oder zur Förderung der christlichen Berufung in der Welt frei zu gründen und zu leiten und Versammlungen abzuhalten, um diese Zwecke gemeinsam zu verfolgen. Ja, also ich kann jetzt zum Beispiel mit einigen Leuten eine Gebetsgemeinschaft gründen und wir beten für den Frieden in der Welt. Wir beten für die Bewahrung der Schöpfung. Wir beten für Priesternachwuchs. Solche Gemeinschaften gibt es und die können sich immer wieder bilden und wir Laien haben das Recht dazu oder die Möglichkeit dazu, uns dazu zu versammeln. Das ist uns zugestanden und das kommt eben aus diesem Zweiten Vatikanischen Konzil heraus, aus diesem Sendungsbewusstsein, dass wir Laien mittragen an der Evangelisierung der Welt.
1: Der Päpstliche Rat für Laien verzeichnet weltweit rund 120 anerkannte neue geistliche Gemeinschaften und Bewegungen. Demnach gehören mindestens 500.000 Katholikinnen und Katholiken einer geistlichen Gemeinschaft an, verglichen mit denjenigen, die in keiner Gemeinschaft sind, immer noch eine Minderheit. Die Zahlen sind jedoch mit Vorsicht zu betrachten. Exakte Statistiken, geschweige denn eine vollständige Mitgliederliste, gibt es nicht. Weihbischof Ansgar Puff.
0: Das hat auch ein bisschen damit zu tun, dass es in dem Sinne nicht so wie Vereine sind, wo man irgendwie eintritt und dann ist man da Mitglied oder so. Das geht eher so nach dem Motto, du bist dabei, du machst mit. Wenn es dir gut tut, machst du mit. Wenn es dir nicht mehr gut tut, du entscheidest selber. Das ist die eine Möglichkeit. Dann gibt es die andere Möglichkeit, wo man dann schon eine Art Versprechen oder eine Art Bindung eingeht. Das ist aber nicht unbedingt die große Zahl. Das ist eben sehr, sehr unterschiedlich. Also man kann im Kern sagen, dass die Gemeinschaften immer aus einem kleineren Kern von Menschen bestehen, die eine Art Bindung eingegangen sind, ähnlich wie vielleicht Ordensleute. Darum herum, wie in so konzentrischen Kreisen, sich aber doch eine ganze Reihe von Sympathisanten, Mitarbeitenden, Fans gruppieren, die dann einfach mitmachen.
1: Einige der Gemeinschaften sind sogar bewusst offen für Konfessionen. Das lässt sich zum Beispiel bei einigen großen internationalen Gemeinschaften beobachten. San Egidio oder bei der von Chiara Lubich gegründeten Fokularbewegung.
2: Es sind die Leute, die in diesem Land leben, in dieser Stadt leben. Also in Ländern, die katholisch sind, wie unser Ursprungsland Italien, ist die Gemeinschaft natürlich viel katholisch. Hier in Köln sind wir tatsächlich sehr ökumenisch, evangelische Christen und katholische Christen. In der Ukraine, in Russland sind unsere Gemeinschaften orthodox. Also es ist gerade so, wie die Lebenssituation in der Stadt, in dem Land ist.
10: Also Dialog ist, glaube ich, eins der Schlagworte, die uns kennzeichnen. Dass wir gesagt haben, wenn wir für die weltweite Geschwisterlichkeit leben wollen, dann heißt das, dass wir mit allen 360 Grad Dialog führen. Mit Leuten, die katholisch sind, evangelisch sind, die muslimisch sind, hinduistisch sind, die keinen Glauben haben, egal wem wir begegnen. Das ist unser Nächster und das sind die, mit denen wir eine Beziehung aufbauen wollen, die eben geprägt ist von dem, was auch, sagen wir mal, eine göttliche Beziehung ausmacht, nämlich die Liebe. An dem Punkt, wo wir uns sozusagen interreligiös oder auch mit Nichtglaubenden unterhalten und auch da in Dialog treten, müssen es andere Dinge sein, die uns verbinden. Da kann es nicht der Glaube an Gott sein, obwohl wir da auch offen miteinander sprechen können drüber. Aber das, was uns dann verbindet, ist tatsächlich das, was ich als Nächstenliebe bezeichnen würde. Chiara Lubich hat mal gesagt, es ist eine Kunst zu lieben. Und diese Kunst zu lieben ist, glaube ich, das, was auch immer wieder jede Beziehung voranbringt.
1: Wenn aber der Begriff der geistlichen Gemeinschaft so weit gefasst werden kann, lässt er sich dann überhaupt definieren? Gibt es Merkmale, die auf alle Gemeinschaften zutreffen?
0: Es sind meistens Gemeinschaften, wo das Element der Gemeinschaft stark ist, wo gewünscht wird, dass man wirklich in einer kleineren Gemeinschaft, in einer kleineren Einheit, wo sich jeder kennt, wirklich dann auch miteinander den Glauben leben kann. Es sind Gemeinschaften, die stark biblisch orientiert sind, also wo es auch immer darum geht, die Heilige Schrift ins Zentrum zu setzen. Es sind Gemeinschaften, die sehr kirchlich sind, denen es wichtig ist, dass sie anerkannt werden von den Geistlichen, von den Bischöfen. Und das sind Gemeinschaften, in denen es eine neue Form von Leitung gibt, vielleicht auch ein bisschen charismatisch manchmal, für manchen vielleicht auch ein bisschen ungewohnt, wo eben die Leitung meistens im Team geschieht und durch Ehepaare, wo der Priester seine konkrete Rolle hat, aber mehr als als geistlicher Begleiter, aber nicht als jemand, der jetzt dem Ganzen vorsteht, sondern das ist eine Teamarbeit. Und da scheint mir manchmal, dass diese geistlichen Gemeinschaften schon was vorweggenommen haben von einer neuen Form von Leitung, die auch eher synodal ist, die wir jetzt auch für die gesamte Kirche eigentlich suchen.
1: Laut Statistiken der Deutschen Bischofskonferenz ist das Interesse an den Erneuerungsbewegungen in den vergangenen Jahren gewachsen. Auf der Ebene der Weltkirche haben sie Bestätigung und Ermutigung erfahren durch die Bischofssynode im Jahr 1987 sowie das nachsynodale apostolische Schreiben Christi Fidelis Laici von Papst Johannes Paul II.
11: Den Bischofskonferenzen kommt es zu, die geeigneten Mittel und Wege zu finden, um auf National- oder Regionalebene die Konsultation und die Mitarbeit der Laien, Männer und Frauen weiterzuentwickeln. Wir alle, Hirten und Gläubige, sind dazu verpflichtet, in gegenseitiger Wertschätzung, Wohlwollen und Bereitschaft zur Mitarbeit zwischen den verschiedenen Formen der Zusammenschlüsse von Laien, dauerhafte Bande und geschwisterliche Beziehungen zu fördern. Nur so kann der Reichtum der Gaben und Charismen seinen fruchtbaren Beitrag zur Erbauung des gemeinsamen Hauses leisten. Schon Pius XII. Sagte, die Gläubigen und genauer noch die Laien stehen an der äußersten Front des Lebens der Kirche. Darum müssen sie und gerade sie ein immer tieferes Bewusstsein gewinnen, dass sie nicht nur zur Kirche gehören, sondern die Kirche sind.
1: Vor allem in Europa haben sich geistliche Gemeinschaften seitdem stark verbreitet. Die Verkündigung des Evangeliums und die Erneuerung der Kirche sehen sie als Teil ihrer Berufung.
0: Ein Aspekt, den die geistlichen Gemeinschaften sehr stark nach vorne bringen, ist ja auch das Thema Weitergabe des Glaubens oder Evangelisierung. Also wenn man selber für etwas brennt, weil man eine Erfahrung gemacht hat, dann möchte man die natürlich auch weitergeben. Ganz wichtig bei den geistlichen Gemeinschaften ist eben diese persönliche Christusbeziehung, also dass man Jesus nicht nur vom Erzählen kennt, sondern was mit dem erlebt hat. Dass man wirklich sagen kann, ich habe in meinem Leben, in meiner Biografie die und die Sachen erlebt und die haben mit Jesus was zu tun. Das hat mein Leben auch ein Stück verändert. Das hat mir Kraft gegeben, das hat Lebenssituationen verändert. Und diese Erfahrung, die dann auch sehr persönlich und sehr tief ist, die strahlt auch aus. Und das möchte man gerne auch anderen gönnen. Und daraus entsteht dann auch so eine Art missionarischer Impuls.
1: Die Anonymität der meist großen Pfarrbezirke reicht Anhängerinnen und Anhängern von Erneuerungsbewegungen nicht aus. Sie sehen sich nach mehr. Mehr Intensität im Gebetsleben, mehr Gotteserfahrung im Alltag, eine Vertiefung des Bibelstudiums, eine Kleingruppe als spirituelle Heimat. Diese Spiritualität knüpft meist an große Vorbilder an, an Heilige oder die Gründer der Gemeinschaften. Auch die pensionierte Lehrerin und geistliche Begleiterin Marita Tené kennt diese Sehnsucht. Seit 10 Jahren gehört sie der Gemeinschaft christlichen Lebens an.
12: Ich hatte so eine ziemlich normale katholische Sozialisierung, wie man das ja heute kaum nicht mehr hat. Ne? Also sowohl von meinem Elternhaus aus, als auch bei einer katholischen Schule, die Frauenschule in Bonn, und habe dann halt Theologie studiert. Ja, aber das war halt vieles auch über den Kopf. Und ich muss sagen, über die ignatianische Spiritualität bin ich sehr stark auch an diese Erfahrung, Glaubenserfahrung gekommen. Ne? Also Ignatius spricht immer von Regungen. Also wenn ich Entscheidungen treffe, auf der einen Seite schon natürlich unterscheiden, ne? Verschiedene Argumente nebeneinander legen, also Unterscheidung der Geister ist ein ganz zentraler Begriff in der ignatianischen Spiritualität, aber eben auch diese Regungen in sich wahrnehmen. Was spüre ich denn da so? Ich sage immer, wie kann ich Gottes Willen erfahren, wenn ich nicht auf ihn höre? Also ich versuche das Gebet auch als ein Hören auf Gottes Willen für mein Leben zu verstehen. Ich habe regelmäßig Exerzitien gemacht, Schweigeexerzitien. Zu meiner Ausbildung gehörten auch 30-tägige Schweigeexerzitien, in denen man mindestens 4 Stunden pro Tag meditiert und einmal pro Tag ein Gespräch mit dem Exerzitienbegleiter oder der Begleiterin hat. Und in diesem Schweigen vor Gott, in der Kontemplation, da kommt mir etwas entgegen, was ich nicht so beschreiben kann. Das ist ein Hören, ein inneres Hören, bei dem ich so spüre, es wird mir ein Weg gewiesen. Es hat weniger mit Gefühl zu tun, sondern mit so einer inneren Gewissheit, einer Gewissheit von Gottes Präsenz.

Was bei vielen Leuten hängen bleibt, das ist so ein Tagesrückblick anhand der fünf Finger. Und zwar, dass jeweils ein Anfangsbuchstabe eines Fingers für einen bestimmten Aspekt steht. Das fängt dann an mit D, Daumen, wofür kann ich heute dankbar sein? Z, die Zeigefinger, was wollte Gott mir heute zeigen? Oder welche Zeichen von Gottes Gegenwart habe ich heute wahrgenommen? M, Mittelfinger, welchen Menschen bin ich heute begegnet? L, Resonanz, Ringfinger. Welche Resonanz hatte dieser Tag? Vielleicht kann ich dieser Resonanz eine Farbe geben. Und schließlich K, kleiner Finger, wie bin ich in meinem Körper da? Wie geht es mir jetzt?

Also mein Mann ist sehr früh verstorben und war lange krank. Da denke ich mir, dass mein Glaube mich insofern getragen hat, dass ich immer wusste, mein Schicksal wird mich nicht überwältigen. Ich bin einfach ein ganz glücklicher Mensch. Und ich glaube, dass ich dieses Lebensgefühl, dieses positive und tatsächlich glückliche Lebensgefühl auch meinem Glauben verdanke.

Also ich denke, dass es einen großen Reformstau in der Kirche gibt. Von daher denke ich mir, dass diese Themen des synodalen Wegs, dass das Themen sind, die unbedingt diskutiert werden müssen. Dass jetzt so viele Menschen aus der Kirche austreten, das kommt ja nicht so von ungefähr. Das ist ja eine Abstimmung mit den Füßen. Also dass zum Beispiel die Gleichberechtigung der Frau überhaupt nicht angetastet wird, dass also Johannes Paul II. Und andere gesagt haben, diese Frage ist nicht mehr diskutierbar, das geht überhaupt nicht. Alles, was mit der Bibel als Fundament zu tun hat, das akzeptiere ich, aber alles andere, die Lehre der Kirche ist Tradition und die Tradition entwickelt sich und die entwickelt sich auch heute weiter. Ich kann nicht Traditionen ein für alle Male zementieren. Das bedeutet auch nicht Tradition. Ne? Also ich würde mich schwer tun, in einer Gemeinschaft zu sein, die strukturkonservativ ist. Konservativ sind wir sicherlich auch, ja, natürlich, aber nicht strukturkonservativ.

Also so liturgisch gesehen sind wir schon sehr konservativ. Da wird jetzt nicht viel Neues erfunden. Aber wir haben zum Beispiel Liedgut und hier bei uns in der Gemeinde, wo wir vor allem Emanuel-Lieder singen, da spielt keine Orgel, sondern da spielt nur Klavier, Gitarre und andere Instrumente. Es wird mehrstimmig gesungen und so. Also das lässt sich gar nicht so einfach in eine Schublade stecken.

Was für uns auch besonders wichtig ist, ist die Eucharistie. Wir versuchen täglich in den Gottesdienst zu gehen, weil wir dort Jesus begegnen im Wort und in der Eucharistie und auch immer wieder eine Zeit des stillen Gebetes zu haben und sind da auch eingeladen oder ermutigt zu gucken, wenn es möglich ist, dass es auch eucharistische Anbetung ist. Das funktioniert auf dem Land nicht so gut. Da sind manchmal sogar die Kirchen geschlossen. Man kann das auch einfach halt eine Zeit mit Jesus zu Hause in der Gebetsecke sein. Aber dass er einfach auch jeden Tag neu Zeit und Raum bekommt, um uns zu begegnen.

Der Gründer des neokartesianischen Weges ist Spanier. Und dementsprechend ist, ich nenne es mal, das ganze Programm auch sehr spanisch angehaucht. Das heißt, ein bisschen lebensfroher, als wir Deutschen das oft sind. Ein wenig mehr Gitarre anstatt Orgel. Also Außenstehende lachen ganz gern mal über uns, aber jetzt mal im positiven Sinne, also freuen sich mit uns, weil wir oft die sind, die irgendwie auf den Weltjugendtagen oder sonst was die Musik machen abends und dann tanzen. Und wir haben halt so ein, ich weiß gar nicht, woher das genau kommt, aber wir tanzen im Grunde genommen so ein bisschen um den Altar herum. Also wenn man es mitmacht, merkt man eigentlich auch, wie schön das eigentlich ist. Also es ist auch im Moment komisch, aber eigentlich ist es total schön, weil es irgendwie diese Gemeinschaft zeigt, dieses tatsächlich, dieses brüderliche, dieses schwesterliche Miteinander.

Diese Gemeinschaft hat es sich so ein bisschen zur Aufgabe gemacht, die Taufvorbereitung neu zu entdecken. Und das macht der neokatechumenale Weg, vor allem, würde ich sagen, durch eine sehr intensive Zeit, in der man sich einfach sehr regelmäßig trifft. Das ist, glaube ich, auch etwas, was auch sehr besonders ist bei uns, dass wir tatsächlich einzelne Gemeinschaften haben, die ganz fest zueinander gehören. Also wir sind immer so circa 30, 40 Personen, die bilden eine Gemeinschaft und die gehen diesen Weg zusammen. Und die Spiritualität wird eben in dieser Gemeinschaft so gelebt, dass du halt zusammen diese Liturgien feierst, die Lieder des Weges singst, dass wir uns eben sehr viel auch mit der Schrift beschäftigen. Deswegen auch die Wortliturgien, also das Wort selber ist sehr wichtig, dass wir uns sehr, sehr eng damit befassen, was hat dieses 2000 alte Schriftstück mit meinem Leben heute konkret zu tun, und stellen dabei eben nämlich immer wieder fest, dass der Text möglicherweise sehr alt ist, aber das, was da drin steht, an Aktualität nichts verloren hat, sondern dass das immer einen ganz konkreten Bezug zu dem hat, was heute in meinem Leben passiert.

Warum habe ich mich dafür entschieden? Das ist eine Frage, die ich mir immer wieder stelle. Ganz offen und ehrlich, also es gibt wie immer und überall in der Kirche und in der Freizeitaktivität und so weiter immer Sachen, die man toll und die man nicht toll findet. Für mich aktuell ist die Antwort, dass ich sage, der Weg bietet durch seine unglaubliche Regelmäßigkeit für mich eine Orientierung auf Gott. Weil ich merke irgendwie, wenn ich mir das selber irgendwie organisieren müsste, regelmäßig zu irgendwelchen Veranstaltungen zu gehen, christliche Aktionen, Programme oder sonst was rauszusuchen, dann würde ich das wahrscheinlich nicht halb so oft machen, und das ist noch echt optimistisch gesagt, wie durch den Weg. Der Weg bietet mir einfach zweimal die Woche die Möglichkeit, mich mit Gott zu beschäftigen. Und ich merke oft in meinem Alltag, dass ich Gott so voll vergesse, völlig vernachlässige und irgendwie sage, ja, ja, alles passt doch, alles ist doch alles gut. Und mir aber eigentlich tief in meinem Herzen eine viel innigere Beziehung wünsche. Und das ermöglicht mir der Weg, der mich im Grunde genommen so ein bisschen verpflichtet dazu, mich mit Gott zu konfrontieren, mich damit zu beschäftigen, mich nicht immer nur um mich selber zu kreisen.

Ich glaube, wir generell in der Fokularbewegung, und ich halte es auch so, sagen es, in erster Linie soll das Leben sprechen und erst im zweiten Schritt das Wort. Und deswegen habe ich das auch in der Schule immer so gehalten, dass ich erstmal einfach da war und gelebt habe, meinen Job gemacht habe und so, wie ich ihn halt gemacht habe. Und dann kamen die Fragen auch tatsächlich oft von Kollegen, die wissen alle Bescheid, was ich mache. Das wird dann auch unterschiedlich gesehen. Meistens wird das dann unter dem Schlagwort, der ist in so einem modernen Orden irgendwie drin. Das ist so das, was die immer von sozusagen, damit sie es verpacken können, wird das oft so genannt. Auch wenn dann irgendjemand von außen kommt und so, ja, hier der Herr Schillmüller, der ist in so einem modernen Orden, ganz interessant und so, was der macht und sowas. Ne? So werde ich dann immer vorgestellt. Und die Schüler ist unterschiedlich. Also da ist es nicht so, dass ich sofort, auch wenn die manchmal fragen, sind sie verheiratet oder haben sie Kinder oder sonst irgendwas, kommt ja automatisch immer mal wieder. Ich mache das immer davon abhängig, wie die Beziehung ist mit diesen Schülern. Also es gibt tatsächlich Kurse und Klassen, wo ich dann manchmal sehr offen erzähle und dann gibt's einige, die wollen mehr wissen und dann verabreden wir uns in der Mensa und dann fragen die wirklich, und wieso machen sie das und was soll das jetzt und so, ne? Und ist das nicht schwierig und wie das alles so kommt. Und bei anderen sage ich dann einfach, das spielt im Moment keine Rolle, das ist zwar eine Frage, die sie stellen und ich sage dann auch, nein, ich bin nicht verheiratet oder ich habe keine Kinder, dann ist auch gut, mehr muss dann auch nicht sein im Moment, ne? Und das hängt wirklich davon ab, wie die Beziehung sich entwickelt mit den Schülern.

0: Ja, wir leben zusammen mit 5 Leuten im Moment in einer Gemeinschaft. Wir sind alles Laien. Wir arbeiten ganz normal wie jeder andere auch und verdienen unser Geld, legen unser Geld zusammen, gucken, was wir brauchen gemeinsam und den Rest geben wir weiter an die Leute, die auch wie wir leben in aller Welt und die vielleicht nicht so viel Geld haben. Wir leben also die Gütergemeinschaft. Ja, wir sehen uns dann morgens, wenn wir Glück haben. Ich muss sehr früh aufstehen. Ich sehe meistens die anderen dann nicht mehr. Aber abends sehen wir uns dann, wenn ich wiederkomme. Dann essen wir zusammen oder gucken zusammen Fernsehen oder spielen zusammen oder machen sonst irgendwas zusammen und versuchen, in dem Geist zu leben, der eben uns ausmacht. Und natürlich gibt's viele Leute aus der Focolarbewegung, die diese Kerngemeinschaft noch immer wieder als Anlaufstelle nutzen, so dass immer wieder Leute kommen, auch vorbeischauen, uns besuchen, übernachten. Und wir versuchen eben so ein bisschen eine Quelle zu sein, wo diese Leute andocken können und wo wir auch gemeinsam immer wieder das entdecken, was uns eigentlich ausmacht. Eine weltweite Geschwisterlichkeit.
1: Diese Einblicke zeigen, geistliche Gemeinschaften sind kein Hobby. Sie durchdringen praktisch alle Lebensbereiche. Eine Chance, den Glauben ernsthaft und die christliche Nachfolge konsequent zu gestalten, zusammen mit Gleichgesinnten einen Weg zu gehen. Sie können aber auch einen Nährboden für Verletzungen und Irrlehren bieten. In jüngster Vergangenheit sind einzelne Gemeinschaften auch in Verruf geraten oder mussten gar aufgelöst werden.
2: Das bekannteste Beispiel, wie Johannes Paul II. Als Förderer einer geistlichen Gemeinschaft aufgetreten ist oder auch vor allem deren Gründer, wo sich im Endeffekt herausgestellt hat, das war ein Scharlatan, das ist bei den Legionären Christi gewesen. Marcial, der Gründer, der ja nun wirklich alles andere als ein redlicher, tugendhafter Mensch gewesen ist, der war auf der anderen Seite aber sehr erfolgreich. Er war einmal eine wohl sehr charismatische Persönlichkeit und er hatte sehr viel Erfolg im Akquirieren auch von Spenden. Also das heißt, der konnte wirklich innerhalb kürzester Zeit Dinge auf die Beine stellen und das muss Johannes Paul II. So beeindruckt haben, dass er gedacht hat, da kann ja nur der Heilige Geist wirken und wie ihm sich im Nachhinein herausgestellt hat, das war ein Scharlatan sondergleichen. Die Legionäre Christi gibt es nach wie vor noch und sie haben sich auch weitgehend auch von ihrem Gründer distanziert und das ist, glaube ich, sehr wichtig. Nicht nur in geistlichen Gemeinschaften, es ist ja zum Teil auch in Parteien so, um mal im weltlichen Vergleich anzuführen oder auch ganz einfach in einer stinknormalen Pfarrei. Ja, da ist die Kirche voll, weil der Pfarrer so toll ist oder so toll predigen kann. Das ist einerseits schön, wenn einer in der Aufgabe neu zu evangelisieren Erfolg hat und die Menschen ihm an den Lippen kleben. Es verführt aber auch sehr schnell dazu, dass man sich das zu eigen macht und dann ist, dass es dazu eine Art ja auch geistlichen Missbrauch kommen kann. Also man macht sich die Menschen gefügig, man setzt vielleicht eigene Vorlieben in der Form von Spiritualität, aber auch wenn es um den eigenen Machterhalt geht, setzt man voraus und manipuliert die Menschen entsprechend. Ich glaube, das ist etwas, da muss sich jeder, der in einer solchen Aufgabe steht, ob als Geistlicher, als Katechet oder in welcher Aufgabe auch immer, muss immer aufpassen, wenn ich jetzt hier sozusagen jemand bin, um den sich die Menschen scharen, nicht abheben und immer drauf hören, will der Heilige Geist vielleicht doch noch was anderes sagen, als das, was mir jetzt gerade recht kommt. Und das ist auch bei den geistlichen Gemeinschaften, vor allem bei den Gründern so, dass man da immer sehr genau hinschauen muss, ob es da immer mit rechten Dingen hingeht. Also die Unterscheidung der Geister, die gilt auch hierfür. Dennoch darf man jetzt nicht geistliche Gemeinschaften, die vielleicht hier oder da eben sehr erfolgreich sind, sofort unter Verdacht stellen. Da muss man einfach genau hinschauen. Und vor allem die geistlichen Gemeinschaften müssen auch hier mit einer entsprechenden Transparenz auch agieren, dass es bei ihnen mit rechten Dingen zugeht und dass die Menschen freiwillig da sind.
1: Die Legionäre Christi. Nur ein Beispiel aus der jüngsten Kirchengeschichte, das die Ambivalenz des Phänomens vor Augen führt. 2020 löste Kardinal Marx die katholische integrierte Gemeinde in seiner Diözese München-Freising auf. Im selben Jahr veröffentlichte Alexandra von Teuffenbach eine wissenschaftliche Arbeit zu Pater Josef Kentenich, dem Gründer der Schönstattbewegung. Mehrere Frauen sollen ihm geistlichen Missbrauch und sexualisierte Gewalt vorgeworfen haben. Auch der Vereinigung Totus Tuus Neuevangelisierung wurde eine Anerkennung durch den Vatikan verweigert. Eine Untersuchung zeigte, dass die Gemeinschaft geistlichen Missbrauch betrieben und mehreren Mitgliedern schweren Schaden zugefügt haben soll. Sie darf sich fortan nicht mehr katholisch nennen und den Mitgliedern ist jegliche Mitarbeit im pastoralen Dienst verboten worden. In Zukunft könnte es noch mehr solcher Fälle geben, glaubt die Würzburger Professorin Hildegund Keul. Denn die möglichen Gefahren von neuen geistlichen Gemeinschaften sind in der Forschung bislang kaum beachtet worden.
3: In Frankreich kann man sehr gut sehen, die sind, glaube ich, mit der Aufarbeitung schon doch erheblich weiter als wir hier in Deutschland. Einfach weil es da so viele Missbrauchsfälle gegeben hat, gerade auch von Gründern geistlicher Gemeinschaften. Und eine Befürchtung ist, dass bei uns, da gab es ja auch schon einige Aufdeckungen von Missbrauch und Vertuschung in geistlichen Gemeinschaften, aber eine Befürchtung ist, dass sich da schlichtweg erst die Spitze eines Eisbergs zeigt.
1: Keul beschäftigt sich schon länger mit der Schnittstelle von Theologie und Vulnerabilität, also der menschlichen Verletzlichkeit. Beides kommt in der geistlichen Begleitung und in geistlichen Bewegungen gleichermaßen zusammen.
3: Geistliche Begleitung erfordert ja immer, dass Menschen sich wirklich öffnen. Also dass sie nicht in so einem Modus sind wie im Alltag, sehen wir das häufig, dass wir uns gegen andere abgrenzen und oberflächlich miteinander kommunizieren. Wenn Menschen tief und auch geistig miteinander kommunizieren wollen, dann ist es notwendig, sich zu öffnen. Und immer wenn Menschen sich öffnen, dann machen sie sich verwundbar.
1: Doch Vertrauen ist die Grundlage für jegliche Beziehung. Ab wann also hört ein gesundes Verhältnis auf und wo fängt der Missbrauch an?
3: Ein wichtiger Punkt ist, wenn Menschen etwas heilig ist, und darauf kommt es ja in den geistlichen Gemeinschaften an, wenn Menschen etwas sehr am Herzen liegt und sogar heilig ist, dann entsteht eine große Opferbereitschaft. Also Menschen sind bereit zu geben. Zeit, Kreativität, auch Geld, Finanzressourcen. Und das ist natürlich was Tolles auch für geistliche Gemeinschaften. Und gerade für junge Menschen, die sind ja sehr begeisterungsfähig und das ist ja auch eine Kompetenz und ein Vorteil der Jugend eigentlich. Problematisch wird es, wenn diese quasi Bereitschaft ausgenutzt wird in jeglicher Hinsicht. Spirituell, sexuell und auch finanziell.
1: Der emeritierte Professor für Religionssoziologie, Michael Eberts, kommt zu einem ganz ähnlichen Schluss. Und er geht in seiner Analyse noch einen Schritt weiter.
4: Einige, ich betone, einige von Ihnen haben den typischen Charakter, also den soziologisch typischen Charakter einer Sekte, halten sich für besonders religiös qualifiziert, wenn nicht auserwählt, haben eine sehr starke innere soziale Kontrolle aufgebaut, weil sie einem ganz bestimmten Ideal des Christseins verpflichtet sind, kontrollieren deshalb auch ihre Mitglieder, überwachen also auch deren Denken und Verhalten und sanktionieren es entsprechend, wenn sie diesen Erwartungen nicht entsprechen. Sie ziehen eine mehr oder weniger scharfe Grenze zwischen ihren Mitgliedern und den Nichtmitgliedern, also zwischen In-Group und Out-Group, was so weit gehen kann, dass sie die Out-Group abwerten. Da gibt es Gruppierungen, die sind viel durchlässiger und auch weniger missachtend, während andere doch sich für Virtuosen halten und auf die breite Masse derer, die da nicht Mitglied sind, herabschauen.
1: Mit der Abwertung der Nichtzugehörigen geht auch der Druck, Mitglied zu bleiben, einher. Ein weiteres Merkmal ungesunder Vereinigungen. Stefanie Butenkemper hat im Rahmen einer Studie mit 8 ehemaligen Mitgliedern gesprochen, die den Ausstieg geschafft haben. Darüber schreibt sie in ihrem Buch Toxische Gemeinschaften.
5: Erstmal gibt es ja tatsächlich ganz, ganz viel. Also die Menschen erhalten ja auch ganz viel. Und das Leben in Gemeinschaft ist ja etwas, was ganz erfüllend sein kann. Und gerade als junger Mensch, wenn man auf der Suche ist, wer bin ich, was will ich mit meinem Leben machen, wer will ich sein, wer bin ich überhaupt, wird einem erstmal ganz, ganz viel angeboten. Und das Toxische ist, dass sich das dann auf eine ganz subtile Weise Schritt für Schritt umdreht. Und dass die Menschen plötzlich in eine Isolation kommen, also in eine soziale Isolation, dass sie ihre Persönlichkeit verändern, dass sie ihren Lebensstil aufgeben, dass sie alte Kontakte abbrechen, manchmal sogar zu ihrer Herkunftsfamilie und dass sie mit der Zeit, ohne es zu merken, in etwas reinrutschen, aus dem sie nicht mehr so leicht rauskommen. Ich beschreibe in meinem Buch auch den Prozess der Bewusstseinskontrolle oder der Gedankenumbildung. Das kennen wir aus der Sektenausstiegsforschung. Das heißt, es passiert auch etwas mit dem Denken der Menschen. Also es gibt oft so ein Schwarz-Weiß-Denken. Es gibt sehr viel Moralisierung. Das ist ja alles für sich ist ja an sich So kann man ja machen. Man kann ja seine Sprache mal ändern. Man kann ja seinen Lebensstil mal ändern. Der entscheidende Punkt ist die persönliche Freiheit des Einzelnen. Also an dem Punkt, wo ich merke, ich bin nicht mehr frei, die Menschen zu treffen, die ich treffen möchte, das Gebetsleben zu führen, das ich eigentlich führen möchte oder nicht führen möchte, zu Veranstaltungen zu gehen, zu denen ich gehen möchte oder eben nicht gehen möchte. Also wenn ich merke, dass das verloren geht, ich würde sagen, das ist so ein Kernmerkmal, dann läuft was schief. Und ich spreche jetzt übrigens auch nicht für alle geistlichen Gemeinschaften pauschal. Also das ist nur eine Anfälligkeit. Also geistliche Gemeinschaften bieten meines Erachtens eine Anfälligkeit für solche Dynamiken, die aber auch in ganz vielen anderen Gruppen und Gemeinschaften so entstehen können.
1: Die Therapeutin war selbst 15 Jahre lang in einer geistlichen Gemeinschaft. Den Namen möchte sie öffentlich nicht nennen, weil sie ihre persönliche Geschichte nicht in den Mittelpunkt stellen möchte. Aber sie hat ein Beratungskonzept für die therapeutische Praxis entwickelt.
5: Es gibt Wege, sich mit diesem Thema auseinanderzusetzen, sich mit sich selber auseinanderzusetzen und sich mit dem auseinanderzusetzen, was da einem passiert ist und sich dann auf den Weg zu machen. Also dass es da Hoffnung gibt, weil sich das für Betroffene oft sehr auswegslos anfühlt, weil das so das ganze Leben betrifft. Also man hat das Gefühl, man ist in allem beeinträchtigt, im Denken, im Fühlen, ja, im ganzen sozialen Kontext, in dem, was meinem Leben Sinn macht. Also es ist so existenziell, es betrifft so alle Lebensbereiche. Ich glaube, ein ganz wichtiger Punkt ist, erst einmal zu verstehen, welcher Mechanismus da gewirkt hat. Also zum Beispiel auch zu verstehen, das war eine Manipulation. Es wurde eine Bewusstseinskontrolle angewendet, sag ich jetzt mal so. Das hört sich ein bisschen sperrig an, aber zu verstehen, nicht der Betroffene ist schuld, weil das ist etwas, was ja auch ganz häufig vermittelt wird. Also wenn irgendetwas nicht funktioniert oder wenn es Probleme gibt, du bist schuld, das liegt an dir, du musst dich bekehren, du musst dein Leben verändern. Also ich glaube, das ist ein ganz grundsätzlich erster und wichtiger Schritt, das System zu durchschauen und zu identifizieren und zu merken, da ist ganz gründlich was schiefgelaufen und erst dann kann man sich so nach und nach auch der eigenen Geschichte vielleicht annehmen und gucken, okay, was ist denn vielleicht in meiner Biografie gewesen, dass ich mich darauf eingelassen habe und dass ich da so ansprechbar für war. Ja, und dann geht es ganz viel darum, das alte Denken abzulegen und aus diesem alten Konzept immer mehr auszusteigen. Denn es gibt aus der Sektenszene, sage ich mal, gibt es so diesen Spruch, du kannst leicht aus der Sekte rausgehen, aber es ist nicht so leicht, die Sekte aus dir rauszukriegen. Das Ganze ist einfach ein langer, langer Prozess und das ist auch etwas, was ich auch noch sehr, sehr wichtig finde, Betroffenen mitzugeben, es darf Zeit brauchen.
1: Wie aber reagieren die Bistümer auf diese potenziellen Gefahren? Kommen die Forderungen nach Fortbildungsmaßnahmen und einer Sensibilisierung der geistlichen Gemeinschaften vor Ort überhaupt an? Der Kölner Weihbischof Ansgar Puff findet, da hat sich einiges getan.
6: Alle geistlichen Gemeinschaften im Erzbistum Köln haben sich und müssen sich verpflichten, dass sie die Interventionsordnung und die Präventionsordnung des Erzbistums Köln anerkennen und dass das auch in den Satzungen der einzelnen oder in den Statuten der einzelnen Gemeinschaften verankert ist. Und von daher sichergestellt ist, dass das auch bis an die Basis runtergebrochen wird, dass alle das wissen, dass sich alle danach verhalten und so weiter. Das ist zu dem Bereich sexueller Missbrauch. Bei dem Bereich geistlicher Missbrauch, das ist ja ein Phänomen, was jetzt im Moment stärker erforscht wird, sage ich jetzt mal, was ja ungleich schwieriger zu verstehen und einzuordnen ist wie sexueller Missbrauch. Da sind wir jetzt dabei, durch Tagungen, durch verschiedene Fortbildungen Leute zu sensibilisieren und auch schon erste Versuche zu machen, aber es sind noch Versuche, ob man Ordnungen schaffen kann, wie man das verhindern kann. Also welche Haltungen müssen in einer Gemeinschaft gelebt werden, damit sowas nicht passiert? Wie wären da Verfahrens- und Meldewege? Muss es da Leute geben, die besonders ausgebildet sind, die einen Blick darauf haben, an die man sich wenden kann, wenn man den Eindruck hat als Mitglied, mir passiert da was Schlimmes? Also das ist aber erst im Aufbau, da sind wir gerade dran.
1: Papst Franziskus hat 2021 mit einem Dekret für Zusammenschlüsse von Laien die Amtszeit der Verantwortlichen auf höchstens 10 Jahre begrenzt. Ein wichtiger Schritt ist damit getan. Weitere müssen folgen. den schmalen Grat eines gesunden, alltagstauglichen geistlichen Lebens in Gemeinschaft zwischen Überschwang und Enttäuschung zu finden und zu halten, das liegt in der Verantwortung aller. Zuerst der Gründer, dann der Leitenden, sie liegt aber auch bei den Bistümern und nicht zuletzt bei jedem einzelnen Mitglied. Und schließlich bleibt es ambivalent. Fest steht, ohne Vertrauen und Gemeinschaft lässt sich der Glaube nicht leben. Und auch die göttliche Erfahrung kann vor allem in der sozialen Interaktion erfahren werden. Es gibt Menschen, die genau das in den geistlichen Gemeinschaften finden.
7: Elena Hong war das über geistliche Gemeinschaften im Erzbistum Köln, die vielen Menschen Halt geben können. Domradio ist hier mit den Podcasts jeden Abend von 19 bis 21 Uhr. Und gleich schauen wir gemeinsam in die Bibel mit einer Frau, die in Essen die Verantwortung für eine Pfarrei übernommen hat.

0: Es ist Dienstagabend. Jede Woche suchen wir uns hier im Domradio neue Gäste aus, mit denen wir in die Bibel schauen. Und davor ist immer noch ein bisschen Zeit für einen Plausch, damit ihr unsere Gäste auch kennenlernen könnt. In dieser Woche ist Sandra Schnell aus dem Bistum Essen zu Gast im Podcast Blick in die Bibel.
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2: Woche für Woche schauen wir gemeinsam in die Bibel und fragen, was haben diese alten Texte uns heute noch zu sagen? Darüber sprechen wir immer wieder mit neuen Expertinnen und Experten. Ich bin Theresa. Schön, dass ihr dabei seid. Heute geht es im Evangelium um das spannende Verhältnis von Jesus zu seiner Familie. Es ist Dienstag, der 22. September und in dieser Woche ist Sandra Schnell unsere Impulsgeberin zur Heiligen Schrift. Sie ist Pfarrbeauftragte im Bistum Essen. Guten Tag.
3: Hallo, ich freue mich, da zu sein.
2: Gestern haben wir über Ihre Rolle als Leiterin einer Pfarrei gesprochen. Heute würde mich Ihr Bezug zur Bibel interessieren. Was bedeutet Ihnen denn das Buch der Bücher?
3: In meinem Leben spielt die Bibel eine große Rolle. Ich lese nicht jeden Tag in der Bibel, aber mich begleitet das Sonntagsevangelium oft durch die ganze Woche hindurch.
2: Es gibt ja verschiedene Arten, mit der Bibel umzugehen und sie auszulegen. Was ist Ihr Zugang zur Bibel?
3: Ich habe ein Jahr in Brasilien verbracht und seitdem das Bibelteilen schätzen gelernt. Beim Bibelteilen geht es so, dass man bestimmte Worte, die einem ins Auge springen, ein bisschen meditiert.

0: Dann hören wir doch mal in die heutige Bibelstelle hinein, und zwar ins Lukasevangelium, Kapitel 8, Verse 19 bis 21.
1: Aus dem Lukasevangelium. In jener Zeit kamen die Mutter Jesu und seine Brüder zu ihm. Sie konnten jedoch wegen der vielen Leute nicht zu ihm gelangen. Da sagte man ihm: Deine Mutter und deine Brüder stehen draußen und möchten dich sehen. Er erwiderte ihnen: Meine Mutter und meine Brüder sind die, die das Wort Gottes hören und tun.

0: Frau Schnell, das klingt ja recht harsch von Jesus, wie er über seine eigene Familie redet. Wie ist das denn zu verstehen?
1: Ja, an dieser Stelle öffnet Jesus das Verständnis von der Familie. Er spricht gerade mit den Menschen um sich herum und die sind gerade für ihn in dem Moment wichtig. Da geht es ihm nicht so sehr um die biologische Familie, sondern darum, dass wir in der Glaubensgemeinschaft als Familie zusammenstehen. Wir Christinnen und Christen sind eine große Familie. Uns verbindet der Glaube und wir kennen auch diesen Gedanken der Pfarrfamilie aus unseren Pfarrgemeinden. Er nimmt langsam ein bisschen ab, aber das Gefühl, wir gehören zusammen, wir achten aufeinander und wir sind füreinander da, dass wir auch in Familien haben, das gehört eben auch zu unseren Pfarreien dazu und zu unserem Glauben. Diese Zurückweisung der Familie scheint trotzdem ganz schön schroff zu sein, das finde ich auch. Von Maria wissen wir, dass sie ihn sein Leben lang begleitet hat und an seiner Seite war und eben auch Teil dieser Glaubensfamilie war.
0: Im Text heißt es auch, die Familie sind diejenigen, die das Wort Gottes tun und hören. Wie kann man denn dann zur Familie Jesu werden? Wie kann man heute nach dem Wort Gottes leben, ohne alles wortwörtlich zu nehmen, was dort in der Bibel steht?
1: Ja, vielleicht ist das Bibelteilen gar keine schlechte Strategie dafür, zu schauen, was nehme ich aus dieser Bibelstelle für mein Leben mit und es dann auch im Leben umzusetzen. Im besten Fall entwickelt sich eine Haltung, aus der heraus wir dann unseren Glauben im Leben umsetzen können. Die Kirchenmitgliedschaftsbefragung aus dem Jahr 2024 hat auch gezeigt, dass unter uns Christinnen und Christen sehr viele Menschen sind, die sich ehrenamtlich engagieren. Und zwar mehr als im Durchschnitt der Bevölkerung. Und ich führe das darauf zurück, dass viele derer, die an Gott glauben, für sich eine Berufung empfinden, sich auch für die Menschen um sich herum einzusetzen und so eben genau das zu tun. Gottes Wort hören und danach handeln. Das kann an ganz verschiedenen Orten sein, das kann in der Kirchengemeinde sein, das kann aber auch ganz woanders sein. Also man kann sich auch im Sportverein engagieren oder in der Politik, im Krankenhaus, im Seniorenheim. Man kann einen Förderverein gründen, da gibt es ganz viele verschiedene Varianten. Aber das soziale Engagement steht bei uns Christen hoch im Kurs und das ist gut so, es stand auch bei Jesus hoch im Kurs.
0: Sie haben ja auch erzählt, dass Ihre Pfarrgemeinde auch tatsächlich auf dem Engagement vieler Ehrenamtlicher fußt. Wie erleben Sie das bei Ihnen in der Gemeinde? Was wäre Ihre Gemeinde ohne Ehrenamtliche?
1: Eine Kirchengemeinde ohne Ehrenamtliche kann es eigentlich gar nicht geben. Also die Kirchengemeinde ist ja nicht der Ort, wo der Pfarrer wohnt, sondern die Kirchengemeinde ist der Ort der Menschen, die dort leben und füreinander da sind und sich füreinander engagieren. Das erlebe ich hier in Altenberg wirklich ganz intensiv, dass Menschen füreinander da sind, auch im Alltag, auch bei denen, die einfach mal eine kleine Hilfe brauchen oder auch bei denen, die mal was zu essen brauchen.
0: Sie haben es vorhin auch erklärt, dass Ihnen die Methode des Bibelteilens am Herzen liegt. Und das Bibelteilen endet meistens mit einem Vorsatz. Und dafür bringen Sie eben diese Woche immer die Frage des Tages mit. Welchen Impuls geben Sie denn den Zuhörerinnen und Zuhörern heute mit auf den Weg?
1: Meine Frage des Tages bezieht sich heute auf genau diesen Vers, den wir gerade besprochen haben, Gottes Wort zu hören und es zu tun. So lautet meine Frage, höre ich Gottes Wort und Gottes Ruf? Und gelingt es mir, danach zu handeln?
0: Ja, wie hören wir Gottes Ruf und wie werden wir zu einer Familie im Glauben? Darum ging es heute. Morgen sendet Jesus seine Jünger aus, das Evangelium zu verkünden. Wie wir das auch heute noch umsetzen können, darüber sprechen wir wieder mit Sandra Schnell. Danke und bis morgen.
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2: Kelch und Amen, heute geht's bei mir ums liebe, liebe Geld. Als ich vor kurzem die App meiner Bank startete, fiel mir eine neue Funktion auf. Aufrunden Plus nennt sich das. Das heißt, wenn ich mit dem Smartphone bezahle, kann ich jeden Betrag auf den nächsten Euro aufrunden lassen. Die paar Cent Unterschied, die landen dann automatisch auf meinem Tagesgeldkonto. Soll heißen, wenn ich beim Friseur 23,50 Euro bezahlen muss, werden automatisch 24 Euro abgebucht, 50 Cent landen auf meinem Tagesgeldkonto. Als ich das gelesen habe, dachte ich mir, das ist mal eine coole Idee. Und noch bevor ich das dann dauerhaft aktiviert habe, stand für mich auch schon fest, die Hälfte von dem, was sich dort im Laufe eines Jahres ansammelt, werde ich wiederum spenden. Die Hälfte also für meine Zukunft und die Hälfte für Menschen, die auch Hilfe brauchen. Und plötzlich sind diese Centbeträge mehr als nur Geld. Sie werden zu einer Erinnerung daran, dass aus kleinen Dingen Großes wachsen kann. Auch Jesus spricht ja oft genau davon. Vom Senfkorn, vom Sauerteig, von den wenigen Broten und Fischen. Und Gottes Reich beginnt ja auch selten mit gewaltigen Summen oder spektakulären Aktionen. Es beginnt oft mit einem kleinen Ja. Ein paar Minuten Zeit, ein offenes Ohr, ein freundliches Wort, ein geschenkter Euro, ein Gebet. Vielleicht leben wir unseren Glauben ja manchmal auch falsch herum. Vielleicht warten wir auf die große Gelegenheit, etwas wirklich Bedeutendes zu tun. Dabei sammelt sich das Gute dann meistens in den kleinen Entscheidungen des Alltags. So wie jetzt mit Aufrunden Plus. Cent für Cent, Schritt für Schritt, Tag für Tag. Und irgendwann entdecken wir dann, da ist ein Schatz gewachsen. Nicht nur auf dem Tagesgeldkonto, sondern auch in unserem Herzen. Denn das, was ich zurückgelegt habe, gibt mir Sicherheit. Und wenn ich mit anderen teile, gibt es meinem Leben zusätzlich noch Sinn und auch der anderen Person Sicherheit. Die Hälfte bleibt also Vorsorge und die andere Hälfte wird Fürsorge.
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2: Guter Gott, wir bitten dich für alle Menschen, die glauben, dass ihre kleinen Gesten nichts bewirken. Schenke ihnen die Erfahrung, dass Liebe wächst, wenn sie geteilt wird. Wir bitten dich für alle, die erschöpft sind und meinen, sie hätten nichts mehr zu geben. Zeige ihnen, dass auch kleine Schritte wertvoll sind. Wir bitten dich für unsere Gemeinden, Familien und Freundeskreise. Lass aus vielen kleinen Zeichen der Aufmerksamkeit Gemeinschaft entstehen. Und wir bitten dich für uns selbst. Hilf uns, den Alltag immer wieder mit Hoffnung, Freundlichkeit und Barmherzigkeit aufzurunden. Herr, wir warten oft auf den großen Moment, auf die große Tat oder auf die perfekte Gelegenheit. Doch du begegnest uns im Kleinen. Lehre uns, heute etwas mehr Geduld zu schenken, heute etwas mehr Hoffnung weiterzugeben, heute etwas mehr Liebe zu investieren. Lass aus den kleinen Münzen unseres Alltags einen Reichtum entstehen, der Menschen gut tut und dich sichtbar macht. Amen. Und nun, lasst uns alles das, was unausgesprochen ist, in das Gebet des Herrn legen. Vater unser im Himmel, geheiligt werde dein Name. Dein Reich komme, dein Wille geschehe, wie im Himmel so auf Erden. Unser tägliches Brot gib uns heute und vergib uns unsere Schuld, wie auch wir vergeben unserem Schuldigern. Und führe uns nicht in Versuchung, sondern erlöse uns von dem Bösen. Denn dein ist das Reich und die Kraft und die Herrlichkeit in Ewigkeit. Amen. Bevor jetzt der ein oder andere fragt, bei welcher Bank ich bin, sage ich es doch direkt. Ich bin bei der DKM Bank, der Bank für Kirche und Caritas. Und ich glaube, gerade bei dieser Bank macht es Sinn, so eine Funktion anzubieten. Vielleicht ein Impuls auch für viele, viele andere Banken und Sparkassen. Und so segne uns der Herr mit offenem Blick für die kleinen Möglichkeiten des Guten. Er schenke uns Mut, den Alltag immer wieder mit Liebe aufzurunden. Er lasse aus vielen kleinen Gesten einen großen Segen wachsen. Und so segne uns alle, der dreieinige Gott, der Vater, der Sohn und der Heilige Geist. Amen.
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0: Für euch geht's jetzt weiter mit Musik zum Entspannen und der Radiomeditation mit Theologe und Meditationslehrer Michael Mann. Ich bin raus für heute und wünsche euch einen richtig guten Abend. Macht was draus. Eure Dagmar Peters.

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1: Ich bin Thomas Bleskin. Trotz der Niederlagen der CDU bei 3 Landtagswahlen sieht Unionsfraktionschef Frei Kanzler Merz weiter von den Abgeordneten getragen. Frei sagte, er erwarte nun, dass das mit der SPD vereinbarte Reformpaket zügig umgesetzt wird. Bei der Rente seien nur noch Detailfragen offen. Sachsens CDU-Ministerpräsident Kretschmer forderte dagegen von seiner Partei eine schonungslose Analyse und einen Neustart. Der österreichische Investor René Benko ist in einem teilweise neu aufgerollten Prozess zu 2,5 Jahren Haft verurteilt worden. Das Landgericht Innsbruck sah es als erwiesen an, dass der 49-Jährige seine Gläubiger geschädigt hat.
2: Der Ex-Milliardär hatte in einem ersten Prozess rund um diese Vorwürfe eine Haftstrafe von 2 Jahren erhalten. Nachdem der oberste Gerichtshof das Urteil in Teilen kassiert hatte, musste neu verhandelt werden. Bemerkenswert am heutigen Prozesstag war, dass Benko sich erstmals selbst geäußert hat. Erwartbar rechtfertigte er sein Handeln. Er habe zum fraglichen Zeitpunkt noch an die mögliche Rettung seines Imperiums geglaubt. Mit dem heutigen Urteil ist ein erster Verfahrensstrang gegen den 49-Jährigen abgeschlossen. Viele weitere Prozesse dürften folgen. Aus Wien, Matthias Röder.
1: Im Bereich der US-Airbase Spang-Dahlem in Rheinland-Pfalz ist ein Militärflugzeug abgestürzt. Nach ersten Erkenntnissen wurde dabei ein Mensch verletzt.
3: Eine Riesenrauchsäule steigt in den Himmel. Feuerwehrleute und auch der Katastrophenschutz, die rücken zu einem Großeinsatz aus. Was genau passiert ist, wie es zu dem Absturz kam, das ist noch unklar. Der Pilot der Maschine, der konnte sich mit einem Schleudersitz retten, sagte die US-Luftwaffe. In Spang-Dahlem ist eine F-16 Kampfjet-Staffel stationiert. Sie ist weltweit im Einsatz für die US Air Force und für die NATO. Claudia Wächter, Nachrichtenredaktion.
1: Im Streit um Grönland haben die USA, Dänemark und die Arktisinsel ein Sicherheitsabkommen geschlossen. Präsident Trump sowie die Regierungschefs Frederiksen und Nielsen unterzeichneten die Vereinbarung in New York. Trump zufolge erhalten die USA weitreichende Befugnisse zur Verteidigung Grönlands und wollen dort 2 neue Militärbasen errichten. Dänemark hat diese Darstellung bislang nicht bestätigt. Regierungschef Nielsen erklärte, das Abkommen führe die bestehende Verteidigungsvereinbarung mit den USA fort.
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1: Zum Wetter. Die aktuelle Vorhersage des Deutschen Wetterdienstes. Heute meist freundlich, nur in einem Streifen vom Emsland und Niederrhein bis nach Südostbayern ziehen mehr Wolken durch. Die Temperaturen liegen bei 15 bis 23 Grad. In der Nacht ist es häufig klar, örtlich bildet sich Nebel, im Südosten kann es bis auf 0 Grad abkühlen. Morgen bleibt es nach Auflösung von Nebelfeldern vielerorts sonnig und trocken, nur im Nordwesten ziehen dichtere Wolken auf, an der Nordsee später auch Schauer. Die Höchstwerte liegen zwischen 17 und 24 Grad.
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5: Guten Abend, ich bin Michael Mann. Als katholischer Theologe, Meditationslehrer und Coach für erfüllte Beziehungen, da begleite ich Menschen auf ihrem Weg zu mehr Verbundenheit, Liebe und innerer Erfüllung. Und eine Situation höre ich ganz besonders häufig und du kennst die vielleicht auch. Du sitzt mit einem Menschen am Tisch, ihr trinkt einen Kaffee zusammen, ihr esst was gemeinsam, ihr sprecht. Und trotzdem spürst du, irgendwie sind wir eigentlich nicht wirklich zusammen. Der andere schaut aufs Handy, redet dazwischen, hört mir nicht zu, denkt an seine Arbeit. Der ist irgendwo anders, nur nicht bei mir. Oder du kennst die andere Seite. Ja, du bist körperlich anwesend, aber wenn du ehrlich bist, dann bist du ganz woanders. Bei deinen To-Do-Listen, bei deinen Sorgen, bei deinen Plänen, bei deinen Problemen. Und letztens hat mir ein Freund wirklich gestanden, er sagte, du, wenn ich mit meiner Frau am Tisch sitze, dann habe ich so mit einem Ohr immer noch den Earpod drin und höre mit einem Ohr ganz woanders hin. Ich glaube, das ist so die Krönung von der Situation, die ich gerade beschrieben habe. Ja, und das ist das eines der größten Probleme, was wir haben auf dem Weg oder Umweg in eine erfüllte Beziehung hinein. Wir sind nicht im Kontakt. Und wir sind auch nicht im Augenblick. Und Jesus hatte so eine ganz besondere Gabe. Menschen fühlten sich von ihm gesehen. Nicht bewertet, nicht analysiert, nicht korrigiert. Gesehen. Und ganz ehrlich, aus vielen Jahren Erfahrung in Seelsorge und Paarcoaching, eines der größten Geschenke, die wir einander machen können, ist wirklich präsent zu sein, wirklich im Kontakt zu sein und wirklich den anderen zu sehen. Und heute möchte ich dich einladen, für ein paar Minuten genau das zu tun. Anzukommen im Hier, anzukommen im Jetzt und wirklich hinschauen, was ist gerade da. Lass dich gerne noch einen Moment von der Musik tragen und danach geht's dann los mit Mann meditiert.

Du hörst Domradio, ich bin Michael Mann und ich lade dich jetzt ein, für die nächsten Minuten ganz hier und jetzt anzukommen. Lass die Augen gerne mal auf und schau, was ist. Was sehen deine Augen jetzt? Was hören deine Ohren jetzt? Fühlst du den Raum, das Zimmer, in dem du bist? Spürst du deinen Atem? Fühlst du die kühle Luft, die an den Nasenlöchern ein- und ausströmt? Fühlst du den Brustkorb, der sich hebt und senkt? Spürst du die Bauchdecke, die sich bewegt auf und ab? Fühlst du den Boden unter deinen Füßen oder die Sitzfläche unter deinem Gesäß? Widersteh mal der Versuchung, dich ablenken zu lassen durch Netflix, Fernsehen, Social Media. Sei ganz da. Und fühle auch, was für Gefühle hochkommen. Manche trauen sich das. Und manche von uns trauen sich das nicht. Die machen das, was hochkommt, sofort wieder weg. Durch eine Zigarette, ein Gläschen Bier oder das nächste kleine Reel auf Insta. Widersteh dem. Bleibe präsent mit deinem Körper, deinem Atem, deinem Gefühl, was du jetzt fühlst, dem, was du jetzt siehst. Und ich lade dich jetzt ein, als Geschenk noch ein wenig tiefer zu gehen. Ich möchte dir etwas schenken, was besser ist als jede Ablenkung. Stell dir vor, wie du das Licht der Welt einatmest in dein Herz und beim Ausatmen dieses Licht durch die Körpermitte sinken lässt bis zum Beckenboden. Und dann lässt du eine Wurzel aus deinem Steißbein in die Erde wachsen. Eine Lichtwurzel. Atme dann aus dieser Lichtwurzel aus der Erde ein. Durch deinen Körper, durch die Mitte zum Herzen. Und dann nach oben aus durch Hals, Kopf, Scheitel in den Himmel. Und auch hier siehst du, spürst du einen Lichtkanal von deinem Kopf in den Himmel. Zu Gott, Vater. Und ein Licht vom himmlischen Vater, was hinabströmt mit deinem Einatmen in den Kopf, in die Amygdala, ins Herz,
und beim Ausatmen in den Bauch, in den Unterleib, in den Beckenboden und wieder zurück in die Erde. Komm ganz auf der Erde an, in diesem Leben. Fühl, dass du mit beiden Beinen fest auf dem Boden stehst und gleichzeitig verbunden bist mit der Welt, in der du lebst, mit dem Planeten, auf dem du läufst. Und wieder Licht einatmen aus der Erde hoch in dein wunderschönes Herz, nach oben in den Himmel. Für manche ist das wie Aufladen, wie wenn eine Batterie zwischen Plus- und Minuspol aufgeladen wird, diese Übung. Dann tut es einfach gut, weil du wieder Energie hast. Für manche ist es aber mehr. Es ist Anbindung an den himmlischen Vater und Verwurzelung in der Schöpfung, in dem, was Franz von Assisi Mutter Natur nannte. Entschuldigung. In dem, was Franz von Assisi unsere Schwester Mutter Erde nannte. Lass es strömen. Vielleicht ist dieses Prickeln, diese Anbindung, diese Verwurzelung noch süßer als all die Ablenkungen, die du kennst. Sie ist tiefer, sie ist echter. Sie schenkt dir, schau mal, wie weit du kommst, Frieden. Und dann öffne die Augen wieder. Du bist wieder in deinem Raum, nimmst alles wahr, was ist, und fühlst diesen prickelnden, süßen Frieden in dir. Hier im Domradio, da begleiten dich jetzt ganz ruhige Klänge durch den weiteren Abend, und lass dieses Prickeln, diesen Frieden noch nachwirken, wenn du möchtest, wenn du kannst. Ich bin Michael Mann. Ich danke dir, dass du dir diese Zeit genommen hast, und wenn du möchtest, dann sind wir morgen wieder hier gemeinsam in der Stille. 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Ich wünsche dir einen friedlichen Abend. Ja, schön, dass du heute dabei warst. Und vielleicht hast du gespürt, wie sehr auch du dich nach echter Präsenz sehnst, wie sehr du dich danach sehnst, gesehen zu werden, nicht nach Perfektion, sondern nach genau dem, einer erfüllten Beziehung, wo du gesehen wirst, wo du dich anlehnen kannst. 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Wenn dir dieser Podcast gefallen hat und wenn du Frieden gefunden hast, dann würde ich mich mega, mega freuen über eine positive Bewertung. Weißt du, damit hilfst du einfach, mehr Menschen zurückzufinden in die Erfüllung, in die Liebe und in die Verbundenheit. Bis zum nächsten Mal, dein Michael Mann.

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1: Willkommen zur Bibelnacht im Domradio. Schön, dass ihr uns in der Nacht hört. Das Neue Testament begleitet euch nun bis 5 Uhr. Geschichten, Briefe und Berichte aus der Zeit Jesu und der jungen Kirche.

Sechstes Kapitel. Die sieben Siegel und die sieben Posaunen. Dann sah ich, das Lamm öffnete das erste der sieben Siegel, und ich hörte das erste der vier Lebewesen wie mit Donnerstimme rufen, komm! Da sah ich, und siehe, ein weißes Pferd, und der auf ihm saß, hatte einen Bogen. Ein Kranz wurde ihm gegeben, und als Sieger zog er aus, um zu siegen. Als das Lamm das zweite Siegel öffnete, hörte ich das zweite Lebewesen rufen, komm! Da erschien ein anderes Pferd, das war feuerrot, und der auf ihm saß, wurde ermächtigt, der Erde den Frieden zu nehmen, damit die Menschen sich gegenseitig abschlachteten. Und es wurde ihm ein großes Schwert gegeben. Als das Lamm das dritte Siegel öffnete, hörte ich das dritte Lebewesen rufen, komm! Da sah ich, und siehe, ein schwarzes Pferd, und der auf ihm saß, hielt in der Hand eine Waage. Inmitten der vier Lebewesen hörte ich etwas wie eine Stimme sagen, ein Maß Weizen für einen Denar und drei Maß Gerste für einen Denar, aber dem Öl und dem Wein füge keinen Schaden zu. Als das Lamm das vierte Siegel öffnete, hörte ich die Stimme des vierten Lebewesens rufen, komm! Da sah ich und siehe ein fahles Pferd, und der auf ihm saß, heißt der Tod. Und die Unterwelt zog hinter ihm her, und ihnen wurde die Macht gegeben über ein Viertel der Erde. Macht zu töten durch Schwert, Hunger und Tod und durch die Tiere der Erde. Als das Lamm das fünfte Siegel öffnete, sah ich unter dem Altar die Seelen aller, die hingeschlachtet worden waren wegen des Wortes Gottes und wegen des Zeugnisses, das sie abgelegt hatten. Sie riefen mit lauter Stimme und sagten, wie lange zögerst du noch, Herr, du Heiliger und Wahrhaftiger, Gericht zu halten und unser Blut an den Bewohnern der Erde zu rächen? Da wurde jedem von ihnen ein weißes Gewand gegeben, und ihnen wurde gesagt, sie sollten noch kurze Zeit ruhen, bis die volle Zahl erreicht sei durch den Tod ihrer Mitknechte und Brüder, die noch getötet werden müssten wie sie. Und ich sah, das Lamm öffnete das sechste Siegel. Da entstand ein gewaltiges Beben, die Sonne wurde schwarz wie ein Trauergewand und der ganze Mond wurde wie Blut. Die Sterne des Himmels fielen herab auf die Erde, wie ein Feigenbaum seine Früchte abwirft, wenn ein heftiger Sturm ihn schüttelt. Der Himmel verschwand wie eine Buchrolle, die man zusammenrollt, und alle Berge und Inseln wurden von ihrer Stelle weggerückt. Und die Könige der Erde, die Großen und die Heerführer, die Reichen und die Mächtigen, alle Sklaven und alle Freien, verbargen sich in den Höhlen und Felsen der Berge. Sie sagten zu den Bergen und Felsen, fallt auf uns und verbergt uns vor dem Blick dessen, der auf dem Thron sitzt, und vor dem Zorn des Lammes. Denn der große Tag ihres Zorns ist gekommen. Wer kann da bestehen?

Siebtes Kapitel. Danach sah ich, vier Engel standen an den vier Ecken der Erde. Sie hielten die vier Winde der Erde fest, damit der Wind weder über das Land noch über das Meer wehte, noch gegen irgendeinen Baum. Dann sah ich vom Aufgang der Sonne her einen anderen Engel emporsteigen. Er hatte das Siegel des lebendigen Gottes und rief den vier Engeln, denen die Macht gegeben war, dem Land und dem Meer Schaden zuzufügen, mit lauter Stimme zu und sprach: Fügt dem Land, dem Meer und den Bäumen keinen Schaden zu, bis wir den Knechten unseres Gottes das Siegel auf die Stirn gedrückt haben. Und ich erfuhr die Zahl derer, die mit dem Siegel gekennzeichnet waren. Es waren 144.000 aus allen Stämmen der Söhne Israels, die das Siegel trugen. Aus dem Stamm Juda trugen 12.000 das Siegel, aus dem Stamm Ruben 12.000, aus dem Stamm Gad 12.000, aus dem Stamm Ascher 12.000, aus dem Stamm Naphtali 12.000, aus dem Stamm Manasse 12.000, aus dem Stamm Simeon 12.000, aus dem Stamm Levi 12.000, aus dem Stamm Issachar 12.000, aus dem Stamm Sebulon 12.000, aus dem Stamm Josef 12.000, aus dem Stamm Benjamin trugen 12.000 das Siegel. Danach sah ich und siehe, eine große Schar aus allen Nationen und Stämmen, Völkern und Sprachen, niemand konnte sie zählen. Sie standen vor dem Thron und vor dem Lamm, gekleidet in weiße Gewänder, und trugen Palmzweige in den Händen. Sie riefen mit lauter Stimme und sprachen: Die Rettung kommt von unserem Gott, der auf dem Thron sitzt, und von dem Lamm. Und alle Engel standen rings um den Thron, um die Ältesten und die vier Lebewesen. Sie warfen sich vor dem Thron auf ihr Angesicht nieder, beteten Gott an und sprachen: Amen, Lob und Herrlichkeit, Weisheit und Dank, Ehre und Macht und Stärke unserem Gott in alle Ewigkeit. Amen. Da nahm einer der Ältesten das Wort und sagte zu mir: Wer sind diese, die weiße Gewänder tragen, und woher sind sie gekommen? Ich erwiderte ihm: Mein Herr, du weißt das. Und er sagte zu mir: Dies sind jene, die aus der großen Bedrängnis kommen. Sie haben ihre Gewänder gewaschen und im Blut des Lammes weiß gemacht. Deshalb stehen sie vor dem Thron Gottes und dienen ihm bei Tag und Nacht in seinem Tempel. Und der, der auf dem Thron sitzt, wird sein Zelt über ihnen aufschlagen. Sie werden keinen Hunger und keinen Durst mehr leiden, und weder Sonnenglut noch irgendeine sengende Hitze wird auf ihnen lasten. Denn das Lamm in der Mitte vor dem Thron wird sie weiden und zu den Quellen führen, aus denen das Wasser des Lebens strömt, und Gott wird alle Tränen von ihren Augen abwischen.

Achtes Kapitel. Als das Lamm das siebte Siegel öffnete, trat im Himmel Stille ein, etwa eine halbe Stunde lang. Und ich sah, sieben Engel standen vor Gott. Ihnen wurden sieben Posaunen gegeben. Und ein anderer Engel kam und trat mit einer goldenen Räucherpfanne an den Altar. Ihm wurde viel Räucherwerk gegeben, damit er es mit den Gebeten aller Heiligen auf dem goldenen Altar vor dem Thron darbringe. Aus der Hand des Engels stieg der Weihrauch mit den Gebeten der Heiligen zu Gott empor. Dann nahm der Engel die Räucherpfanne, füllte sie mit glühenden Kohlen, die er vom Altar nahm, und warf sie auf die Erde. Da begann es zu donnern und zu dröhnen, zu blitzen und zu beben. Dann machten sich die sieben Engel bereit, die sieben Posaunen zu blasen. Der erste Engel blies seine Posaune. Da fielen Hagel und Feuer, die mit Blut vermischt waren, auf das Land. Es verbrannte ein Drittel des Landes, ein Drittel der Bäume und alles grüne Gras. Der zweite Engel blies seine Posaune. Da wurde etwas, das einem großen brennenden Berg glich, ins Meer geworfen. Ein Drittel des Meeres wurde zu Blut, und ein Drittel der Geschöpfe, die im Meer leben, kam um, und ein Drittel der Schiffe wurde vernichtet. Der dritte Engel blies seine Posaune. Da fiel ein großer Stern vom Himmel. Er loderte wie eine Fackel und fiel auf ein Drittel der Flüsse und auf die Wasserquellen. Der Name des Sterns ist Absinth, Wermut. Ein Drittel des Wassers wurde Absinth, und viele Menschen starben durch das Wasser, weil es bitter geworden war. Der vierte Engel blies seine Posaune. Da wurden ein Drittel der Sonne und ein Drittel des Mondes und ein Drittel der Sterne getroffen, so dass sie ein Drittel ihrer Leuchtkraft verloren und der Tag um ein Drittel dunkler wurde und ebenso die Nacht. Und ich sah und hörte, ein Adler flog hoch am Himmel und rief mit lauter Stimme, »Wehe, wehe, wehe den Bewohnern der Erde!« Noch drei Engel werden ihre Posaunen blasen.

Neuntes Kapitel. Der fünfte Engel blies seine Posaune. Da sah ich einen Stern, der vom Himmel auf die Erde gefallen war. Ihm wurde der Schlüssel zu dem Schacht gegeben, der in den Abgrund führt. Und er öffnete den Schacht des Abgrunds. Da stieg Rauch aus dem Schacht auf, wie aus einem großen Ofen, und Sonne und Luft wurden verfinstert durch den Rauch aus dem Schacht. Aus dem Rauch kamen Heuschrecken über die Erde, und ihnen wurde Kraft gegeben, wie sie Skorpione auf der Erde haben. Es wurde ihnen gesagt, sie sollten dem Gras auf der Erde, allen grünen Pflanzen und allen Bäumen keinen Schaden zufügen, sondern nur den Menschen, die das Siegel Gottes nicht auf der Stirn haben. Es wurde ihnen befohlen, die Menschen nicht zu töten, sondern nur zu quälen, 5 Monate lang. Und der Schmerz, den sie zufügen, ist so stark, wie wenn ein Skorpion einen Menschen sticht. In jenen Tagen werden die Menschen den Tod suchen, aber nicht finden. Sie werden sterben wollen, aber der Tod wird vor ihnen fliehen. Und die Heuschrecken sehen aus wie Rosse, die zur Schlacht gerüstet sind. Auf ihren Köpfen tragen sie etwas, das goldschimmernden Kränzen gleicht, und ihre Gesichter sind wie Gesichter von Menschen. Ihr Haar ist wie Frauenhaar, ihr Gebiss wie ein Löwengebiss, ihre Brust wie ein eiserner Panzer, und das Rauschen ihrer Flügel ist wie das Dröhnen von Wagen, von vielen Pferden, die sich in die Schlacht stürzen. Sie haben Schwänze und Stacheln wie Skorpione, und in ihren Schwänzen ist die Kraft, mit der sie den Menschen schaden, 5 Monate lang. Sie haben als König über sich den Engel des Abgrunds. Er heißt auf Hebräisch Abaddon, auf Griechisch Apollyon. Das erste Wehe ist vorüber. Siehe, noch 2-mal wird das Wehe kommen. Der 6. Engel blies seine Posaune. Da hörte ich eine Stimme, die von den 4 Hörnern des goldenen Altars herkamen, der vor Gott steht. Die Stimme sagte zu dem 6. Engel, der die Posaune hält: Binde die 4 Engel los, die am großen Strom am Euphrat gefesselt sind. Da wurden die 4 Engel losgebunden, die auf Stunde und Tag, auf Monat und Jahr bereitstanden, um 1/3 der Menschheit zu töten. Und die Zahl der Reiter dieses Heeres war 4000 mal 1000. Diese Zahl hörte ich. Und so sah ich in der Vision die Pferde und die auf ihnen saßen. Sie trugen feuerrote, rauchblaue und schwefelgelbe Panzer. Die Köpfe der Pferde glichen Löwenköpfen und aus ihren Mäulern schlug Feuer, Rauch und Schwefel. 1/3 der Menschen wurde durch diese 3 Plagen getötet, durch Feuer, Rauch und Schwefel, die aus ihren Mäulern hervorkamen. Denn die tödliche Macht der Pferde war in ihren Mäulern und in ihren Schwänzen. Ihre Schwänze glichen Schlangen, die Köpfe haben, mit denen sie Schaden zufügen können. Aber die übrigen Menschen, die nicht durch diese Plagen umgekommen waren, wandten sich nicht ab von den Machtwerken ihrer Hände. Sie hörten nicht auf, sich niederzuwerfen vor ihren Dämonen, vor ihren Götzen aus Gold, Silber, Erz, Stein und Holz, den Götzen, die weder sehen, noch hören, noch gehen können. Sie ließen nicht ab von Mord und Zauberei, von Unzucht und Diebstahl.

Zehntes Kapitel. Und ich sah, ein anderer gewaltiger Engel kam aus dem Himmel herab. Er war von einer Wolke umhüllt, und der Regenbogen stand über seinem Haupt. Sein Gesicht war wie die Sonne, und seine Beine waren wie Feuersäulen. In der Hand hielt er ein geöffnetes kleines Buch. Er setzte seinen rechten Fuß auf das Meer, den linken auf das Land, und rief laut, so wie ein Löwe brüllt. Nachdem er gerufen hatte, erhoben die sieben Donner ihre Stimme. Als die sieben Donner gesprochen hatten, wollte ich es aufschreiben. Da hörte ich eine Stimme vom Himmel her rufen, »Versiegle, was die sieben Donner gesprochen haben, schreib es nicht auf!« Und der Engel, den ich auf dem Meer und auf dem Land stehen sah, erhob seine rechte Hand zum Himmel. Er schwor bei dem, der in alle Ewigkeit lebt, der den Himmel erschaffen hat und was darin ist, die Erde und was darauf ist, und das Meer und was darin ist. Es wird keine Zeit mehr bleiben, sondern in den Tagen, wenn der siebte Engel seine Stimme erhebt und seine Posaune bläst, wird auch das Geheimnis Gottes vollendet sein. So hatte er es seinen Knechten, den Propheten, verkündet. Und die Stimme aus dem Himmel, die ich gehört hatte, sprach noch einmal zu mir und sagte, »Geh, nimm das Buch, das der Engel, der auf dem Meer und auf dem Land steht, geöffnet in der Hand hält.« Und ich ging zu dem Engel und bat ihn, mir das kleine Buch zu geben. Er sagte zu mir, »Nimm und iss es. In deinem Magen wird es bitter sein, in deinem Mund aber süß wie Honig.« Da nahm ich das kleine Buch aus der Hand des Engels und aß es. In meinem Mund war es süß wie Honig. Als ich es aber gegessen hatte, wurde mein Magen bitter. Und sie sagten zu mir, du musst noch einmal weissagen über viele Völker und Nationen mit ihren Sprachen und Königen.

Elftes Kapitel. Dann wurde mir ein Messstab gegeben, der aussah wie ein Stock, und mir wurde gesagt, geh, miss den Tempel Gottes und den Altar und zähle alle, die dort anbeten. Den Hof, der außerhalb des Tempels liegt, lass aus und miss ihn nicht, denn er ist den Heiden überlassen. Sie werden die heilige Stadt zertreten, 42 Monate lang. Und ich will meinen zwei Zeugen auftragen, im Bußgewand aufzutreten und prophetisch zu reden, 1260 Tage lang. Sie sind die zwei Ölbäume und die zwei Leuchter, die vor dem Herrn der Erde stehen. Wenn ihnen jemand Schaden zufügen will, schlägt Feuer aus ihrem Mund und verzehrt ihre Feinde. So muss jeder sterben, der ihnen schaden will. Sie haben Macht, den Himmel zu verschließen, damit kein Regen fällt in den Tagen ihres Wirkens als Propheten. Sie haben auch Macht, das Wasser in Blut zu verwandeln und die Erde zu schlagen mit allen möglichen Plagen, so oft sie wollen. Wenn sie ihren Auftrag als Zeugen erfüllt haben, wird das Tier, das aus dem Abgrund heraufsteigt, Krieg mit ihnen führen, sie besiegen und töten. Und ihre Leichen bleiben auf der Straße der großen Stadt liegen. Diese Stadt heißt geistlich verstanden Sodom und Ägypten. Dort wurde auch ihr Herr gekreuzigt. Menschen aus allen Völkern und Stämmen, Sprachen und Nationen werden ihre Leichen dort sehen, 3,5 Tage lang. Sie werden nicht zulassen, dass die Leichen in einem Grab bestattet werden. Und die Bewohner der Erde freuen sich darüber, beglückwünschen sich und schicken sich gegenseitig Geschenke, denn die beiden Propheten hatten die Bewohner der Erde gequält. Aber nach den 3,5 Tagen kam von Gott her wieder Lebensgeist in sie und sie stellten sich wieder auf ihre Füße. Da überfiel alle, die sie sahen, große Angst, und sie hörten eine laute Stimme vom Himmel her, die ihnen zurief, »Kommt herauf!« Vor den Augen ihrer Feinde stiegen sie in der Wolke zum Himmel hinauf. In dieser Stunde entstand ein gewaltiges Erdbeben. Ein Zehntel der Stadt stürzte ein und 7000 Menschen kamen durch das Erdbeben um. Die Überlebenden wurden vom Entsetzen gepackt und gaben dem Gott des Himmels die Ehre. Das zweite Wehe ist vorüber, siehe, das dritte Wehe kommt bald. Der siebte Engel blies seine Posaune. Da ertönten laute Stimmen im Himmel, die riefen, »Nun gehört die Königsherrschaft über die Welt unserem Herrn und seinem Christus, und sie werden herrschen in alle Ewigkeit.« Und die 24 Ältesten, die vor Gott auf ihren Thronen sitzen, warfen sich auf ihr Angesicht nieder, beteten Gott an und sprachen, »Wir danken dir, Herr und Gott, du Herrscher über die ganze Schöpfung, der du bist und der du warst, denn du nahmst deine große Macht in Anspruch und tratest die Herrschaft an. Die Völker gerieten in Zorn, da kam dein Zorn, die Zeit, die Toten zu richten, die Zeit, deine Knechte zu belohnen, die Propheten und die Heiligen und alle, die deinen Namen fürchten, die Kleinen und die Großen, die Zeit, alle zu verderben, die die Erde verderben. Der Tempel Gottes im Himmel wurde geöffnet und in seinem Tempel wurde die Lade seines Bundes sichtbar. Da begann es zu blitzen, zu dröhnen und zu donnern. Es gab ein Beben und schweren Hagel.

Zwölftes Kapitel. Der Kampf Satans gegen das Volk Gottes. Dann erschien ein großes Zeichen am Himmel, eine Frau mit der Sonne bekleidet. Der Mond war unter ihren Füßen und ein Kranz von 12 Sternen auf ihrem Haupt. Sie war schwanger und schrie vor Schmerz in ihren Geburtswehen. Ein anderes Zeichen erschien am Himmel, und siehe, ein Drache, groß und feuerrot, mit 7 Köpfen und 10 Hörnern und mit 7 Diademen auf seinen Köpfen. Sein Schwanz fegte ein Drittel der Sterne vom Himmel und warf sie auf die Erde herab. Der Drache stand vor der Frau, die gebären sollte. Er wollte ihr Kind verschlingen, sobald es geboren war. Und sie gebar ein Kind, einen Sohn, der alle Völker mit eisernem Zepter weiden wird, und ihr Kind wurde zu Gott und zu seinem Thron entrückt. Die Frau aber floh in die Wüste, wo Gott ihr einen Zufluchtsort geschaffen hatte. Dort wird man sie mit Nahrung versorgen, 1260 Tage lang. Da entbrannte im Himmel ein Kampf. Michael und seine Engel erhoben sich, um mit dem Drachen zu kämpfen. Der Drache und seine Engel kämpften, aber sie hielten nicht stand, und sie verloren ihren Platz im Himmel. Er wurde gestürzt, der große Drache, die alte Schlange, die Teufel oder Satan heißt und die ganze Welt verführt. Der Drache wurde auf die Erde gestürzt, und mit ihm wurden seine Engel hinabgeworfen. Da hörte ich eine laute Stimme im Himmel rufen: Jetzt ist er da, der Retter.

Haus, weil er weiß, dass ihm nur noch eine kurze Frist bleibt. Als der Drache erkannte, dass er auf die Erde gestürzt war, verfolgte er die Frau, die den Sohn geboren hatte. Aber der Frau wurden die beiden Flügel des großen Adlers gegeben, damit sie in die Wüste an ihren Ort fliegen konnte. Dort wird sie eine Zeit und zwei Zeiten und eine halbe Zeit lang ernährt, fern vom Angesicht der Schlange. Die Schlange spie einen Strom von Wasser aus ihrem Rachen hinter der Frau her, damit sie von den Fluten fortgerissen werde. Aber die Erde kam der Frau zu Hilfe. Sie öffnete ihren Mund und verschlang den Strom, den der Drache aus seinem Rachen gespien hatte. Da geriet der Drache in Zorn über die Frau, und er ging fort, um Krieg zu führen mit ihren übrigen Nachkommen, die die Gebote Gottes bewahren und an dem Zeugnis für Jesus festhalten. Und der Drache trat an den Strand des Meeres.

13. Kapitel. Und ich sah, ein Tier stieg aus dem Meer mit 10 Hörnern und 7 Köpfen. Auf seinen Hörnern trug es 10 Diademe und auf seinen Köpfen Namen, die eine Gotteslästerung waren. Das Tier, das ich sah, glich einem Panther. Seine Füße waren wie die Tatzen eines Bären und sein Maul wie das Maul eines Löwen. Und der Drache hatte ihm seine Gewalt übergeben, seinen Thron und seine große Macht. Einer seiner Köpfe sah aus wie tödlich verwundet. Aber die tödliche Wunde wurde geheilt. Und die ganze Erde sah dem Tier staunend nach. Die Menschen warfen sich vor dem Drachen nieder, weil er seine Macht dem Tier gegeben hatte. Und sie beteten das Tier an und sagten: Wer ist dem Tier gleich? Und wer kann den Kampf mit ihm aufnehmen? Und es wurde ermächtigt, mit seinem Maul anmaßende Worte und Lästerungen auszusprechen. Es wurde ihm

Macht gegeben, dies 42 Monate zu tun. Das Tier öffnete sein Maul, um Gott und seinen Namen zu lästern, seine Wohnung und alle, die im Himmel wohnen. Und es wurde ihm erlaubt, mit den Heiligen zu kämpfen und sie zu besiegen. Es wurde ihm auch Macht gegeben über alle Stämme, Völker, Sprachen und Nationen. Alle Bewohner der Erde fallen nieder vor ihm, alle, deren Name nicht seit der Erschaffung der Welt geschrieben steht, im Lebensbuch des Lammes, das geschlachtet wurde. Wer Ohren hat, der höre. Wer zur Gefangenschaft bestimmt ist, geht in die Gefangenschaft. Wer mit dem Schwert getötet werden soll, wird mit dem Schwert getötet. Hier muss sich Standhaftigkeit und die Glaubenstreue der Heiligen bewähren. Und ich sah, ein anderes Tier stieg aus der Erde herauf. Es hatte zwei Hörner wie ein Lamm und redete wie ein Drache. Die ganze Macht des ersten Tieres übte es vor dessen Augen aus. Es brachte die Erde und ihre Bewohner dazu, das erste Tier anzubeten, dessen tödliche Wunde geheilt war. Es tat große Zeichen, sogar Feuer ließ es vor den Augen der Menschen vom Himmel auf die Erde fallen. Es verwirrte die Bewohner der Erde durch die Zeichen, die vor den Augen des Tieres zu tun ihm gegeben war. Es befahl den Bewohnern der Erde, ein Standbild zu errichten zu Ehren des Tieres, das die Schwertwunde trug und doch wieder zum Leben kam. Es wurde ihm Macht gegeben, dem Standbild des Tieres Lebensgeist zu verleihen, so dass es auch sprechen konnte, und bewirkte, dass alle getötet wurden, die das Standbild des Tieres nicht anbeteten. Die Kleinen und die Großen, die Reichen und die Armen, die Freien und die Sklaven, alle zwang es, auf ihrer rechten Hand oder ihrer Stirn ein Kennzeichen anbringen zu lassen. Kaufen oder verkaufen konnte nur, wer das Kennzeichen trug, den Namen des Tieres oder die Zahl seines Namens. Hier ist die Weisheit. Wer Verstand hat, berechne den Zahlenwert des Tieres, denn es ist die Zahl eines Menschennamens. Seine Zahl ist 666.

0: 14. Kapitel. Und ich sah und siehe, das Lamm stand auf dem Berg Zion und bei ihm waren 144.000. Auf ihrer Stirn trugen sie seinen Namen und den Namen seines Vaters geschrieben. Dann hörte ich eine Stimme vom Himmel her, die dem Rauschen von Wassermassen und dem Rollen eines gewaltigen Donners glich. Die Stimme, die ich hörte, war wie der Klang der Harfe, die ein Harfenspieler schlägt. Und sie sangen ein neues Lied vor dem Thron und vor den vier Lebewesen und vor den Ältesten. Aber niemand konnte das Lied lernen, außer den 144.000, die von der Erde weg freigekauft sind. Sie sind es, die sich nicht mit Frauen befleckt haben, denn sie sind jungfräulich. Sie folgen dem Lamm, wohin es geht. Sie allein unter allen Menschen sind freigekauft als Erstlingsgabe für Gott und das Lamm. Denn in ihrem Mund fand sich keinerlei Lüge. Sie sind ohne Makel. Das Gericht. Dann sah ich, ein anderer Engel flog hoch am Himmel. Er hatte den Bewohnern der Erde ein ewiges Evangelium zu verkünden, allen Nationen, Stämmen, Sprachen und Völkern. Er rief mit lauter Stimme: Fürchtet Gott und erweist ihm die Ehre, denn die Stunde seines Gerichts ist gekommen. Betet ihn an, der den Himmel und die Erde, das Meer und die Wasserquellen geschaffen hat. Ein anderer Engel, ein zweiter, folgte und rief: Gefallen, gefallen ist Babylon die Große, die alle Völker betrunken gemacht hat mit dem Zornwein ihrer Hurerei. Ein anderer Engel, ein dritter, folgte ihnen und rief mit lauter Stimme: Wer das Tier und sein Standbild anbetet und wer das Kennzeichen auf seiner Stirn oder seiner Hand annimmt, der muss den Wein des Zornes Gottes trinken, der unverdünnt im Becher seines Zorns gemischt ist. Und er wird mit Feuer und Schwefel gequält vor den Augen der heiligen Engel und des Lammes. Der Rauch von ihrer Peinigung steigt auf in alle Ewigkeit und alle, die das Tier und sein Standbild anbeten und die seinen Namen als Kennzeichen annehmen, werden bei Tag und Nacht keine Ruhe haben. Hier muss sich die Standhaftigkeit der Heiligen bewähren, die an den Geboten Gottes und an der Treue zu Jesus festhalten. Und ich hörte eine Stimme vom Himmel her rufen: Schreibe, selig die Toten, die im Herrn sterben von jetzt an. Ja, spricht der Geist, sie sollen ausruhen von ihren Mühen, denn ihre Taten folgen ihnen nach. Dann sah ich und siehe eine weiße Wolke. Auf der Wolke thronte einer, der wie ein Menschensohn aussah. Er trug einen goldenen Kranz auf dem Haupt und eine scharfe Sichel in der Hand. Und ein anderer Engel kam aus dem Tempel und rief dem, der auf der Wolke saß, mit lauter Stimme zu: Schick deine Sichel aus und ernte, denn die Zeit zu ernten ist gekommen. Die Frucht der Erde ist reif geworden. Und der auf der Wolke saß, schleuderte seine Sichel über die Erde, und die Erde wurde abgeerntet. Und ein anderer Engel trat aus dem himmlischen Tempel. Auch er hatte eine scharfe Sichel. Vom Altar her kam noch ein anderer Engel, der die Macht über das Feuer hatte. Dem, der die scharfe Sichel trug, rief er mit lauter Stimme zu: Schick deine scharfe Sichel aus und ernte die Trauben vom Weinstock der Erde. Seine Beeren sind reif geworden. Da schleuderte der Engel seine Sichel auf die Erde, erntete den Weinstock der Erde ab und warf die Trauben in die große Kelter des Zornes Gottes. Die Kelter wurde draußen vor der Stadt getreten und Blut strömte aus der Kelter. Es stieg an bis an die Zügel der Pferde, 1600 Stadien weit.
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0: 15. Kapitel. Dann sah ich ein anderes Zeichen am Himmel, groß und wunderbar. Ich sah sieben Engel mit sieben Plagen, den sieben letzten, denn in ihnen erreicht der Zorn Gottes sein Ende. Dann sah ich etwas, das einem gläsernen Meer glich und mit Feuer durchsetzt war. Und die Sieger über das Tier, über sein Standbild und über die Zahl seines Namens standen auf dem gläsernen Meer und trugen die Harfen Gottes. Sie sangen das Lied des Mose, des Knechtes Gottes, und das Lied zu Ehren des Lammes und sprachen: Groß und wunderbar sind deine Taten, Herr und Gott, du Herrscher über die ganze Schöpfung. Gerecht und zuverlässig sind deine Wege, du König der Völker. Wer wird dich nicht fürchten, Herr? Wer wird deinen Namen nicht preisen? Denn du allein bist heilig. Alle Völker kommen und beten dich an, denn offenbar geworden sind deine gerechten Taten. Danach sah ich, es öffnete sich der Tempel, das Zelt des Zeugnisses im Himmel. Und die sieben Engel mit den sieben Plagen traten heraus. Sie waren in reines, glänzendes Leinen gekleidet und trugen um ihre Brust einen Gürtel aus Gold. Und eines der vier Lebewesen reichte den sieben Engeln sieben goldene Schalen. Sie waren gefüllt mit dem Zorn des Gottes, der in alle Ewigkeit lebt. Und der Tempel füllte sich mit dem Rauch der Herrlichkeit und Macht Gottes. Niemand konnte den Tempel betreten, bis die sieben Plagen aus der Hand der sieben Engel zu ihrem Ende gekommen waren.

16. Kapitel. Dann hörte ich, wie eine laute Stimme aus dem Tempel den sieben Engeln zurief: Geht und gießt die sieben Schalen mit dem Zorn Gottes über die Erde. Der Erste ging und goss seine Schale über das Land. Da bildete sich ein böses und schlimmes Geschwür an den Menschen, die das Kennzeichen des Tieres trugen und sein Standbild anbeteten. Der zweite Engel goss seine Schale über das Meer. Da wurde es zu Blut, das aussah wie das Blut eines Toten, und alle Lebewesen im Meer starben. Der dritte goss seine Schale über die Flüsse und Wasserquellen. Da wurde alles zu Blut. Und ich hörte den Engel, der die Macht über das Wasser hat, sagen: Gerecht bist du, der du bist und der du warst, du Heiliger, denn damit hast du ein gerechtes Urteil gefällt. Sie haben das Blut von Heiligen und Propheten vergossen, deshalb hast du ihnen Blut zu trinken gegeben, so haben sie es verdient. Und ich hörte eine Stimme vom Altar her sagen: Ja, Herr, Gott und Herrscher über die ganze Schöpfung, wahr und gerecht sind deine Gerichtsurteile. Der vierte Engel goss seine Schale über die Sonne. Da wurde ihr Macht gegeben, mit ihrem Feuer die Menschen zu verbrennen. Und die Menschen verbrannten in der großen Hitze. Dennoch lästerten sie den Namen Gottes, der die Macht über diese Plagen hat. Sie bekehrten sich nicht dazu, ihm die Ehre zu geben. Der fünfte Engel goss seine Schale über den Thron des Tieres. Da kam Finsternis über das Reich des Tieres, und die Menschen zerbissen sich vor Angst und Schmerz die Zunge. Dennoch lästerten sie den Gott des Himmels wegen ihrer Schmerzen und ihrer Geschwüre, und sie ließen nicht ab von ihrem Treiben. Der sechste Engel goss seine Schale über den großen Strom, den Euphrat. Da trocknete sein Wasser aus, so dass den Königen vom Aufgang der Sonne der Weg offen stand. Dann sah ich aus dem Maul des Drachen und aus dem Maul des Tieres und aus dem Maul des falschen Propheten drei unreine Geister hervorkommen, die wie Frösche aussahen. Es sind Dämonengeister, die Wunderzeichen tun. Sie schwärmten aus zu den Königen der ganzen Erde, um sie zusammenzuholen für den Krieg am großen Tag Gottes, des Herrschers über die ganze Schöpfung. Siehe, ich komme wie ein Dieb. Selig, wer wach bleibt und sein Gewand anbehält, damit er nicht nackt gehen muss und man seine Blöße nicht sieht. Die Geister führten die Könige an dem Ort zusammen, der auf Hebräisch Harmagedon heißt. Und der siebte Engel goss seine Schale über die Luft. Da kam eine laute Stimme aus dem Tempel, die vom Thron her rief: Es ist geschehen. Und es folgten Blitze, Stimmen und Donner. Es entstand ein gewaltiges Erdbeben, wie noch keines gewesen war, seitdem es Menschen auf der Erde gibt. So gewaltig war dieses Beben. Die große Stadt brach in drei Teile auseinander und die Städte der Völker stürzten ein. Gott hatte sich an Babylon, die Große, erinnert und reichte ihr den Becher mit dem Wein seines rächenden Zornes. Alle Inseln verschwanden und es gab keine Berge mehr. Und gewaltige Hagelbrocken, zentnerschwer, stürzten vom Himmel auf die Menschen herab. Dennoch lästerten die Menschen Gott wegen dieser Hagelplage, denn die Plage war über die Maßen groß.

17. Kapitel. Dann kam einer der sieben Engel, welche die sieben Schalen trugen, und sprach mit mir. Er sagte, komm, ich zeige dir das Strafgericht über die große Hure, die an den vielen Gewässern sitzt, denn mit ihr haben die Könige der Erde Unzucht getrieben, und vom Wein ihrer Hurerei wurden die Bewohner der Erde betrunken. Im Geist entrückte der Engel mich in die Wüste. Dort sah ich eine Frau auf einem scharlachroten Tier sitzen, das über und über mit Gottes lästerlichen Namen beschrieben war und sieben Köpfe und zehn Hörner hatte. Die Frau war in Purpur und Scharlach gekleidet und mit Gold, Edelsteinen und Perlen geschmückt. Sie hielt einen goldenen Becher in der Hand, der mit dem abscheulichen Schmutz ihrer Hurerei gefüllt war. Auf ihrer Stirn stand ein Name, ein geheimnisvoller Name, Babylon die Große, die Mutter der Huren und aller Abscheulichkeiten der Erde. Und ich sah, dass die Frau trunken war vom Blut der Heiligen und vom Blut der Zeugen Jesu. Beim Anblick der Frau ergriff mich großes Erstaunen. Der Engel aber sagte zu mir, »Warum bist du erstaunt? Ich will dir das Geheimnis der Frau enthüllen und das Geheimnis des Tieres, das sie trägt, mit den sieben Köpfen und zehn Hörnern. Das Tier, das du gesehen hast, war einmal und ist jetzt nicht. Es wird aber aus dem Abgrund heraufsteigen und dann ins Verderben gehen. Staunen werden die Bewohner der Erde, deren Namen seit der Erschaffung der Welt nicht im Buch des Lebens verzeichnet sind, wenn sie das Tier erblicken. Denn es war einmal und ist jetzt nicht, wird aber wieder da sein. Hier braucht es Verstand und Weisheit. Die sieben Köpfe bedeuten sieben Berge, auf denen die Frau sitzt. Sie bedeuten auch sieben Könige. Fünf sind bereits gefallen. Einer ist jetzt da, einer ist noch nicht gekommen. Wenn er dann kommt, darf er nur kurze Zeit bleiben. Das Tier aber, das war und jetzt nicht ist, bedeutet einen achten König und ist doch einer von den sieben und wird ins Verderben gehen. Die zehn Hörner, die du gesehen hast, bedeuten zehn Könige, die noch nicht zur Herrschaft gekommen sind. Sie werden aber königliche Macht für eine einzige Stunde erhalten, zusammen mit dem Tier. Sie sind eines Sinnes und übertragen ihre Macht und Gewalt dem Tier. Sie werden mit dem Lamm Krieg führen, aber das Lamm wird sie besiegen. Denn es ist der Herr der Herren und der König der Könige. Bei ihm sind die Berufenen, Auserwählten und Treuen. Und er sagte zu mir, du hast die Gewässer gesehen, an denen die Hure sitzt. Sie bedeuten Völker und Menschenmassen, Nationen und Sprachen. Du hast die zehn Hörner und das Tier gesehen. Sie werden die Hure hassen, ihr alles wegnehmen, bis sie nackt ist, werden ihr Fleisch fressen und sie im Feuer verbrennen. Denn Gott lenkt ihr Herz so, dass sie seinen Plan ausführen. Sie sollen einmütig handeln und ihre Herrschaft dem Tier übertragen, bis die Worte Gottes erfüllt sind. Die Frau aber, die du gesehen hast, ist die große Stadt, der die Herrschaft gehört über die Könige der Erde.

18. Kapitel. Danach sah ich einen anderen Engel aus dem Himmel herabsteigen. Er hatte große Macht, und die Erde leuchtete auf von seiner Herrlichkeit. Und er rief mit gewaltiger Stimme und sprach: Gefallen, gefallen ist Babylon die Große. Zur Wohnung von Dämonen ist sie geworden, zur Behausung aller unreinen Geister und zum Schlupfwinkel aller unreinen und abscheulichen Vögel. Denn vom Zornwein ihrer Unzucht haben alle Völker getrunken, und die Könige der Erde haben mit ihr Unzucht getrieben. Durch die Fülle ihres Wohlstands sind die Kaufleute der Erde reich geworden. Dann hörte ich eine andere Stimme vom Himmel her rufen: Verlass die Stadt, mein Volk, damit du nicht mitschuldig wirst an ihren Sünden und von ihren Plagen mitgetroffen wirst. Denn ihre Sünden haben sich bis zum Himmel aufgetürmt, und Gott hat ihre Schandtaten nicht vergessen. Zahlt ihr mit gleicher Münze heim, gebt ihr doppelt zurück, was sie getan hat, mischt ihr den Becher, den sie gemischt hat, doppelt so stark. Im gleichen Maß, wie sie in Prunk und Luxus lebte, lasst sie Qual und Trauer erfahren. Sie dachte bei sich: Ich throne als Königin, ich bin keine Witwe und werde keine Trauer kennen. Deshalb werden an einem einzigen Tag die Plagen über sie kommen, die für sie bestimmt sind: Tod, Trauer und Hunger. Und sie wird im Feuer verbrennen, denn stark ist der Herr, der Gott, der sie gerichtet hat. Die Könige der Erde, die mit ihr gehurt und in Luxus gelebt haben, werden über sie weinen und klagen, wenn sie den Rauch der brennenden Stadt sehen. Sie bleiben in der Ferne stehen aus Angst vor ihrer Qual und sagen: Wehe, wehe, du große Stadt Babylon, du mächtige Stadt! In einer einzigen Stunde ist das Gericht über dich gekommen. Auch die Kaufleute der Erde weinen und klagen um sie, weil niemand mehr ihre Ware kauft: Gold und Silber, Edelsteine und Perlen, feines Leinen, Purpur, Seide und Scharlach, wohlriechende Hölzer aller Art und alle möglichen Geräte aus Elfenbein, kostbarem Edelholz, Bronze, Eisen und Marmor, auch Zimt und Balsam, Räucherwerk, Salböl und Weihrauch, Wein und Öl, feinstes Mehl und Weizen, Rinder und Schafe, Pferde und Wagen und sogar Menschen mit Leib und Seele. Auch die Früchte, nach denen dein Herz begehrte, sind dir genommen, und alles, was prächtig und glänzend war, hast du verloren. Nie mehr wird man es finden. Die Kaufleute, die durch den Handel mit dieser Stadt reich geworden sind, werden aus Angst vor ihrer Qual in der Ferne stehen, und sie werden weinen und klagen, und sie werden sagen: Wehe, wehe, du große Stadt, bekleidet mit feinem Leinen, mit Purpur und Scharlach, geschmückt mit Gold, Edelsteinen und Perle. In einer einzigen Stunde ist dieser ganze Reichtum dahin. Alle Kapitäne und Schiffsreisenden, die Matrosen und alle, die ihren Unterhalt auf See verdienen, machten schon in der Ferne Halt, als sie den Rauch der brennenden Stadt sahen, und sie riefen: Wer konnte sich mit der großen Stadt messen? Und sie streuten sich Staub auf den Kopf. Sie schrien, weinten und klagten. Sie sagten: Wehe, wehe, du große Stadt, die mit ihren Schätzen alle reich gemacht hat, die Schiffe auf dem Meer haben. In einer einzigen Stunde ist sie verwüstet worden. Freu dich über ihren Untergang, du Himmel. Und auch ihr, heilige Apostel und Propheten, freut euch, denn den Urteilsspruch zu euren Gunsten hat Gott an ihr vollstreckt. Dann hob ein gewaltiger Engel einen Stein auf, so groß wie ein Mühlstein. Er warf ihn ins Meer und rief: So wird Babylon, die große Stadt, mit Wucht hinabgeworfen werden, und man wird sie nicht mehr finden. Die Musik von Harfenspielern und Sängern, von Flötenspielern und Trompetern hört man nicht mehr in dir. Einen kundigen Handwerker gibt es nicht mehr in dir.
Das Geräusch des Mühlsteins hört man nicht mehr in dir. Das Licht der Lampe scheint nicht mehr in dir. Die Stimme von Braut und Bräutigam hört man nicht mehr in dir. Deine Kaufleute waren die Großen der Erde. Deine Zauberei verführte alle Völker. Aber in ihr ist das Blut von Propheten und Heiligen gefunden worden und von allen, die auf der Erde hingeschlachtet worden sind.

19. Kapitel. Danach hörte ich etwas wie den lauten Ruf einer großen Schar im Himmel. Sie sprachen: Halleluja! Das Heil und die Herrlichkeit und die Macht ist bei unserem Gott. Seine Urteile sind wahr und gerecht. Er hat die große Hure gerichtet, die mit ihrer Unzucht die Erde verdorben hat. Er hat Rache genommen für das Blut seiner Knechte, das an ihren Händen klebte. Noch einmal riefen sie: Halleluja! Der Rauch der Stadt steigt auf in alle Ewigkeit. Und die 24 Ältesten und die 4 Lebewesen fielen nieder vor Gott, der auf dem Thron sitzt, beteten ihn an und riefen: Amen, Halleluja! Und eine Stimme kam vom Thron her. Sie sagte: Preist unseren Gott, all seine Knechte und alle, die ihn fürchten, kleine und große. Da hörte ich etwas wie den Ruf einer großen Schar und wie das Rauschen gewaltiger Wassermassen und wie das Rollen mächtiger Donner. Die Worte waren: Halleluja, denn König geworden ist der Herr, unser Gott, der Herrscher über die ganze Schöpfung. Wir wollen uns freuen und jubeln und ihm die Ehre erweisen, denn gekommen ist die Hochzeit des Lammes und seine Frau hat sich bereit gemacht. Sie durfte sich kleiden in strahlend reines Leinen. Das Leinen bedeutet die gerechten Taten der Heiligen. Jemand sagte zu mir: Schreib auf, selig, wer zum Hochzeitsmahl des Lammes eingeladen ist. Dann sagte er zu mir: Das sind zuverlässige Worte Gottes. Und ich fiel ihm zu Füßen, um ihn anzubeten. Er aber sagte zu mir: Tu das nicht, ich bin ein Mitknecht wie du und deine Brüder, die das Zeugnis Jesu festhalten. Gott bete an. Das Zeugnis Jesu ist der Geist prophetischer Rede. Dann sah ich den Himmel offen. Und siehe, da war ein weißes Pferd, und der, der auf ihm saß, heißt der Treue und Wahrhaftige. Gerecht richtet er und führt er Krieg. Seine Augen waren wie Feuerflammen, und auf dem Haupt trug er viele Diademe. Und auf ihm stand ein Name geschrieben, den er allein kennt. Bekleidet war er mit einem blutgetränkten Gewand, und sein Name heißt das Wort Gottes. Die Heere des Himmels folgten ihm auf weißen Pferden. Sie waren in reines, weißes Leinen gekleidet. Aus seinem Mund kam ein scharfes Schwert. Mit ihm wird er die Völker schlagen. Und er weidet sie mit eisernem Zepter, und er tritt die Kelter des Weines, des rächenden Zornes Gottes, des Herrschers über die ganze Schöpfung. Auf seinem Gewand und auf seiner Hüfte trägt er den Namen geschrieben: König der Könige und Herr der Herren. Dann sah ich einen Engel, der in der Sonne stand. Er rief mit lauter Stimme allen Vögeln zu, die hoch am Himmel flogen: Kommt her, versammelt euch zum großen Mahl Gottes. Fresst Fleisch von Königen, von Heerführern und von Helden, Fleisch von Pferden und ihren Reitern, Fleisch von allen, von Freien und Sklaven, von Großen und Kleinen. Dann sah ich das Tier und die Könige der Erde und ihre Heere versammelt, um mit dem, der auf dem Pferd saß, und seinem Heer Krieg zu führen. Aber das Tier wurde gepackt und mit ihm der falsche Prophet. Er hatte vor seinen Augen Zeichen getan und dadurch alle verführt, die das Kennzeichen des Tieres angenommen und sein Standbild angebetet hatten. Bei lebendigem Leib wurden beide in den See von brennendem Schwefel geworfen. Die übrigen wurden getötet mit dem Schwert, das aus dem Mund des Reiters kam. Und alle Vögel fraßen sich satt an ihrem Fleisch.

20. Kapitel. Dann sah ich einen Engel vom Himmel herabsteigen. Auf seiner Hand trug er den Schlüssel zum Abgrund und eine schwere Kette. Er überwältigte den Drachen, die alte Schlange, das ist der Teufel oder der Satan, und er fesselte ihn für 1000 Jahre. Er warf ihn in den Abgrund, verschloss diesen und drückte ein Siegel darauf, damit der Drache die Völker nicht mehr verführen konnte, bis die 1000 Jahre vollendet sind. Danach muss er für kurze Zeit freigelassen werden. Dann sah ich Throne, und denen, die darauf Platz nahmen, wurde das Gericht übertragen. Ich sah die Seelen aller, die enthauptet worden waren, um des Zeugnisses für Jesus und des Wortes Gottes willen. Sie hatten das Tier und sein Standbild nicht angebetet, und sie hatten das Kennzeichen nicht auf ihrer Stirn und auf ihrer Hand anbringen lassen. Sie gelangten zum Leben und zur Herrschaft mit Christus für 1000 Jahre. Die übrigen Toten kamen nicht zum Leben, bis die 1000 Jahre vollendet waren. Das ist die erste Auferstehung. Selig und heilig, wer an der ersten Auferstehung teilhat. Über solche hat der zweite Tod keine Gewalt. Sie werden Priester Gottes und Christi sein und 1000 Jahre mit ihm herrschen. Wenn die 1000 Jahre vollendet sind, wird der Satan aus seinem Gefängnis freigelassen werden. Er wird ausziehen, um die Völker an den 4 Ecken der Erde, den Gog und den Magog, zu verführen und sie zusammenzuholen für den Kampf. Sie sind so zahlreich wie die Sandkörner am Meer. Sie schwärmten aus über die weite Erde und umzingelten das Lager der Heiligen und Gottes geliebte Stadt. Aber Feuer fiel vom Himmel und verzehrte sie. Und der Teufel, ihr Verführer, wurde in den See von brennendem Schwefel geworfen, wo auch das Tier und der falsche Prophet sind. Tag und Nacht werden sie gequält in alle Ewigkeit. Dann sah ich einen großen weißen Thron und den, der auf ihm saß. Vor seinem Anblick flohen Erde und Himmel, und es gab keinen Platz mehr für sie. Ich sah die Toten vor dem Thron stehen, die Großen und die Kleinen. Und Bücher wurden aufgeschlagen, und ein anderes Buch, das Buch des Lebens, wurde geöffnet. Die Toten wurden gerichtet nach dem, was in den Büchern aufgeschrieben war, nach ihren Taten. Und das Meer gab die Toten heraus, die in ihm waren. Und der Tod und die Unterwelt gaben ihre Toten heraus, die in ihnen waren. Sie wurden gerichtet, jeder nach seinen Taten. Der Tod und die Unterwelt aber wurden in den Feuersee geworfen. Das ist der zweite Tod, der Feuersee. Wer nicht im Buch des Lebens verzeichnet war, wurde in den Feuersee geworfen.

21. Kapitel. Die neue Welt Gottes. Dann sah ich einen neuen Himmel und eine neue Erde. Denn der erste Himmel und die erste Erde sind vergangen, auch das Meer ist nicht mehr. Ich sah die heilige Stadt, das neue Jerusalem von Gott her aus dem Himmel herabkommen. Sie war bereit wie eine Braut, die sich für ihren Mann geschmückt hat. Da hörte ich eine laute Stimme vom Thron her rufen: Seht die Wohnung Gottes unter den Menschen. Er wird in ihrer Mitte wohnen und sie werden sein Volk sein. Und er, Gott, wird bei ihnen sein. Er wird alle Tränen von ihren Augen abwischen. Der Tod wird nicht mehr sein. Keine Trauer, keine Klage, keine Mühsal. Denn was früher war, ist vergangen. Er, der auf dem Thron saß, sprach: Seht, ich mache alles neu. Und er sagte: Schreib es auf, denn diese Worte sind zuverlässig und wahr. Er sagte zu mir: Sie sind geschehen. Ich bin das Alpha und das Omega, der Anfang und das Ende. Wer durstig ist, den werde ich unentgeltlich aus der Quelle trinken lassen, aus der das Wasser des Lebens strömt. Wer siegt, wird dies als Anteil erhalten. Ich werde sein Gott sein und er wird mein Sohn sein. Aber die Feiglinge und Treulosen, die Befleckten, die Mörder und Unzüchtigen, die Zauberer, Götzendiener und alle Lügner,

Sie glänzte wie ein kostbarer Edelstein, wie ein kristallklarer Jaspis. Die Stadt hatte eine große und hohe Mauer mit 12 Toren und 12 Engeln darauf. Auf die Tore sind Namen geschrieben, die Namen der 12 Stämme der Söhne Israels. Im Osten hat die Stadt 3 Tore und im Norden 3 Tore und im Süden 3 Tore und im Westen 3 Tore. Die Mauer der Stadt hat 12 Grundsteine, auf ihnen stehen die 12 Namen der 12 Apostel des Lammes. Und der Engel, der zu mir sprach, hatte einen goldenen Messstab, um die Stadt, ihre Tore und ihre Mauer zu messen. Die Stadt war viereckig angelegt und ebenso lang wie breit. Er maß die Stadt mit dem Messstab. Ihre Länge, Breite und Höhe sind gleich, 12.000 Stadien. Und er maß ihre Mauer. Sie ist 144 Ellen hoch, nach Menschenmaß, das der Engel benutzt hatte. Ihre Mauer ist aus Jaspis gebaut, und die Stadt ist aus reinem Gold, wie aus reinem Glas. Die Grundsteine der Stadtmauer sind mit edlen Steinen aller Art geschmückt. Der erste Grundstein ist ein Jaspis, der zweite ein Saphir, der dritte ein Chalcedon, der vierte ein Smaragd, der fünfte ein Sardonyx, der sechste ein Sardion, der siebte ein Chrysolith, der achte ein Beryll, der neunte ein Topas, der zehnte ein Chrysopras, der elfte ein Hyazinth, der zwölfte ein Amethyst. Die 12 Tore sind 12 Perlen. Jedes der Tore besteht aus einer einzigen Perle. Die Straße der Stadt ist aus reinem Gold wie aus klarem Glas. Einen Tempel sah ich nicht in der Stadt, denn der Herr, ihr Gott, der Herrscher über die ganze Schöpfung, ist ihr Tempel, er und das Lamm. Die Stadt braucht weder Sonne noch Mond, die ihr leuchten, denn die Herrlichkeit Gottes erleuchtet sie, und ihre Leuchte ist das Lamm. Die Völker werden in diesem Licht einhergehen, und die Könige der Erde werden ihre Pracht in die Stadt bringen. Ihre Tore werden den ganzen Tag nicht geschlossen, Nacht wird es dort nicht mehr geben. Und man wird die Pracht und die Kostbarkeiten der Völker in die Stadt bringen. Aber nichts Unreines wird hineinkommen, keiner, der Gräuel verübt und lügt. Nur die, im Lebensbuch des Lammes eingetragen sind, werden eingelassen.

22. Kapitel. Und er zeigte mir einen Strom, das Wasser des Lebens, klar wie Kristall. Er geht vom Thron Gottes und des Lammes aus. Zwischen der Straße der Stadt und dem Strom, hüben und drüben, steht ein Baum des Lebens. 12-mal trägt er Früchte, jeden Monat gibt er seine Frucht. Und die Blätter des Baumes dienen zur Heilung der Völker. Es wird nichts mehr geben, was der Fluch Gottes trifft. Der Thron Gottes und des Lammes wird in der Stadt stehen und seine Knechte werden ihm dienen. Sie werden sein Angesicht schauen und sein Name ist auf ihre Stirn geschrieben. Es wird keine Nacht mehr geben und sie brauchen weder das Licht einer Lampe noch das Licht der Sonne. Denn der Herr, ihr Gott, wird über ihnen leuchten und sie werden herrschen in alle Ewigkeit. Zeugnis und Mahnung des Sehers. Und der Engel sagte zu mir, diese Worte sind zuverlässig und wahr. Gott, der Herr, über den Geist der Propheten hat seinen Engel gesandt, um seinen Knechten zu zeigen, was bald geschehen muss. Siehe, ich komme bald. Selig, wer an den prophetischen Worten dieses Buches festhält. Ich, Johannes, habe dies gehört und gesehen. Und als ich es hörte und sah, fiel ich dem Engel, der mir dies gezeigt hatte, zu Füßen, um ihn anzubeten. Da sagte er zu mir, »Tu das nicht, ich bin nur ein Mitknecht wie du und deine Brüder, die Propheten und wie alle, die sich an die Worte dieses Buches halten. Gott bete an.« Und er sagte zu mir, »Versiegle dieses Buch mit seinen prophetischen Worten nicht, denn die Zeit ist nahe. Wer Unrecht tut, tue weiter Unrecht. Der Unreine bleibe unrein. Der Gerechte handle weiter gerecht. Und der Heilige strebe weiter nach Heiligkeit. Siehe, ich komme bald, und mit mir bringe ich den Lohn, und ich werde jedem geben, was seinem Werk entspricht. Ich bin das Alpha und das Omega, der Erste und der Letzte, der Anfang und das Ende. Selig, die ihre Gewänder waschen. Sie haben Anteil am Baum des Lebens und sie werden durch die Tore in die Stadt eintreten können. Draußen bleiben die Hunde und die Zauberer, die Unzüchtigen und die Mörder, die Götzendiener und jeder, der die Lüge liebt und tut. Ich, Jesus, habe meinen Engel gesandt als Zeugen für das, was die Gemeinden betrifft. Ich bin die Wurzel und der Stamm Davids, der strahlende Morgenstern. Der Geist und die Braut aber sagen, komm. Wer hört, der rufe, komm. Wer durstig ist, der komme. Wer will, empfange unentgeltlich das Wasser des Lebens. Ich bezeuge jedem, der die prophetischen Worte dieses Buches hört. Wer etwas hinzufügt, dem wird Gott die Plagen zufügen, von denen in diesem Buch geschrieben steht. Und wer etwas wegnimmt von den prophetischen Worten dieses Buches, dem wird Gott seinen Anteil am Baum des Lebens und an der heiligen Stadt wegnehmen, von denen in diesem Buch geschrieben steht. Er, der dies bezeugt, spricht, ja, ich komme bald. Amen. Komm, Herr Jesus. Die Gnade des Herrn Jesus sei mit allen.

0: Für euch jetzt das Matthäus-Evangelium.
1: Das Evangelium nach Matthäus. Erstes Kapitel, die Vorgeschichten. Buch des Ursprungs Jesu Christi, des Sohnes Davids, des Sohnes Abrahams. Abraham zeugte den Isaak, Isaak zeugte den Jakob, Jakob zeugte den Juda und seine Brüder. Juda zeugte den Peres und den Serach mit der Tamar. Peres zeugte den Hesron, Hesron zeugte den Aram. Aram zeugte den Aminadab, Aminadab zeugte den Nachschon, Nachschon zeugte den Salmon. Salmon zeugte den Boas mit der Rahab, Boas zeugte den Obed mit der Ruth, Obed zeugte den Isai. Isai zeugte David, den König, David zeugte den Salomo mit der Frau des Uriah. Salomo zeugte den Rehabeam, Rehabeam zeugte den Abia, Abia zeugte den Asa. Asa zeugte den Josaphat, Josaphat zeugte den Joram, Joram zeugte den Osia. Osia zeugte den Jotam, Jotam zeugte den Ahas, Ahas zeugte den Hiskia. Hiskia zeugte den Manasse, Manasse zeugte den Amos, Amos zeugte den Joschia. Joschia zeugte den Jojachin und seine Brüder. Das war zur Zeit der babylonischen Gefangenschaft. Nach der babylonischen Gefangenschaft zeugte Jojachin den Shealtiel, Shealtiel zeugte den Zerubabel. Zerubabel zeugte den Abihud, Abihud zeugte den Eliakim, Eliakim zeugte den Asur. Asur zeugte den Zadok, Zadok zeugte den Achim, Achim zeugte den Eliud. Eliud zeugte den Eleasar, Eleasar zeugte den Mattan, Mattan zeugte den Jakob. Jakob zeugte den Josef, den Mann Marias. Von ihr wurde Jesus geboren, der der Christus genannt wird. Im Ganzen sind es also von Abraham bis David 14 Generationen, von David bis zur babylonischen Gefangenschaft 14 Generationen und von der babylonischen Gefangenschaft bis zu Christus 14 Generationen. Mit der Geburt Jesu Christi war es so: Maria, seine Mutter, war mit Josef verlobt. Noch bevor sie zusammengekommen waren, zeigte sich, dass sie ein Kind erwartete durch das Wirken des Heiligen Geistes. Josef, ihr Mann, der gerecht war und sie nicht bloßstellen wollte, beschloss sich in aller Stille von ihr zu trennen. Während er noch darüber nachdachte, siehe, da erschien ihm ein Engel des Herrn im Traum und sagte: Josef, Sohn Davids, fürchte dich nicht, Maria als deine Frau zu dir zu nehmen, denn das Kind, das sie erwartet, ist vom Heiligen Geist. Sie wird einen Sohn gebären, ihm sollst du den Namen Jesus geben, denn er wird sein Volk von seinen Sünden erlösen. Dies alles ist geschehen, damit sich erfüllte, was der Herr durch den Propheten gesagt hat. Siehe, die Jungfrau wird empfangen und einen Sohn gebären. Und sie werden ihm den Namen Immanuel geben, das heißt übersetzt Gott mit uns. Als Josef erwachte, tat er, was der Engel des Herrn ihm befohlen hatte, und nahm seine Frau zu sich. Er erkannte sie aber nicht, bis sie ihren Sohn gebar, und er gab ihm den Namen Jesus.

Zweites Kapitel. Als Jesus zur Zeit des Königs Herodes in Bethlehem in Judäa geboren worden war, siehe, da kamen Sterndeuter aus dem Osten nach Jerusalem und fragten: Wo ist der neugeborene König der Juden? Wir haben seinen Stern aufgehen sehen und sind gekommen, um ihm zu huldigen. Als König Herodes das hörte, erschrak er und mit ihm ganz Jerusalem. Er ließ alle Hohepriester und Schriftgelehrten des Volkes zusammenkommen und erkundigte sich bei ihnen, wo der Christus geboren werden solle. Sie antworteten ihm: In Bethlehem in Judäa, denn so steht es geschrieben bei dem Propheten: Du Bethlehem im Gebiet von Juda bist keineswegs die unbedeutendste unter den führenden Städten von Juda, denn aus dir wird ein Fürst hervorgehen, der Hirt meines Volkes Israel. Danach rief Herodes die Sterndeuter heimlich zu sich und ließ sich von ihnen genau sagen, wann der Stern erschienen war. Dann schickte er sie nach Bethlehem und sagte: Geht und forscht sorgfältig nach dem Kind, und wenn ihr es gefunden habt, berichtet mir, damit auch ich hingehe und ihm huldige. Nach diesen Worten des Königs machten sie sich auf den Weg. Und siehe, der Stern, den sie hatten aufgehen sehen, zog vor ihnen her bis zu dem Ort, wo das Kind war. Dort blieb er stehen. Als sie den Stern sahen, wurden sie von sehr großer Freude erfüllt. Sie gingen in das Haus und sahen das Kind und Maria, seine Mutter. Da fielen sie nieder und huldigten ihm. Dann holten sie ihre Schätze hervor und brachten ihm Gold, Weihrauch und Myrrhe als Gaben dar. Weil ihnen aber im Traum geboten wurde, nicht zu Herodes zurückzukehren, zogen sie auf einem anderen Weg heim in ihr Land. Als die Sterndeuter wieder gegangen waren, siehe, da erschien dem Josef im Traum ein Engel des Herrn und sagte: Steh auf, nimm das Kind und seine Mutter und flieh nach Ägypten. Dort bleibe, bis ich dir etwas anderes auftrage. Denn Herodes wird das Kind suchen, um es zu töten. Da stand Josef auf und floh in der Nacht mit dem Kind und dessen Mutter nach Ägypten. Dort blieb er bis zum Tod des Herodes. Denn es sollte sich erfüllen, was der Herr durch den Propheten gesagt hat: Aus Ägypten habe ich meinen Sohn gerufen. Als Herodes merkte, dass ihn die Sterndeuter getäuscht hatten, wurde er sehr zornig, und er sandte aus und ließ in Bethlehem und der ganzen Umgebung alle Knaben bis zum Alter von 2 Jahren töten, genau der Zeit entsprechend, die er von den Sterndeutern erfahren hatte. Damals erfüllte sich, was durch den Propheten Jeremia gesagt worden ist: Ein Geschrei war in Rama zu hören, lautes Weinen und Klagen. Rahel weinte um ihre Kinder und wollte sich nicht trösten lassen, denn sie waren nicht mehr. Als Herodes gestorben war, siehe, da erschien dem Josef in Ägypten ein Engel des Herrn im Traum und sagte: Steh auf, nimm das Kind und seine Mutter und zieh in das Land Israel, denn die Leute, die dem Kind nach dem Leben getrachtet haben, sind tot. Da stand er auf und zog mit dem Kind und dessen Mutter in das Land Israel. Als er aber hörte, dass in Judäa Archelaus anstelle seines Vaters Herodes regierte, fürchtete er sich, dorthin zu gehen. Und weil er im Traum einen Befehl erhalten hatte, zog er in das Gebiet von Galiläa und ließ sich in einer Stadt namens Nazareth nieder. Denn es sollte sich erfüllen, was durch die Propheten gesagt worden ist: Er wird Nazuräer genannt werden.

Drittes Kapitel. In jenen Tagen trat Johannes der Täufer auf und verkündete in der Wüste von Judäa: Kehrt um, denn das Himmelreich ist nahe. Er war es, von dem der Prophet Jesaja gesagt hat: Stimme eines Rufers in der Wüste, bereitet den Weg des Herrn, macht gerade seine Straßen. Johannes trug ein Gewand aus Kamelhaaren und einen ledernen Gürtel um seine Hüften. Heuschrecken und wilder Honig waren seine Nahrung. Die Leute von Jerusalem und ganz Judäa und aus der ganzen Jordan-Gegend zogen zu ihm hinaus. Sie bekannten ihre Sünden und ließen sich im Jordan von ihm taufen. Als Johannes sah, dass viele Pharisäer und Sadduzäer zur Taufe kamen, sagte er zu ihnen: Ihr Schlangenbrut, wer hat euch denn gelehrt, dass ihr dem kommenden Zorngericht entrinnen könnt? Bringt Frucht hervor, die eure Umkehr zeigt, und meint nicht, ihr könntet sagen: Wir haben Abraham zum Vater, denn ich sage euch, Gott kann aus diesen Steinen dem Abraham Kinder erwecken. Schon ist die Axt an die Wurzel der Bäume gelegt. Jeder Baum, der keine gute Frucht hervorbringt, wird umgehauen und ins Feuer geworfen. Ich taufe euch mit Wasser zur Umkehr. Der aber, der nach mir kommt, ist stärker als ich, und ich bin es nicht wert, ihm die Sandalen auszuziehen. Er wird euch mit dem Heiligen Geist und mit Feuer taufen. Schon hält er die Schaufel in der Hand, und er wird seine Tenne reinigen und den Weizen in seine Scheune sammeln. Die Spreu aber wird er in nie erlöschendem Feuer verbrennen. Zu dieser Zeit kam Jesus von Galiläa an den Jordan zu Johannes, um sich von ihm taufen zu lassen. Johannes aber wollte es nicht zulassen und sagte zu ihm: Ich müsste von dir getauft werden, und du kommst zu mir? Jesus antwortete ihm: Lass es nur zu, denn so können wir die Gerechtigkeit ganz erfüllen. Da gab Johannes nach. Als Jesus getauft war, stieg er sogleich aus dem Wasser herauf, und siehe, da öffnete sich der Himmel, und er sah den Geist Gottes wie eine Taube auf sich herabkommen. Und siehe, eine Stimme aus dem Himmel sprach: Dieser ist mein geliebter Sohn, an dem ich Wohlgefallen gefunden habe.

Viertes Kapitel. Dann wurde Jesus vom Geist in die Wüste geführt. Dort sollte er vom Teufel versucht werden. Als er 40 Tage und 40 Nächte gefastet hatte, hungerte ihn. Da trat der Versucher an ihn heran und sagte: Wenn du Gottes Sohn bist, so befiehl, dass aus diesen Steinen Brot wird. Er aber antwortete: In der Schrift heißt es, der Mensch lebt nicht vom Brot allein, sondern von jedem Wort, das aus Gottes Mund kommt. Darauf nahm ihn der Teufel mit sich in die heilige Stadt, stellte ihn oben auf den Tempel und sagte zu ihm: Wenn du Gottes Sohn bist, so stürz dich hinab, denn es heißt in der Schrift, seinen Engeln befiehlt er um deinetwillen und sie werden dich auf ihren Händen tragen, damit dein Fuß nicht an einen Stein stößt. Jesus antwortete ihm: In der Schrift heißt es auch, du sollst den Herrn, deinen Gott, nicht auf die Probe stellen. Wieder nahm ihn der Teufel mit sich und führte ihn auf einen sehr hohen Berg. Er zeigte ihm alle Reiche der Welt mit ihrer Pracht und sagte zu ihm: Das alles will ich dir geben, wenn du dich vor mir niederwirfst und mich anbetest. Da sagte Jesus zu ihm: Weg mit dir, Satan! Denn in der Schrift steht, den Herrn, deinen Gott, sollst du anbeten und ihm allein dienen. Darauf ließ der Teufel von ihm ab. Und siehe, es kamen Engel und dienten ihm. Das Wirken Jesu in Galiläa. Als Jesus hörte, dass Johannes ausgeliefert worden war, kehrte er nach Galiläa zurück. Er verließ Nazareth, um in Kapharnaum zu wohnen, das am See liegt, im Gebiet von Sebulon und Naphtali. Denn es sollte sich erfüllen, was durch den Propheten Jesaja gesagt worden ist: Das Land Sebulon und das Land Naphtali, die Straße am Meer, das Gebiet jenseits des Jordan, das heidnische Galiläa. Das Volk, das im Dunkel saß, hat ein helles Licht gesehen. Denen, die im Schattenreich des Todes wohnten, ist ein Licht erschienen. Von da an begann Jesus zu verkünden: Kehrt um, denn das Himmelreich ist nahe. Als Jesus am See von Galiläa entlang ging, sah er zwei Brüder, Simon, genannt Petrus, und seinen Bruder Andreas. Sie warfen gerade ihr Netz in den See, denn sie waren Fischer. Da sagte er zu ihnen: Kommt her, mir nach, ich werde euch zu Menschenfischern machen. Sofort ließen sie ihre Netze liegen und folgten ihm nach. Als er weiterging, sah er zwei andere Brüder, Jakobus, den Sohn des Zebedäus, und seinen Bruder Johannes. Sie waren mit ihrem Vater Zebedäus im Boot und richteten ihre Netze her. Er rief sie, und sogleich verließen sie das Boot und ihren Vater und folgten Jesus nach. Er zog in ganz Galiläa umher, lehrte in den Synagogen, verkündete das Evangelium vom Reich und heilte im Volk alle Krankheiten und Leiden. Und sein Ruf verbreitete sich in ganz Syrien. Man brachte alle Kranken mit den verschiedensten Gebrechen und Leiden zu ihm, Besessene, Mondsüchtige und Gelähmte, und er heilte sie. Scharen von Menschen aus Galiläa, der Dekapolis, aus Jerusalem und Judäa und aus dem Gebiet jenseits des Jordan folgten ihm nach.

Fünftes Kapitel. Als Jesus die vielen Menschen sah, stieg er auf den Berg. Er setzte sich und seine Jünger traten zu ihm. Und er öffnete seinen Mund, er lehrte sie und sprach: Selig, die arm sind vor Gott, denn ihnen gehört das Himmelreich. Selig die Trauernden, denn sie werden getröstet werden. Selig die Sanftmütigen, denn sie werden das Land erben. Selig die hungern und dürsten nach der Gerechtigkeit, denn sie werden gesättigt werden. Selig die Barmherzigen, denn sie werden Erbarmen finden. Selig die rein sind im Herzen, denn sie werden Gott schauen. Selig die Frieden stiften, denn sie werden Kinder Gottes genannt werden. Selig die verfolgt werden um der Gerechtigkeit willen, denn ihnen gehört das Himmelreich. Selig seid ihr, wenn man euch schmäht und verfolgt und alles Böse über euch redet, um meinetwillen. Freut euch und jubelt, denn euer Lohn wird groß sein im Himmel. So wurden nämlich schon vor euch die Propheten verfolgt. Ihr seid das Salz der Erde. Wenn das Salz seinen Geschmack verliert, womit kann man es wieder salzig machen? Es taugt zu nichts mehr, außer weggeworfen und von den Leuten zertreten zu werden. Ihr seid das Licht der Welt. Eine Stadt, die auf einem Berg liegt, kann nicht verborgen bleiben. Man zündet auch nicht eine Leuchte an und stellt sie unter den Scheffel, sondern auf den Leuchter. Dann leuchtet sie allen im Haus. So soll euer Licht vor den Menschen leuchten, damit sie eure guten Taten sehen und euren Vater im Himmel preisen. Denkt nicht, ich sei gekommen, um das Gesetz und die Propheten aufzuheben. Ich bin nicht gekommen, um aufzuheben, sondern um zu erfüllen. Amen. Ich sage euch, bis Himmel und Erde vergehen, wird kein Jota und kein Häkchen des Gesetzes vergehen, bevor nicht alles geschehen ist. Wer auch nur eines von den kleinsten Geboten aufhebt und die Menschen entsprechend lehrt, der wird im Himmelreich der Kleinste sein. Wer sie aber hält und halten lehrt, der wird groß sein im Himmelreich. Darum sage ich euch, wenn eure Gerechtigkeit nicht weit größer ist als die der Schriftgelehrten und der Pharisäer, werdet ihr nicht in das Himmelreich kommen. Ihr habt gehört, dass zu den Alten gesagt worden ist, du sollst nicht töten, wer aber jemanden tötet, soll dem Gericht verfallen sein. Ich aber sage euch, jeder, der seinem Bruder auch nur zürnt, soll dem Gericht verfallen sein, und wer zu seinem Bruder sagt, du Dummkopf, soll dem Spruch des Hohen Rates verfallen sein. Wer aber zu ihm sagt, du Narr, soll dem Feuer der Hölle verfallen sein. Wenn du deine Opfergabe zum Altar bringst und dir dabei einfällt, dass dein Bruder etwas gegen dich hat, so lass deine Gabe dort vor dem Altar liegen, geh und versöhne dich zuerst mit deinem Bruder, dann komm und opfere deine Gabe. Schließ ohne Zögern Frieden mit deinem Gegner, solange du mit ihm noch auf dem Weg zum Gericht bist. Sonst wird dich dein Gegner vor den Richter bringen und der Richter wird dich dem Gerichtsdiener übergeben und du wirst ins Gefängnis geworfen. Amen, ich sage dir, du kommst von dort nicht heraus, bis du den letzten Pfennig bezahlt hast. Ihr habt gehört, dass gesagt worden ist, du sollst nicht die Ehe brechen. Ich aber sage euch, jeder, der eine Frau ansieht, um sie zu begehren, hat in seinem Herzen schon Ehebruch mit ihr begangen. Wenn dich dein rechtes Auge zum Bösen verführt, dann reiß es aus und wirf es weg. Denn es ist besser für dich, dass eines deiner Glieder verloren geht, als dass dein ganzer Leib in die Hölle geworfen wird. Und wenn dich deine rechte Hand zum Bösen verführt, dann hau sie ab und wirf sie weg. Denn es ist besser für dich, dass eines deiner Glieder verloren geht, als dass dein ganzer Leib in die Hölle kommt. Ferner ist gesagt worden, wer seine Frau aus der Ehe entlässt, muss ihr eine Scheidungsurkunde geben. Ich aber sage euch, wer seine Frau entlässt, obwohl kein Fall von Unzucht vorliegt, liefert sie dem Ehebruch aus. Und wer eine Frau heiratet, die aus der Ehe entlassen worden ist, begeht
Ehebruch. Ihr habt gehört, dass zu den Alten gesagt worden ist, du sollst keinen Meineid schwören und du sollst halten, was du dem Herrn geschworen hast. Ich aber sage euch, schwört überhaupt nicht, weder beim Himmel, denn er ist Gottes Thron, noch bei der Erde, denn sie ist der Schemel seiner Füße, noch bei Jerusalem, denn es ist die Stadt des großen Königs. Auch bei deinem Haupt sollst du nicht schwören, denn du kannst kein einziges Haar weiß oder schwarz machen. Eure Rede sei ja, ja, nein, nein. Was darüber hinausgeht, stammt vom Bösen. Ihr habt gehört, dass gesagt worden ist, Auge für Auge und Zahn für Zahn. Ich aber sage euch, leistet dem, der euch etwas Böses antut, keinen Widerstand, sondern wenn dich einer auf die rechte Wange schlägt, dann halt ihm auch die andere hin. Und wenn dich einer vor Gericht bringen will, um dir das Hemd wegzunehmen, dann lass ihm auch den Mantel. Und wenn dich einer zwingen will, eine Meile mit ihm zu gehen, dann geh zwei mit ihm. Wer dich bittet, dem gib, und wer von dir borgen will, den weise nicht ab. Ihr habt gehört, dass gesagt worden ist, du sollst deinen Nächsten lieben und deinen Feind hassen. Ich aber sage euch, liebt eure Feinde und betet für die, die euch verfolgen, damit ihr Kinder eures Vaters im Himmel werdet. Denn er lässt seine Sonne aufgehen über Bösen und Guten, und er lässt regnen über Gerechte und Ungerechte. Wenn ihr nämlich nur die liebt, die euch lieben, welchen Lohn könnt ihr dafür erwarten? Tun das nicht auch die Zöllner? Und wenn ihr nur eure Brüder grüßt, was tut ihr damit Besonderes? Tun das nicht auch die Heiden? Seid also vollkommen, wie euer himmlischer Vater vollkommen ist.

Sechstes Kapitel. Hütet euch, eure Gerechtigkeit vor den Menschen zu tun, um von ihnen gesehen zu werden. Sonst habt ihr keinen Lohn von eurem Vater im Himmel zu erwarten. Wenn du Almosen gibst, posaune es nicht vor dir her, wie es die Heuchler in den Synagogen und auf den Gassen tun, um von den Leuten gelobt zu werden. Amen. Ich sage euch, sie haben ihren Lohn bereits erhalten. Wenn du Almosen gibst, soll deine linke Hand nicht wissen, was deine rechte tut, damit dein Almosen im Verborgenen bleibt, und dein Vater, der auch das Verborgene sieht, wird es dir vergelten. Wenn ihr betet, macht es nicht wie die Heuchler. Sie stellen sich beim Gebet gern in die Synagogen und an die Straßenecken, damit sie von den Leuten gesehen werden. Amen, ich sage euch, sie haben ihren Lohn bereits erhalten. Du aber, wenn du betest, geh in deine Kammer, schließ die Tür zu, dann bete zu deinem Vater, der im Verborgenen ist. Dein Vater, der auch das Verborgene sieht, wird es dir vergelten. Wenn ihr betet, sollt ihr nicht plappern wie die Heiden, die meinen, sie werden nur erhört, wenn sie viele Worte machen. Macht es nicht wie sie, denn euer Vater weiß, was ihr braucht, noch ehe ihr ihn bittet. So sollt ihr beten. Unser Vater im Himmel, geheiligt werde dein Name. Dein Reich komme, dein Wille geschehe, wie im Himmel, so auf der Erde. Gib uns heute das Brot, das wir brauchen, und erlass uns unsere Schulden, wie auch wir sie unseren Schuldnern erlassen haben. Und führe uns nicht in Versuchung, sondern rette uns vor dem Bösen. Denn wenn ihr den Menschen ihre Verfehlungen vergebt, dann wird euer himmlischer Vater auch euch vergeben. Wenn ihr aber den Menschen nicht vergebt, dann wird euch euer Vater eure Verfehlungen auch nicht vergeben. Wenn ihr fastet,

Diebe einbrechen und sie stehlen, sondern sammelt euch Schätze im Himmel, wo weder Motte noch Wurm sie zerstören und keine Diebe einbrechen und sie stehlen. Denn wo dein Schatz ist, da ist auch dein Herz. Die Leuchte des Leibes ist das Auge. Wenn dein Auge gesund ist, dann wird dein ganzer Leib hell sein. Wenn aber dein Auge krank ist, dann wird dein ganzer Leib finster sein. Wenn nun das Licht in dir Finsternis ist, wie groß muss dann die Finsternis sein? Niemand kann zwei Herren dienen. Er wird entweder den einen hassen und den anderen lieben, oder er wird zu dem einen halten und den anderen verachten. Ihr könnt nicht Gott dienen und dem Mammon. Deswegen sage ich euch, sorgt euch nicht um euer Leben, was ihr essen oder trinken sollt, noch um euren Leib, was ihr anziehen sollt. Ist nicht das Leben mehr als die Nahrung und der Leib mehr als die Kleidung? Seht euch die Vögel des Himmels an. Sie säen nicht, sie ernten nicht und sammeln keine Vorräte in Scheunen. Euer himmlischer Vater ernährt sie. Seid ihr nicht viel mehr wert als sie? Wer von euch kann mit all seiner Sorge sein Leben auch nur um eine kleine Spanne verlängern? Und was sorgt ihr euch um eure Kleidung? Lernt von den Lilien des Feldes, wie sie wachsen. Sie arbeiten nicht und spinnen nicht. Doch ich sage euch, selbst Salomo war in all seiner Pracht nicht gekleidet wie eine von ihnen. Wenn aber Gott schon das Gras so kleidet, das heute auf dem Feld steht und morgen in den Ofen geworfen wird, wie viel mehr dann euch, ihr Kleingläubigen? Macht euch also keine Sorgen und fragt nicht, was sollen wir essen, was sollen wir trinken, was sollen wir anziehen? Denn nach all dem streben die Heiden. Euer himmlischer Vater weiß, dass ihr das alles braucht. Sucht aber zuerst sein Reich und seine Gerechtigkeit, dann wird euch alles andere dazugegeben. Sorgt euch also nicht um morgen, denn der morgige Tag wird für sich selbst sorgen. Jeder Tag hat genug an seiner eigenen Plage.

Siebtes Kapitel. Richtet nicht, damit ihr nicht gerichtet werdet. Denn wie ihr richtet, so werdet ihr gerichtet werden. Und nach dem Maß, mit dem ihr messt, werdet ihr gemessen werden. Warum siehst du den Splitter im Auge deines Bruders, aber den Balken in deinem Auge bemerkst du nicht? Oder wie kannst du zu deinem Bruder sagen, lass mich den Splitter aus deinem Auge herausziehen. Und siehe, in deinem Auge steckt ein Balken. Du Heuchler, zieh zuerst den Balken aus deinem Auge, dann kannst du zusehen, den Splitter aus dem Auge deines Bruders herauszuziehen. Gebt das Heilige nicht den Hunden und werft eure Perlen nicht den Schweinen vor, denn sie könnten sie mit ihren Füßen zertreten und sich umwenden und euch zerreißen. Bittet, und es wird euch gegeben. Sucht, und ihr werdet finden. Klopft an, und es wird euch geöffnet. Denn wer bittet, der empfängt. Wer sucht, der findet. Und wer anklopft, dem wird geöffnet. Oder ist einer unter euch, der seinem Sohn einen Stein gibt, wenn er um Brot bittet, oder eine Schlange, wenn er um einen Fisch bittet? Wenn nun ihr, die ihr böse seid, euren Kindern gute Gaben zu geben wisst, wie viel mehr wird euer Vater im Himmel denen Gutes geben, die ihn bitten? Alles, was ihr wollt, dass euch die Menschen tun, das tut auch ihnen. Darin besteht das Gesetz und die Propheten. Geht durch das enge Tor, denn weit ist das Tor und breit der Weg, der ins Verderben führt. Und es sind viele, die auf ihm gehen. Wie eng ist das Tor und wie schmal der Weg, der zum Leben führt. Und es sind wenige, die ihn finden. Hütet euch vor den falschen Propheten. Sie kommen zu euch in Schafskleidern, im Inneren aber sind sie reißende Wölfe. An ihren Früchten werdet ihr sie erkennen. Erntet man etwa von Dornen Trauben oder von Disteln Feigen? Jeder gute Baum bringt gute Früchte hervor, ein schlechter Baum aber schlechte. Ein guter Baum kann keine schlechten Früchte hervorbringen und ein schlechter Baum keine guten. Jeder Baum, der keine guten Früchte hervorbringt, wird umgehauen und ins Feuer geworfen. An ihren Früchten also werdet ihr sie erkennen. Nicht jeder, der zu mir sagt, Herr, Herr, wird in das Himmelreich kommen, sondern wer den Willen meines Vaters im Himmel tut. Viele werden an jenem Tag zu mir sagen, Herr, Herr, sind wir nicht in deinem Namen als Propheten aufgetreten und haben wir nicht in deinem Namen Dämonen ausgetrieben und haben wir nicht in deinem Namen viele Machttaten gewirkt? Dann werde ich ihnen antworten, ich kenne euch nicht, weg von mir, ihr Gesetzlosen. Jeder, der diese meine Worte hört und danach handelt, ist wie ein kluger Mann, der sein Haus auf Fels baute. Als ein Wolkenbruch kam und die Wassermassen heranfluteten, als die Stürme tobten und an dem Haus rüttelten, da stürzte es nicht ein, denn es war auf Fels gebaut. Und jeder, der diese meine Worte hört und nicht danach handelt, ist ein Tor, der sein Haus auf Sand baute. Als ein Wolkenbruch kam und die Wassermassen heranfluteten, als die Stürme tobten und an dem Haus rüttelten, da stürzte es ein und wurde völlig zerstört. Und es geschah, als Jesus diese Rede beendet hatte, war die Menge voll Staunen über seine Lehre. Denn er lehrte sie wie einer, der Vollmacht hat, und nicht wie ihre Schriftgelehrten.

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1: Achtes Kapitel. Als Jesus von dem Berg herabstieg, folgten ihm viele Menschen nach. Und siehe, da kam ein Aussätziger, fiel vor ihm nieder und sagte: Herr, wenn du willst, kannst du mich rein machen. Jesus streckte die Hand aus, berührte ihn und sagte: Ich will, werde rein. Im gleichen Augenblick wurde der Aussätzige rein. Jesus aber sagte zu ihm: Nimm dich in Acht, erzähl niemandem davon, sondern geh, zeig dich dem Priester und bring das Opfer dar, das Mose angeordnet hat, ihnen zum Zeugnis. Als er nach Kapharnaum kam, trat ein Hauptmann an ihn heran und bat ihn: Herr, mein Diener liegt gelähmt zu Hause und hat große Schmerzen. Jesus sagte zu ihm: Ich will kommen und ihn heilen. Und der Hauptmann antwortete: Herr, ich bin es nicht wert, dass du unter mein Dach einkehrst, aber sprich nur ein Wort, dann wird mein Diener gesund. Denn auch ich muss Befehlen gehorchen, und ich habe selbst Soldaten unter mir. Sage ich nun zu einem: Geh, so geht er, und zu einem anderen: Komm, so kommt er, und zu meinem Diener: Tu das, so tut er es. Jesus war erstaunt, als er das hörte, und sagte zu denen, die ihm nachfolgten: Amen, ich sage euch, einen solchen Glauben habe ich in Israel noch bei niemandem gefunden. Ich sage euch, viele werden von Osten und Westen kommen und mit Abraham, Isaak und Jakob im Himmelreich zu Tisch sitzen. Aber die Söhne des Reiches werden hinausgeworfen in die äußerste Finsternis. Dort wird Heulen und Zähneknirschen sein. Und zum Hauptmann sagte Jesus: Geh, es soll dir geschehen, wie du geglaubt hast. Und in derselben Stunde wurde sein Diener gesund. Jesus ging in das Haus des Petrus und sah dessen Schwiegermutter mit Fieber daniederliegen. Da berührte er ihre Hand, und das Fieber wich von ihr. Sie stand auf und diente ihm. Am Abend brachte man viele Besessene zu ihm. Er trieb mit seinem Wort die Geister aus und heilte alle Kranken, damit sich erfüllen sollte, was durch den Propheten Jesaja gesagt worden ist: Er hat unsere Leiden auf sich genommen und unsere Krankheiten getragen. Als Jesus die Menge sah, die um ihn war, befahl er, ans andere Ufer zu fahren. Da kam ein Schriftgelehrter zu ihm und sagte: Meister, ich will dir nachfolgen, wohin du auch gehst. Jesus antwortete ihm: Die Füchse haben Höhlen und die Vögel des Himmels Nester. Der Menschensohn aber hat keinen Ort, wo er sein Haupt hinlegen kann. Ein anderer aber, einer seiner Jünger, sagte zu ihm: Herr, lass mich zuerst weggehen und meinen Vater begraben. Jesus erwiderte: Folge mir nach, lass die Toten ihre Toten begraben. Er stieg in das Boot und seine Jünger folgten ihm nach. Und siehe, es erhob sich auf dem See ein gewaltiger Sturm, so dass das Boot von den Wellen überflutet wurde. Jesus aber schlief. Da traten die Jünger zu ihm und weckten ihn. Sie riefen: Herr, rette uns, wir gehen zugrunde. Er sagte zu ihnen: Warum habt ihr solche Angst, ihr Kleingläubigen? Dann stand er auf, drohte den Winden und dem See, und es trat völlige Stille ein. Die Menschen aber staunten und sagten: Was für einer ist dieser, dass ihm sogar die Winde und der See gehorchen? Als Jesus an das andere Ufer kam, in das Gebiet der Gadarener, liefen ihm aus den Grabhöhlen zwei Besessene entgegen. Sie waren so gefährlich, dass niemand auf jenem Weg entlang gehen konnte. Und siehe, sie schrien: Was haben wir mit dir zu tun, Sohn Gottes? Bist du hierher gekommen, um uns vor der Zeit zu quälen? In einiger Entfernung weidete eine große Schweineherde. Da baten ihn die Dämonen: Wenn du uns austreibst, dann schick uns in die Schweineherde. Und er sagte zu ihnen: Weg mit euch! Die aber fuhren aus und in die Schweine hinein. Und siehe, die ganze Herde stürmte den Abhang hinab in den See und kam in den Fluten um. Die Hirten aber flohen, liefen in die Stadt und erzählten alles, auch das, was mit den Besessenen geschehen war. Und siehe, die ganze Stadt zog hinaus, um Jesus zu begegnen. Als sie ihn sahen, baten sie ihn, ihr Gebiet zu verlassen.

Neuntes Kapitel. Und Jesus stieg ins Boot, fuhr über den See und kam in seine Stadt. Und siehe, man brachte einen Gelähmten auf seinem Bett zu ihm. Als Jesus ihren Glauben sah, sagte er zu dem Gelähmten: Hab Vertrauen, mein Sohn, deine Sünden sind dir vergeben. Und siehe, einige Schriftgelehrte dachten: Er lästert Gott. Jesus wusste, was sie dachten, und sagte: Warum denkt ihr Böses in euren Herzen? Was ist denn leichter, zu sagen, deine Sünden sind dir vergeben, oder zu sagen, steh auf und geh umher? Damit ihr aber erkennt, dass der Menschensohn die Vollmacht hat, auf der Erde Sünden zu vergeben, darauf sagte er zu dem Gelähmten: Steh auf, nimm dein Bett und geh in dein Haus. Und der Mann stand auf und ging in sein Haus. Als die Leute das sahen, erschraken sie und priesen Gott, der solche Vollmacht den Menschen gegeben hat. Als Jesus weiterging, sah er einen Mann namens Matthäus am Zoll sitzen und sagte zu ihm: Folge mir nach. Und Matthäus stand auf und folgte ihm nach. Und als Jesus in seinem Haus bei Tisch war, siehe, viele Zöllner und Sünder kamen und aßen zusammen mit ihm und seinen Jüngern. Als die Pharisäer das sahen, sagten sie zu seinen Jüngern: Wie kann euer Meister zusammen mit Zöllnern und Sündern essen? Er hörte es und sagte: Nicht die Gesunden bedürfen des Arztes, sondern die Kranken. Geht und lernt, was es heißt: Barmherzigkeit will ich, nicht Opfer, denn ich bin nicht gekommen, um Gerechte zu rufen, sondern Sünder. Da kamen die Jünger des Johannes zu ihm und sagten: Warum fasten deine Jünger nicht, während wir und die Pharisäer fasten? Jesus antwortete ihnen: Können denn die Hochzeitsgäste trauern, solange der Bräutigam bei ihnen ist? Es werden aber Tage kommen, da wird ihnen der Bräutigam weggenommen sein, dann werden sie fasten. Niemand setzt ein Stück neuen Stoff auf ein altes Gewand, denn der neue Stoff reißt doch wieder ab und es entsteht ein noch größerer Riss. Auch füllt man nicht jungen Wein in alte Schläuche, sonst reißen die Schläuche, der Wein läuft aus und die Schläuche sind unbrauchbar. Jungen Wein füllt man in neue Schläuche. Dann bleibt beides erhalten. Während Jesus so mit ihnen redete, siehe, da kam ein Synagogenvorsteher, fiel vor ihm nieder und sagte: Meine Tochter ist eben gestorben. Komm doch, leg ihr deine Hand auf und sie wird leben. Jesus stand auf und folgte ihm mit seinen Jüngern. Und siehe, eine Frau, die schon 12 Jahre an Blutfluss litt, trat von hinten heran und berührte den Saum seines Gewandes. Denn sie sagte sich: Wenn ich auch nur sein Gewand berühre, werde ich geheilt. Jesus wandte sich um, und als er sie sah, sagte er: Hab keine Angst, meine Tochter, dein Glaube hat dich gerettet. Und von dieser Stunde an war die Frau geheilt. Als Jesus in das Haus des Synagogenvorstehers kam und die Flötenspieler und die Menge der klagenden Leute sah, sagte er: Geht hinaus, das Mädchen ist nicht gestorben, es schläft nur. Da lachten sie ihn aus. Als man die Leute hinausgeworfen hatte, trat er ein und fasste das Mädchen an der Hand. Da stand es auf. Und die Kunde davon verbreitete sich in der ganzen Gegend. Als Jesus weiterging, folgten ihm 2 Blinde und schrien: Hab Erbarmen mit uns, Sohn Davids! Nachdem er ins Haus gegangen war, kamen die Blinden zu ihm. Und Jesus sagte zu ihnen: Glaubt ihr, dass ich dies tun kann? Sie antworteten: Ja, Herr. Darauf berührte er ihre Augen und sagte: Wie ihr geglaubt habt, so soll euch geschehen. Da wurden ihre Augen geöffnet. Jesus aber wies sie streng an: Nehmt euch in Acht, niemand darf es erfahren.
Doch sie gingen weg und erzählten von ihm in der ganzen Gegend. Als sie gegangen waren, siehe, da brachte man einen Stummen zu ihm, der von einem Dämon besessen war. Er trieb den Dämon aus und der Stumme konnte reden. Alle Leute staunten und sagten, so etwas ist in Israel noch nie gesehen worden. Die Pharisäer aber sagten, mit Hilfe des Anführers der Dämonen treibt er die Dämonen aus. Jesus zog durch alle Städte und Dörfer, lehrte in ihren Synagogen, verkündete das Evangelium vom Reich und heilte alle Krankheiten und Leiden. Als er die vielen Menschen sah, hatte er Mitleid mit ihnen, denn sie waren müde und erschöpft, wie Schafe, die keinen Hirten haben. Da sagte er zu seinen Jüngern, die Ernte ist groß, aber es gibt nur wenig Arbeiter. Bittet also den Herrn der Ernte, Arbeiter für seine Ernte auszusenden.

Zehntes Kapitel. Dann rief er seine 12 Jünger zu sich und gab ihnen die Vollmacht, die unreinen Geister auszutreiben und alle Krankheiten und Leiden zu heilen. Die Namen der 12 Apostel sind an erster Stelle Simon, genannt Petrus, und sein Bruder Andreas, dann Jakobus, der Sohn des Zebedäus, und sein Bruder Johannes, Philippus und Bartholomäus, Thomas und Matthäus der Zöllner, Jakobus, der Sohn des Alphäus und Thaddäus, Simon Kananäus und Judas Iskariot, der ihn ausgeliefert hat. Diese 12 sandte Jesus aus und gebot ihnen: Geht nicht den Weg zu den Heiden und betretet keine Stadt der Samariter, sondern geht zu den verlorenen Schafen des Hauses Israel. Geht und verkündet: Das Himmelreich ist nahe. Heilt Kranke, weckt Tote auf, macht Aussätzige rein, treibt Dämonen aus. Umsonst habt ihr empfangen, umsonst sollt ihr geben. Steckt nicht Gold, Silber und Kupfermünzen in euren Gürtel. Nehmt keine Vorratstasche mit auf den Weg, kein zweites Hemd, keine Schuhe, keinen Wanderstab, denn wer arbeitet, ist seines Lohnes wert. Wenn ihr in eine Stadt oder in ein Dorf kommt, erkundigt euch, wer es wert ist, euch aufzunehmen. Bei ihm bleibt, bis ihr den Ort wieder verlasst. Wenn ihr in ein Haus kommt, dann entbietet ihm den Gruß. Wenn das Haus es wert ist, soll euer Friede bei ihm einkehren. Wenn das Haus es aber nicht wert ist, dann soll euer Friede zu euch zurückkehren. Und wenn man euch nicht aufnimmt und eure Worte nicht hören will, geht weg aus jenem Haus oder aus jener Stadt und schüttelt den Staub von euren Füßen. Amen, ich sage euch, dem Gebiet von Sodom und Gomorra wird es am Tag des Gerichts erträglicher ergehen als dieser Stadt. Siehe, ich sende euch wie Schafe mitten unter die Wölfe. Seid daher klug wie die Schlangen und arglos wie die Tauben. Nehmt euch aber vor den Menschen in Acht. Denn sie werden euch an die Gerichte ausliefern und in ihren Synagogen auspeitschen. Ihr werdet um meinetwillen vor Statthalter und Könige geführt werden, ihnen und den Heiden zum Zeugnis. Wenn sie euch aber ausliefern, macht euch keine Sorgen, wie und was ihr reden sollt, denn es wird euch in jener Stunde eingegeben, was ihr sagen sollt. Nicht ihr werdet dann reden, sondern der Geist eures Vaters wird durch euch reden. Der Bruder wird den Bruder den Tod ausliefern und der Vater das Kind. Und Kinder werden sich gegen die Eltern auflehnen und sie in den Tod schicken. Und ihr werdet um meines Namens willen von allen gehasst werden. Wer aber bis zum Ende standhaft bleibt, der wird gerettet. Wenn man euch in der einen Stadt verfolgt, so flieht in eine andere. Denn Amen, ich sage euch, ihr werdet nicht zu Ende kommen mit den Städten Israels, bis der Menschensohn kommt. Ein Jünger steht nicht über seinem Meister und ein Sklave nicht über seinem Herrn. Der Jünger muss sich damit begnügen, dass es ihm geht wie seinem Meister, und der Sklave, dass es ihm geht wie seinem Herrn. Wenn man schon den Herrn des Hauses Beelzebul nennt, dann erst recht seine Hausgenossen. Darum fürchtet euch nicht vor ihnen, denn nichts ist verhüllt, was nicht enthüllt wird, und nichts ist verborgen, was nicht bekannt wird. Was ich euch im Dunkeln sage, davon redet im Licht. Und was man euch ins Ohr flüstert, das verkündet auf den Dächern. Fürchtet euch nicht vor denen, die den Leib töten, die Seele aber nicht töten können, sondern fürchtet euch eher vor dem, der Seele und Leib in der Hölle verderben kann. Verkauft man nicht 2 Spatzen für einen Pfennig? Und doch fällt keiner von ihnen zur Erde ohne den Willen eures Vaters. Bei euch aber sind sogar die Haare auf dem Kopf alle gezählt. Fürchtet euch also nicht. Ihr seid mehr wert als viele Spatzen. Jeder, der sich vor den Menschen zu mir bekennt, zu dem werde auch ich mich vor meinem Vater im Himmel bekennen. Wer mich aber vor den Menschen verleugnet, den werde auch ich vor meinem Vater im Himmel verleugnen.
denkt nicht, ich sei gekommen, um Frieden auf der Erde zu bringen. Ich bin nicht gekommen, um Frieden zu bringen, sondern das Schwert. Denn ich bin gekommen, um den Sohn mit seinem Vater zu entzweien und die Tochter mit ihrer Mutter und die Schwiegertochter mit ihrer Schwiegermutter und die Hausgenossen eines Menschen werden seine Feinde sein. Wer Vater oder Mutter mehr liebt als mich, ist meiner nicht wert. Und wer Sohn oder Tochter mehr liebt als mich, ist meiner nicht wert. Und wer nicht sein Kreuz auf sich nimmt und mir nachfolgt, ist meiner nicht wert. Wer das Leben findet, wird es verlieren. Wer aber das Leben um meinetwillen verliert, wird es finden. Wer euch aufnimmt, der nimmt mich auf. Und wer mich aufnimmt, nimmt den auf, der mich gesandt hat. Wer einen Propheten aufnimmt, weil es ein Prophet ist, wird den Lohn eines Propheten erhalten. Wer einen Gerechten aufnimmt, weil es ein Gerechter ist, wird den Lohn eines Gerechten erhalten. Und wer einem von diesen Kleinen auch nur einen Becher frisches Wasser zu trinken gibt, weil es ein Jünger ist, Amen, ich sage euch, er wird gewiss nicht um seinen Lohn kommen.

Elftes Kapitel. Und es geschah, als Jesus die Unterweisung der 12 Jünger beendet hatte, zog er weiter, um in den Städten zu lehren und zu predigen. Johannes hörte im Gefängnis von den Taten des Christus. Da schickte er seine Jünger zu ihm und ließ ihn fragen: Bist du der, der kommen soll, oder sollen wir auf einen anderen warten? Jesus antwortete ihnen: Geht und berichtet Johannes, was ihr hört und seht. Blinde sehen wieder und Lahme gehen, Aussätzige werden rein und Taube hören, Tote stehen auf und Armen wird das Evangelium verkündet. Selig ist, wer an mir keinen Anstoß nimmt. Als sie gegangen waren, begann Jesus zu der Menge über Johannes zu reden. Was habt ihr denn sehen wollen, als ihr in die Wüste hinausgegangen seid? Ein Schilfrohr, das im Wind schwankt? Oder was habt ihr sehen wollen, als ihr hinausgegangen seid? Einen Mann in feiner Kleidung? Siehe, die fein gekleidet sind, findet man in den Palästen der Könige. Oder wozu seid ihr hinausgegangen? Um einen Propheten zu sehen? Ja, ich sage euch sogar mehr als einen Propheten. Dieser ist es, von dem geschrieben steht: Siehe, ich sende meinen Boten vor dir her, der deinen Weg vor dir bahnen wird. Amen, ich sage euch, unter den von einer Frau Geborenen ist kein Größerer aufgetreten als Johannes der Täufer. Doch der Kleinste im Himmelreich ist größer als er. Seit den Tagen Johannes des Täufers bis heute wird dem Himmelreich Gewalt angetan, und Gewalttätige reißen es an sich. Denn alle Propheten und das Gesetz bis zu Johannes haben prophetisch geredet. Und wenn ihr es annehmen wollt, er ist Elia, der wiederkommen soll. Wer Ohren hat, der höre. Mit wem soll ich diese Generation vergleichen? Sie gleicht Kindern, die auf den Marktplätzen sitzen und anderen zurufen: Wir haben für euch auf der Flöte gespielt und ihr habt nicht getanzt. Wir haben die Totenklage angestimmt und ihr habt euch nicht an die Brust geschlagen. Denn Johannes ist gekommen, er isst nicht und trinkt nicht, und sie sagen, er hat einen Dämon. Der Menschensohn ist gekommen, er isst und trinkt, und sie sagen, siehe, ein Fresser und Säufer, ein Freund der Zöllner und Sünder. Und doch hat die Weisheit durch ihre Taten Recht bekommen. Dann begann er den Städten, in denen er die meisten Machttaten getan hatte, Vorwürfe zu machen, weil sie nicht Buße getan hatten. Weh dir, Chorazin, weh dir, Bethsaida! Denn wenn in Tyrus und Sidon die Machttaten geschehen wären, die bei euch geschehen sind, längst schon wären sie in Sack und Asche umgekehrt. Das sage ich euch, Tyrus und Sidon wird es am Tag des Gerichts erträglicher ergehen als euch. Und du, Kapharnaum, wirst du etwa bis zum Himmel erhoben werden? Bis zur Unterwelt wirst du hinabsteigen. Wenn in Sodom die Machttaten geschehen wären, die bei dir geschehen sind, dann stünde es noch heute. Das sage ich euch, dem Gebiet von Sodom wird es am Tag des Gerichts erträglicher ergehen als dir. In jener Zeit sprach Jesus: Ich preise dich, Vater, Herr des Himmels und der Erde, weil du das vor den Weisen und Klugen verborgen und es den Unmündigen offenbart hast. Ja, Vater, so hat es dir gefallen. Alles ist mir von meinem Vater übergeben worden. Niemand kennt den Sohn, nur der Vater. Und niemand kennt den Vater, nur der Sohn und der, dem es der Sohn offenbaren will. Kommt alle zu mir, die ihr mühselig und beladen seid. Ich will euch erquicken. Nehmt mein Joch auf euch und lernt von mir, denn ich bin gütig und von Herzen demütig. Und ihr werdet Ruhe finden für eure Seele. Denn mein Joch ist sanft und meine Last ist leicht.

Zwölftes Kapitel. In jener Zeit ging Jesus am Sabbat durch die Kornfelder. Seine Jünger hatten Hunger, sie rissen Ähren ab und aßen davon. Die Pharisäer sahen es und sagten zu ihm: Sieh her, deine Jünger tun etwas, das am Sabbat verboten ist. Da sagte er zu ihnen: Habt ihr nicht gelesen, was David getan hat, als er und seine Begleiter hungrig waren? Wie er in das Haus Gottes ging und wie sie die Schaubrote aßen, die weder er noch seine Begleiter, sondern nur die Priester essen durften? Oder habt ihr nicht im Gesetz gelesen, dass am Sabbat die Priester im Tempel den Sabbat entweihen, ohne sich schuldig zu machen? Ich sage euch, hier ist Größeres als der Tempel. Wenn ihr begriffen hättet, was das heißt, Barmherzigkeit will ich, nicht Opfer, dann hättet ihr nicht Unschuldige verurteilt, denn der Menschensohn ist Herr über den Sabbat. Von dort ging er weiter und kam in ihre Synagoge. Und siehe, dort saß ein Mann, dessen Hand verdorrt war. Sie fragten ihn: Ist es am Sabbat erlaubt zu heilen? Sie suchten ihn nämlich anzuklagen. Er aber sprach zu ihnen: Wer von euch, der ein einziges Schaf hat, wird es nicht packen und herausziehen, wenn es ihm am Sabbat in eine Grube fällt? Wie viel mehr ist ein Mensch als ein Schaf? Darum ist es am Sabbat erlaubt, Gutes zu tun. Dann sagte er zu dem Mann: Streck deine Hand aus. Er streckte sie aus, und die Hand wurde wiederhergestellt, gesund wie die andere. Die Pharisäer aber gingen hinaus und fassten den Beschluss, Jesus umzubringen. Als Jesus das erfuhr, ging er von dort weg. Viele folgten ihm nach, und er heilte sie alle. Er gebot ihnen, dass sie ihn nicht bekannt machen sollten, damit erfüllt werde, was durch den Propheten Jesaja gesagt worden ist: Siehe, mein Knecht, den ich erwählt habe, mein Geliebter, an dem ich Gefallen gefunden habe. Ich werde meinen Geist auf ihn legen, und er wird den Völkern das Recht verkünden. Er wird nicht streiten und nicht schreien, und man wird seine Stimme nicht auf den Straßen hören. Das geknickte Rohr wird er nicht zerbrechen und den glimmenden Docht nicht auslöschen, bis er dem Recht zum Sieg verholfen hat. Und auf seinen Namen werden die Völker ihre Hoffnung setzen. Dann brachte man zu ihm einen Besessenen, der blind und stumm war. Er heilte ihn, so dass der Stumme wieder reden und sehen konnte. Die Menge war fassungslos und sagte: Ist dieser nicht der Sohn Davids? Als die Pharisäer das hörten, sagten sie: Nur mit Hilfe von Beelzebul, dem Herrscher der Dämonen, treibt er die Dämonen aus. Doch Jesus wusste, was sie dachten, und sagte zu ihnen: Jedes Reich, das in sich gespalten ist, wird veröden, und eine Stadt und eine Familie, die in sich gespalten ist, wird keinen Bestand haben. Wenn also der Satan den Satan austreibt, dann ist Satan in sich selbst gespalten. Wie kann sein Reich dann Bestand haben? Und wenn ich die Dämonen durch Beelzebul austreibe, durch wen treiben dann eure Söhne sie aus? Deswegen werden sie eure Richter sein. Wenn ich aber im Geist Gottes die Dämonen austreibe, dann ist das Reich Gottes schon zu euch gekommen. Wie kann einer in das Haus des Starken eindringen und ihm den Hausrat rauben, wenn er nicht zuerst den Starken fesselt? Erst dann kann er sein Haus plündern. Wer nicht mit mir ist, der ist gegen mich. Wer nicht mit mir sammelt, der zerstreut. Darum sage ich euch, jede Sünde und Lästerung wird den Menschen vergeben werden, aber die Lästerung gegen den Geist wird nicht vergeben werden. Auch wer ein Wort gegen den Menschensohn sagt, dem wird vergeben werden. Wer aber etwas gegen den Heiligen Geist sagt, dem wird nicht vergeben, weder in dieser noch in der zukünftigen Welt.
Entweder der Baum ist gut, dann sind auch seine Früchte gut, oder der Baum ist schlecht, dann sind auch seine Früchte schlecht. An der Frucht also erkennt man den Baum. Ihr Schlangenbrut, wie könnt ihr Gutes reden, wenn ihr böse seid? Denn wovon das Herz überfließt, davon spricht der Mund. Der gute Mensch bringt aus dem guten Schatz Gutes hervor, und der böse Mensch bringt aus dem bösen Schatz Böses hervor. Ich sage euch aber, über jedes unnütze Wort, das die Menschen reden, werden sie am Tag des Gerichts Rechenschaft ablegen müssen, denn aufgrund deiner Worte wirst du freigesprochen und aufgrund deiner Worte wirst du verurteilt werden. Darauf wandten sich einige Schriftgelehrte und Pharisäer an ihn. Meister, wir möchten von dir ein Zeichen sehen. Er antwortete ihnen: Diese böse und treulose Generation fordert ein Zeichen, aber es wird ihr kein Zeichen gegeben werden, außer das Zeichen des Propheten Jona. Denn wie Jona 3 Tage und 3 Nächte im Bauch des Fisches war, so wird auch der Menschensohn 3 Tage und 3 Nächte im Schoß der Erde sein. Die Männer von Ninive werden beim Gericht mit dieser Generation auftreten und sie verurteilen, denn sie sind auf die Botschaft des Jona hin umgekehrt. Und siehe, hier ist mehr als Jona. Die Königin des Südens wird beim Gericht gegen diese Generation auftreten und sie verurteilen, denn sie kam vom Ende der Erde, um die Weisheit Salomos zu hören. Und siehe, hier ist mehr als Salomo. Wenn ein unreiner Geist aus einem Menschen ausfährt, durchwandert er wasserlose Gegenden, um eine Ruhestätte zu suchen, findet aber keine. Dann sagt er: Ich will in mein Haus zurückkehren, das ich verlassen habe. Und er kommt und findet es leer, sauber und geschmückt. Dann geht er und nimmt 7 andere Geister mit sich, die noch schlimmer sind als er selbst. Sie ziehen dort ein und lassen sich nieder. Und die letzten Dinge jenes Menschen werden schlimmer sein als die ersten. Dieser bösen Generation wird es genauso gehen. Als Jesus noch mit den Leuten redete, siehe, da standen seine Mutter und seine Brüder draußen und wollten mit ihm sprechen. Da sagte jemand zu ihm: Siehe, deine Mutter und deine Brüder stehen draußen und wollen mit dir sprechen. Dem, der ihm das gesagt hatte, erwiderte er: Wer ist meine Mutter und wer sind meine Brüder? Und er streckte die Hand über seine Jünger aus und sagte: Siehe, meine Mutter und meine Brüder. Denn wer den Willen meines himmlischen Vaters tut, der ist für mich Bruder und Schwester und Mutter.

13. Kapitel. An jenem Tag verließ Jesus das Haus und setzte sich an das Ufer des Sees. Da versammelte sich eine große Menschenmenge um ihn. Er stieg deshalb in ein Boot und setzte sich. Und alle Menschen standen am Ufer. Und er sprach lange zu ihnen in Gleichnissen. Er sagte: Siehe, ein Sämann ging hinaus, um zu säen. Als er säte, fiel ein Teil auf den Weg, und die Vögel kamen und fraßen es. Ein anderer Teil fiel auf felsigen Boden, wo es nur wenig Erde gab, und ging sofort auf, weil das Erdreich nicht tief war. Als aber die Sonne hochstieg, wurde die Saat versenkt und verdorrte, weil sie keine Wurzeln hatte. Wieder ein anderer Teil fiel in die Dornen, und die Dornen wuchsen und erstickten die Saat. Ein anderer Teil aber fiel auf guten Boden und brachte Frucht, teils hundertfach, teils sechzigfach, teils dreißigfach. Wer Ohren hat, der höre. Da traten die Jünger zu ihm und sagten: Warum redest du zu ihnen in Gleichnissen? Er antwortete ihnen: Euch ist es gegeben, die Geheimnisse des Himmelreichs zu verstehen, ihnen aber ist es nicht gegeben. Denn wer hat, dem wird gegeben, und er wird im Überfluss haben. Wer aber nicht hat, dem wird auch noch weggenommen, was er hat. Deshalb rede ich zu ihnen in Gleichnissen, weil sie sehen und doch nicht sehen und doch nicht hören und nicht verstehen. An ihnen erfüllt sich das Prophetenwort Jesajas. Hören sollt ihr, hören und doch nicht verstehen. Sehen sollt ihr, sehen und doch nicht einsehen. Denn das Herz dieses Volkes ist hart geworden. Mit ihren Ohren hören sie schwer, und ihre Augen verschließen sie, damit sie mit ihren Augen nicht sehen und mit ihren Ohren nicht hören und mit ihrem Herzen nicht zur Einsicht kommen und sich bekehren und ich sie heile. Eure Augen aber sind selig, weil sie sehen, und eure Ohren, weil sie hören. Denn Amen, ich sage euch, viele Propheten und Gerechte haben sich danach gesehnt, zu sehen, was ihr seht, und haben es nicht gesehen, und zu hören, was ihr hört, und haben es nicht gehört. Ihr also hört, was das Gleichnis vom Sämann bedeutet. Zu jedem Menschen, der das Wort vom Reich hört und es nicht versteht, kommt der Böse und nimmt weg, was diesem Menschen ins Herz gesät wurde. Bei diesem ist der Samen

auf den Weg gefallen. Auf felsigen Boden ist der Samen bei dem gefallen, der das Wort hört und sofort freudig aufnimmt. Er hat aber keine Wurzeln, sondern ist unbeständig. Sobald er um des Wortes willen bedrängt oder verfolgt wird, kommt er sofort zu Fall. In die Dornen ist der Samen bei dem gefallen, der das Wort hört, und die Sorgen dieser Welt und der trügerische Reichtum ersticken es, und es bleibt ohne Frucht. Auf gutem Boden ist der Samen bei dem gesät, der das Wort hört und es auch versteht. Er bringt Frucht, 100-fach oder 60-fach oder 30-fach. Jesus legte ihnen ein anderes Gleichnis vor. Mit dem Himmelreich ist es wie mit einem Mann, der guten Samen auf seinen Acker säte. Während nun die Menschen schliefen, kam sein Feind, säte Unkraut unter den Weizen und ging weg. Als die Saat aufging und sich die Ähren bildeten, kam auch das Unkraut zum Vorschein. Da gingen die Knechte zu dem Gutsherrn und sagten, »Herr, hast du nicht guten Samen auf deinen Acker gesät? Woher kommt dann das Unkraut?« Er antwortete, »Das hat ein Feind getan.« Da sagten die Knechte zu ihm, »Sollen wir gehen und es ausreißen?« Er entgegnete, »Nein, damit ihr nicht zusammen mit dem Unkraut den Weizen ausreißt. Lasst beides wachsen bis zur Ernte. Und zur Zeit der Ernte werde ich den Schnittern sagen, sammelt zuerst das Unkraut und bindet es in Bündel, um es zu verbrennen. Den Weizen aber bringt in meine Scheune.« Er legte ihnen ein weiteres Gleichnis vor und sagte, »Mit dem Himmelreich ist es wie mit einem Senfkorn, das ein Mann auf seinen Acker säte. Es ist das kleinste von allen Samenkörnern. Sobald es aber hochgewachsen ist, ist es größer als die anderen Gewächse und wird zu einem Baum, so dass die Vögel des Himmels kommen und in seinen Zweigen nisten.« Er sagte ihnen ein weiteres Gleichnis. Mit dem Himmelreich ist es wie mit dem Sauerteig, den eine Frau nahm und unter 3 Seamehl verbarg, bis das Ganze durchsäuert war. Dies alles sagte Jesus der Menschenmenge in Gleichnissen, und ohne Gleichnisse redete er nicht zu ihnen, damit sich erfülle, was durch den Propheten gesagt worden ist. Ich öffne meinen Mund in Gleichnissen. Ich spreche aus, was seit der Schöpfung der Welt verborgen war. Dann verließ er die Menge und ging in das Haus. Und seine Jünger kamen zu ihm und sagten, »Erkläre uns das Gleichnis vom Unkraut auf dem Acker.« Er antwortete, »Der den guten Samen sät, ist der Menschensohn. Der Acker ist die Welt. Der gute Samen, das sind die Kinder des Reiches. Das Unkraut sind die Kinder des Bösen. Der Feind, der es gesät hat, ist der Teufel. Die Ernte ist das Ende der Welt. Die Schnitter sind die Engel. Wie nun das Unkraut aufgesammelt und im Feuer verbrannt wird, so wird es auch bei dem Ende der Welt sein. Der Menschensohn wird seine Engel aussenden, und sie werden aus seinem Reich alle zusammenholen, die andere verführt und Gesetzloses getan haben, und werden sie in den Feuerofen werfen. Dort wird Heulen und Zähneknirschen sein. Dann werden die Gerechten im Reich ihres Vaters wie die Sonne leuchten. Wer Ohren hat, der höre. Mit dem Himmelreich ist es wie mit einem Schatz, der in einem Acker vergraben war. Ein Mann entdeckte ihn und grub ihn wieder ein. Und in seiner Freude ging er hin, verkaufte alles, was er besaß, und kaufte den Acker. Auch ist es mit dem Himmelreich wie mit einem Kaufmann, der schöne Perlen suchte. Als er eine besonders wertvolle Perle fand, ging er hin, verkaufte alles, was er besaß, und kaufte sie. Wiederum ist es mit dem Himmelreich wie mit einem Netz, das ins Meer ausgeworfen wurde und in dem sich Fische aller Art fingen. Als es voll war, zogen es die Fischer ans Ufer. Sie setzten sich, sammelten die guten Fische in Körbe, die schlechten aber warfen sie weg. So wird es auch bei dem Ende der Welt sein. Die Engel werden kommen und die Bösen aus der Mitte der Gerechten aussondern und sie in den Feuerofen werfen. Dort
wird Heulen und Zähneknirschen sein. Habt ihr das alles verstanden? Sie antworteten ihm, ja. Da sagte er zu ihnen, deswegen gleicht jeder Schriftgelehrte, der ein Jünger des Himmelreichs geworden ist, einem Hausherrn, der aus seinem Schatz Neues und Altes hervorholt. Und es geschah, als Jesus diese Gleichnisse beendet hatte, zog er weiter. Jesus kam in seine Heimatstadt und lehrte die Menschen in ihrer Synagoge, so dass sie außer sich gerieten vor Staunen und sagten, woher hat er diese Weisheit und die Machttaten? Ist das nicht der Sohn des Zimmermanns? Heißt nicht seine Mutter Maria und sind nicht Jakobus, Josef, Simon und Judas seine Brüder? Leben nicht auch alle seine Schwestern unter uns? Woher also hat er das alles? Und sie nahmen Anstoß an ihm. Da sagte Jesus zu ihnen, nirgends ist ein Prophet ohne Ansehen, außer in seiner Heimat und in seiner Familie. Und er wirkte dort nicht viele Machttaten wegen ihres Unglaubens.

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1: 14. Kapitel. Zu dieser Zeit hörte der Tetrarch Herodes, was man von Jesus erzählte. Er sagte zu seinem Gefolge: Das ist Johannes der Täufer. Er ist von den Toten auferweckt worden, deshalb wirken solche Kräfte in ihm. Herodes hatte nämlich Johannes festnehmen und in Ketten ins Gefängnis werfen lassen, wegen der Herodias, der Frau seines Bruders Philippus. Denn Johannes hatte zu ihm gesagt: Es ist dir nicht erlaubt, sie zur Frau zu haben. Dieser wollte ihn töten lassen, fürchtete sich aber vor dem Volk, denn man hielt Johannes für einen Propheten. Als aber der Geburtstag des Herodes war, tanzte die Tochter der Herodias vor ihnen. Und sie gefiel Herodes, so dass